0: Iran und den jemenitischen Houthi-Rebellen mit massiver militärischer Vergeltung gedroht, nachdem letztere zwei saudische Öltanker im Roten Meer angegriffen haben. Auch Bundeskanzler Merz hat die Angriffe aufs Schärfste verurteilt und gefordert, dass solche Attacken unverzüglich eingestellt werden müssten. Aus der Nachrichtenredaktion Torben Müller.
1: Jede Form einer Seeblockade sei inakzeptabel, so der Bundeskanzler. Die rücksichtslosen Angriffe gefährdeten die Freiheit der Schifffahrt und drohten, die regionale Stabilität weiter zu untergraben. Die von Teheran unterstützten Houthis im Jemen hatten zuvor erklärt, zwei saudi-arabische Öltanker mit Raketen und Drohnen angegriffen zu haben. Die Houthis hatten am Montag eine Seeblockade für Schiffe aus Saudi-Arabien angekündigt. Dennoch fuhren weiter Schiffe durch das Rote Meer. Der Vorfall schürt die Furcht vor einer Ausweitung des Irankrieges.
0: Bundeskanzler Merz will offenbar weitere Posten neu besetzen. Laut Medienberichten soll die bisherige Schatzmeisterin der CDU, Hoppermann, neue Generalsekretärin werden. Bereits am Mittwoch war bekannt geworden, dass Kanzleramtsminister Frei Unionsfraktionschef werden soll. Die bisherige Gesundheitsministerin Warken übernimmt laut Medien seinen Posten im Kanzleramt. Ihr Ministerium wird demnach künftig vom bisherigen CDU-Generalsekretär Linnemann geführt. Merz will seine Personalentscheidungen heute offiziell bekannt geben. Bisher sind sie nicht bestätigt. Die spanische Regierung hat für zwei Regionen den sogenannten Notstand nationaler Tragweite ausgerufen. Das Innenministerium hat in der Nacht mitgeteilt, das gelte für die Hauptstadtregion und die nahe Provinz Ávila. Grund sind mehrere Waldbrände. Rings um Madrid haben bisher 10.000 Menschen ihre Häuser verlassen müssen. Mit dem ausgerufenen Notstand kann der Staat mehr Mittel für den Kampf gegen die Flammen ausgeben. Außerdem leitet dann eine militärische Kriseneinheit die Einsätze. Das Wetter für Deutschland. Heute Nacht meist klar, im Osten noch einzelne Schauer oder Gewitter und kühl, 15 bis 5 Grad. Tagsüber in der Mitte und im Süden viel Sonne, nördlich der Mittelgebiete halten sich die Wolken etwas länger. Es wird heißer, 19 bis 30 Grad. Die Zeit 2.03 Uhr.
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3: Die A5, Frankfurt Richtung Karlsruhe, ist zwischen Heppenheim und Hemsbach bis 6 Uhr früh wegen Bauarbeiten gesperrt. Die Umleitung führt über die U86. Die A8, Karlsruhe Richtung Stuttgart, ist zwischen Pforzheim Nord und Pforzheim Süd wegen einer Baustelle gesperrt. A8, Pirmasens Richtung Saarlouis. Die Ausfahrt Dillingen Süd ist wegen Instandsetzungsarbeiten gesperrt. Bis 18 Uhr. Auf der A5 Frankfurt Richtung Karlsruhe ist am Kreuz Weinheim die Überleitung zur A659 Richtung Weinheim wegen einer Fahrbahnerneuerung gesperrt. Die A565 Bonn Richtung Meckenheim ist zwischen Bonn-Beuel und Bonn-Auerberg in beiden Richtungen wegen Brückenschäden gesperrt. Eine Umleitung ist eingerichtet.
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4: mit Ben Streubel. Dann haben wir hier das PPPPP, das ist das fantastisch perfekt polierte Popnacht-Package. Das wäre das letzte PPPPP, das ich für diese Woche an euch verschenken würde. Naja, verschenken ist auch nicht ganz richtig. So ein Hauch von Verdienen muss dabei sein, sonst macht es ja gar keinen Spaß. Aber ich gebe es euch dann mit nach Hause. 07221 2011, wer mitspielen möchte um ein PPPPP, ein fantastisch perfekt poliertes Popnacht-Package. 07221 2011.
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0: Wir rasen wieder durch die Jahrzehnte zurück an diesem 24.07. Was war da los? Andi aus Wanne-Eickel. Guten Morgen, Andi.
2: Ja, guten Morgen, Benny, der
0: Kreativen Gott, die Nacht, du bist ein Komponist geworden. Du kannst keine Noten lesen, aber die KI macht es möglich, dass auch du komponierst, also komponieren lässt, und dann nimmst du Texte aus deinem Leben. Was sind denn so die Themen, die du der KI dann sagst, damit sie was daraus macht?
2: Ja, da habe ich die Tage ein Lied gemacht über Taxi für meinen Chef.
0: Ja. Ich fahre Taxi.
2: Das war eigentlich ein schönes Lied.
0: Okay.
2: Ja, nicht so ganz. Von wegen, dass wir meistens immer schneller da sind, als dem Kunden das lieb ist. Und dann müssen wir so schnell aus der Kneipe holen, weil der Nächste auch wieder wartet.
0: So.
2: Ja, und solche Sachen halt.
0: Das kenne ich gar nicht. Ja. Schneller da ist, als dem Kunden das lieb ist, kenne ich nicht. Aber okay. Und das andere Thema noch? Vielleicht noch ein zweites?
2: Ja, dann habe ich auch eins über Wanne-Eickel gemacht.
0: Ja.
2: Ja, von wegen... Nichts ist so scharf wie die Currywurst von Gerd Herzog. Ja.
0: Da kriegst du dann lebenslang dann Currywurst umsonst.
2: Und da habe ich aber auch mit reingepackt, unter anderem von deinem Kollegen Ecki aus Meiningen.
0: Oh.
2: Da habe ich auch was mit beigepackt.
0: Oh, da freut er sich, das ist ja fantastisch. Aber schön, also auf jeden Fall den Kreativen, denen ist die Nacht natürlich Freund. Wir spielen zwei Fragen zum heutigen 24.07. Vor genau 70 Jahren, als du noch gar nicht auf der Welt warst, da gab es die erste Live-Übertragung im amerikanischen Fernsehen und die berichteten über den Untergang eines Kreuzfahrtschiffs Andrea Doria. Wer hat denn über dieses Schiff gesungen? Welcher deutsche Rockstar war das? Peter Maffay, Udo Lindenberg oder Herbert Grönemeyer?
2: Also Grönemeyer wüsste ich nicht, den habe ich auch schon gefahren.
0: Mhm.
2: Dann war Peter Maffay oder Udo Lindenberg. Ich meine, das wäre der Udo gewesen.
0: Mhm, das ist richtig. Wie war denn Herbert Grönemeyer bei dir im Taxi als Kunde?
2: Oh, menschlich, ganz normal.
0: Was war euer Thema?
2: Kumpel.
0: Habt ihr irgendwas Schönes gesprochen oder hast du ihm mal vielleicht einen schönen Song komponiert, das mit der Currywurst? Da hat er ja schon mal was gehabt von.
2: Nee, da hatten wir leider keine Zeit zu.
0: Ja.
2: Er war da online beschäftigt, E-Mails schicken und so.
0: So was aber auch.
2: Und das waren auch nur 10 Minuten Fahrzeit.
0: Na gut, also ich frag dich nicht, wo er hingefahren ist. Heute vor 46 Jahren wurde das Album Back in Black veröffentlicht. Welche Rockband hat denn Back in Black veröffentlicht? Waren das AC/DC, A oder B Metallica oder C Iron Maiden?
2: Also da kann ich nur raten, weil das ist überhaupt nicht meine Musikrichtung.
0: Ja, ich kann
2: aber da würde ich sagen, da tippe ich mal auf Iron Maiden.
0: Oh, das ist so schade. Ich hätte dir jetzt noch geholfen. Du hättest es einfordern können. Ich hätte die gesamte Titelliste vorgelesen von Back in Black.
2: Hätte mir auch leider nichts gesagt.
0: Auch Hell's Bells hätte nichts gesagt. Shoot to Thrill.
2: Hell's Bells.
0: Hell's
2: Bells war doch nicht AC/DC.
0: Ah ja, deswegen. Ich hätte doch geholfen. Na gut. Aber ich wünsche dir eine gute... Wir hören uns ganz bestimmt wieder. Das waren schöne Geschichten von Herbert Grönemeyer.
2: Ja.
0: Wünsche dir eine gute Nacht.
2: Ja,
0: ciao, Andi.
2: Oh. Ciao, ciao.
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Styles, American Girls. Es ist 2.21 Uhr. Da piept's und da laufen Tiere auf der A1 in beiden Richtungen. Passt ihr bitte auf. A1 Osnabrück-Münster zwischen Münster-Nord und Münsterland-West. Tiere auf der Fahrbahn. Kultischer Song voraus. Die Bengals in der Popnacht. 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

2.27 Uhr, na, man kann gut sagen 28, bitte in beiden Richtungen aufpassen auf der A28, Bremen-Oldenburg, da laufen Rehe auf der Autobahn zwischen Ganderkesee Ost und Ganderkesee West. Hier ist die Popnacht.

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4: Die Nacht ist klar und ziemlich frisch. Tiefstwerte 13 bis 6 Grad. Tagsüber zeigt sich oft die Sonne. Im nördlichen Rheinland-Pfalz treffen dichtere Wolken ein. Die Temperaturen erreichen bei schwachem Nordwind 22 Grad im Westerwald bis 30 Grad am Kaiserstuhl. Auch am Samstag meist sonnig, dabei 26 bis 33 Grad heiß.
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5: Die A5, Frankfurt Richtung Karlsruhe, ist zwischen Heppenheim und Hemsbach bis 6 Uhr früh wegen Bauarbeiten gesperrt. Die Umleitung führt über die U86. Die A8, Karlsruhe Richtung Stuttgart, ist zwischen Pforzheim Nord und Pforzheim Süd wegen einer Baustelle gesperrt. A8, Pirmasens Richtung Saarlouis. Die Ausfahrt Dillingen Süd ist wegen Instandsetzungsarbeiten gesperrt, bis 18 Uhr. Die A45 Gießen Richtung Aschaffenburg ist zwischen Münzenberg und Wölfersheim wegen eines defekten LKW gesperrt. Die A565 Bonn Richtung Meckenheim ist zwischen Bonn-Beul und Bonn-Auerberg in beiden Richtungen wegen Brückenschäden gesperrt. Eine Umleitung ist eingerichtet.
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6: Und die am meisten unterschätzte Höchsttemperatur Sandau an der Elbe, 24 Grad heute. Hier ist die Popnacht. Ich bin Ben Sträubel.

0: Keeping Your Head Up. Hier ist die Popnacht und natürlich im Therapiekreis hält man ja zusammen. Da will man auch wissen, was macht denn der andere oder der eine gerade, wie Rainer, wenn er im Urlaub ist. Guten Morgen, Rainer aus Halle.
1: Guten Morgen, Benni.
0: Und du bist im Urlaub in Kärnten. Du hast ein schönes Bild geschickt. Ist das bei dir vor der Haustür, was ich da sehe, da mit den vielen Bäumen und dem See?
1: Das ist der Brennsee, in Feld am See.
0: Ja, genau. Wo bist du denn gerade? In der Dusche oder weil es so hallig klingt?
1: Nee, ich bin gerade auf dem Zimmer.
0: Ach so, das Zimmer hat keine Teppiche oder wie?
1: Die haben sie Gott sei Dank rausgemacht.
0: Gott sei Dank rausgemacht. So.
1: Ja.
0: Also, du bist mit deiner Partnerin unterwegs. Ist so alles in Ordnung? Oder das klingt so, als wärst du vielleicht irgendwo in den Keller verbannt worden und es gab schon den ersten Krach? Nein, ne? Alles gut.
1: Nee, hoffentlich. Alles gut.
0: Ja, das ist schön. Und wie verbringt ihr denn den heutigen Tag oder das Wochenende generell jetzt in Kärnten?
1: Ja, heute machen wir ein paar Touren und dann Wochenende ja auch ein paar Touren. Und doch mal gucken.
0: Mal paar Touren. Was sind denn paar Touren? Das klingt nach einem Bruch irgendwo, nach was Kriminellem.
1: Ja, so Tagesfahrten.
0: Mit was denn?
1: Heute fahren wir...
0: Bitte? Mit dem Auto oder fahren?
1: Mit dem Auto, ja. Fahren wir los.
0: Ja. Bist du so schüchtern heute Nacht? Ne? Ist deine Partnerin in der Nähe?
1: Ja, die pennt schon.
0: Ach so, deswegen. Ja, da liegt nicht so viele Sätze. Vor allen Dingen du bist wahrscheinlich im Bad, vermute ich mal, in deinem Hotel. Die wird sich dann auch wundern, mit wem du nachts sprichst. Du kannst das erklären, wenn du jetzt aus dem Bad rauskommst und du sagst dann, ich habe da mit jemandem vom Radio gesprochen, glaubt die?
1: Ja, die glaubt das.
0: Ich
1: habe dir das schon erzählt, dass wir schon mal öfter gesprochen haben.
0: Ach so, ja, da bin ich ja beruhigt. Du, ich kann mich erinnern, ne? Du fährst Kuttermesser aus, ne?
1: Ja, genau.
0: Ja, ich kann mich erinnern. So, dann habt eine gute Zeit im Urlaub jetzt und mach ein bisschen gute Stimmung weiter bei deinen Touren. Und ich spiele deinen Lieblingssong, ja? Bis bald, ciao, ciao. Ja.

Schon von weitem strahlend. Ein Happy Birthday. 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Und Birthday, liebe Inge. Inge feiert den 31. Geburtstag in einem Wohnwagen in der Nähe von Würzburg, Heidingsfeld. Eigentlich wollte sie mit ihrem Partner den 31. am Comer See begehen, aber das hat nicht funktioniert, weil eben das Auto nicht mehr fuhr. Und dann konnte man das Ding nicht mehr ziehen. Jetzt sind sie beide in diesem Wohnwagen und feiern den Geburtstag eben auf dem Gartengrundstück der Oma. Das ja auch geht. Ja, kann ja auch schön sein. Unseren Hauch von Comer See gibt es in Würzburg am Main vielleicht. Vielleicht findet man auch den einen oder anderen See noch. Oder man baggert im Garten der Oma noch was aus. Dann hat man vielleicht einen Schwimmteich und nennt dann eben vielleicht die eine oder andere Pflanze Como und Bellagio, Menaccio und so. Und schon hat man ein bisschen italienisches Flair. Lasst es euch gut gehen und ich spiele jetzt diesen Hit hier für die beiden. Für die Geburtstagsfeier haben sie sich zu zweit Marshmello und die Jonas Brothers ausgesucht. Slow Motion, hier ist die Popnacht.

Motion Marshmallow und die Jonas Brothers. 2.52 Uhr ist es auf der A1 Münster Richtung Osnabrück. Sind Menschen auf der Fahrbahn zwischen Kreuz Münster Süd und Münster Nord. Das ist der neue Hit von Bruno Mars.

Zeit von Bruno Mars. Ich habe mal in der Zwischenzeit den Flügel reinschieben lassen. Jasmin Thompson und ihre Version von Mad World in der Popnacht.

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1: Um 3 Uhr mit Heike Lüttich. Das neue Gewaltschutzgesetz tritt in Deutschland erst 3 Monate später in Kraft als geplant. Zu den Maßnahmen, die vor häuslicher Gewalt schützen sollen, gehört auch die elektronische Fußfessel, die allerdings nur befristet eingesetzt werden darf. Klaus Regineck.
2: Eigentlich sollte das Gesetz zum 1. April 2027 in Kraft treten. Jetzt wird es der 1. Juli, berichtet das Redaktionsnetzwerk Deutschland. Ein Grund dafür sind die nötigen Vorbereitungen für die elektronische Fußfessel. Elektronische Fußfesseln überwachen den Aufenthaltsort von Gewalttätern und schlagen Alarm, wenn sich diese etwa der Wohnung eines Opfers nähern. Künftig können Betroffene von häuslicher Gewalt aber auch ein Warngerät bekommen, das ihnen überall anzeigt, wenn sich der Täter unerlaubt nähert. Das Vorbild stammt aus Spanien.
1: 60 Länder müssen ab heute früh einen neuen Zoll auf Importe in die USA zahlen. Das Büro des US-Handelsbeauftragten Greer hat mitgeteilt, das gelte für 99% der US-Importe, auch für bestimmte Produkte aus der EU. Auf Waren aus Ländern, die aus Sicht der USA angemessene Gesetze gegen Zwangsarbeit erlassen haben, werden demnach 10% Abgaben fällig. Wer zu wenig gegen Zwangsarbeit tue, müsse einen höheren Satz von 12,5% zahlen. Die UNESCO berät bis Montag in Südkorea über neue Welterbestätten. Das Welterbekomitee will zuerst im Eilverfahren über Orte sprechen, die durch Kriege oder den Klimawandel bedroht sind. Deutschland hat beantragt, die Waldsiedlung Zehlendorf in Berlin der Welterbestätte Siedlungen der Berliner Moderne hinzuzufügen. Am Wochenende geht es unter anderem um die Strände, an denen die Alliierten in der Normandie gelandet sind. Der Deutsche Fußballbund hat für den späten Vormittag zu einer Pressekonferenz in seiner Zentrale in Frankfurt eingeladen. Es wird erwartet, dass dort Jürgen Klopp als neuer Bundestrainer offiziell vorgestellt wird, nachdem die DFB-Gremien seiner Berufung zugestimmt haben. Aus Frankfurt, Tim Brockmeier.
3: Dem Vernehmen nach findet die notwendige Sitzung von Aufsichtsrat und Gesellschaftern der DFB GmbH erst heute Morgen statt. Weil das finale Go am Ende aber nur eine Formalie ist, alle beim DFB wollen Klopp als Bundestrainer, steht mehr oder weniger fest, dass der neue DFB-Elf-Chef dann auch um 11 Uhr auf dem Pressekonferenzpodium in der Zentrale des Verbandes sitzen wird. Erwartet wird dann nicht weniger als eine Art Rede zur Lage der Fußballnation. Was muss sich ändern, damit die Nationalmannschaft wieder zumindest erweiterte Weltspitze ist. DFB-Wunschkandidat Jürgen Klopp wird direkt mit seinem ersten öffentlichen Auftritt als neuer Bundestrainer liefern müssen.
1: Das Wetter für Deutschland. In der Nacht meist klar, im Osten noch einzelne Schauer und Gewitter bei 15 bis 5 Grad. Tagsüber dann in der Mitte und im Süden viel Sonne, nördlich der Mittelgebiete länger Wolken bei 19 bis 30 Grad. 3.03 Uhr.
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4: A3 Würzburg Richtung Frankfurt. Zwischen Helmstadt und Wertheim-Lenkfurt wird der Verkehr an einer Unfallstelle vorbeigeführt. Die A5 Frankfurt Richtung Karlsruhe ist zwischen Heppenheim und Hemsbach bis 6 Uhr früh wegen Bauarbeiten gesperrt. Die Umleitung führt über die U86. Die A8 Karlsruhe Richtung Stuttgart ist zwischen Pforzheim Nord und Pforzheim Süd wegen einer Baustelle gesperrt. A8 Pirmasens Richtung Saarlouis. Die Ausfahrt Dillingen Süd ist wegen Instandsetzungsarbeiten gesperrt. Bis 18 Uhr. Die A45 Gießen Richtung Aschaffenburg ist zwischen Münzenberg und Wölfersheim wegen eines defekten LKW gesperrt.
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5: 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Und in wenigen Minuten habe ich nochmal die Möglichkeit, euch wertvolle Backwaren zu erspielen aus einer kleinen Bäckerei in Meiningen in Thüringen. Ich war schon mal da, ich musste schon mal eine Nacht mitbacken. Das werde ich heute Nacht vermeiden, dass ich irgendwie die Wette verliere. Falls ich irgendwo ins Straucheln gerate, dann könnt ihr mir helfen als Telefonjoker unter 07221 2011. Habt ihr schon mal die Ziffernfolge im Kopf? Also wenn ich nicht weiter weiß, dann gerne mal durchklingeln. Als Telefonjoker werdet ihr von mir natürlich belohnt mit guter Energie. Unser Bäcker-Musikrätsel in 7 Minuten.
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0: In the dark. Die Popnacht ist hier.
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0: Die letzte Chance für diese Woche, mich in die Backstube zu bekommen. Eckhard kann vielleicht jetzt in der Urlaubszeit ja eine gute Vertretung gebrauchen, aber ich habe keine Lust mehr zu backen bei ihm. Guten Morgen, lieber Bäckermeister.
2: Ja, Urlaubszeit, guten Morgen. Ich werde Sie nutzen, die Chance.
0: Ja, ja.
2: Urlaubszeit. Gestern 3 Leute haben mich besucht.
0: Ah, die alle Urlaub hatten? Okay.
2: Eigentlich waren es 4. Erstmal hat mich der Werner besucht. Werner wohnt im Westerwald. Dann war Ralf bei mir. Und dann kamen noch Sonja und Herbert mit 2 schweren Maschinen.
0: Oh.
2: Ja, ich bin gestern auf einer schweren Harley Davidson Fatboy einmal hier ums Eck geknattert.
0: Das ist ja lustig. Und haben die Nachbarn haben gedacht, der hat's geschafft jetzt. Ne? Der verkauft so viele Brötchen. Das kann ja wohl nicht wahr sein. Und hast du denn einen Motorradführerschein?
2: Auf jeden Fall.
0: Gut.
2: Und ich durfte mit meiner staubigen Bäckerschürze auf diese glänzende Maschine klettern.
0: Mhm.
2: Aber nach den ersten 300 Metern war der Staub verflogen.
0: Na, wenn du mal eine hast mit Beiwagen, dann melde ich mich an. Ja, dann komme ich
2: der
0: vielleicht
2: Bäcker
0: auch
2: mal. Und der Benny Bär.
0: Das wäre lustig. Dann liefern wir gemeinsam die Backwaren aus.
2: Weil
0: das würde ich noch ganz gerne machen. Aber in der Backstube, das ist die Hölle. Das ist nicht mein Ding.
2: Ja, vielleicht wird es ja heute wieder passieren.
0: Oh, okay, welches Instrument hören wir denn?
2: Der Junge ist heute da mit der Mundharmonika.
0: Mhm. Na gut. Die macht mir nichts. Das ist doch also die Partnerin von dem Keyboard von Dieter Bär Maschine. So ungefähr. Also dann haben wir noch 2 schöne Songs. Ich bereite mich vor. Adam Taylor mit Burn Brighter ist ein neuer, gut riechender Hit. Mach doch nicht so einen Lärm.
2: Das ist der Backofen.
0: Okay.
2: Der schreit nach dir.
0: Jo, dann machen wir Katy Perry noch.

0: ADMT, Adam Taylor, Burn Brighter, neuer Hit in der Popnacht.
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0: Eckart spielt auf der Mundharmonika. Erkenne ich den Song, erspiele ich euch wertvolle Backwaren, dann versage ich, hänge 07221 2011. Ich freue mich über Telefonjoker, natürlich nur über Wertige. So, lieber Eckart, dann leg mal los.
2: Der Beat war gespannt. Also, meine liebe Sonja und der Ralf, die sind ja sogar im Urlaub wach und hören Popnacht, was ich sehr lobenswert finde. Bei diesem Lied haben sie sich das erste Mal geküsst.
0: Oh, ist das romantisch, das ja. Das ist typico.
2: Ja, eine Nummer 1 Hit aus Great Britain.
0: Mhm.

0: Ach, ist das schön. Ja.
1: Ja.
0: Jetzt bist du Rudi ratlos.
1: Heißt der Geiger.
0: Ja.
1: Ich muss ein bisschen Zeit schinden, aber hier klingelt ein Telefonjoker. Hallo, hier ist die Popnacht. Wer ist denn da?
2: Einen wunderschönen guten Morgen, lieber Ben. Ich rette dich, der Retter naht.
1: Ciao.
2: Und zwar ist das von Ronan Keating. If tomorrow never comes. Aber der Benny Bär, den rette ich sehr.
1: Ja,
0: If
1: tomorrow never comes.
0: Du sollst doch nicht anrufen. Ja.
1: Lieber René aus Weil am Rhein, ist das, ne?
0: Schlimm.
2: Ja, genau.
1: Ruf immer wieder an.
2: Immer wieder gerne.
1: Danke dir.
2: War mir ein Vergnügen.
1: Gute Nacht. Du bekommst in diesem Moment alle Smartphones aus dem Himmel von Marlon Brando runtergeworfen.
2: Ach, hervorragend.
1: Sehr gut.
2: Liebe Marlon und dich.
1: Wollte ich mal sagen. Also.
0: René aus Weil am Rhein, der kommt auf meine Liste.
1: Was bekommt der Erste, der in deiner Backstube brüllt? Popnacht.
0: Ja, zum Wochenende gibt es nochmal. Leider ohne Benny Bär gebacken, aber das berühmt-berüchtigte Benny Bär Bärlauchbrot.
1: Bis nächste Woche.
0: Bis dahin.

Romantico, Ronan Keating, If Tomorrow Never Comes. Es ist jetzt 3:25 Uhr. Ich war kurz vor einer Zeit zurück. Vorsicht auf der A4 Erfurt Richtung Kirchheimer Dreieck zwischen Wandersleben und Gotha. Da steht ein defektes Fahrzeug auf der Fahrbahn. Das ist

0: The Freak kloppt noch ein bisschen auf einem Ton. Dann muss der Flügel raus. Es ist 3.30 Uhr.
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2: Die Nacht ist klar und ziemlich frisch. Tagsüber zeigt sich oft die Sonne. Im nördlichen Rheinland-Pfalz treffen dichtere Wolken ein. Die Temperaturen erreichen bei schwachem Nordwind 22 Grad im Westerwald bis 30 Grad am Kaiserstuhl. Auch am Samstag meist sonnig, dabei 26 bis 33 Grad heiß.
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3: Vorsicht bitte auf der A8 Stuttgart Richtung München. Zwischen Kirchheim Tech Ost und Rastplatz vor dem Eichelberg liegt ein Tier. Vorsicht bitte auf der A8.

0: ist wegen Instandsetzungsarbeiten gesperrt. Bis 18 Uhr.
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2: Und die am meisten unterschätzte Höchsttemperatur, Eichstrut, da bekommen wir heute 25 Grad im besten Fall. Hier ist die Popnacht, mein Name Ben Sträubel.

0: wir motivieren Katrin noch ein bisschen. Die ist in Horstkirch zu Hause und trägt aber gerade bei Magdeburg Zeitungen aus oder in Magdeburg.
1: Nein, Markdorf.
0: Markdorf heißt es.
1: Magdeburg ist im Osten. Das wäre bis arg weit weg.
0: Das ist sehr lustig, weil das ist sozusagen transkribiert. Du hast eine. Es ist transkribiert.
1: Aber
0: ist das
1: bei dir funktioniert das? Bei
0: ja,
1: mir?
0: Ja, bei mir funktioniert das. Das ist so, du hast was gesprochen, eine Audio, und ich krieg das dann als Text.
1: Ja, ja. Ne?
0: Und dann kommst du aus Horstkirch und dann steht, bin in Magdeburg für Zeitungen unterwegs.
1: Siehst du, also,
0: Magdorf. Ja, das ist alles der Wahnsinn, ne? Technische so Unterstützung, ruiniert
1: okay,
0: einen, KI macht irgendwelches Zeug, man wird ruiniert sozusagen. Es hat aber einer was sehr Lustiges geschrieben, da muss ich lachen, also der schrieb Frank aus, ich glaube Lingen, da war ich der Penge Schäubel hat das transkribiert. Das kam raus bei meinem Namen. Ich
1: ja.
0: Naja, gut.
1: KI macht KI-Dinge.
0: Ja, wir wissen ja, wer gemeint ist, dann ist alles in Ordnung. So, du trägst Zeitungen aus, du hast geschrieben, dass ich hoffe, dass das stimmt, dass du dem Ecki, dem Bäckermeister, alles Liebe wünschst.
1: Ja, ja genau.
0: Ihn grüßen möchtest und dann das möchtest du aber nicht im Radio sagen.
1: Nein, ich meine, das muss nicht unbedingt.
0: Ja,
1: weißt du,
0: jetzt
1: mir war
0: passiert.
1: Nur wichtig, dass der Ecki das mitkriegt. Mm,
0: bist du so ein bisschen verliebt in ihn?
1: Nein.
0: Was findest du denn sympathisch?
1: Aber ich finde ihn sympathisch.
0: Ja, was ist denn
1: er
0: daran sympathisch?
1: Er wird manchmal ein bisschen viel, wenn du mit ihm redest.
0: Ja.
1: Aber wenn man, wo ich direkt mit ihm geredet habe, quasi, wo ich bei euch ne, zugeschaltet war, voll also, sympathisch, voll lieb und so.
0: Ach so, also. Als Telefonjoker warst du mal dabei?
1: Ja.
0: Okay, gut. Und das ist, ja, mich interessiert es einfach, als führender Mann Deutschlands möchte man ja wissen, wie kann man sich noch ein bisschen verbessern, updaten und so. Wenn du sagst, der Ecki ist so ein Vorbildmann, dann kann man sich da vielleicht nochmal anders reinarbeiten. Aber ich weiß nicht, für mich ist das, glaube ich, nicht der richtige Typ. Ne? Aber ich werde es weitergeben. Ne?
1: Ja, das wäre lieb.
0: So, dass es seine Frau nicht erfährt.
1: Meine Frau, wenn dann mein Freund.
0: Seine
1: und der
0: Frau.
1: Kann das ruhig.
0: Seine Frau.
1: Ja gut, da habe ich nichts mehr
0: ja,
1: zu tun.
0: Ja, das ja ich auch nicht.
1: Da bin ich raus, da muss er sich.
0: Ich wünsche dir eine gute Nacht weiter beim Zeitung-Austrag in Magdeburg.
1: Danke dir auch.
0: Okay, ciao.

Ja, ja, ja. 3.47 Uhr ist es. Vorsicht, ein Unfall ist passiert auf der A1 Fehmarn in Richtung Lübeck zwischen Oldenburg Süd und Lehnsahn. Da ist dieser Unfall ungesichert. Ihr fahrt da ein bisschen vorsichtig ran. Passt auf. Die Popnacht ist hier mit was Kultischem.

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1: Was ich ja gerne mal machen wollte, immer schon im Leben. Der Nachbar hat im Westerwald auch einen Traktor, aber ich bin nie Traktor gefahren. Er hat mir es auch nie erlaubt, aber vielleicht macht das mal Luis. Der ist in Kirch am Bolanden in Rheinland-Pfalz zu Hause. Guten Morgen, Luis. Luis! Ja, jetzt ist seine Verbindung abgebrochen. Eben war es schon schwierig. Da hat er schon nicht reden können. Also Luis ist auf einem Trecker und sammelt irgendwie Raps auf. Hat er zumindest eben gerade noch so formulieren können. Vielleicht hat er aber was anderes geargt und ich habe es nicht so richtig gehört. Er darf auf seinem Trecker auf jeden Fall sehr laut Musik hören. Da hat sein Chef nichts dagegen und es wäre sehr schön, wenn Pink nochmal in die Ohren käme bei ihm und übers Feld trällern könnte. Das kann sie, ne? Mit Runaway, Grüße nach Kirch am Bolanden. Wenn ihr der Welt noch was zu sagen habt, dann schreibt gerne eine WhatsApp. Wer bei Stimme ist, WhatsApp Audio. 07221 2011.

Depeche Mode, es ist 3.57 Uhr. Vorsicht bitte auf der A38 Halle in Richtung Göttingen zwischen Schafstedt und Querfurt. Da steht ein defektes Fahrzeug auf der Fahrbahn. Die Popnacht ist hier mit Loi.

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1: Um 4 Uhr mit Heike Lüttich. Frankreich bittet wegen der schweren Waldbrände im Land andere EU-Staaten um Hilfe. Präsident Macron hat in der Nacht mitgeteilt, er habe beantragt, dass der Zivilschutzmechanismus der EU ausgelöst wird. Damit werde man schnell Unterstützung für die Brandbekämpfung aus der Luft bekommen. Er rechnet mit Löschflugzeugen und Schwerlasthubschraubern aus Kroatien, Tschechien und der Slowakei. Aktuell kämpft die französische Feuerwehr an der Atlantikküste und in Südfrankreich gegen mehrere Großbrände. Tausende Menschen sind bereits evakuiert worden. Ein Bundesgericht im US-Bundesstaat Minnesota hat einen 59-Jährigen zu 2x lebenslänglich plus weiteren 40 Jahren Gefängnis verurteilt. Er hatte vor gut einem Jahr eine Politikerin und ihren Ehemann erschossen, offenbar aus Hass auf die Demokraten. Der Täter wurde erst nach 2 Tagen Großfahndung festgenommen. Aus Washington, Nina Barth.
2: Im Juni vergangenen Jahres klingelte der nun Verurteilte, als Polizist verkleidet, an der Haustür der demokratischen Politikerin Melissa Hortman. Der 59-Jährige erschoss Hortman und ihren Ehemann. Zuvor hatte er am Haus eines weiteren demokratischen Politikers Schüsse abgefeuert. In diesem Fall überlebten der Politiker und seine Frau schwer verletzt. Der 59-Jährige hat die Taten gestanden, auch um einer möglichen Todesstrafe auf Bundesebene zu entgehen. Stattdessen nun 2x lebenslang plus zusätzliche 40 Jahre Gefängnis.
1: Das neue Gewaltschutzgesetz tritt erst zum 1. Juli 2027 in Kraft, 3 Monate später als geplant. Das berichtet das Redaktionsnetzwerk Deutschland. Ein Grund für die Verzögerung sind die nötigen Vorbereitungen, damit auch Täter häuslicher Gewalt mit einer elektronischen Fußfessel überwacht und Opfer geschützt werden können. Künftig können Betroffene von häuslicher Gewalt auch ein Warngerät bekommen, das ihnen überall anzeigt, wenn sich der Täter unerlaubt nähert. Der Ecuadorianer Richard Carapaz hat gestern die 18. Etappe der Tour de France gewonnen. Es war die erste der 3 anspruchsvollen Alpenetappen. Holger Gerska.
3: 2x Ziel in Alpe d'Huez. Heute und morgen wird das Radsportmecca in den Alpen die Entscheidung dieser Tour erleben. Erwartet werden hunderttausende Zuschauer. Die beiden Etappen sind allerdings sehr unterschiedlich. Die morgige ist die superschwere Königsetappe. Die heutige ist mit 128 Kilometern sehr kurz und am Anfang noch moderat, führt allerdings im Gegensatz zur Samstagsetappe über die legendären 21 Kurven in den durch die Tour de France berühmt gewordenen Skiort. Dieses 19. Teilstück besitzt also so viel Prestige, dass ausreichend sicherlich keine Chance haben, anders als gestern.
1: Das Wetter für Deutschland. In der Nacht meist klar bei 15 bis 5 Grad, tagsüber in der Mitte und im Süden viel Sonne, nördlich länger Wolken, 19 bis 30 Grad, 4.03 Uhr.
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4: A3 Würzburg Richtung Frankfurt. Zwischen Helmstadt und Wertheim-Lengfurt wird der Verkehr an einer Unfallstelle vorbeigeführt. Die A5 Frankfurt Richtung Karlsruhe ist zwischen Heppenheim und Hemsbach bis 6 Uhr früh wegen Bauarbeiten gesperrt. Die Umleitung führt über die U86. Die A8 Karlsruhe Richtung Stuttgart ist zwischen Pforzheim Nord und Pforzheim Süd wegen einer Baustelle gesperrt. A8 Pirmasens Richtung Saarlouis. Die Ausfahrt Dillingen Süd ist wegen Instandsetzungsarbeiten gesperrt bis 18 Uhr.
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5: Mit Ben Schäubel, da habe ich noch unser finales Spiel für diese Show. Da dürft ihr euch gerne noch ein Popnacht-Package verdienen in 7 Minuten. Da geht's mal um 2 Hits, die heute Geburtstag feiern.
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2: Zwei Nummer 1 Hits. Jetzt hört ihr sie sehr schnell an euch vorbeirauschen. Welche sind's? 0722120111. Welche beiden Songs haben da heute Geburtstag? Waren Nummer 1 Hits an diesem 24.07. irgendwo auf diesem Planeten. Vielleicht auch außerhalb des Sonnensystems. Falls ihr sie erkannt habt, spielt das auch sowieso keine Rolle. 0722120111 für ein Popnut-Package.

Top 10 Olivia Rodrigo. Es ist Viertel nach vier. Vorsicht auf der A2 Berlin in Richtung Hannover. Da liegen mehrere Holzteile auf der Autobahn zwischen Raststätte Bördenort und Bornstedt. Was Kultisches. Und danach lösen wir das Rätsel auf.

0: mit Gruß in die Cloud zu Prince, When Doves Cry, in der Popnacht.
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0: Da sind sie, die Nummer 1 Hits, und die rauschen an euch vorbei. Konzentration. Da weiß doch Mehmet aus Gummersbach mehr über diese Songs. Guten Morgen, Mehmet. Hallo.
3: Ja, schönen guten Morgen, Mehmet.
0: Hallo. So, dann sag mal, was hast du erkannt?
3: Ja, also ich habe Will Smith mit Wild Wild West gehört,
0: ja.
3: Und UB40 can't help falling in love.
0: Falling in love with you. So ist es. Und UB40. Dafür bekommst du schon mal ein schönes Popnacht-Package. Vielleicht kommst du auch direkt in deiner Firma an.
3: Ja, vielen lieben Dank.
0: Ja, da werden alle anderen neidvoll gucken auf das, was du da bekommst, was du auspackst.
3: Ja.
0: Du bist in einer metallverarbeitenden Firma. Was darfst du denn machen, oder Nacht?
3: Richtig, ja. Ja, also wir beschichten halt für die Autoindustrie Schrauben und andere Metalle halt.
0: Das, ja, das heißt also, du bist da vor irgendwelchen Gerätschaften, Monitoren und sowas, ne?
3: Genau,
0: und
3: dann, Anlagen.
0: Wie siehst du das? Man kommt nach Hause?
3: Ja, und
0: wie viel Uhr bist du zu Hause?
3: 6 Uhr.
0: 6 Uhr ist in Ordnung, ne? Da bin ich immer noch nicht zu Hause, da bin ich noch unterwegs auf den Autobahnen, Bundesstraßen und Feldwegen.
3: Nee, also... Ja, ich habe nur kurz, also 20 Minuten Fahrzeit, weniger vielleicht.
0: Oh ja, das
3: 20,
0: ist ganz
3: circa.
0: Gut. Ich fahre aus Überzeugung ein bisschen länger,
3: ja.
0: Da komm ich runter. Wann geht's in Urlaub für dich?
3: Ja,
0: du hast Urlaub bald, ne? Wann geht's los?
3: Also in zweieinhalb Wochen.
0: Wo fährst du hin?
3: Ja, nach Kosovo.
0: Kosovo.
3: Und dann nach Albanien aufs Meer.
0: Schön.
3: Für eine Woche.
0: Ist also dann auch nochmal 400 Kilometer sind das ja ans Meer da, ne?
3: Ja.
0: Okay, dann für einen Tagesausflug wahrscheinlich. Dann, ganz okay. Dann meldest du dich, wenn du im Urlaub bist. Ja? Sorry?
3: Super. Ja, ich hoffe, ich komme durch.
0: Genau, du meldest dich und dann gibst du mal einen kleinen Stimmungsbericht aus dem Kosovo und vom albanischen Meer. Dann bis bald. Gute Zeit. Ciao, Mehmet.
3: Ja, vielen lieben Dank, wenn alles gut ist.

Ah, neuer Hit von Tovolo und Stromae, De Fleur, haben wir gerade gehört hier. In der Popnacht ist es 4.24 Uhr. Vorsicht, ein Mensch läuft auf der A42 auf der Fahrbahn. Kamp-Lindfort-Dortmund zwischen Gelsenkirchen-Zentrum und Gelsenkirchen-Schalke läuft ein Mensch auf der Fahrbahn. Ihr Vater, bitte besonders vorsichtig. Hier ist die Popnacht mit Justin Timberlakes Kult-Song.

0: Es ist 4.30 Uhr.
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2: Die Nacht ist klar und ziemlich frisch. Tagsüber zeigt sich oft die Sonne. Im nördlichen Rheinland-Pfalz treffen dichtere Wolken ein. Die Temperaturen erreichen 22 Grad im Westerwald bis 30 Grad am Kaiserstuhl. Auch am Samstag meist sonnig, dabei 26 bis 33 Grad heiß. Am Sonntag und Montag wolkiger und etwas kühler, örtlich Schauer oder Gewitter.
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3: A3 Würzburg Richtung Frankfurt. Zwischen Helmstadt und Wertheim-Lengfurt wird der Verkehr an einer Unfallstelle vorbeigeführt. Die A5 Frankfurt Richtung Karlsruhe ist zwischen Heppenheim und Hemsbach bis 6 Uhr früh wegen Bauarbeiten gesperrt. Die Umleitung führt über die U86. Die A8 Karlsruhe Richtung Stuttgart ist zwischen Pforzheim Nord und Pforzheim Süd wegen einer Baustelle gesperrt. A8 Pirmasens Richtung Saarlouis. Die Ausfahrt Dillingen Süd ist wegen Instandsetzungsarbeiten gesperrt. Bis 18 Uhr.
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4: Und die am meisten unterschätzte Höchsttemperatur in Deutschland heute in Penkun in Mecklenburg-Vorpommern. Da werden

0: Und Christian aus Stuttgart, der baut an einem Tisch. Es wird ein Wohnzimmertisch werden, hat er geschrieben. Ist ein Foto, das ich auch nicht deuten kann. Es sieht aus wie ein Fernseher. Ist das ein Fernseher, Christian?
1: Das war mal mein Fernseher.
0: War mal, ja.
1: 55 Zoll.
0: Und was machst du da mit dem Tisch?
1: Da mache ich einen Tisch, ja, weil die Farben des Gerätes nicht mehr richtig sind und auf dem Tisch liegt eine Glasplatte.
0: Also auf dem, wie muss ich mir das vorstellen? Auf was steht denn der Fernseher da?
1: Der steht auf der Nachbar hat einen Baum gefällt kürzlich. Ja. Und da habe ich mir drei große, gleich lange große Stücke so gesetzt, dass ich die Platte auflegen kann.
0: Oho. Und den Fernseher da drauf. Also
1: der Fernseher da drauf, so, da liegt waagrecht und auf dem Fernseher zum Schutz liegt eine Glasplatte.
0: Ja, jetzt verstehe ich das. Und dann ist das jetzt dein Tisch. Hast du den auch noch an Strom angeschlossen?
1: Der steht noch am Strom mit einem USB-Stick.
0: Und?
1: Über den die letzten Urlaubsbilder laufen.
0: Also die kann er dann in den falschen Farben sozusagen wiedergeben, das ist egal, das ist also ein Effekt sozusagen.
1: Es ist ein Effekt und es ist ganz lustig, wenn man die Farbkombination plötzlich nicht so sieht, wie man sie denkt.
0: Also das heißt, man muss natürlich gucken, welche Urlaubsbilder das sind, da sitzt du plötzlich mit jemandem zum seriösen Arbeitsgespräch, ne?
1: Und das dann kommt
0: plötzlich der Christian halbnackt am Strand in Spanien und hat dann einen lila Körper.
1: Naja,
0: ja, gut.
1: Hoffen wir mal nicht.
0: Warum nicht? Je nachdem, was da ansonsten noch auf dem USB-Stick erscheint. Manchmal hat man ja den Überblick verloren. Aber ist eine lustige Idee zumindest. Also bleib kreativ, mein Lieber. Ne? Grüße.
1: Das mache ich.
0: Ciao, ciao. Schönes Wochenende. Ciao.

hat das Saxophon hingelegt, ne? M. People moving on up, aber ich mag Mundsaxophon spielen. Auch um diese Zeit hält das fit um 4:45. Ich krieg's aber auch nicht mehr so gut hin. Ach, da piept's nochmal auf der A1 Osnabrück in Richtung Bremen. Metallteile liegen da auf der Autobahn zwischen Dreieck Ahlhorner Heide und Wildeshausen West.

Michael Schultes neue Hit Love Sick in der Popnacht. Ich wackel weiter mit dem linken Fuß. Vielleicht habt ihr noch was für die letzte Amtshandlung. Gerne unter WhatsApp schicken. Unter 07221 2011.

0: subtil.
1: Es ist ja schon 5 vor 5. Ich habe zusammengepackt, Notaustaste abgeklemmt, Antennenleistung hochgefahren, volle Suppe, Schuhe angezogen, Lichtstimmung auf OP. Letzte Amtshandlung. Christian aus Darmstadt, der fährt mit seinem Wohnmobil zum Eichersee, wird da ein schönes Wochenende verbringen, vielleicht auch mit dem Schlauchboot ein bisschen rumfahren und ansonsten macht ihr was aus diesem Freitag, damit der Tag historisch wird und mit eurem Namen in die Geschichtsbücher eingeht. Und was macht die KI?
2: Nach Haus. Nach Haus.
1: Okay, da schließe ich mich an. Das war die Popnacht. Mein Name ist Ben Sträubel und ein schönes Leben in Deutschland.

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1: Um 5 Uhr mit Heike Lüttich. Das US-Militär hat nach eigenen Angaben die 13. Nacht in Folge Ziele im Iran angegriffen. Die jüngsten Angriffe hätten mehr als 2 Stunden gedauert, teilte das für den Nahen Osten zuständige Regionalkommando mit. Ziele der Angriffe seien unter anderem Militärkommandozentralen, Drohnenlager und Kommunikationsnetze gewesen. Die USA versuchen mit militärischem Druck, die Kontrolle über die Straße von Hormuz zurückzugewinnen und den internationalen Schiffsverkehr wiederherzustellen. Iranische Medien meldeten in der Nacht mehrere Explosionen. Frankreich bittet wegen der schweren Waldbrände im Land andere EU-Staaten um Hilfe. Präsident Macron hat in der Nacht mitgeteilt, er habe beantragt, dass der Zivilschutzmechanismus der EU ausgelöst wird. Er rechnet mit Löschflugzeugen und Schwerlasthubschraubern aus Kroatien, Tschechien und der Slowakei. Aktuell kämpft die französische Feuerwehr an der Atlantikküste und in Südfrankreich gegen mehrere Großbrände. Tausende Menschen sind bereits evakuiert worden. Der gestern bei einer Messerattacke in einer Bankfiliale in Regensburg getötete Mann hat dort gearbeitet. Das hat die Hypo-Vereinsbank am Abend mitgeteilt. Aus München Christine Kerler.
2: Der Mann wurde bei der Messerattacke schwer verletzt, kam anschließend in eine Klinik und starb dort wenige Stunden später. Unter Tatverdacht steht ein 20-jähriger Deutscher. Ihn konnten Spezialkräfte der Polizei am Abend in dem Gebäude widerstandslos festnehmen. Er blieb unverletzt. Was ihn zu der Tat bewogen haben könnte, muss erst ermittelt werden. Die Ermittler gehen von einem Einzeltäter aus. Die Polizei ermittelt wegen eines Tötungsdelikts und eines versuchten Raubüberfalls. Der Tatverdächtige soll heute dem Haftrichter vorgeführt werden.
1: Der Deutsche Städtetag will eingebunden werden, wenn die Warenhauskette Galeria über die Zukunft einzelner Filialen spricht. Hauptgeschäftsführer Schuchert hat den Funke-Zeitungen gesagt, das habe sich schon in der Vergangenheit bewährt. Vorgestern hatte Galeria angekündigt, bei 33 Filialen zu prüfen, ob sie sich noch rentieren. Wenn nicht, könnten sie geschlossen werden. Der Konzern mit rund 12.000 Mitarbeitern war 2024 nach der 3. Insolvenz verkauft worden und hatte dann 9 Filialen dicht gemacht. Der Deutsche Fußballbund hat für den späten Vormittag zu einer Pressekonferenz in seiner Zentrale in Frankfurt eingeladen. Es wird erwartet, dass dort Jürgen Klopp als neuer Bundestrainer offiziell vorgestellt wird, nachdem die DFB-Gremien seiner Berufung zugestimmt haben. Aufsichtsrat und Gesellschafter der DFB GmbH sollen am Morgen tagen. Ihr Ja gilt als Formsache. Das waren die Nachrichten mit Heike Lüttich.
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3: Es wird heute wieder ein schöner sonniger Tag, der da auf uns wartet. Eher selten sind da ein paar Wolken unterwegs, wenn überhaupt. Dann eher Richtung Westerwald, maximal 22 Grad in Montabaur und bis zu 30 Grad in Endingen. 3:05 rüber auf die Straßen, das Aktuellste aus dem SWR3-Verkehrszentrum. Wir haben hier 5 Frankfurt Richtung Karlsruhe, die ist zwischen Heppenheim und Hemsbach, bis 6 wegen Bauarbeiten gesperrt und wegen der Baustelle gesperrt, die A8 Karlsruhe Richtung Stuttgart zwischen Pforzheim Nord und Pforzheim Süd. Gute Fahrt!
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4: Guten Morgen.
3: Und zum Freitag wartet wieder unser Maskottchen, der Elch, auf euch, will gerne zu euch. Wir zocken gleich eine Runde um ihn in unserem Quickie vor 6. Den kleinen Hinweis gibt's gleich von uns und dann die richtige aktuelle Geschichte dazu von euch.
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0: Morgen in der SWR3 Morning Show und freitags im Quickie vor 6 sind wir manchmal ein bisschen fast geschenkt unterwegs.
1: Der Fluffy-Freitag, wie du immer so schön sagst.
0: Ja, der fluffige Freitag und ein kleiner Hinweis von uns, dann die richtige aktuelle Geschichte dazu von euch.
1: 11 Uhr, das ist der Hinweis, 07221 2011, unsere Nummer. Da bitte gerne sagen, welche Geschichte wir suchen.
0: Also wer kann lösen heute Morgen? Wer hat irgendwas gehört, gelesen, gesehen und sagt, das passt vielleicht auf 11 Uhr. Also dann erzählt es uns.
1: 07221 2011.
0: Wer kann unseren Quickie vor 6 heute Morgen lösen?

0: Freitagmorgen, hier ist die SWR3 Morning Show auf der Suche nach der richtigen Lösung heute Morgen in unserem Quickie vor 6.
1: 11 Uhr, das ist unser Hinweis und dahinter versteckt sich eine aktuelle Story. Die wollen wir von euch. 07-221-2011. Hallo, wer ist da?
2: Guten Morgen, der Alex aus Heilbronn.
0: Hi, lieber Alex, hast du eine Idee, welche Geschichte wir suchen?
2: Ja, zu lösen. Ist es eventuell die Pressekonferenz vom DFB, wo sie Jürgen Klopp vorstellen möchten?
1: Yay!
0: Yes, die Geschichte ist richtig, genau das suchen wir heute Morgen.
2: Ja, super, danke.
0: Sag mal, Schwierigkeitsstufe? Fast geschenkt, oder?
2: Minus 1.
0: Sehr gut. Wie sieht dein Wochenende aus? Was hast du vor?
2: Erstmal den Arbeitstag überleben und dann gucken, was morgen sich spontan ergibt. Oder ab morgen.
0: Ach, einfach ein bisschen genießen. Ne? Und nächste Woche kommt dann ja wieder noch mehr Sommer zu uns. Insofern, ja, hast du dann jemanden, der dir ein bisschen frische Luft zufächert. Unser Maskottchen, der Elch.
2: Ja, super. Ich freue mich. Vielen Dank. Vor allem meine Tochter freut sich. Die hat dann jetzt auch einen Elch.
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0: Gleich 5:30 Uhr. Es ist Freitag, 24. Juli. Der kompakte News-Überblick jetzt mit Corinne Pilo.
1: Bundeskanzler Merz baut sein Kabinett um. Die UNESCO berät über neue Welterbestätten. Das Wetter viel Sonne und kaum Wolken bei 22 bis 30 Grad. Bundeskanzler Merz will voraussichtlich heute seine Personalentscheidungen nach dem Rücktritt von Unionsfraktionschef Spahn vorstellen. Dabei hat er offenbar mehr durchgewechselt, als viele erwartet haben. Aus der SWR3-Nachrichtenredaktion Klaus Regineck darüber, wer wohin wechselt.
2: Die Deutsche Presseagentur berichtet von einem Personalkarussell und nennt folgende Personalien. Thorsten Frey, der vom Kanzleramtsminister zum Unionsfraktionsvorsitzenden wird. Bundesgesundheitsministerin Warken, die Frey im Kanzleramt ersetzt. Und Carsten Linnemann, bisher CDU-Generalsekretär, als Nachfolger Warkens, also neuer Gesundheitsminister. Außerdem soll Schatzmeisterin Franziska Hoppermann neue CDU-Generalsekretärin werden.
1: Das US-Militär hat nach eigenen Angaben wieder den Iran angegriffen. Ziele seien unter anderem Militärkommandozentralen, Drohnenlager und Kommunikationsnetze gewesen. Das hat das für den Nahen Osten zuständige Regionalkommando mitgeteilt. Die USA versuchen mit militärischem Druck die Kontrolle über die Straße von Hormus zurückzugewinnen und den internationalen Schiffsverkehr wiederherzustellen. Iranische Medien meldeten in der Nacht mehrere Explosionen. Die UNESCO berät bis Montag in Südkorea über neue Welterbestätten. Das Welterbekomitee will zuerst im Eilverfahren über Orte sprechen, die durch Kriege oder den Klimawandel bedroht sind. Auf der Liste stehen insgesamt 33 Vorschläge. Deutschland hat beantragt, die Waldsiedlung Zehlendorf in Berlin der Welterbestätte Siedlungen der Berliner Moderne hinzuzufügen. Am Wochenende geht es unter anderem um die Strände, an denen die Alliierten in der Normandie gelandet sind, und um die südfranzösische Festung Carcassonne.
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1: Nach dem tödlichen Messerangriff in einer Regensburger Bank gibt die Staatsanwaltschaft erste Ermittlungsergebnisse bekannt. Und in Frankreich kämpfen die Feuerwehren gegen Waldbrände und erwarten Unterstützung aus dem Ausland. 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
0: Das wird heute wieder ein schön sonniger Tag. Wolken, ja, ganz wenige, die nur Richtung Westerwald unterwegs sind. Ansonsten maximal 22 Grad in Montabaur und bis zu 30 Grad in Sasbach. 5:32 Uhr rüber auf die Straßen, das Aktuellste aus dem SWR3-Verkehrszentrum. Wir haben ein Reh, das unterwegs ist auf der B33 Singen Richtung Konstanz zwischen Radolfzell und Arnsbach-Mitte. Und noch eine gute halbe Stunde gesperrt, die A5 Frankfurt Richtung Karlsruhe zwischen Heppenheim und

0: Freitagmorgen mit SWR 3 um 20 vor 6 für alle, die sagen, was kann man jetzt machen hier an diesem Wochenende? Wie wäre es mit Karlsruhe? Und das Fest ist ja schon immer eine absolute Sensation, das einfach zu erleben. Und unsere liebe Kollegin Sabrina Kemmer, die erlebt es nochmal ein bisschen anders. Für sie ist das erste Mal auf der Bühne.
1: Ja, die moderiert nämlich dort alle Künstlerinnen und Künstler an, wie zum Beispiel auch Nico Santos. Und natürlich war sie da gestern ein bisschen aufgeregt.
2: Ich habe vorhin einen Trick mitbekommen von Nico Santos, was der macht, bevor er auf die Bühne geht, wenn er sehr, sehr aufgeregt ist. Der haut sich so. Ich finde, es tut ein bisschen weh. Vielleicht vergisst man dann die Anspannung und denkt einfach nur, aua, warum mache ich das?
3: Also noch einmal ordentlich auf die Oberschenkel hauen und los geht's.
2: Hallo Karlsruhe, herzlich willkommen zu Das Fest 2026. Ich mache das zum ersten Mal, deswegen ist es so schön, dass ihr alle so nett grinst. Ich freue mich sehr, dankeschön. Fetten Applaus, wir eröffnen Das Fest 2026 mit Ivo Martin.
4: Sabrina, du hast es geschafft. Du hast 4 Minuten 30 mit ganz vielen Leuten geredet, die dir nicht antworten können. Wie geht's dir?
2: Die waren ganz, ganz lieb. Alle haben ganz glücklich ausgesehen. Ich bin ganz aufgeregt. Immer noch.
4: Aber meinst du, du darfst es nochmal machen?
2: Jetzt haben sie ja gerade niemand anderen, ne?
4: Also, ich versuch's halt nochmal so in einer Stunde.
3: Das härteste Publikum ist ja bekanntlich das Publikum. Welche Schulnote wird's denn bei Das Fest für Sabrina?
5: Platte 1. Absolut souverän.
6: Ach, sie war offen, fröhlich. Hat Spaß gemacht.
7: Auf jeden Fall. Ich hätte nicht gemerkt, dass es das erste Mal ist.
8: Boah, ich würde schon tatsächlich auch die 1 geben. Ich war schon auf mehreren Konzerten und es war schon wirklich sehr gut.
0: Unsere SWR3-Reporterin Lisa Reister hat da unsere Sabrina begleitet. Und das Schöne ist, da gibt es ja noch ein paar Möglichkeiten, Sabrina dann zu erleben. Das Fest, das geht ja noch das ganze Wochenende.
1: Das Ganze bis Sonntag und das Line-Up dieses Jahr ist ja wirklich gigantisch. Also Zartmann, Beatsteaks, klar, Nico Santos hat mir jetzt hier, Max Herre, Joy Denalani, Leonie ist auch mit dabei und sogar noch Ray Dalton.
0: Ah, und das Wetter passt auch insofern.
2: Ja, schöne Geschichte.

0: Die SWR3 Morning Show hier um 5.46 Uhr. Jetzt mit ganz neuer Musik. Kommt von Somber. My Body Isn't Ready.
1: Und wir sind so Hard-Fans von Somber. Deswegen feiern wir ihn an diesem Freitag.

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1: Der kompakte Newsüberblick um 6 jetzt mit Corinne Pilo.
2: Nach der Messerattacke in Regensburg gehen die Ermittlungen weiter. Kroatiens Fußballstar Modric hat sein Karriereende nochmal verschoben. Das Wetter: viel Sonne und kaum Wolken bei 22 bis 30 Grad. Der in einer Bankfiliale im bayerischen Regensburg getötete Mann hat dort gearbeitet. Das hat die Hypovereinsbank am Abend mitgeteilt. Am Nachmittag hatte ein 20-Jähriger den Mitarbeiter mit einem Messer in der Filiale angegriffen. Heute gehen die Ermittlungen weiter und der Tatverdächtige soll dem Haftrichter vorgeführt werden. SWR3-Reporterin Christine Kerler hat weitere Informationen.
3: Der Mann wurde bei der Messerattacke schwer verletzt, kam anschließend in eine Klinik und starb dort wenige Stunden später. Unter Tatverdacht steht ein 20-jähriger Deutscher. Ihn konnten Spezialkräfte der Polizei am Abend in dem Gebäude widerstandslos festnehmen. Er blieb unverletzt. Was ihn zu der Tat bewogen haben könnte, muss erst ermittelt werden. Zwei weitere Menschen, die sich auch noch in dem Gebäude aufgehalten hatten, konnten von den Einsatzkräften sicher nach draußen gebracht werden. Laut Polizei hatten sie keinen Kontakt zu dem Tatverdächtigen.
2: Bundeskanzler Merz baut die Bundesregierung und die Parteiführung um. Laut Medienberichten soll die bisherige Schatzmeisterin der CDU, Franziska Hoppermann, neue Generalsekretärin werden. Schon am Mittwoch war bekannt geworden, dass Kanzleramtsminister Frei Unionsfraktionschef werden soll. Die bisherige Gesundheitsministerin Walken übernimmt laut Medien seinen Posten im Kanzleramt. Ihr Ministerium wird demnach in Zukunft vom bisherigen CDU-Generalsekretär Linnemann geführt. Eine offizielle Bestätigung dafür gibt es bisher aber nicht. Voraussichtlich heute will Merz vorstellen, was sich alles ändert. Der kroatische Fußballstar Luka Modric hat seinen Vertrag bei AC Mailand verlängert. Der 40-Jährige bleibt noch bis Mitte nächstes Jahr bei dem italienischen Spitzenklub. Modric war 2018 Weltfußballer und hat mit Real Madrid unter anderem 6-mal die Champions League gewonnen.
0: Was heute noch wichtig wird:
2: 60 Länder müssen ab heute früh einen neuen Zoll auf Importe in die USA zahlen. Und der DFB stellt am späten Vormittag wohl Jürgen Klopp als offiziell neuen Bundestrainer vor. Die neuesten Nachrichten auch auf swr3.de.
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4: Unsere Wetterfrau Lea Schindler ist da.
5: Hallo, guten Morgen.
4: Guten Morgen. Das ist voll kühl, aber das bleibt nicht so.
5: Nee, also heute wird es wieder deutlich wärmer. 22 Grad gibt es in der Eifel, bis zu 30 Grad werden es am Oberrhein. Also wir kommen jetzt wieder an die 30-Grad-Grenze ran. Insgesamt ist es sehr sonnig hier und da gibt es mal ein paar Wolken. Und das heute Morgen alles nochmal ausnutzen. Die kommenden Nächte werden nämlich wieder ein bisschen milder. Und morgen haben wir nämlich dann auch stellenweise wieder über 30 Grad. Und ja, also die Nächte sind dann auch nicht mehr ganz so kühl. Heute ist die kühlste Nacht.
4: Die kühlste Nacht gewesen. Ja, das ist schon vorbei. Genießen wir es dann. Oder ja, schön, wer es genießen konnte. 3:03, Michael Spleth mit dem Neuesten aus dem SWR3-Verkehrszentrum. Guten Morgen.
6: Guten Morgen. Und wir wollen gleich bei Frank Stolz Frage beantworten. Die Frage ist, wie lange denn die A8, die Autobahn Pforzheim Richtung Stuttgart, noch gesperrt ist. Also wir wissen über eine Baustelle, wir wissen über eine Fahrbahnverengung. Vielleicht könnt ihr uns ja weiterhelfen und sagen, kommt ihr da gut durch? Ist mittlerweile alles aufgehoben oder habt ihr da noch Probleme? Also gesperrt ist da im Moment nicht, so wie ich hier sehen kann. Aber wie kommt ihr da durch? Das wäre mal eine Frage, die ihr uns gerne dann mal beantworten könnt. Auf die B10, Mühlacker Richtung Stuttgart, zwischen Münchningen Nord, Ditzingen und Korntal, 3 Kilometer Stau, Verzögerung in einer Viertelstunde. Und dann noch eine Gefahreninfo aus Kirchhardt. Im Bereich Kirchhardt-Industriegebiet kommt es zu einem Brand, zu einer Rauchentwicklung. Bitte Fenster und Türen geschlossen halten, Lüftungen und Klimaanlagen abschalten. Infos auch jederzeit auf swr3.de. Allen unterwegs eine sichere Fahrt.
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7: Guten Morgen.
4: Lea hat es gerade schon gesagt, es war die kühlste Nacht, die hinter uns liegt.
5: Ja, liegt hinter uns leider.
4: Okay, dann an dieser Stelle, wir sind ja unter uns, da kann man das öfter mal machen für so eine kleine Beichte. Mhm. Ich habe die Sitzheizung benutzt. Ich habe sie heute Morgen benutzt, ist okay,
5: die
4: oder?
5: Ist automatisch bei mir sogar angegangen.
4: Sehr gut, danke Lea. Das Gewissen ist nicht mehr ganz so schwer.
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0: Wir klopfen uns ein bisschen an die Augenringe und stolpern rein in diesen Freitag und sind so froh, dass Menschen drumherum sind, die uns einfach ein bisschen tragen, wenn wir nicht ganz so fit sind. Den Teamgedanken, den feiern wir ja in dieser Woche. Nicht nur Toy Story 5 ist in die Kinos gekommen, auch das spanische Team, das echt gezeigt hat, wie man so eine Fußball-Weltmeisterschaft gewinnen kann. Und dann gibt es natürlich das Team zu Hause.
1: Und wir haben euch in Stuttgart gefragt, warum denn eben euer Team, egal jetzt hier, ob im Job, Verein, zu Hause, Familie, das coolste Team ist.
2: Mein Team sind meine alten Schulkameraden, mit denen ich immer noch befreundet bin. Obwohl wir jetzt seit 10 Jahren nicht mehr zusammen auf der Schule sind, haben wir uns irgendwie trotzdem weiterhin begleitet im Leben, sind immer noch richtig gut befreundet, sogar wahrscheinlich mehr als früher. Auf noch weitere 10 Jahre aufeinander kleben.
3: Ich habe ein ganz, ganz tolles Team in meiner Familie. Ich habe irgendwie viel in meinem Leben schon so gemacht und meine Eltern haben mir und mein Bruder hat immer zur Seite gestanden, so egal, was ich für komische Entscheidungen auch getroffen habe. Das nehme ich nicht als selbstverständlich.
4: Ich arbeite in einem Supermarkt. Wir sind ein ganz tolles Team und ich bin ganz dankbar, dass ich die habe. Wir haben auch ein bisschen schwere Zeiten gehabt, so in der Firma, und halten trotzdem zusammen.
0: Haben wir nicht auch eine super Teamleistung hinbekommen mit unseren Schritten?
1: Ha! Aber sowas.
0: So nämlich.
1: Oh, ne? Mhm. Gestern, da kamen ja dann noch so ein paar Millionen Schritte dazu. Wir hatten ja schon 2 Millionen und mittlerweile sind es auf jeden Fall schon mal über 50 Millionen Schritte.
0: Also wenn ihr noch ein paar habt, schickt sie uns gerne rüber. Wir werden heute noch auflösen, auf wie viele wir dann gekommen sind in dieser Woche. Machen wir, naja, vielleicht so nach 7, sodass ihr eure Morgenschritte noch schicken könnt.

0: Freitagmorgen mit SWR 3. Oder hey, Moment mal, ist es nicht abgefahren? Habt ihr mitbekommen, oder? In Deutschland sind so viele Autos zugelassen wie noch nie.
1: 50 Millionen Karren, ne? Also damit haben wir diesen Titel Autoland, den tragen wir zurecht. Aber wenn wir wirklich auch so viele Autos haben, dann brauchen wir auch so eine kleine Übersicht.
2: Ich stehe hier bei Carsten Karrewitz.
3: Hallo.
2: Und der Name könnte nicht besser passen, denn Carsten hat tatsächlich 10 Autos.
3: Ja, mindestens 10 Cars. Verstehst?
2: Ja, fangen wir mal hier vorne an. Ja. Dieser Kleinwagen.
3: Also den da, den nutzen wir eigentlich nur, um unseren besten Parkplatz drauf vorne an der Straße zu reservieren.
2: Aha, verstehe. Und dieser Kombi hier?
3: Ja, mit dem geht's nur zum Bäcker, aber nur Hinweg.
2: Und für den Rückweg?
3: Ja, da nutzen wir den Golf. Davon haben wir 2.
2: Warum das?
3: Einer ist immer in der Werkstatt.
2: Was ist mit dieser Oberklasse-Limousine?
3: Mit der fahren wir ausschließlich in den Urlaub, beziehungsweise zum Flughafen, wenn wir fliegen. Aber manchmal nehmen wir da auch unseren Geländewagen.
2: Mhm. Ist Ihre Frau auch da?
3: Nein, die ist gerade mit unserem Cabrio wegfahren.
2: Zum Friseur?
3: Zum Waschen. Und dann haben wir ja noch den Gelben da drüben.
2: Das Postauto?
3: Ja, damit fahren wir aber immer nur zum Briefkasten. Das sind nur 400 Meter. Absoluter Kurzstreckenflitzer.
2: Da wird ja der Hund in der Pfanne verrückt.
3: Nein, im Astra.
2: Hä?
3: Den nehmen wir nämlich für den Hund. Der kommt ja gut hinten rein wegen der niedrigen Heckklappe. Wobei, das ist jetzt gerade ein Diesel, den haben wir ja den gleichen nochmal als Benziner, je nachdem, welcher Sprit gerade günstiger ist, weißt
2: du? Ja. Würde es manchmal nicht mehr Sinn machen, den Bus zu nehmen?
3: Ja, schon auch.
2: Und warum nutzen Sie den Bus nicht?
3: Ja, der ist halt unpraktisch.
2: Wieso? Wegen den Fahrzeiten?
3: Nein, wir bleiben mit dem immer in der Einfahrt von der Tiefgarage hängen.

0: 6.30 Uhr. Es ist Freitag, 24. Juli. Der kompakte News-Überblick jetzt mit Corinne Pilow.
1: Bundeskanzler Merz baut sein Kabinett um. Die USA haben wieder neue Zölle auf Importe verhängt. Das Wetter, viel Sonne und kaum Wolken bei 22 bis 30 Grad. Bundeskanzler Merz will seine Personalentscheidungen nach dem Rücktritt von Unionsfraktionschef Spahn vorstellen. Dabei wechselt er wohl doch mehr durch, als viele erwartet haben. SWR3 Berlin-Korrespondentin Katrin Aue darüber, welche Personalentscheidungen erwartet werden.
2: Offiziell ist es noch nicht, aber die Hinweise verdichten sich, dass Gesundheitsministerin Nina Wagen an die Spitze des Kanzleramts wechseln soll. Sie würde da auf Thorsten Frey folgen, der ja wiederum Nachfolger des zurückgetretenen Jens Spahn als Unionsfraktionschef werden soll. Wagens Posten im Gesundheitsministerium, den könnte dann Carsten Linnemann übernehmen. Der ist derzeit noch CDU-Generalsekretär. Aus Regierungskreisen heißt es momentan aber noch, der Bundeskanzler werde die Personalentscheidung bekannt geben, wenn alle offenen Punkte geklärt sind. Es wird nun damit gerechnet, dass das heute im Laufe des Tages der Fall ist.
1: Der in einer Bankfiliale im bayerischen Regensburg getötete Mann hat dort gearbeitet. Das hat die Hypovereinsbank am Abend mitgeteilt. Am Nachmittag soll ein 20-Jähriger in der Filiale den Mitarbeiter angegriffen und schwer verletzt haben. Das Opfer starb später im Krankenhaus. Die Polizei hatte eine Geiselnahme befürchtet. Erst nach 3 Stunden haben Spezialkräfte den Angreifer in der Bank festgenommen. Er soll heute dem Haftrichter vorgeführt werden. 60 Länder müssen ab heute früh einen neuen Zoll auf Importe in die USA zahlen. Das Büro des US-Handelsbeauftragten Greer hat mitgeteilt, das gelte für 99% der US-Importe, auch für bestimmte Produkte aus der EU. Auf Waren aus Ländern, die angemessene Gesetze gegen Zwangsarbeit erlassen haben, werden demnach 10% Abgaben fällig. Wer zu wenig gegen Zwangsarbeit tue, müsse einen höheren Satz von 12,5% zahlen. Für die EU sollen beide Sätze gelten. Ausgenommen sind Stahl, Aluminium, Gas, Öl oder Dünger. Der Triathlet Luis Rühl musste bei den Finals in Hannover 1,4 Kilometer barfuß laufen. Bei der Mixed-Staffel hat ein Triathlet aus einem anderen Team nach dem Schwimmen und Radfahren die falschen Schuhe gegriffen und sie ihm damit aus Versehen geklaut. Deshalb ist Rühl ohne Schuhe losgerannt. Sein Team aus Darmstadt hat es trotzdem noch auf Platz 4 geschafft.
3: Was heute noch wichtig wird.
1: Frankreich erwartet im Kampf gegen die Waldbrände Unterstützung aus dem Ausland. Und der Volkswagen-Konzern präsentiert seine Quartalszahlen. 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
5: Da kommt jetzt erstmal so eine Mini-Hitzewelle auf uns zu. Kann es sein, Wetterfrau Lea Spindler?
6: Dadurch hat es später dann auch schon 22 Grad im hohen Westerwald und bis zu 30 Grad am südlichen Oberrhein. Dazu gibt es dann auch richtig viel Sonne. Wolken ziehen nur hin und wieder mal durch. Auch morgen wird es dann so richtig heiß. Stellenweise haben wir über 30 Grad. Am Sonntag ist es wieder ein bisschen kühler mit Schauern und teils kräftigen Gewittern. Eine große Hitzewelle rollt aber auch schon wieder auf uns zu. Die startet, wie es aktuell aussieht, kommenden Mittwoch.
0: 6.32 Uhr, Michael Splet mit dem Neuesten aus dem SWR3-Verkehrszentrum.
7: Bitte vorsichtig fahren auf der A61 Ludwigshafen Richtung Koblenz zwischen Kreuz Frankenthal und Worms. Ein brennendes Fahrzeug auf der rechten Spur.

0: 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Allen unterwegs eine sichere Fahrt.
1: Guten Morgen, SWR 3 Land. Dreht das Radio noch einmal ein bisschen lauter. Hier ist Nico Santos und ihr hört SWR 3, die Morningshow mit Annetta Politi und Kemal Gur.
2: Und Nico Santos am Abend beim Fest in Karlsruhe. Wie es war, wie es den Fans gefallen hat, das hören wir in den nächsten 6 Minuten.
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0: Montagmorgen mit SWR 3 um 20 vor 7. Schönen guten Morgen zusammen.
1: Der magischste Moment bei das Fest in Karlsruhe. Vielleicht habt ihr das schon mal gesehen. Das ist genau dieser Moment, wenn auf diesem Hügel, dem Mount Klotz, abends alle ihre Smartphones rausholen, dann auf Taschenlampe klicken und alles leuchtet.
0: Genau den Moment, den gab es gestern an Tag 1 beim Konzert von Nico Santos. Und dazu ganz viel Party. Die das Fest-Fans, die waren sich einig. Nico weiß einfach, wie feiern geht.
2: Er kann extrem gut entertainen. Ja. Also ich sag, einer der krassesten Entertainer, den ich je live gesehen habe.
3: Also es ist einfach eine mega Stimmung, die man einfach erleben muss.
4: Man war einfach mitten im Moment, das fand ich richtig toll, ja.
5: Also seine Laune ist einfach unglaublich toll.
2: Und es war so Flashback so von Kindheit so, Nico Santos gehört. Und jetzt so auf dem Konzert zu sein, war schon sehr beeindruckend.
6: Also mein 12-jähriges Ich wäre so glücklich gewesen, wenn sie gewusst hätte, dass ich dann hier bin heute.
7: Eine richtig tolle Experience.
8: Wir haben so viel getanzt wie noch nie. Also es hat wirklich richtig viel Spaß gemacht. Es sah sehr schön aus mit den ganzen Taschenlampen, da auch auf dem Berg oben. Magisch.
0: Stellen wir uns jetzt einfach imaginär vor, oder? Die ganzen Taschenlampen und dazu genießen wir Nico Santos.

0: Morgen, hier ist SWR 3, 6.48 Uhr, guten Morgen.
1: Worte. Maike Röber, Evangelische Kirche.
2: Fast jeder braucht Menschen, bei denen er sich geborgen fühlt. Manche haben so einen Menschen gefunden, andere sind noch auf der Suche. Worauf es dabei ankommt, darüber sagt der Pädagoge Dr. Udo Beer. Wir müssen unsere Stimmungen und Gefühle ernst nehmen, vielleicht sogar die Beziehungen zu anderen in unserem Leben hinterfragen. Was interessiert mich? Tut mir das gut? Fühle ich mich beschützt? Denn besonders Menschen mit einem wackeligen Geborgenheitsfundament sind in ihrer Suche so zwanghaft und verzweifelt, dass sie sich häufig an die Falschen hängen und ausgenutzt werden. Ich spreche darum gerne von der Suche nach einer Herzfamilie, also nach Menschen, die eben für die gleichen Dinge stehen wie Geborgenheit. Vertrauen, Wärme, Sicherheit. Wir brauchen Liebe und Zuneigung, wir brauchen Freunde. Und das fällt uns oft nicht einfach so in den Schoß, sondern wir müssen auch etwas dafür tun.

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1: 5 Minuten noch, dann ist es 7. Schönen Freitag, hier ist die SWR3 Morning Show.

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11: Der kompakte Newsüberblick um 7, jetzt mit Corinne Pilo.
12: Frankreich bittet andere EU-Länder um Hilfe bei den Waldbränden. Der Städtetag will bei der Zukunft der Galeria-Filialen mitreden. Das Wetter, viel Sonne und kaum Wolken bei 22 bis 30 Grad. Die Waldbrände in Frankreich breiten sich immer mehr aus. Betroffen sind vor allem die Küstenregionen, in denen zurzeit Zehntausende Touristen unterwegs sind. Präsident Macron hat in der Nacht gesagt, um die Waldbrände bekämpfen zu können, brauche man dringend Hilfe von anderen EU-Ländern. Günter Laubes aus der SWR3 Nachrichtenredaktion zur Situation vor Ort.
13: Die Feuer toben vor allem in der Region zwischen Bordeaux, Arcachon und Biarritz. 30.000 Menschen mussten in Sicherheit gebracht werden. Mehrere Dörfer wurden in der Nacht noch zusätzlich geräumt. Hilfe soll laut Macron heute kommen. Erwartet werden Löschflugzeuge und Schwerlasthubschrauber aus Kroatien, Portugal, Tschechien und der Slowakei. In Spanien hat die Regierung für mehrere Regionen den Notstand nationaler Tragweite ausgerufen. Allein bei den Bränden nördlich von Madrid wurden seit gestern 32.000 Hektar verbrannt.
12: Kanzler Merz baut die Bundesregierung um. Bestätigt ist noch nichts, aber es werden immer mehr Personalien bekannt. Zum Beispiel verdichten sich die Hinweise darauf, dass Gesundheitsministerin Waken neue Kanzleramtschefin wird. Der Posten im Kanzleramt ist neu zu besetzen, weil der Chef Frei an die Spitze der Unionsfraktion im Bundestag wechseln soll. Das Gesundheitsministerium soll in Zukunft der jetzige CDU-Generalsekretär Linnemann führen. In Berlin wird damit gerechnet, dass der Kanzler das Personalpaket heute offiziell bekannt gibt. Der Deutsche Städtetag will mitreden, wenn die Warenhauskette Galeria über die Zukunft einzelner Filialen spricht. Hauptgeschäftsführer Schuchert hat den Funke-Zeitungen gesagt, das habe sich schon in der Vergangenheit bewährt. Vorgestern hatte Galeria angekündigt, bei 33 Filialen zu prüfen, ob sie sich noch rentieren. Wenn nicht, könnten sie geschlossen werden. Der Konzern mit rund 12.000 Mitarbeitern war 2024 nach der dritten Insolvenz verkauft worden und hatte 9 Filialen dicht gemacht.
10: Was heute noch wichtig wird.
12: Nach dem tödlichen Messerangriff in einer Regensburger Bank gibt die Staatsanwaltschaft erste Ermittlungsergebnisse bekannt. Und der DFB stellt am späten Vormittag wohl Jürgen Klopp offiziell als neuen Bundestrainer vor. Die neuesten Nachrichten auch auf swr3.de.
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11: Wetterfrau Lea Spindler ist bei uns.
14: Ja, hallo.
11: Haben wir gesehen, stellenweise gibt es wieder 30 Grad?
14: Ja, also vor allem so entlang des Rheins heute wieder. Es ist spürbar wärmer als es in den letzten Tagen und im Westerwald sind es heute eher so 22 Grad. Da gibt es auch hier und da mal noch ein paar Quellwolken. Aber insgesamt geht es auf jeden Fall sehr sonnig durch den Tag. Es ziehen nur immer wieder mal so ein paar Quellwolken durch, vor allem so rund ums Bergland. Und es ist auf jeden Fall jetzt eben heute wärmer als in den letzten Tagen. Morgen dann sogar noch mal einen Ticken wärmer, wieder Sonne satt. Und am Sonntag gibt es dann wieder so einen kleinen Knick und da gibt es dann auch wieder Schauer und Gewitter.
11: 3 nach 7, Michael Splet mit dem Neuesten aus dem SWR3-Verkehrszentrum auf der 8 Stuttgart-München. Da braucht man ein bisschen länger, Michael.
15: Ja, so 20 Minuten zwischen Eichelberg und Hohenstadt wegen eines defekten Fahrzeugs auf der rechten Spur. Hier 6 Kilometer Stau. A61, Ludwigshafen Richtung Koblenz, zwischen Kreuz Frankenthal und Worms, ein brennendes Fahrzeug, die rechte Spur ist gesperrt. Im Moment 2 Kilometer Stau, man ist so eine Viertelstunde länger unterwegs dort. Wer sich auskennt, das Gebiet vielleicht am besten meiden. B10, Mühlacker Richtung Stuttgart, zwischen Münchingen, Nord, Ditzingen und Korntal, Baustelle 3 Kilometer Stau, hier eine knappe halbe Stunde mehr einplanen. Und auf der B27, Heilbronn-Mosbach, zwischen Neckarsulm und Kochendorf Süd, in beiden Richtungen 2 Kilometer Stau. Infos gerne über die SWR3 Stau-Hotline 07221 9282. Allen unterwegs eine gute Fahrt.
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17: Guten Morgen.
11: Gleich mit neuem Sound für euch von Jason Derulo, Michiko. Aber erstmal Dua Lipa und Dance the Night.
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0: Wo sind eigentlich die Lebkuchen?
1: Ja,
0: wenn man sie mal
1: Frage,
0: braucht.
1: Ne?
0: Für alle, die sagen, nein, nicht jetzt schon Lebkuchen. Doch, habt ihr aufs Datum geguckt? 24. Juli heute. Wenn wir uns an einem Tag fragen können, dann doch heute, 5 Monate vor Weihnachten.
1: Ja, natürlich. Weißt du, es ist ja oft so, dass es jetzt schon in ein paar Wochen, muss man ja sagen, diese Dinger dann im Supermarktregal zu kaufen gibt.
0: Deswegen, Andreas Hock arbeitet für eine Lebkuchenfabrik in Nürnberg. Wie weit seid ihr denn jetzt schon mit der Produktion?
2: Natürlich laufen bei uns die Backöfen auf Hochtouren. Wir backen jetzt schon im Dreischichtbetrieb, weil wir nicht nur in Deutschland verkaufen, sondern auch in die ganze Welt. Und interessanterweise ist Lebkuchen nur in Deutschland ein ganz klassisches Weihnachtsgebäck, aber wir liefern auch nach Amerika oder nach Asien und die Menschen dort bestellen Lebkuchen das ganze Jahr, also backen wir auch das ganze Jahr. Aber jetzt ist natürlich für uns die absolute Hauptsaison und langsam geht auch schon für den deutschen Markt los und wir freuen uns sehr, weil jedes Mal, wenn man in die Firma kommt, duftet es schon nach einer anderen Sorte.
1: Wir können uns ja nie entscheiden, für welche Sorte, aber welche geht denn am besten?
2: Wir produzieren am meisten Schokoladenlebkuchen. Das ist der Klassiker und das ist auch unser meistverkauftes Produkt. Also den man so kennt mit dunkler Schokolade und da schöne Oblade drunter. Und die anderen Sorten, das hängt natürlich auch ein bisschen davon ab. Wir haben 16 verschiedene Lebkuchensorten, was gerade bestellt wird. Aber wir können auch sehr flexibel reagieren. Und wenn eine Sorte ausverkauft ist, dann können wir die am nächsten Tag schon nachbacken und unsere Kunden versorgen damit.
0: Okay, jetzt ein für alle Mal. Wenn wir schon Experten bei uns haben, was ist besser? Lebkuchen mit Vollmilch oder zartbitter?
2: Also da bin ich Purist. Ich bin für den absoluten Klassiker. Das ist Lebkuchen mit Zartbitterschokolade und möglichst vielen Nüssen im Teig.
1: Ja. Alle gut.
0: Ja.
1: Egal.
0: Nee, alle geht nicht.
1: Wieso?
0: Zartbitter. Nee, Vollmilch finde ich, das ist dann alles zu süß. Ich bin normalerweise auch eher bei Vollmilch, aber bei Lebkuchen, sonst wird alles zu süß. Aber gut, wir sind schon wir. Ist die SWR3 Morning Show.

0: dir.
1: Freitagmorgen. Zeit für einen neuen Sound.
0: Und zwar eine Radiopremiere jetzt hier bei uns in der Morning Show. Martin Garrix zusammen mit U2.
1: Fireflies.

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6: 7.30 Uhr. Es ist Freitag, 24. Juli. Der kompakte News-Überblick jetzt mit Corinne Pilou.
7: Der Tatverdächtige von Regensburg wird heute dem Haftrichter vorgeführt. In der Südpfalz werden ab heute Abend mehrere Bahnstrecken gesperrt. Das Wetter viel Sonne und kaum Wolken bei 22 bis 30 Grad. Nach einer tödlichen Messerattacke in einer Bank in Regensburg soll der Tatverdächtige heute dem Haftrichter vorgeführt werden. Gegen ihn wird wegen eines Tötungsdelikts und eines Raubüberfalls ermittelt, hat die Polizei gesagt. SWR3-Reporterin Christine Kerler, was weiß man inzwischen über den Tatverdächtigen?
8: Noch sehr wenig, nur dass es sich um einen 20-jährigen Deutschen handelt. Über sein Umfeld und seine genaue Herkunft ist bislang nichts bekannt. Auch was ihn zu der Messerattacke bewogen haben könnte, muss erst ermittelt werden. Spezialkräfte der Polizei konnten den Tatverdächtigen in der Bankfiliale widerstandslos festnehmen. Verletzt wurde er dabei nicht und auch die Einsatzkräfte blieben unverletzt. Die Polizei hatte nach seiner Festnahme das Gebäude noch durchsucht. Weitere verdächtige Personen wurden dabei offenbar nicht entdeckt. Die Ermittler sagten, sie gehen von einem Einzeltäter aus.
7: Frankreich bittet wegen der schweren Waldbrände andere EU-Länder um Hilfe. Präsident Macron hat beantragt, dass der Zivilschutzmechanismus der EU ausgelöst wird. Damit werde man schnell Unterstützung für die Brandbekämpfung aus der Luft bekommen. Er rechnet mit Löschflugzeugen und Schwerlasthubschraubern aus Kroatien, Tschechien und der Slowakei. Aktuell kämpft die Feuerwehr an der Atlantikküste und in Südfrankreich gegen mehrere Großbrände. Zehntausende Menschen sind in Sicherheit gebracht worden. Auch in Spanien gibt es heftige Waldbrände. Die Regierung hat hier für zwei Regionen den Notstand ausgerufen. In der Südpfalz wird ab heute Abend rund um den Bahnknotenpunkt Winden auf drei Bahnstrecken gebaut. Bis Ende September gibt es deshalb Ersatzbusse, hat der Nahverkehrszweckverband mitgeteilt. SWR3-Reporter Martin Gärtner hat weitere Details.
9: Betroffen ist die Hauptstrecke von Neustadt nach Karlsruhe. Sie wird zwischen Landau und Kandel gesperrt. Nicht befahren werden können auch die Nebenstrecken von Winden nach Bad Bergzabern und von Winden nach Weißenburg. Auf einer Länge von insgesamt 21 Kilometer werden Gleise erneuert, teilte die Deutsche Bahn mit. Außerdem wird eine Weiche ersetzt im Bahnhof Winden sowie Kabelschächte gebaut für die künftigen elektronischen Stellwerke in Kandel und Winden.
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7: In Berlin präsentiert Bundeskanzler Merz voraussichtlich am Vormittag seine Personalentscheidungen nach dem Rücktritt von Unionsfraktionschef Spahn. Und 60 Länder müssen ab heute früh einen neuen Zoll auf Importe in die USA zahlen. 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
10: Das Wetter für SWR3-Land vom Rheinland bis zum Bodensee.
11: Da kommt jetzt erstmal so eine Mini-Hitzewelle auf uns zu. Kann es sein, Wetterfrau Lea Spindler?
12: Dadurch hat es später dann auch schon 22 Grad im hohen Westerwald und bis zu 30 Grad am südlichen

0: A8 Stuttgart-München zwischen Eichelberg und Hohenstadt. Ein defektes Fahrzeug, 7 Kilometer Stau, halbe Stunde sollte man mehr einplanen. B10 Mühlacker-Stuttgart zwischen Münchingen, Nord-Ditzingen und Dreieck Stuttgart-Zuffenhausen. In beiden Richtungen eine Baustelle, 3 Kilometer Stau, hier eine knappe halbe Stunde mehr einplanen. B27 Heilbronn-Mosbach zwischen Neckarsulm und Kochendorf-Süd. In beiden Richtungen 2 Kilometer Stau, dauert 20 Minuten länger. Das war's auch schon. Infos jederzeit auf swr3.de. Allen unterwegs eine gute Fahrt.
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2: Guten Morgen.
3: Wie weit kommen wir mit den gesammelten Schritten? Die ganze Woche haben wir zum Thema Team von euch eure Schritte geschickt bekommen. Und das ist wirklich super. Wie weit wir kommen auf unserem kleinen Planeten hier. Wir sind noch ein bisschen an der Endrechnung.
2: Ja, wir müssen noch ein paar Schritte müssen wir noch dazu rechnen.
3: Aber das sollten wir haben in den nächsten 6 Minuten.
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0: Wir wären soweit. Hier ist die SWR3 Morning Show um 7.41 Uhr. Vielen, vielen Dank, SWR3-Land, dass ihr so viel gelaufen seid in dieser Woche und vor allen Dingen, dass ihr uns eure Schritte geschickt habt.
1: Die Frage ist, haben die Schritte jetzt ausgereicht, dass wir einmal um die Welt herumlaufen?
0: Jens Grotegut aus dem SWR3, wie nennen wir dich denn? Taschenrechner-Kompetenzteam?
2: Guten Morgen.
0: Hast das Endergebnis und das wird jetzt mit Sicherheit, das haben so wahnsinnig viele mitgemacht in SWR3-Land, eine lange Zahl, oder?
2: Also ich sag mal, allein heute in der Sendung, in der laufenden, waren es 2.355.588 Schritte.
0: Wow.
2: Hat eine Weile gedauert, sich durch die Screenshots zu klicken. Ich sag mal, Philipp aus Sandhausen, um nur so ein paar zu nennen, 94.000 Schritte die Woche. Michael aus Kehl, 110.000. Dani aus Konstanz, 51.000. Jenny aus Bingen, 74.000 Schritte. Das mache ich im Jahr. Also das ist wirklich crazy. Wir sind insgesamt bei, Achtung, 56.063.255 Schritten.
0: Also das klingt schon ziemlich krass.
1: Super, ja. Das ist krass. Jetzt ist natürlich die Frage, kommt drauf an, wie weit kommen wir jetzt mit diesen Schritten?
2: Also für einen Kilometer braucht man im Schnitt, also ne, klar, Männer haben etwas länger, Frauen etwas kürzer, aber im Schnitt 1.400 Schritte. Das heißt, SWR3-Land hat es gemeinsam auf 40.045 Kilometer geschafft.
1: Mhm.
2: Das Problem, um es einmal um die Welt am Äquator lang zu schaffen, fehlen 30.
1: 30 Kilometer?
2: Ja, aber Moment. Wir sind ja clever. Wir gehen ja nicht am Äquator entlang, ist viel zu warm. Wenn wir über die Pole laufen, dann ist die Strecke nämlich 67 Kilometer weniger. Und dann haben wir die Weltumrundung!
1: Yes, wir haben es geschafft.
0: Ja. Also die kreative Streckenführung, die zählt an dieser Stelle, oder?
1: Mach ihn, wir machen ihn.
0: Ja, toll. Sehr gut. Also und für alle Erdkundelehrer und Besserwisser, bitte keine E-Mails. Das war jetzt reine Unterhaltung. Das ist SWR3.

Hallo, hier ist die SWR 3 Morning Show. Unsere beiden Moderatoren Annetta Politi und Kemal Guga suchen gerade noch ein gutes Mittel gegen Zecken. Sie sind gerade im Zecken-Handshop. Die Beratung geht unter die Haut. Sie sind gleich wieder für Sie da. Bitte bleiben Sie dran. Bitte warten Sie

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10: Der kompakte News-Überblick um 8 jetzt mit Corinne Pilo.
11: Das neue Gewaltschutzgesetz kommt später als geplant. Der DFB stellt heute den neuen Bundestrainer vor. Das Wetter viel Sonne und kaum Wolken bei 22 bis 30 Grad. Das neue Gewaltschutzgesetz in Deutschland kommt erst 3 Monate später als eigentlich geplant. Dazu gehört auch die elektronische Fußfessel, die vor häuslicher Gewalt schützen soll. Sie darf aber nur befristet eingesetzt werden. Klaus Regineck aus der SWR3-Nachrichtenredaktion darüber, wo es noch hakt.
12: Eigentlich sollte das Gesetz zum 1. April 2027 in Kraft treten. Jetzt wird es der 1. Juli, berichtet das Redaktionsnetzwerk Deutschland. Ein Grund dafür sind die nötigen Vorbereitungen für die elektronische Fußfessel. Elektronische Fußfesseln überwachen den Aufenthaltsort von Gewalttätern und schlagen Alarm, wenn sich diese etwa der Wohnung eines Opfers nähern. Künftig können Betroffene von häuslicher Gewalt aber auch ein Warngerät bekommen, das ihnen überall anzeigt, wenn sich der Täter unerlaubt nähert. Das Vorbild stammt aus Spanien.
11: Der in einer Bankfiliale im bayerischen Regensburg getötete Mann hat dort gearbeitet. Das hat die Hypovereinsbank am Abend mitgeteilt. Am Nachmittag soll ein 20-Jähriger in der Filiale den Mitarbeiter angegriffen und schwer verletzt haben. Das Opfer starb später im Krankenhaus. Die Polizei hatte eine Geiselnahme befürchtet. Erst nach 3 Stunden haben Spezialkräfte den Angreifer in der Bahn festgenommen. Er soll heute dem Haftrichter vorgeführt werden. Knapp 4 Wochen nach dem WM-Aus will der Deutsche Fußballbund den neuen Bundestrainer am Vormittag offiziell vorstellen. Nachfolger von Julian Nagelsmann soll Jürgen Klopp werden. Er war von Anfang an der Favorit für die Stelle. Erstmal müssen aber noch die DFB-Gremien zustimmen. SWR3-Sportreporter Tim Brockmeier über den Ablauf.
13: Dem Vernehmen nach findet die notwendige Sitzung von Aufsichtsrat und Gesellschaftern der DFB GmbH erst heute Morgen statt. Weil das finale Go am Ende aber nur eine Formalie ist, alle beim DFB wollen Klopp als Bundestrainer, steht mehr oder weniger fest, dass der neue DFB-Elf-Chef dann auch um 11 Uhr auf dem Pressekonferenzpodium in der Zentrale des Verbandes sitzen wird. Erwartet wird dann nicht weniger als eine Art Rede zur Lage der Fußballnation. Wie will er es anpacken? Was wird sich, was muss sich ändern, damit die Nationalmannschaft wieder zumindest erweiterte Weltspitze ist? Und wie lange wird das dauern?
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11: In Berlin präsentiert Bundeskanzler Merz voraussichtlich am Vormittag seine Personalentscheidungen nach dem Rücktritt von Unionsfraktionschef Spahn. Und Frankreich erwartet im Kampf gegen die Waldbrände Unterstützung aus dem Ausland. Die neuesten Nachrichten auch auf swr3.de.
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14: Also Also es ist schon ziemlich kühl der Morgen, so wie wir es eigentlich in den vergangenen Wochen nicht hatten. Aber Wetterfrau Lea Spindler ist bei uns. Das bleibt nicht so leer, ne?
15: Nee, also es wird wieder deutlich wärmer. 22 Grad gibt es später in der Eifel, bis zu 30 Grad am Oberrhein. Also man wird es zurzeit auch merken, dass es sich einfach nochmal wärmer anfühlt als in den letzten Tagen. Insgesamt geht es auch sehr sonnig durch den Tag hier und da gibt es mal ein paar Quellwolken, vor allem so rund um die Berge. Und die kommenden Nächte werden jetzt auch wieder so ein bisschen milder. Am Wochenende wird es ja dann sowieso nochmal heißer. Morgen dann bis zu 33 Grad und auch am Sonntag sind es dann schon nochmal so bis zu 30. Und die Nächte sind dann eben auch nicht mehr ganz so kalt.
14: 3 nach 8, Michael Spleth mit dem Neuesten aus dem SWR3-Verkehrszentrum.
16: Bitte vorsichtig fahren auf der A3 Köln Richtung Frankfurt zwischen Bad Honnef-Linz und Talbrücke Wittal. Da liegen Holzteile auf der mittleren Spur. Auf der A61 Ludwigshafen Richtung Koblenz in der Einfahrt Gau-Bickelheim eine ungesicherte Unfallstelle. Vorsicht, auf der B27 in Gundelsheim, Höhe Ortseingang, liegt verlorene Ladung, es sind Steine. A5 Kassel, Frankfurt zwischen Bad Homburger Kreuz und Nordwestkreuz Frankfurt, Unfall auf dem Abbiegestreifen, 5 Kilometer stockender Verkehr, Verzögerung eine Viertelstunde. A61 Ludwigshafen Richtung Koblenz zwischen Kreuz Frankenthal und Worms. Fahrzeug brennt, die rechte Spur ist gesperrt, 2 Kilometer Stau, Viertelstunde extra. A8, Stuttgart Richtung München zwischen Eichelberg und Hohenstadt. Ein defektes Fahrzeug, 8 Kilometer Stau, eine gute halbe Stunde Verzögerung. B10, Mühlacker Richtung Stuttgart zwischen Spielberdingen Ost und Korntal. Baustelle 4 Kilometer Stau, hier sind es auch 30 Minuten, die man mehr einplanen muss. B27, Heilbronn-Mosbach zwischen Neckarsulm und Kochendorf Süd. In beiden Richtungen 3 Kilometer Stau, 20 Minuten kommen obendrauf. Infos jederzeit über die SWR3 Stauhotline 07221-9282. Allen unterwegs, eine sichere Fahrt.
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14: Da wird einem Leistungssportler einfach mal alles unterm Arsch weggeklaut. In diesem Fall die Schuhe, die so wichtig sind. Ein Triathlet kommt also barfuß im Ziel an, habt ihr vielleicht die Fotos auch gesehen. Bei den Finals in Hannover ist das passiert. Da sind ja wirklich die Schuhe geklaut worden. Kennt man sonst so Geschichten aus dem Kindergarten, wenn Klamotten vertauscht worden sind. Aber der Dieb hat sich auch schon gemeldet. Und die ganze Geschichte, den müssen wir uns einfach nochmal anschauen. Genau für euch in 5 Minuten.
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0: Triathlet, der barfuß im Ziel ankommt. What? Wir hatten es auch heute schon in den SWR3-News. Hier ist die Morning Show.
1: Ja, ist ja passiert bei den Finals in Hannover, in der Mixed-Staffel bei der deutschen Meisterschaft. Eben Luis Rühl aus Darmstadt, der hat dann mitten im Rennen gemerkt, hey, da hat mir jemand die Laufschuhe geklaut.
2: Dachte ich als erstes, ich wäre am falschen Platz, weil da ein Rad hing und eben meine Schuhe weg waren. Aber dann hat sich herausgestellt, dass ein anderer Athlet meine Schuhe eben genommen hat und sein Rad an meinem Platz hingestellt hat.
0: Okay, und was macht man in so einem Fall, wenn die Schuhe weg sind, aber du bist mitten im Finals, dann läufst du einfach barfuß und zwar eine Strecke von 1,4 Kilometern.
2: Es gibt Schöneres. Also da hinten auf dem Kiesstück, da ist nicht gerade besonders angenehm, ja.
1: Luis Rühl, der stand danach mit verbundenem Fuß im Ziel. Er ist mit seinem Team Vierter geworden, immerhin. Seine Hornhaut habe Schlimmeres verändert, hat er danach gemeint. Und der Typ, der aus Versehen seine Schuhe mitgenommen hat, der hat sich dann auch schon bei ihm entschuldigt.
2: Es kann halt passieren, das ist jetzt auch kein Problem, ja.
1: Ja, ist halt so, passiert.
0: Ja, und ich finde es ganz wichtig für uns alle. Ja. Weil, weißt du, wenn wir jetzt auf dem Weg vielleicht Richtung Teeküche sind und wollen uns einen Kaffee machen und stellen fest, da ist schon wieder ein bisschen was von der Milch abgezapft worden vom Kollegen.
1: Ja. Ist so, meinst du?
0: Nein, aber besser, wenn es die Schuhe sind in irgendeinem Finale.
1: Als die Milch.
0: Musst halt immer dran denken. Es hätte auch anders kommen können. Mhm. Stehst du barfuß vorm Kühlschrank und hast keine Milch. Auch nicht schön.

0: Nein, heute ist nicht einfach so ein ganz normaler Juli-Tag. Heute ist der 24. Das heißt, das ist wirklich ein bombensicherer Arbeitsauftrag für Supermärkte.
1: Ja.
0: SWR Dreiland, in 5 Monaten ist der Tag von Wir schenken uns nichts.
1: Ja, Heiligabend, ne? Aber wir wissen ja alle, dass es schon ein paar Wochen soweit ist, ne? Dann stehen die ganzen Lebkuchen in den Regalen. Und das heißt für viele Hersteller, es ist wirklich sehr, sehr stressig zurzeit.
0: Hat uns auch Andreas Hock erzählt heute Morgen, arbeitet für eine Lebkuchenfabrik in Nürnberg.
2: Wir backen jetzt schon im Dreischichtbetrieb, weil wir nicht nur in Deutschland verkaufen, sondern auch in die ganze Welt. Und interessanterweise ist Lebkuchen nur in Deutschland ein ganz klassisches Weihnachtsgebäck, aber wir liefern auch nach Amerika oder nach Asien und die Menschen dort bestellen Lebkuchen das ganze Jahr, also backen wir auch das ganze Jahr, aber jetzt ist natürlich für uns die absolute Hauptsaison und langsam geht auch schon für den deutschen Markt los und wir freuen uns sehr, weil jedes Mal, wenn man in die Firma kommt, duftet es schon nach einer anderen Sorte.
1: Ja, natürlich gab es auch daraufhin dann jede Menge Nachrichten von euch über die 0722 2204, zum Beispiel aus Trier. Andi, der schreibt, danke, jetzt habe ich Lust auf Lebkuchen. Und aus dem Allgäu, da schreibt Michael, oh mein Gott, hab gestern die letzte Packung Lebkuchen von 2025 aus dem Vorratsschrank geholt und ihr redet bereits von frischen.
0: Der ist gut, das merke ich mir. Der hat seinen Weihnachtsvorrat strategisch verwaltet.
1: Auf Halde?
0: Ja, sehr gut, sehr clever gemacht.

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1: Gleich 8:30 Uhr. Es ist Freitag, 24. Juli. Der kompakte News-Überblick jetzt mit Corinne Pilo.
2: Bundesverkehrsminister Schnieder muss gehen. Frankreich bittet wegen der Waldbrände andere EU-Länder um Hilfe. Das Wetter, viel Sonne und kaum Wolken bei 22 bis 30 Grad. Bundesverkehrsminister Schnieder von der CDU muss seinen Posten räumen. Das berichten mehrere Medien übereinstimmend. Grund für die Entlassung sei, dass Kanzler Merz mit dessen Amtsführung unzufrieden sei. Als Beispiel werden die Dauerprobleme Schienennetz und Infrastruktur genannt. Die Entlassung ist Teil einer großen Kabinettsumbildung. Einzelheiten dazu will Merz am späten Vormittag mitteilen. Die Waldbrände in Frankreich breiten sich immer mehr aus. Betroffen sind vor allem die Küstenregionen, in denen zurzeit Zehntausende Touristen unterwegs sind. Präsident Macron hat in der Nacht gesagt, um die Waldbrände bekämpfen zu können, brauche man dringend Hilfe von anderen EU-Ländern. Günter Laubes aus der SWR3 Nachrichtenredaktion zur Situation vor Ort.
3: Die Feuer toben vor allem in der Region zwischen Bordeaux, Arcachon und Biarritz. 30.000 Menschen mussten in Sicherheit gebracht werden. Mehrere Dörfer wurden in der Nacht noch zusätzlich geräumt. Hilfe soll laut Macron heute kommen. Erwartet werden Löschflugzeuge und Schwerlasthubschrauber aus Kroatien, Portugal, Tschechien und der Slowakei. In Spanien hat die Regierung für mehrere Regionen den Notstand nationaler Tragweite ausgerufen. Allein bei den Bränden nördlich von Madrid wurden seit gestern 32.000 Hektar verbrannt.
2: Das neue Gewaltschutzgesetz kommt später als geplant, und zwar erst Anfang Juli 2027 statt im April. Das berichtet das Redaktionsnetzwerk Deutschland. Ein Grund für die Verzögerung sind die Vorbereitungen, damit auch Täter häuslicher Gewalt mit einer elektronischen Fußfessel überwacht und Opfer geschützt werden können. In Zukunft können Betroffene von häuslicher Gewalt aber auch ein Warngerät bekommen, das ihnen anzeigt, wenn sich der Täter unerlaubt nähert. Der Gewinn des Volkswagen-Konzerns ist auch im zweiten Quartal eingebrochen. Mit 1,54 Milliarden Euro liegt der Gewinn rund 33% tiefer als im zweiten Quartal des vergangenen Jahres. Der Vorstand hatte schon zuvor einen harten Sparkurs angekündigt. Bis zu 50.000 Jobs zusätzlich stehen auf der Kippe. Bei der VW-Tochter Porsche dagegen ist der Gewinn im Vergleich leicht gestiegen. Und das, obwohl der Konzern weniger Autos verkauft hat.
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2: Nach dem tödlichen Messerangriff in einer Regensburger Bank gibt die Staatsanwaltschaft erste Ermittlungsergebnisse bekannt. Und die UNESCO berät über neue Welterbestätten. Die neuesten Nachrichten auch auf swr3.de.
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6: Also diesen kühlen Morgen, den genießen wir einfach nochmal. Damit ist bald wieder Schlusswetter, Frau Lea Spindler.
7: Ja, schon jetzt am Wochenende steht so eine Mini-Hitzewelle an. Vor allem heute und morgen wird es wieder spürbar wärmer. 22 Grad gibt es heute in den Westerwaldhöhen und bis zu 30 Grad werden es in der Ortenau. Morgen sind es dann auch wieder über 30 Grad. Viel Sonne gibt es dazu und wenige Wolken. So einen kleinen Knick gibt es dann auch nochmal am Sonntag und Montag. Danach geht es aber wieder brütend heiß weiter. Es könnte dann auch noch mal so werden wie Ende Juni.
1: 8:33 Uhr, Michael Spleth mit dem Neuesten aus dem SWR3-Verkehrszentrum.
8: Gleich auf die A5 Karlsruhe-Frankfurt zwischen Krone und Waldorf-Wiesloch, Baustelle 4 Kilometer stockender Verkehr. Die Überleitungen auf die A6 sind gesperrt. A61 Koblenz Richtung Mönchengladbach zwischen Niederzissen und Dreieck-Sinzig 2 Kilometer Stau. A8 Stuttgart-München zwischen Eichelberg und Hohenstadt, ein defektes Fahrzeug auf der rechten Spur. Hier 8 Kilometer Stau, 35 Minuten Verzögerung. A81 Heilbronn Richtung Stuttgart zwischen Pladelsheim und Ludwigsburg Nord, Unfallaufnahme auf der mittleren Spur, 2 Kilometer Stau. B10 Mühlacker Richtung Stuttgart zwischen Schwieberdingen Ost und Korntal, Baustelle 4 Kilometer Stau, Verzögerung 30 Minuten etwa. B27 Heilbronn Richtung Mosbach zwischen Neckarsulm und Kochendorf Süd, in beiden Richtungen 2 Kilometer Stau. Das war's. Infos jederzeit auf swr3.de. Allen unterwegs eine gute Fahrt.
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1: Schönen guten Morgen.
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0: Was ist denn da los? Hier ist die SWR 3 Morning Show an diesem Freitag. Wir gucken unsere Wetter-Apps und sehen da, Moment mal, Mitte nächster Woche sind da wieder wirklich heftige Temperaturen drin.
1: 38, 39 Grad teilweise, ne?
0: Rollt da etwa eine neue Hitzewelle auf uns zu? Unsere Wetterfrau Lea Spindler ist da.
2: Hallo.
0: Lea, du hast ja die Daten alle immer fest im Blick. Wird es wirklich so heftig?
2: Ja, also es kommt so ein bisschen drauf an, welches Modell man sich da anschaut. Die Wetter-Apps, die greifen in der Regel auf so ein Modell zu, das die nächsten 10 Tage berechnen kann. Aber in der Regel ist das halt dann auch eher ungenau. Also in diesem Modell sehe ich dann schon auch die 39, 40 Grad. Das kann sich aber auch morgen schon wieder ändern, weil da halt einfach noch viele Unsicherheiten mit drin sind. Andere Modelle rechnen ab Mittwoch eher so 30 bis 35 Grad und das halte auch ich eher für wahrscheinlicher. Und nur mal so zur Einordnung, klar, lest ihr jetzt in den Schlagzeilen so die 40 Grad kommen wieder, weil das klickt sich halt auch einfach gut. Aber alles, was halt weiter weg ist als 3 Tage, ist immer eher ein könnte passieren.
0: Also jetzt, bevor wir uns die LKW-Ladung, weiß ich nicht, Crushed Ice ins Wohnzimmer kippen lassen, da warten wir dann lieber noch ein paar Tage.
2: Ja, vor allem, weil wir auch gar nicht genau wissen, was das genau für eine Hitze wird. Also 37 Grad mit schwüler Luft fühlt sich halt auch komplett anders an und auch einfach ist viel heftiger für uns als jetzt 37 Grad bei trockener Luft. Ich habe es auf jeden Fall im Blick. Am Montagmorgen wissen wir dann auch schon mal recht genau, wie es wirklich wird und welche Hitze da auf uns zukommt. Jetzt am Wochenende kommt auf jeden Fall schon mal so ein kleiner Vorgeschmack mit Temperaturen bis zu 26 Grad im Schwarzwald und 33 Grad in der Pfalz.
0: Mhm. Und für alles drüber, über die 3 Tage, das lesen wir dann einfach in unseren Wetter-Apps mit Sonnenbrille.
2: Genau.
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0: hatte hier heute Morgen nochmal für so eine Autoübersicht einige die Fragen über den 07221211. Hier ist die SWR3 Morning Show.
1: Ja, Hintergrund ist ja, in Deutschland sind so viele Autos zugelassen wie noch nie, nämlich 50 Millionen Karren. Deswegen sind wir Autoland, zu Recht. Aber wie gesagt, es braucht so eine kleine Übersicht.
2: Ich stehe hier bei Carsten Karrewitz.
3: Hallo.
2: Und der Name könnte nicht besser passen, denn Carsten hat tatsächlich 10 Autos.
3: Ja, mindestens 10 Cars. Verstehst
2: du? Ja, fangen wir mal hier vorne an. Ja. Dieser Kleinwagen.
3: Also, den da, den nutzen wir eigentlich nur, um unseren besten Parkplatz da vorne an der Straße zu reservieren.
2: Aha, verstehe. Und dieser Kombi hier?
3: Ja, mit dem geht's nur zum Bäcker, aber nur Hinweg.
2: Und für den Rückweg?
3: Ja, da nutzen wir den Golf. Davon haben wir 2.
2: Warum das?
3: Einer ist immer in der Werkstatt.
2: Was ist mit dieser Oberklasse-Limousine?
3: Mit der fahren wir ausschließlich in den Urlaub, beziehungsweise zum Flughafen, wenn wir fliegen. Aber manchmal nehmen wir da auch unseren Geländewagen.
2: Mhm. Ist Ihre Frau auch da?
3: Nein, die ist gerade mit unserem Cabrio weggefahren.
2: Zum Friseur?
3: Zum Waschen. Und dann haben wir ja noch den Gelben da drüben.
2: Das Postauto?
3: Ja, damit fahren wir aber immer nur zum Briefkasten. Das sind nur 400 Meter. Absoluter Kurzstreckeflitzer.
2: Da wird ja der Hund in der Pfanne verrückt.
3: Nein, im Astra.
2: Hä?
3: Den nehmen wir nämlich für den Hund. Der kommt ja gut hin, den Eiwege, der niedrige Heckklappe. Wobei, das da ist jetzt gerade ein Diesel, den haben wir ja der gleiche nochmal als Benziner, je nachdem, welcher Sprit gerade günstiger ist, weißt
2: du? Ja, würde es manchmal nicht mehr Sinn machen, den Bus zu nehmen?
3: Ja, schon auch.
2: Und warum nutzen Sie den Bus nicht?
3: Ja, der ist halt unpraktisch.
2: Wieso? Wegen den Fahrzeiten?
3: Nein, wir bleiben mit dem immer in der Einfahrt von der Tiefgarage hängen.
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6: Der kompakte Newsüberblick um 9, jetzt mit Corinne Pilo.
7: Bundesverkehrsminister Schnieder muss gehen. Fast jedes zweite Freibad in Deutschland müsste saniert werden. Das Wetter, viel Sonne und wärmer als die letzten Tage, später 22 bis 30 Grad. Bundeskanzler Merz stellt in diesen Minuten die Änderungen beim Personal im Kabinett vor. Nach Informationen des ARD-Hauptstadtstudios will er auch das Verkehrsministerium neu besetzen. Ressortchef Schnieder muss demnach gehen. SWR3-Berlin-Korrespondent Mario Kubina hat weitere Details.
8: Ihm soll der CDU-Politiker Fritz Günzler nachfolgen. Eine offizielle Bestätigung dazu steht noch aus. CDU-Gesundheitsministerin Nina Warken soll als neue Kanzleramtschefin in die Regierungszentrale wechseln. Das Gesundheitsressort dürfte Carsten Linnemann übernehmen, bis jetzt CDU-Generalsekretär. Und dieses Amt könnte an Franziska Hoppermann gehen. Die Hamburger Bundestagsabgeordnete hat bisher als Schatzmeisterin die Finanzen der CDU im Blick. Und wenn die Personalentscheidung bestätigt wird, dann stehen Hoppermann angesichts der Landtagswahlen im Herbst turbulente Zeiten bevor.
7: 60 Länder müssen ab heute früh einen neuen Zoll auf Importe in die USA zahlen. Das Büro des US-Handelsbeauftragten Greer hat mitgeteilt, das gilt für 99% der US-Importe, auch für bestimmte Produkte aus der EU. Auf Waren aus Ländern, die angemessene Gesetze gegen Zwangsarbeit erlassen haben, werden demnach 10% Abgaben fällig. Wer zu wenig gegen Zwangsarbeit tue, müsse einen höheren Satz von 12,5% zahlen. Für die EU sollen beide Sätze gelten. Ausgenommen sind Stahl, Aluminium, Gas, Öl oder Dünger. Der Deutsche Städtetag will mitreden, wenn die Warenhauskette Galeria über die Zukunft einzelner Filialen spricht. Hauptgeschäftsführer Schuchardt hat den Funke-Zeitungen gesagt, das habe sich schon in der Vergangenheit bewährt. Vorgestern hatte Galeria angekündigt, bei 33 Filialen zu prüfen, ob sie sich noch rentieren. Wenn nicht, könnten sie geschlossen werden. Fast jedes zweite Freibad in Deutschland müsste saniert werden. Das zeigt eine Umfrage des Verbands kommunaler Unternehmen, die der Nachrichtenagentur KNA vorliegt. Größtes Problem der Betreiber sei, dass Geld fehlt und Förderprogramme nicht genau passen. Aber ein Viertel der Freibäder ist laut Umfrage saniert und in einem guten Zustand.
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7: Frankreich erwartet im Kampf gegen die Waldbrände Unterstützung aus dem Ausland. Und der DFB stellt am späten Vormittag wohl Jürgen Klopp offiziell als neuen Bundestrainer vor. Die neuesten Nachrichten auch auf swr3.de.
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6: Also wir haben gesehen, heute stellenweise wieder über 30 Grad Wetter, Frau Lea Spindler.
9: Ja, vor allem wieder so entlang des Rheins. Da wird es schon ordentlich warm. Also es fühlt sich dann auch nochmal wärmer an als in den letzten Tagen. Im Westerwald sind es heute eher so 22 Grad. Insgesamt geht es sehr sonnig durch den Tag. Hier und da gibt es mal so ein paar Quellwolken. Aber es bleibt auf jeden Fall auch weiterhin trocken. Und auch morgen ist es dann noch heißer. Da haben wir sogar bis zu 33 Grad, auch wieder ganz viel Sonne. Da gibt es dann nur so ein paar Quellwolken auch um die Berge rum. Und gerade so am Abend gibt es auch noch mal ein bisschen mehr Wolken im südlichen Baden-Württemberg.
6: 3:09, Michael Spleth mit dem Neuesten aus dem SWR3-Verkehrszentrum.
10: Bitte vorsichtig fahren auf der A620 A6 Saarlouis Richtung Kaiserslautern zwischen Saarbrücken-Büdingen und Saarbrücken-Fechingen, ein defektes Auto. A3, Köln Richtung Frankfurt zwischen Niedernhausen und Wiesbadener Kreuz. Unfall, nur eine Spur frei. 5 Kilometer Stau, Verzögerung hier in der Viertelstunde, 20 Minuten. Auch auf der A61 Koblenz Richtung Mönchengladbach zwischen Wehr und Dreieck-Sinzig 5 Kilometer Stau, 20 Minuten kommen dazu. Schweiz, A2 Luzern Richtung Gotthard zwischen Massen und Göschenen 3 Kilometer Stau, dauert eine halbe Stunde länger. Die Einfahrt Göschenen ist gesperrt, empfohlene Alternativroute über die A13, den San Bernardino-Tunnel. Infos auf swr3.de, allen unterwegs eine gute Fahrt.
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9: Guten Morgen.
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0: Freitagmorgen mit der SWR 3 Morning Show. Wir sind der Meinung, das beste Team, das befindet sich direkt bei uns. Es ist nämlich SWR 3 Land. Ihr seid großartig.
1: Wir haben es nämlich zusammen geschafft. Wir haben ja die ganze Woche eine kleine Team-Challenge mit euch und sammeln ja die Schritte. Und wir haben es wirklich geschafft, einmal um die Welt mit euren Schritten zu laufen.
0: Über 56 Millionen. Also vielen, vielen Dank an dieser Stelle an alle Screenshots von euren Schrittzählern, die ihr uns hierher geschickt habt. Und wir würden uns logisch gerne bei jedem Einzelnen bedanken, weil da auch wirklich so wunderbare Geschichten mit dabei sind, wie zum Beispiel die von René aus Warthausen bei Biberach.
1: Er ist nämlich Brief- und Zeitungszusteller und allein diese Woche hat er 100.000 Schritte gemacht. Schönen guten Morgen.
2: Hallo, morgen.
0: Ganz ehrlich, wie viele Schuhe hast du in deiner Karriere schon kaputt gelaufen? Also mussten unter dir schon leiden?
2: Ich brauche im Schnitt alle 2 Monate neue Schuhe ungefähr.
1: Oh.
0: Wow.
1: Okay, wir schicken dir aber was. Also Schuhe haben wir jetzt nicht, wir wissen jetzt auch nicht deine Größe, aber wir haben hier noch eine Kleinigkeit für dich.
0: Unser SWR 3 Schritte Challenge-Beutel, da sind drin Campingbestecke, falls du unterwegs, während du Zeitung austrägst und irgendwie spontan Hunger kriegst, dass du da was hast auf jeden Fall.
1: Falls dir heiß werden sollte und du schwitzt, weil du so viel läufst, haben wir da noch so ein paar SWR 3 Fächer eingepackt?
0: Dann haben wir natürlich noch ein paar Trinkbeutel, weil kann ja immer sein, dass du ein bisschen durstig wirst unterwegs. Und das Allerwichtigste, kannst du dir vorstellen, wer oder was da noch drin sein wird?
2: Ich nehme mal einen so ein SWR3-Elch.
1: Yeah!
0: Yes!
1: Packen wir da auch noch hinzu.
0: Auf jeden Fall.
2: Okay, das ist gut. Dann kriegt meine Tochter einen Schuh rein.
1: Oh!
0: Dann vielen, vielen Dank, dass du da für uns unterwegs bist. Jeden Morgen so früh und dafür sorgst, dass alle gut mit News versorgt werden.
2: Kein Wunder, bitte, bitte.
0: Dann habt noch ein schönes Wochenende, ja?
2: Danke dir auch dann und viel Spaß auch bei eurer Show.
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0: Show hier am Freitag, 9.17 Uhr.
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2: Deutschland bekommt einen neuen Bundesverkehrsminister. Das ist die Schlagzeile jetzt von morgen. Kanzler Friedrich Merz nutzt die Lücke nach dem Rücktritt von Jens Spahn als Fraktionsvorsitzender ja, um den einen oder anderen Ministerposten neu zu besetzen. Klar war schon, CDU-Generalsekretär Carsten Linnemann wird ein neuer Bundesgesundheitsminister. Bisher war ja auf dem Posten Nina Wagen. Die wird jetzt Kanzleramtschefin und die folgt wiederum auf Thorsten Frey, der den Job von Spahn ja übernehmen wird. Und eben gab es eine relativ spontane Pressekonferenz. Da hat Merz dann auch gesagt, dass Verkehrsminister Patrick Schnieder raus ist. Aber hier hat er noch keinen Nachfolger parat. Hier dann eben Baustelle. Passt ja zum Verkehrsminister, ne? Hier ist SWR 3. Mehr dazu auch gleich wieder in den News um 10 Uhr.

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4: So, was haben wir dann?
6: Es ist ein Aal.
4: Und hat er die Qual der Wahl? Der Aal oder ist er gerade wie ein Lineal oder schmeckt der Schal? Das wäre Qual.
7: Nein, ich bekomme täglich einen per Post zugeschickt.
4: Wie?
7: Na, jeden Tag bekomme ich ein neues Paket mit einem Aal drin.
4: Ach, das gibt's ja nicht. Ja, und wo ist er dann?
7: Hier, im Karton.
4: Herr, du kurioser Kiste-Bewohner, verstehst? Mach mal Aal laut. Mach mal Aal leise. Alles klar. Klingt soweit unauffällig, aber wenn Sie jeden Tag so ein glitschischer Wurmfisch zugeschickt kriegen, dann macht's Ihnen doch bestimmt nichts aus, wenn wir den da jetzt zu Fleischknepp verschaffen. Also, Aalknepp, all right?
7: Wie bitte?
6: Aale sind faszinierende Tiere. Wenn ihre Haut feucht ist, können sie durch die Haut atmen, ohne im Wasser zu sein. Das erlaubt ihnen, bei feuchtem Wetter kurze Strecken über Land zu kriechen. Zum Beispiel, um in einen neuen Bach oder Teich zu gelangen.
7: Ja, wie immer ein wahnsinnig spannender Vortrag. Aber das erklärt nicht, warum ich jeden Tag einen Aal zugeschickt bekomme.
6: Moment, sind denn auch manchmal mehrere Tiere in einem Paket?
7: Nein, es ist immer nur ein Aal.
4: Ein Aal.
6: Dann ist der Fall klar. Das hier, liebe Kundin, sind Einzel-Six-Aale. Die werden nur einzeln versickt.
7: Was mache ich hier?
4: Ja.
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7: Ah, das haben Sie jetzt aber schön gesagt, unbezahlbar. 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
3: Bald wieder.
4: Was hat er dann?

0: Kurz nach halb zehn der Blick auf die Straßen. Das Neueste aus dem SWR3-Verkehrszentrum mit Michael Spleth.
1: A3, Köln Richtung Frankfurt, zwischen Edstein und Wiesbadener Kreuz. Unfall, die beiden rechten Spuren sind gesperrt. Hier ist nur eine Spur frei. 10 Kilometer Stau, da braucht man 40 Minuten länger. A61, Koblenz Richtung Mönchengladbach, zwischen Bär und Dreieck-Sinzig. 6 Kilometer Stau, auch hier eine halbe Stunde Verzögerung. Schweiz, A2, Luzern Richtung Gotthard, zwischen Massen und Göschenen. 3 Kilometer Stauverzögerung, etwa eine halbe Stunde. Die Einfahrt Göschenen ist gesperrt, geht wie so oft über die A13, den San Bernardino-Tunnel. Infos jederzeit über die SWR3 Stauhotline 0722 19282. Allen unterwegs eine gute Fahrt.
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3: Guten Morgen.
0: Schönen guten Morgen zusammen.

0: 1.45 Uhr. Hier ist die SWR3 Morning Show am Freitag. Guten Morgen.
1: Und wir schauen auf die aktuellen Schlagzeilen, die wir bekommen aus Berlin. Bundeskanzler Merz, der baut ja sein Kabinett um, wie vermutet. Um zwei Ministerien geht es. Die Leitung des Bundeskanzleramts, die war ja frei geworden, nachdem der bisherige Chef Thorsten Frey die Nachfolge wiederum von Jens Spahn übernimmt. So, Stefan Scheurer aus unserer SWR3 Aktuell-Redaktion ist jetzt bei uns. Und die neue Chefin im Bundeskanzleramt, die wird Janina Waken, bisher Leiterin des Bundesgesundheitsministeriums.
2: Genau, dazu hat sich Bundeskanzler Friedrich Merz gegen 9 Uhr gerade eben geäußert.
3: Mit ihr wird in das deutsche Bundeskanzleramt zum ersten Mal in der Geschichte unseres Landes eine Frau einziehen. Als die Chefin des Bundeskanzleramtes, Janina Waken, hat in den vergangenen Monaten gezeigt, dass sie Reformen auch gegen Widerstände durchsetzen kann. Janina Waken ist zudem eine harte Verhandlerin. Das haben alle gemerkt, die mit ihr in den letzten Monaten zu tun hatten. Sie ist durchsetzungsstark und sie ist auch in den sicherheitspolitischen Themen zu Hause, die ja hier im Haus auch koordiniert werden.
2: Die Nachfolge im Bundesgesundheitsministerium übernimmt der bisherige CDU-Generalsekretär Carsten Linnemann, auch ein enger Vertrauter von Friedrich Merz.
3: Carsten Linnemann übernimmt ein Ministerium, das für den am schnellsten wachsenden Sektor unserer Volkswirtschaft steht, der gesamte Gesundheitssektor. Carsten Linnemann hat im Übrigen bereits in den Koalitionsverhandlungen den Gesundheitsbereich verantwortet. Er hat im Koalitionsausschuss die Themen alle mitverhandelt. Er weiß also, wovon er spricht.
2: Es gab heute Morgen in Berlin auch viele Gerüchte, ob Bundesverkehrsminister Patrick Schnieder gehen muss, aber keine Infos von Friedrich Merz dazu, nur der Hinweis, dass der Umbau noch nicht zu Ende ist. Und was sagen die beiden neuen, Waken und Linnemann?
4: Herzlichen Dank für das Vertrauen an den Bundeskanzler.
5: Ich freue mich auf die Aufgabe.
1: Gut, dann halten wir also fest, da gibt es ein Update in Berlin. Ja? Sind wir gespannt, wer beim nächsten Neustart alles dabei ist. 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

0: Freitagmorgen und da sagen wir nie einfach so, das war's. Nein, nein, denn wir sagen
1: bye bye, ciao ciao und tschüss. Die Show, die ist jetzt aus.
2: Aber es ist Freitag, du sagst es, wir geben ein bisschen Gas.
1: Bye bye, ciao ciao und tschüss. Die Show, die ist jetzt aus.
0: Gleich nach 10, SWR3 Now mit Nicola Müntefering. Das war die Morningshow mit Kemal Gugger
2: und Annetta Politi.
0: Schönen Freitag.

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9: Die Themen des Tages um 10 Uhr mit Corinne Pilo.
10: Bundeskanzler Merz stellt sein neues Kabinett vor. Die Waldbrände in Frankreich breiten sich weiter aus. Das Wetter viel Sonne und wärmer als die letzten Tage, später 22 bis 30 Grad. Jetzt ist es offiziell, Bundeskanzler Merz baut die Regierung um. Als erste Frau in der Geschichte wird die bisherige Gesundheitsministerin Walken Chefin des Bundeskanzleramts. Kanzler Merz hat Walken in seiner Rede als harte Verhandlerin beschrieben.
11: Nina Walken hat in den vergangenen Monaten in der Bundesregierung als Gesundheitsministerin gezeigt, dass sie ein Ministerium führen, dass sie Reformen auch gegen Widerstände durchsetzen kann und dass sie auch vielfältige Themen in ihrer ganzen Komplexität beherrscht.
10: Das Gesundheitsministerium soll der bisherige CDU-Generalsekretär Linnemann übernehmen. Zu Verkehrsminister Schnieder hat Merz dagegen nichts gesagt. Mehrere Medien berichten, dass Merz ihn aus der Bundesregierung wirft, weil er unzufrieden mit Schnieders Arbeit ist. Merz hat aber erklärt, dass es weitere Wechsel in der Regierung geben wird. Die will er in den nächsten Tagen bekannt geben. In Spanien hat die Regierung in der Nacht wegen der Waldbrände den Notstand ausgerufen. Die Entscheidung sei getroffen worden, weil mehrere Brände ausgebrochen sind und die Wetterbedingungen schwierig seien, hat das Innenministerium mitgeteilt. Im Südwesten Frankreichs mussten wegen der Brände zehntausende Menschen in Sicherheit gebracht werden. SWR3 Frankreich-Korrespondent Kai Rienecker über die Lage vor Ort.
12: Ab 1 Uhr morgens erfolgte die Evakuierung der gesamten Halbinsel vom Cap Ferret. 800 Feuerwehrleute und mehrere Löschflugzeuge haben das Feuer noch immer nicht unter Kontrolle bringen können. Inzwischen gibt es ein weiteres größeres Feuer in der Region rund 50 Kilometer entfernt im Urlaubsgebiet von Biscarrosse. Frankreichs Präsident Macron bat die Europäische Union um zusätzliche Unterstützung durch Löschflugzeuge, die im Laufe des Tages in den Brandregionen im Südwesten Frankreichs eintreffen sollen.
10: Der Gewinn des Volkswagen-Konzerns ist auch im zweiten Quartal eingebrochen. Mit 1,54 Milliarden Euro liegt der Gewinn rund 33% tiefer als im zweiten Quartal des vergangenen Jahres. Der Vorstand hatte schon zuvor einen harten Sparkurs angekündigt. Bis zu 50.000 Jobs zusätzlich stehen auf der Kippe. Nachdem der Jackpot am Mittwoch wieder nicht geknackt wurde, liegt jetzt so viel Geld im Lotto-Auszahlungstopf wie noch nie. Laut Lottogesellschaft sind es 101 Millionen Euro. 3 Monate lang hat sich das Geld angehäuft, weil kein Tipper 6 richtige plus Superzahl hatte. Weil der Jackpot aber bei 50 Millionen gedeckelt ist, sammelt sich bei jeder Ziehung weiteres Geld an. Das bedeutet, sollte der Jackpot morgen geknackt werden, geht es am Mittwoch in der obersten Gewinnklasse schon wieder um 50 Millionen Euro.
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10: 60 Länder müssen ab heute früh einen neuen Zoll auf Importe in die USA zahlen. Und die UNESCO berät über neue Welterbestätten. Auf der Liste steht unter anderem die südfranzösische Festung Carcassonne. 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
9: Das Wetter in SWR 3 Land ist heute sonnig und ein bisschen wolkig. Zwischen Nordeifel und Siegerland können die Wolken auch mal dichter sein. Die Höchstwerte am Nachmittag maximal 22 Grad im Westerwald bis 30 Grad am Kaiserstuhl. Morgen auch viel Sonne und es wird noch ein bisschen heißer bis 33 Grad. 10.03 Uhr, das Neueste aus dem SWR 3 Verkehrszentrum mit Michael Splet. Man braucht Geduld auf der A3 Köln Richtung Frankfurt.
13: Über eine Stunde dauert es dort länger zwischen Itzstein und Wiesbadener Kreuz wegen eines Unfalls. Die beiden rechten Spuren sind gesperrt. Hier ist nur eine Spur frei, 10 Kilometer Stau. A5 Karlsruhe-Frankfurt zwischen Kronau und Kreuz-Walldorf. Da haben wir eine Baustelle, 4 Kilometer stockende Verkehrsüberleitung auf die A6 ist gesperrt. A61 Koblenz Richtung Mönchengladbach zwischen Wehr und Dreieck sind sich 6 Kilometer Stau. Knapp halbe Stunde geht's länger. A8 Karlsruhe-Stuttgart zwischen Pforzheim-West und Pforzheim-Ost 5 Kilometer stockender Verkehr. A1 Köln Richtung Dortmund zwischen Kreuz Köln-Nord und Leverkusen an Brücke. 3 Kilometer Stauverzögerung hier in der Viertelstunde. Schweiz, A2 Luzern Richtung Gotthard zwischen Wassen und Göschenen. 3 Kilometer Stau, halbe Stunde braucht man länger. Die Einfahrt Göschenen ist gesperrt, geht alternativ über die A13 in den San Bernardino-Tunnel. Schweiz, A3 Basel Richtung Zürich zwischen Grenzübergang Basel-St. Louis und Wiese. Da haben wir eine Verzögerung von etwa einer Viertelstunde. Und noch eine Gefahrenstelle, 2 auf der B29 A in Richtung Stuttgart in der Einfahrt Weinstadt-Endersbach. Ein defektes Fahrzeug im Kurvenbereich. Und auf der A864 Donaueschingen Richtung Bad Dürheim. Zwischen Donaueschingen und Dreieck Bad Dürheim eine Plane auf der Fahrbahn. Das war's. Allen unterwegs eine sichere Fahrt.
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9: Mit Nicola Müntefering. Hallo zusammen. Wir snacken heute am Fitnessbuffet, aber wirklich nur Snacks, nichts Großes. Denn eine amerikanische Forscherin sagt, 3 kurze, sehr intensive Trainingseinheiten von 1 bis 2 Minuten pro Tag, also Fitness-Snacks, haben oft denselben Effekt wie eine halbe Stunde gehen. Wir testen das. Wer will mitmachen, gerne kurz Bescheid sagen. 0722211. Wir haben die Sportlamotten schon an und es geht los in ein paar Minuten.
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1: Willkommen, SWR3 Now ist hier am Freitagvormittag. Das 10.000 Schritte pro Tag. Quatsch sind, wissen wir ja mittlerweile. Das war ja damals so ein Werbeslogan einer japanischen Firma, um Schrittzähler zu verkaufen. Trotzdem sind diese 10.000 Schritte noch in vielen Köpfen drin. Wir ersetzen das jetzt durch 10 Minuten. 10 Minuten am Tag außer Atem sein. Das bringt wirklich was, sagt die amerikanische Wissenschaftlerin Rhonda Patrick. Und diese 10 Minuten, sagt sie, teilen wir am besten auf in 3 kleine Fitness- oder Sport-Snacks. Verteilt über den Tag. Wichtig hierbei, und das ist der Gradmesser, man muss nach diesen 2 bis 3 Minuten wirklich außer Atem sein, also kurz mal nicht mehr reden können. Denn eine Minute hochintensives Training kann in vielen Bereichen so wirksam sein wie 1 bis 2 Stunden moderate Bewegung. Was ist da dran? Wir fragen nach bei Sportexperte Stefan Müller. Was sagst du zur Fitness-Snack-Methode?
2: Also hervorragend geeignet, wirklich, um das Herz-Kreislauf-System so ein bisschen auf Vordermann zu bekommen. Man weiß heutzutage, dass mehrere kurze Bewegungen viel mehr wirksam sind für den ganzen Körper wie einmal am Tag eine lange Trainingseinheit oder eine längere Trainingseinheit. Und deswegen ist es auf alle Fälle geeignet und deswegen bin ich da absolut dafür, es durchzuführen.
1: Was passiert da im Körper? Warum ist das gut?
2: Man bekommt den Körper einfach mal auf eine intensive Belastung und das ganze Herz-Kreislauf-System und der ganze Blutzuckerspiegel muss sich da anpassen. Das heißt, der Körper arbeitet besser, er kann besser auf Stresssituationen eingehen und er ist eben dann besser im Alltag vorbereitet. Deswegen ist es ganz gut, solche intensiven Einheiten regelmäßig durchzuführen.
1: Für wen ist das aber vielleicht auch nicht unbedingt was?
2: Also ich würde jetzt bei Einsteigern oder bei Leuten, die nicht so fit sind, am Anfang erstmal langsam steigern. Also nicht gleich hochintensiv reinzugehen, weil der Körper gar nicht dafür vorbereitet ist. Das heißt also erstmal ein bisschen moderator, vielleicht nicht gleich auf die 80% oder auf die 90% hochzugehen, sondern vielleicht mal mit 40% oder 50% von der Intensität anzufangen, damit der Körper sich so ein bisschen dran gewöhnt. Und auch eine Sache, was ich ganz wichtig finde, dass die Leute nicht demotiviert sind. Weil wenn sie dann anfangen und gleich merken nach einer Minute, dass sie total durch den Wind sind, dann haben die ganz oft auch gar keine Lust mehr weiterzumachen. Also bis hier beginnen und dann langsam steigern, so dass man relativ schnell nach 2, 3, 4 Wochen eben auf diesen 80% ist und dann hat man einen deutlichen Mehrwert für seinen Körper.
1: Okay, wir wollen diese Fitness-Snack-Methode heute hier in der Show testen, für 2, 3 Minuten mal eine Übung machen und richtig außer Atem kommen. Jetzt brauchen wir aber erstmal 3 Minuten, um uns mental drauf einzustimmen, aber dann geht's los hier in SWR3 Now. Ja.

0: Wenige Minuten intensives Training können mehr bringen als eine lange, lockere Einheit. Wir haben gerade drüber gesprochen hier in SWR 3 Now. Und jetzt machen wir den ersten Fitness-Snack. 2 bis 3 Minuten High Intensity. Unser Ziel ist danach so richtig außer Atem sein, dass man im Idealfall erstmal nicht mehr reden kann. Christoph Kien aus dem SWR3-Team und ich, wir haben zumindest schon mal Sportklamotten an.
1: Ich bin bereit. Bisschen locker gemacht, bisschen gestretched. Geht los.
0: Okay, wir brauchen natürlich noch eine Übung und die kommt von Sportexperte Stefan Müller. Was machen wir?
2: Also als erste Übung würde ich wirklich vorschlagen, 10 Kniebeugen zu machen hintereinander oder 15 Kniebeugen.
0: Okay, aber ich brauche doch keine 2 Minuten für 15 Kniebeugen.
2: Also das ist das Minimaß und du kannst aber auch dann 20 oder 30 am Stück machen. Einfach mal hintereinander durchzuziehen.
0: Einfach nur Kniebeugen und dann sind wir außer Atem.
2: Ja, wenn du da richtig intensiv reingehst. Du kannst auch eins machen, wenn es dir zu langweilig ist, dann kannst du in die Kniebeugen springen. Das heißt also wirklich richtig reinspringen und wieder rausspringen, dann ist es noch intensiver.
0: Okay, also Christoph, SWR3-Land, bitte mitmachen. Es geht los. 3 Minuten Kniebeugen, unser Ziel, danach außer Atem sein. Also ich schaff vielleicht nicht alles. Und los.

0: Okay, Freunde. Das ist jetzt so ein bisschen außer Atem bin, ist nicht unverschämt, das ist so gewollt, denn wir haben gerade unsere erste Fitness-Snack-Einheit hinter uns gebracht. Das Ziel, so außer Atem sein, dass man kaum reden kann. Ich habe ein bisschen früher aufgehört, der Christoph nicht.
1: Ich kann doch nicht reden. Ich glaube, ich habe gerade 300 Kniebeugen gemacht. Hey,
0: also, ich glaube, es waren 400 oder 500 Kniebeugen. High Intensity, Minuten lang.
1: Im Moment, ey, mein Herz klopft, glaube ich, auf 300 Schläge pro Minute.
0: Aber so soll es ja sein. Okay, wir machen Haken dran. Erste Fitness-Snack-Einheit zu uns genommen. Jetzt brauchen wir erstmal ein bisschen Zeit für Regeneration. In einer Stunde kommt der nächste Snack. Aber jetzt erstmal neue Musik von Miles Smith. Heaven.

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5: Kurz nach 10:30 das Neueste aus dem SWR3-Verkehrszentrum mit Michael Splet. Auf der A3 Köln Richtung Frankfurt, da braucht man wesentlich länger.
6: Kann bis zu einer Stunde länger gehen zwischen Edstein und Wiesbadener Kreuz wegen eines Unfalls. Die beiden rechten Spuren sind gesperrt. Hier haben wir 10 Kilometer Stau. A5 Karlsruhe-Frankfurt zwischen Kronau und Kreuz-Walldorf. Baustelle 5 Kilometer stockender Verkehr. Auch hier eine Viertelstunde 20 Minuten mehr einplanen. Die Überleitung auf die A6 ist gesperrt. A8 Karlsruhe-Stuttgart zwischen Pforzheim-West und Pforzheim-Ost, 6 Kilometer stockender Verkehr, auch hier knapp 20 Minuten extra. Nordrhein-Westfalen, A1 Euskirchen Richtung Leverkusen zwischen Kreuz-Köln-Nord und der Leverkusener Brücke, 3 Kilometer Stau, 20 Minuten kommen dazu. Schweiz, A2 Luzern Richtung Gotthard zwischen Amsteck und Göschenen, 4 Kilometer Stau. Hier sind es 40 Minuten Verzögerung, die Einfahrt Göschenen ist gesperrt, empfohlene Alternativroute über die A13 der San Bernardino-Tunnel. Schweiz, A3 Basel Richtung Zürich, zwischen Grenzübergang Basel, St. Louis und Wiese, Stau mit Verzögerung so eine Viertelstunde. Infos jederzeit über die SWR3 Stau-Hotline 07221 9282. Allen unterwegs eine gute Fahrt.
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5: mit Viola Kockler.
7: Bei einem Unfall sind in Umkirch bei Freiburg 4 Rennradfahrer zum Teil schwer verletzt worden. Der Verursacher soll mit seinem Auto geflüchtet sein. SWR3-Reporter Nico Rein berichtet.
8: Die 10-köpfige Rennradgruppe war laut Polizei auf einer Kreisstraße Richtung Freiburg-Waltershofen unterwegs, als das Auto trotz Gegenverkehr an der Gruppe vorbeigefahren sein soll. Wegen des Gegenverkehrs habe das Auto mehrere Rennradfahrer von der Straße abgedrängt. 4 der Radfahrer stürzten und verletzten sich, einer davon schwer. Er musste durch den Rettungsdienst ins Krankenhaus gebracht werden. Lebensgefahr hat nicht bestanden, so die Polizei. Der Unfallverursacher sei davongefahren. Es soll sich um einen schwarzen SUV handeln.
7: Audi streicht in Neckarsulm die Nachtschicht. Rund 1200 Beschäftigte sind von der Umstellung betroffen. Sie werden jetzt auf andere Schichten verteilt. SWR3-Reporter Peter Wedig.
9: Ab November soll im Neckarsulmer Werk nur noch in 2 Schichten gearbeitet werden. Damit soll der Standort produktiver genutzt und Kosten gesenkt werden, heißt es von Audi selbst. Die Umstellung sei schon länger geplant gewesen. In einer mitarbeitenden Veranstaltung wurden die Betroffenen unter anderem von dem neuen Werksleiter Thomas Bogus darüber informiert. Es bleibt nicht die einzige Umstellung. Mit dem Auslauf des A8 entstehen außerdem freie Kapazitäten, die dann für die Produktion des A5 genutzt werden sollen. Die entsprechende Werkshalle wird dazu in der produktionsfreien Zeit im Sommer umgerüstet.
7: In der Südpfalz werden ab heute Abend rund um den Bahnknotenpunkt Winden 3 Bahnstrecken gesperrt. Bis Ende September gibt es deshalb Ersatzbusse. Das hat der Nahverkehrszweckverband mitgeteilt. SWR3-Reporter Martin Gärtner.
10: Betroffen ist die Hauptstrecke von Neustadt nach Karlsruhe. Sie wird zwischen Landau und Kandel gesperrt. Nicht befahren werden können auch die Nebenstrecken von Winden nach Bad Bergzabern und von Winden nach Weißenburg. Auf einer Länge von insgesamt 21 Kilometer werden Gleise erneuert, teilte die Deutsche Bahn mit. Außerdem wird eine Weiche ersetzt im Bahnhof Winden sowie Kabelschächte gebaut für die künftigen elektronischen Stellwerke in Kandel und Winden.
7: Das war der SWR3 Regio-Ticker. Die nächsten Nachrichten gibt es 11:00.
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Der Freitagvormittag in SWR 3 Now. Ganz schön was los in Berlin. Der Kanzler baut um. Die bisherige Gesundheitsministerin Nina Wagen von der CDU wird neue Kanzleramtsministerin. Ihr Parteikollege Carsten Linnemann, der wird neuer Gesundheitsminister.

0: Spekuliert wurde darüber schon länger. Jetzt hat der Kanzler gesagt, so machen wir es. SWR3-Korrespondentin Lissy Kaufmann live aus Berlin. Wir gehen das mal eben durch. Zuerst Nina Waken, die wird neue Chefin des Kanzleramtes. Wie mächtig wird sie dort sein?
1: Ja, ziemlich mächtig, aber anders mächtig als bisher. Sie wird nämlich jetzt die rechte Hand des Kanzlers. Sie sitzt dann ja auch im Kanzleramt, muss also die Regierungsarbeit koordinieren, Probleme auch lösen innerhalb der Koalition, gucken, dass die Regierungslinie einigermaßen stimmt, hat also einen Blick auf alle Ministerien, arbeitet aber anders als bisher eher im Hintergrund und nicht so sehr im Mittelpunkt. Und da hat sie ja als Gesundheitsministerin bisher Kritik eigentlich von allen Seiten abbekommen und jetzt eher Strippenzieherin im Hintergrund.
0: Nachfolger von Nina Waken wird Carsten Linnemann, der wird Gesundheitsminister. Bisher war er CDU-Generalsekretär. Kann der das?
1: Ja, das ist die große Frage. Fachliche Expertise zumindest bringt er nicht mit, weil er nicht Gesundheitsexperte, sondern eigentlich Wirtschaftsexperte ist. Aber Fachexpertise, die kann man sich aneignen. Das hat er ja auch Nina Waken getan. Was man ihm zutraut, ist Führung. Bisher war er ja Generalsekretär der CDU, kann also organisieren, managen, Wahlkampf organisieren, kommunizieren. Sein Motto ist ja einfach mal machen. Und darauf setzt jetzt wohl auch der Kanzler. Der sagt nämlich, man braucht für diesen Ministerposten jemanden, der standfest und reformwillig ist und auch im Gegenwind stehen kann. Und das traut er offenbar dem Carsten Linnemann zu.
0: Außerdem wabern Gerüchte um Verkehrsminister Schnieder, der ersetzt werden soll. Kein Wort dazu vom Kanzler. Wie ist da der Stand?
1: Der Stand ist große Verwirrung. Wir gehen davon aus, es ist so, man hat keinen Nachfolger gefunden. Es kursierte da einen Namen, aber der war offenbar falsch oder es ist noch nicht sicher, dass der es machen möchte. Ziemlich klar ist aber trotzdem, dass Patrick Schnieder wohl gehen muss, denn der Kanzler hat heute bei der Pressekonferenz geschwiegen. Er hat nichts gesagt. Würde er an Patrick Schnieder festhalten, hätte er gesagt, Moment mal, das stimmt alles gar nicht. Der Patrick Schnieder ist toll, der bleibt. Aber er hat gar nichts gesagt und das ist eine ziemliche Klatsche, muss ich sagen, für Patrick Schnieder, dass der Kanzler da erstmal überhaupt sich nicht zu äußert, fast schon respektlos.
0: Das Personenkarussell dreht sich. Was ist dein Eindruck? Bringt das die Regierung nach vorne?
1: Na, erstmal ist es ja ein gutes Zeichen zu sagen, wir bauen jetzt nochmal um. Wir brauchen da neue Leute, die ein bisschen neuen Elan reinbringen, um die weiteren Reformen durchzuboxen. Aber wie das gerade abläuft, die Kommunikation dieser Regierung und diese, ja man muss schon sagen, Salamitaktik, da Stück für Stück mit neuen Personalien da durchzukommen und anderes offen zu lassen, absolut nicht nachvollziehbar. Ja, man ist hier in Berlin fast, ja, findet das fast unfassbar, dass man so schlecht kommuniziert und jetzt vor diesem Wochenende so viele Fragezeichen da noch stehen lässt und auch bei einer Pressekonferenz, wo man ja eigentlich den Kanzler fragen soll, was ist da jetzt los, keine Fragen zuzulassen, das ist doch wirklich ziemlich unfassbar.
0: Live aus Berlin, SWR3-Korrespondentin Lissy Kaufmann zum Personalumbau bei der Bundesregierung. Hier ist SWR3 Now.

0: Eine Bühne mitten auf der Pferdekoppel, die gibt es gerade beim Haigern Live Festival. Denn 11 Monate im Jahr ist es eine Pferdekoppel. Jetzt eben die Location fürs Haigern Live Festival. Mit Blick vom Haigernberg runter nach Heilbronn. SWR 3 ist auch mit dabei. Und auf dieser Pferdekoppel werden unter anderem noch sein Jan Delay und Clüso. Gestern Abend hat Kamrad das Festival eröffnet.
1: Einen wunderschönen guten Abend, Haigern Live!
2: War richtig gut, war die Kleinen schon haben richtig mitgefeiert, war mega.
3: Ich würde sagen, Weltklasse war Kamrad, ja. Super Show, ja, super. Der Gitarrist, ich finde den Gitarrist mega. Also, der hat einen guten Style, gute Bewegung. Ich finde, bei dem fühlt man richtig die Musik.
2: Und wir tanzt und singt, das war einfach, in Summe war es einfach mega, explosiv, richtig gut.
4: Ich habe es vor 2 Jahren schon mal gehört und die Stimmung war fast noch besser als vor 2 Jahren.
2: Er hat auch von seinem ersten Lied erzählt, das fanden wir auch sehr emotional, weil er niemals dachte, dass er so weit kommt. Er hat auch alle Hits gespielt, vor allem am Ende die Stimmung, die Banger, die waren echt 1A. Tippitoppi.
5: Hier ging alles ab, die Leute sind gesprungen, haben die Hände oben gehabt. Und ich glaube, das muss man einfach live erleben. So schön das Radio ist, muss ich euch sagen. Ich glaube, sowas muss man einfach live erleben. Und das an einem Donnerstag, es war eigentlich ein gefühlter Samstag. Also, dass man am Donnerstag streichen wird.
0: Ach, wie schön, Kamrad. Und hier ist er mit viele live in SWR 3.

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4: Die Themen des Tages um 11 Uhr mit Bertram Quatt.
5: Bundeskanzler Merz dreht kräftig am Personalkarussell. Zehntausende fliehen vor den Waldbränden in Frankreich. Das Wetter viel Sonne und wärmer als die letzten Tage. Später 22 bis 30 Grad. Bundeskanzler Merz nutzt den Rücktritt von Unionsfraktionschef Spahn zu einem größeren Kabinettsumbau. Spahns Job übernimmt Kanzleramtsminister Frei. Auf dessen Posten kommt Gesundheitsministerin Warken. Und für sie kommt CDU-Generalsekretär Linnemann ins Kabinett, hat Merz gesagt.
6: Mit der Pflegereform und weiteren strukturellen Reformen in der Gesundheitspolitik werden nun wirklich große Reformvorhaben dieser Wahlperiode umgesetzt. Wir müssen den Reformkurs beibehalten. Und dafür braucht es einen Minister, der standfest und reformwillig zugleich ist, auch im Gegenwind. Carsten Lindemann hat im Übrigen bereits in den Koalitionsverhandlungen den Gesundheitsbereich verantwortet. Er hat im Koalitionsausschuss die Themen alle mitverhandelt. Er weiß also, wovon er spricht.
5: Weiter soll Digitalstaatsminister Amthor ins Bundeskanzleramt wechseln und sich dort um die Bund-Länder-Beziehungen kümmern. Wer ihm nachfolgt, ist unklar. Ebenso wie die Personalie Schnieder. In Medienberichten hatte es geheißen, dass Merz so unzufrieden mit seinem Verkehrsminister sei, dass auch der gehen müsse. Davon hat der Kanzler heute Vormittag nichts gesagt.
6: Es wird weitere Veränderungen im Bundeskabinett geben. Darüber werde ich zu gegebener Zeit Sie informieren. Aber diese Entscheidungen brauchen nicht zuletzt angesichts der Sommerpause noch ein paar Tage und vielleicht auch mehr Zeit. Entscheide ich aber ohne Zeitdruck und mit der gebotenen Sorgfalt und den Gesprächen, die dazu notwendig sind.
5: Die Bundesregierung hätte die Aufnahmezusagen für Menschen aus Afghanistan nicht pauschal stoppen dürfen. Das hat das Bundesverfassungsgericht entschieden. Stattdessen müsse jeder Einzelfall geprüft werden. Geklagt hatte eine afghanische Mutter mit zwei Kindern, die sich gerade in Pakistan aufhält. Sie hatte 2021 von Deutschland eine Aufnahmezusage bekommen, die 4 Jahre später zurückgenommen wurde. Seither warten hunderte Betroffene in Pakistan auf eine Einreise. Wegen der Waldbrände mussten sich in Frankreich mittlerweile 63.000 Menschen in Sicherheit bringen, auch viele Touristen aus Deutschland. An der Atlantikküste breitet sich das Feuer unkontrolliert immer weiter aus. Die Behörden haben Schiffe geschickt, die Menschen aus den Orten an der Küste wegbringen sollen. Frankreich hat andere EU-Staaten um Hilfe gebeten und auch Spanien kämpft gegen Brände und hat deshalb den Notstand ausgerufen. Mehr regionale Nachrichten gibt es um 11:30 im SWR 3 Regio-Ticker.
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4: Ein schöner Sonnenfreitag ist das in SWR 3 Land. Ein paar lockere Quellwolken ziehen auch durch, aber insgesamt sonnig und warm. Maximal 22 Grad am Nachmittag in der Eifel bis 30 Grad bekommen wir heute im Breisgau. Morgen dann auch viel Sonnenschein und es wird noch ein bisschen heißer, nämlich bis 33 Grad. 11.03 Uhr, das Neueste aus dem SWR3-Verkehrszentrum mit Michael Spleth. Auf der A3 Köln Richtung Frankfurt, da braucht man immer noch wesentlich länger.
7: Ja, und noch länger, 1,5 Stunden jetzt mittlerweile zwischen Itzstein und Wiesbadener Kreuz. Die beiden rechten Spuren sind gesperrt, also nur eine Spur frei. 10 Kilometer Stau wegen der Bergungsarbeiten. A5 Karlsruhe-Frankfurt zwischen Kronau und Kreuz-Walldorf, Baustelle 5 Kilometer stockender Verkehr. Hier dauert es eine Viertelstunde länger. Die Überleitung auf die A6 ist gesperrt. A8 Karlsruhe-Stuttgart zwischen Pforzheim-West und Pforzheim-Ost 6 Kilometer stockender Verkehr, auch hier so knapp 20 Minuten mehr im Plan. Schweiz A2 Luzern Richtung Gotthard zwischen Amsteck und Göschenen 4 Kilometer Stau, da dauert es bis zu 40 Minuten länger. Die Einfahrt Göschenen ist gesperrt, empfohlene Alternativroute. Über die A13 den San Bernardino-Tunnel. 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Allen unterwegs eine entspannte Fahrt.
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4: Mit Nicola Müntefering, hallo zusammen. Auf dem Namensschild ist er schon. Jürgen Klopp, Bundestrainer, steht da drauf. Gerade eben wird er in Frankfurt als neuer Bundestrainer vorgestellt. Wir bleiben dran, wir sagen Bescheid. Hier in SWR 3 und jetzt kommt Ray, Where is my husband?
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0: SWR 3 Now ist hier am Freitagvormittag. Nach Julian kommt Jürgen.
1: Ja, er war von Anfang an unsere Wunschlösung und da waren wir uns im Verband auch sehr einig, dass er eigentlich der Kandidat ist, mit dem wir sprechen müssen.
0: Jürgen Klopp, jetzt ist er der neue Bundestrainer. Das hat eben DFB-Präsident Neuendorf auf der PK in Frankfurt gesagt. Noch hat Jürgen Klopp selber nichts gesagt, aber seine Mailbox geht schon steil.
2: Ja, hallo, hier ist die Mailbox von Jürgen. Ich soll jetzt tatsächlich den deutschen Fußball retten. Wenn ihr mir dazu auch noch gratulieren wollt, dann aber nach dem Ton.
3: Erste neue Sprachnachricht.
4: Hallo Jürgen, hier ist Jogi, Fußball-Weltmeister-Trainer. Also falls du deinen sportlichen Schlapplook als neuer Coach gegen seriöse Rollkragenpullis tauschen willst, sag Bescheid. Ich habe ja eine ganze Kiste. Achso, und wenn du seriöser rüberkommen willst, musst du jetzt aber auch ein paar von deinen Werbeverträgen kündigen. Also ich könnte auch gerne ein paar übernehmen, gell?
5: Grüß Gott, hier ist die Red Bull-Zentrale in Fuschl. Herr Klopp, sollen wir die ersten 10.000 Dosen Energy Drink in die DFB-Zentrale schicken oder haben Sie noch einen anderen Plan?
2: Hallo Jürgen, ist auch Jürgen. Herzlichen Glückwunsch und nicht vergessen, nicht das Ergebnis zählt im Fußball, sondern nur, wie ihr gespielt habt. Also gewonnen, verloren oder unentschieden. Und im Zweifelsfall immer von Mentalität reden. Damit bin ich jahrelang durchgekommen.
6: Allmächtigster Lothar Matthäus, du Globo, ich wollte jetzt mich mal schnell als Go-Coach bewerben. Da sickern ja immer wieder neue Namen durch. Ich würde aber auch den Zeugwart machen, weil da kenne ich mich aus, also mit dem Zeugen.
2: Jürgen, hier ist der Uli. Eins sage ich dir, wenn unsere Spieler bei dir einen Schnupfen kriegen, rufe ich an. Und wenn einer von dir mit Muskelkater zurückkommt, rufe ich zweimal an. Und wenn du den Musiala nicht aufstellst, dann stehe ich bei dir im Büro. Musst mir nur sagen, wo das sein wird. Den Rest finde ich dann selber.
7: Bernhard Dent, Deutscher Zahnarztverband, hallo. Wir freuen uns mit Ihnen und Ihrem neuen Team. Sollen wir jetzt über Krönungen und Keramikverblendungen für den ganzen Kader vorbereiten? Dann würden wir nämlich einen Sonderpreis machen.
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0: Wir sagen Tschüss zu 10.000 Schritte am Tag und sagen Hallo zu Sportsnacks. SWR 3 Now ist hier am Freitagvormittag und wir hatten es ja heute schon drüber. 10 Minuten intensive Trainingseinheiten, verteilt auf 3 kleine Fitnesshäppchen, bringen oft genauso viel wie 1,5 Stunden gehen. Eine Einheit haben wir schon hinter uns, Kniebeugen. Jetzt kommt Sportsnack Nummer 2. Wichtig in diesem Zusammenhang, unser Ziel ist, nach diesen 3 Minuten ordentlich außer Atem sein. Könnt gerne mitmachen bei der Arbeit, auch wenn die Kollegen sagen, hä, was machst du denn da? Ist doch egal. Fitnessbuffet, Sportsnack, der 2. für heute. Was machen wir? Sportexperte Stefan Müller, was ist unsere Aufgabe dieses Mal?
1: Übung Nummer 2 ist ein Ausfallschritt, und zwar mit dem Bein nach vorne gehen, wieder zurück, mit dem linken Bein nach vorne gehen, wieder zurück, mit dem rechten Bein nach vorne gehen. Auch hier, wenn es mir zu wenig ist von der Intensität, springe ich in diesen Ausfallschritt rein. So ähnlich wie beim Squashen, wenn ich nach dem Ball oder beim Tennis nach dem Ball gehe, da kann ich dann auch wirklich sehr intensiv arbeiten, und wenn ich möchte, kann ich noch die Arme wieder zunehmen, dann ist es noch intensiver.
0: Alles klar. Unser Versuchskaninchen ist das Team aus dem SWR3-Team.
2: Damit du die Oberschenkel weh noch von den gefühlt 400 Kniebeugen letzte Stunde, aber ich bin bereit.
0: Ja genau, ich mache auch ein bisschen mit. SWR Dreiland also jetzt, 2,5 Minuten. Bitteschön, passend dazu, neuer Hit von Katy Perry, Watch It Burn in SWR 3.

0: 2,5 Minuten Ausfallschritt. Unser Ziel, außer Atem sein. Ich hatte noch anderes zu tun. Ich konnte nicht die ganze Zeit mitmachen, aber Christoph schon.
1: Ich kann nicht. Eva, mach du.
0: Es war intensiv, nicht wahr?
1: Ja. Mach du.
0: Also SWR Dreiland, wir verneigen uns vor allen, die da mitgemacht haben. Denkt dran, 3 Sportsnacks pro Tag ist super.

0: 11.30 Uhr. Das Neueste aus dem SWR3-Verkehrszentrum mit Michael Splitt. Mehr Zeit wie immer nötig auf der A3 Köln Richtung Frankfurt.
1: Ja, immer noch etwa 1,5 Stunden Verzögerung zwischen Idstein und Wiesbadener Kreuz. Die beiden rechten Spuren sind gesperrt, also nur eine Spur frei. 10 Kilometer Stau wegen der Bergungsarbeiten. A5 Karlsruhe-Frankfurt zwischen Kronau und Kreuz-Walldorf. Baustelle 4 Kilometer Stau hier. Verzögerung bis zu einer Viertelstunde 20 Minuten. Die Überleitung zur A6 ist gesperrt. A8 Stuttgart Richtung Karlsruhe zwischen Pforzheim Süd und Pforzheim Nord. 5 Kilometer stockender Verkehr. Auch hier eine Viertelstunde mehr einplanen. A8 Karlsruhe Stuttgart zwischen Pforzheim West und Pforzheim Ost. 7 Kilometer stockender Verkehr. 20 Minuten kommen dazu. Schweiz A2 Luzern Richtung Gotthard zwischen Amsteck und Göschenen. 5 Kilometer Stau. Bis zu 50 Minuten Verzögerung. Die Einfahrt Göschenen ist gesperrt. Alternativ geht es auch über die A13, den San Bernardino-Tunnel. Infos jederzeit auf swr3.de. Allen unterwegs eine gute Fahrt.
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0: Mit Viola Kockler.
3: Jürgen Klopp ist neuer Fußball-Bundestrainer. Der Wunschkandidat des DFB hat einen Vertrag bis 2030 unterschrieben. Klopp sagte bei seiner Vorstellung in Frankfurt:
4: Mir geht es auch nicht nur um die A-Nationalmannschaft. Aber das ist der erste Job, darum geht es natürlich. Das ist eine Riesenehre. Ich werde dafür sehr gut bezahlt. Das ist also alles klar. Aber an dem Tag, an dem ihr das nicht mehr wollt, sagt ihr es und ich bin weg. Ohne Abfindung. Wenn ihr morgen sagt, der ist scheiße, bin ich weg.
3: Die Zahl extremistischer Straftaten ist in Baden-Württemberg stark angestiegen. Das geht aus dem neuen Verfassungsschutzbericht hervor. Der rechten Szene gehören inzwischen knapp 3.800 Menschen an. SWR3-Reporter Knut Bauer.
5: Dabei hat der Anteil der unter 30-Jährigen laut Verfassungsschutz merklich zugenommen. Die Zahl der rechtsextremistisch motivierten Gewalttaten hat sich von 54 auf 97 Fälle fast verdoppelt. Bei linksextremistischen Straftaten gab es einen Anstieg um 80% auf mehr als 600 Fälle, was der Verfassungsschutz auf die Bundestagswahl 2025 und die Landtagswahl zurückführt. Als neue Herausforderung für die Sicherheitsbehörden bezeichnete Innenminister Hagel, CDU, hybride Bedrohungen wie Desinformationskampagnen und Cyberangriffe auf Technologieunternehmen oder Forschungseinrichtungen.
3: Ein Messerangriff in Kaiserslautern konnte mit Hilfe der neuen Überwachungskameras vor dem Rathaus schnell aufgeklärt werden. Die Staatsanwaltschaft ermittelt gegen einen 17-Jährigen wegen gefährlicher Körperverletzung. SWR3-Reporterin Friederike Pick.
6: Dass es die Aufnahmen gibt, ist laut Stadt ein großer Zufall. Die Kameras sind zwar schon Anfang des Jahres vor dem Rathaus installiert worden, aber sie waren eigentlich noch gar nicht in Betrieb. Aber am Sonntag hat die Stadt wohl zufälligerweise gerade Testaufnahmen mit den Kameras gemacht. Laut Staatsanwaltschaft sind diese Aufnahmen sehr hilfreich für die Ermittlungen. Bisher ist bekannt, dass der 17-Jährige am Sonntagabend einem anderen 17-Jährigen auf dem Rathausvorplatz in Kaiserslautern mit einem Messer in den Bauch gestochen haben soll. Laut Staatsanwaltschaft wurde das Opfer aber nicht schwerwiegend verletzt. Das Motiv ist noch unklar.
0: Das war der SWR3 Regio-Ticker. Die nächsten Nachrichten gibt es um 12.
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0: Die Gedanken in SWR 3 von Silke Sobotke, Evangelische Kirche.
1: Dieses Jahr war ich mit Freunden schon vor den großen Ferien in Urlaub. Cornwall hat sich meine Freundin gewünscht.

wegen der Natur und der Landschaft. Außerdem ist es dort so kühl, dass man im Sommer wandern kann und manchmal regnet es. So eine gute Idee. Ich liebe den Duft von Regen. In den Tagen vor unserer Reise sagt die Wetter-App Höchsttemperaturen von 17 Grad voraus. Ich packe seufzend Wollpullover und Regenjacken ein. In Cornwall aber erwarten uns 23 Grad und schönster Sonnenschein, fast zu warm zum Wandern. Der Wind vom Meer und die herrlichen Pfade zwischen Klippen und Wellen durch Ginsterhecken, über Weiden und Wiesen sind traumhaft. Wir suchen uns Lieblingshäuschen aus, direkt auf der Klippe am Meer. Es duftet nach Gischt, Geißblatt und Rosen. Der Wind, Schwalben, Möwen und Alpendohlen bilden den Soundtrack dieser Tage. Ein ruhiges, friedliches Dorf, das sich von den wenigen Touristen nicht aus dem Gleichgewicht bringen lässt. Freundliche Leute, die vom Wetter reden. It's getting hotter. Es war hier noch nie so heiß. Das Essen ist wieder erwartend köstlich. Manchmal regnet es. Wir haben unser Strickzeug dabei. Bücher, den Malkasten, plaudern, schweigen, malen die Küste in grün und blau. Das Meer ist so kühl, dass es Tage dauert, bis ich mich entscheide, schwimmen zu gehen. Ich werde belohnt mit kristallklarem, smaragdfarbenem Wasser. Es umspült mich, erfrischt durch und durch. Nebel krabbelt über den Strand. Ich bin hingerissen. Ich komme mir vor wie als Kind bei meiner Großmutter in Norddeutschland. Nur, dass keiner mir sagt, wie ich mich benehmen soll. Ein immer breiteres Lächeln in meinem Gesicht. Ich will nur eins, den ganzen Sommer hier bleiben. Es ist viele Jahre her, dass ich einen solchen Urlaub erlebt habe. Genau so einen wünsche ich euch. Alle Sinne offen, die Seele weit, Ruhe, Begegnungen, Entspannung, ja, Frieden.

Aktuelle Gefahrenmeldungen aus dem SWR3-Verkehrszentrum. Vorsicht auf der A67 Darmstadt Richtung Mannheim zwischen Gernsheim und Lorsch. Eine ungesicherte Unfallstelle auf der linken Spur.

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9: Die Themen des Tages um 12 Uhr mit Bertram Quatt.
10: Jürgen Klopp ist neuer Fußball-Bundestrainer. Bundeskanzler Merz baut die Regierung um. Das Wetter viel Sonne und wärmer als die letzten Tage bei 22 bis 30 Grad.
11: Wir sind froh, heute Ihnen Jürgen Klopp als neuen Bundestrainer präsentieren zu dürfen.
10: Das war DFB-Präsident Neuendorf eben. Jetzt ist es also offiziell. Jürgen Klopp ist neuer Fußballnationaltrainer, nachdem der DFB 1 Million Euro an die Red Bull-Stiftung Wings for Life gezahlt hat und Leipzig 3 Länderspiele zugesagt hat. Als Dank, dass Klopp vorzeitig aus dem Vertrag als Head of Global Soccer bei Red Bull raus darf. Und Klopp selbst? Klopp freut sich.
12: Eine große Ehre, hier heute zu sitzen. Bin 59, bin kein unbeschriebenes Blatt. Mir geht es auch nicht nur um die A-Nationalmannschaft. Aber das ist der erste Job, darum geht es natürlich, um es klar zu machen. Jürgen Klopp hat keine Karriere nach der Nationalmannschaft. Also ist nicht so irgendwie der Höhepunkt. Das ist idealerweise der Höhepunkt meiner Karriere, meines Lebens, meines beruflichen Lebens.
10: CDU-Generalsekretär Linnemann wird neuer Bundesgesundheitsminister. Seine Vorgängerin Warken, Kanzleramtschefin, und der CDU-Politiker Amthor, neuer Staatsminister für Bund-Länder-Beziehungen. Bundeskanzler Merz hat am Vormittag sein Kabinett umgebaut und noch weitere Änderungen angekündigt. Nach seiner riskanten Klettertour bei einem EM-Spiel im Dortmunder Fußballstadion zahlt ein junger Mann jetzt 7.000 Euro für den Polizeieinsatz, 5.000 weniger als gefordert. Laut Verwaltungsgericht Gelsenkirchen hat er bei einer Mediation außerdem versprochen, in Nordrhein-Westfalen nie mehr illegal auf Gebäude zu klettern. Der damals 21-Jährige war vor 2 Jahren beim EM-Achtelfinale zwischen Deutschland und Dänemark unter dem Stadiondach entdeckt worden, weil er dort, wie er selbst sagte, Fotos machen wollte. Scammer in Südostasien werben vermehrt Deutsche für ihre Telefonzentren an, das melden die Vereinten Nationen. In Südostasien sitzen viele dieser Scammer, die jährlich Milliardensummen erbeuten. Hunderttausende Menschen arbeiten für sie oft unter Zwang und sklavenähnlichen Bedingungen. Jennifer Johnston berichtet aus Singapur.
13: Bisher hatten die Menschenhändler hauptsächlich Asiaten im Visier. Dass sie nun auch speziell nach deutschsprachigen Arbeitern für ihre Betrugsfabriken suchen, ist neu. Die Scammer locken die Bewerber häufig mit falschen Versprechen. Jobangebote im Netz bieten ein paar tausend Euro für einen Modeljob oder eine Bürotätigkeit. Wer auf so ein Angebot reinfällt, wird, vor Ort angekommen, zum massenhaften Online-Betrug gezwungen. Ein Geschäftsmodell, mit dem die Hintermänner Milliardensummen erwirtschaften. Die Mehrheit der deutschsprachigen Scammer sei jedoch freiwillig in den Scam-Zentren Südostasiens, um dort Geld zu verdienen.
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9: Das Wetter für SWR Rheinland vom Rheinland bis zum Bodensee. Heute ist es wieder spürbar wärmer. Wetterfrau Lea Spindler.
14: Ja, es gibt stellenweise auch wieder 30 Grad. Dazu auch ganz viel Sonne. Rund um die Berge bilden sich vielleicht mal so ein paar Quellwolken. Die Nacht wird dann bei den meisten noch mal angenehm kühl. Morgen wird es dann aber sehr schnell heißer. 26 Grad gibt es dann am Nachmittag in der Eifel und bis zu 33 Grad werden es am südlichen Oberrhein. Dazu scheint dann den ganzen Tag die Sonne. Nur in der Südhälfte von Baden-Württemberg wird es zum Abend wolkiger und da kann es dann auch mal so ein kleines bisschen regnen. Auch am Sonntag ist es heiß, da gibt es aber vereinzelt dann Schauer und Gewitter.
9: 12:03 Uhr, das Neueste aus dem SWR3-Verkehrszentrum. A3 Köln Richtung Frankfurt, zwischen Itzstein und Niedernhausen 3 Kilometer Stau. Alle Fahrbahnen sind geräumt. A45 Gießen Richtung Aschaffenburg. Zwischen Metzler Süd und Gießener Südkreuz ein Unfall auf der linken Spur. 3 Kilometer stockender Verkehr. A48 Koblenz Richtung Dernbach. Zwischen Koblenz Nord und Bendorf-Neuwied. 2 Kilometer Stau. 15 Minuten dauert's länger. A5 Karlsruhe Richtung Frankfurt. Zwischen Kronau und Waldorf-Biesloch Baustelle. 6 Kilometer Stau. 20 Minuten plus. Die Überleitung auf die A6 ist gesperrt. A5 Frankfurt Richtung Kassel, zwischen Nordwestkreuz Frankfurt und dem Bad Homburger Kreuz ein Unfall auf der rechten Spur, 3 Kilometer Stau. A65 Karlsruhe Richtung Landau, zwischen Landau Süd und Landau Zentrum, 2 Kilometer Stau, hier dauert es 10 Minuten länger. Gilt auch für die A8 Stuttgart Richtung Karlsruhe, zwischen Pforzheim Süd und Pforzheim Nord, 4 Kilometer stockend. Dann A8 Karlsruhe Richtung Stuttgart, Gegenrichtung. Zwischen Pforzheim West und Pforzheim Ost 6 Kilometer stockender Verkehr, 20 Minuten plus. A96 Lindau Richtung München, zwischen Wangen West und Wangen Nord ist die Autobahn wegen einer Unfallaufnahme gesperrt. Und Schweiz A2 Luzern Richtung Gotthard, zwischen Amsteg und Göschnen 5 Kilometer Stau, dauert fast eine Stunde länger. Die Einfahrt Göschnen ist gesperrt und wie immer am besten ausweichen über die A13 und den San Bernardino Tunnel. Gute Fahrt!
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9: Mit Nicola Müntefering, hallo zusammen. Und hier ist Martin Garrix zusammen mit Ed Sheeran und Repeated.
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0: SWR 3 Now ist hier am Freitagmittag. Jupp, Yogi, Julian, Jürgen. Wenn ein Name mit J anfängt, dann stehen die Chancen gut, dass man damit Fußball-Bundestrainer wird, so wie jetzt. Der DFB hat Jürgen Klopp vorhin auf der Pressekonferenz offiziell als neuen Bundestrainer vorgestellt. Und los ging es mit einer deutlichen Ansage von Jürgen Klopp an die Medien.
1: Ich mache das nicht gegen euch, sondern für euch. Und niemand muss mir dankbar sein, ich habe es gesagt, eine Riesenehre. Ich werde dafür sehr gut bezahlt, das ist also alles klar. Aber an dem Tag, an dem ihr das nicht mehr wollt, sagt ihr es und ich bin weg. Ohne Abfindung. Also es ist nicht einzelne, sollte sich schon ein paar mehr. Also einer reicht nicht. Wenn der DFB sagt, so machen wir nicht weiter, bin ich weg. Wenn ihr euch daneben benehmt und meine Familie nicht in Ruhe lasst, bin ich weg. Weil ich mache den Job, obwohl ich mitbekommen habe, wie er mit Julian umgeht, obwohl ich mitbekommen habe, wie England mit Tuchel umgeht. Das ist das Einzige, was ich verlange. Ihr müsst mir nur glauben, dass es nur um die Sache geht.
0: Klar ist, die To-Do-Liste vom neuen Bundestrainer Klopp ist lang.
1: Es gibt nicht viel Gutes über die Situation zu sagen, wenn man so früh bei einer WM ausscheidet. Aber es ist der Moment, wo man ganz genau hingucken muss und dann ohne Aktionismus Dinge verändert, anpasst, intensiviert. Weil wir wollen tatsächlich jeden Stein umdrehen. Und wenn an dem Stein was Gutes ist, dann legen wir den Stein gerade wieder drauf und ist alles gut, machen es wie vorher. Und wenn am Stein was ist, was angepasst werden muss, dann machen wir das. Meine Hauptaufgabe ist es, der A-Nationalmannschaft zu helfen. Das funktioniert nur, wenn im Unterbau sehr gut gearbeitet wird, wovon ich ausgehe. Und wir da ganz eng zusammenarbeiten, das werden wir tun. Aber darüber hinaus, diesen Verband mit uns gemeinsam auch in die Zukunft zu führen, ist eben auch die Idee.
0: Jürgen Klopp ist offiziell neuer Bundestrainer. Wir lassen das alles jetzt mal ein bisschen sacken und ordnen die Situation ein. Gleich im SWR 3 Top-Thema mit unserem Sportreporter gegen 20 vor 1.

0: Gleich Gracie Abrams, Look at My Life.
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Kurzes Wetter-Update für SWR3-Land. In Alzey scheint die Sonne bei 23 Grad, in Nagold 22 Grad und Sonnenschein und in Gießen sonnig bei 21 Grad. 12.30 Uhr, das Neueste aus dem SWR3-Verkehrszentrum. Vorsicht auf der A5 und der A98 Karlsruhe Richtung Schaffhausen. Zwischen Efringenkirchen und Eimeldingen steht ein defekter Pkw auf der Fahrbahn. A45 Gießen Richtung Aschaffenburg. Zwischen Wetzlar Süd und Gießener Südkreuz eine Unfallaufnahme auf der linken Spur. 5 Kilometer Stau, 20 Minuten plus. A48, Koblenz Richtung Dernbach. Zwischen Koblenz Nord und Bendorfer Brücke 2 Kilometer Stau, 15 Minuten plus. A5, Basel Richtung Karlsruhe. Zwischen Freiburg Mitte und Herbolzheim Baustelle, stockender Verkehr, 20 Minuten dauert es länger. Dann A5, Karlsruhe Richtung Frankfurt. Zwischen Kronau und Waldorf-Wiesloch. Zwischen Kronau und Kreuzwaldorf ein Unfall auf der linken Spur im Baustellenbereich. 6 Kilometer Stau, 20 Minuten dauert es länger. Die Überleitung auf die A6 ist gesperrt. A5 Frankfurt Richtung Kassel, zwischen Nordwestkreuz Frankfurt und Bad Homburger Kreuz. Unfallaufnahme auf der rechten Spur und auf dem Standstreifen 4 Kilometer Stau, 20 Minuten plus. A65 Karlsruhe Richtung Landau, zwischen Insheim und Landau Zentrum 2 Kilometer Stau. A8 Stuttgart Richtung Karlsruhe, zwischen Pforzheim Süd und Pforzheim Nord 5 Kilometer stockender Verkehr, eine Viertelstunde dauert es länger. Dann A8 Karlsruhe Richtung Stuttgart, Gegenrichtung zwischen Pforzheim West und Pforzheim Ost, 6 Kilometer stockend, hier 20 Minuten plus. A96 Lindau Richtung München, zwischen Wangen West und Wangen Nord, 6 Kilometer Stau. Der Verkehr wird an der Unfallstelle vorbeigeleitet, dauert fast eine halbe Stunde länger. Und Schweiz, A2 Luzern Richtung Gotthard, zwischen Amsteg und Göschnen, 6 Kilometer Stau, eine Stunde plus. Die Einfahrt Göschnen ist gesperrt, wie immer am besten ausweichen über die A13. Und den San Bernardino-Tunnel. Gute Fahrt! SWR 3 Now ist hier am Freitagmittag mit Nicola Müntefering. Guten Tag!

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1: Das ist idealerweise das Highlight meiner Karriere. Diesen Satz hat der neue Fußball-Bundestrainer Jürgen Klopp eben rausgehauen bei seiner offiziellen Vorstellung in Frankfurt beim DFB. Besser gesagt, Klopp hat sich eher selbst vorgestellt und dabei jede Menge Gedanken und Zitate rausgehauen, die uns sicher beschäftigen werden. SWR3 Sportreporter Tim Brockmeier hat das Ganze verfolgt. Noch so ein Satz, den Klopp rausgehauen hat: Spielen wird, wer gut ist und Bock hat. Was bedeutet das?
2: Naja, dass er sich vor allen Dingen jetzt mal angucken wird, wer seine Idee vom Fußball umsetzen will und wer Bock hat, Gas zu geben. Hat er schon angedeutet, dass er bei der WM mit der Intensität, die die deutsche Mannschaft an den Tag gelegt hat, nicht ganz so zufrieden war, dass er daran arbeiten will. Und dafür braucht er natürlich die Spielertypen. Hat gesagt, er hat sich mal so ein bisschen aufgeschrieben, wen er sich da so vorstellen könnte. Kam am Ende auf eine Liste von 57 Namen. Mit anderen Worten, also so schlecht stehen wir dann im deutschen Fußball vielleicht doch nicht da. Also wir können uns, glaube ich, auf ein paar Überraschungen gefasst machen bei der nächsten Länderspielpause und dass ein paar Gesichter, die wir zuletzt bei der Nationalmannschaft gesehen haben, vielleicht nicht mehr dabei sein werden. Aber Namen hat er nicht genannt.
1: Wie wird er seine Rolle interpretieren? Was glaubst du?
2: Ja, er will viel unterwegs sein tatsächlich, er will wahnsinnig viel in Stadien sein, wahnsinnig viel mit Spielern reden, gucken, wer eben Bock hat, wer in sein Konzept passt, er will natürlich auch neue Spieler ausprobieren. Also ich glaube, er wird tatsächlich ein sehr, sehr aktiver Bundestrainer sein, ein sehr, sehr weitreisender Bundestrainer und nicht nur im ab und zu mal bei den Bayern oder bei Dortmund auf der Tribüne sitzen, sondern eben auch im Ausland, wo potenzielle Nationalspieler spielen, unterwegs sein, um das bestmögliche Team am Ende zusammenzustellen.
1: Jürgen Klopp hat sehr ausführlich geredet, er hat auch viele Themen angeschnitten. Wie wirkte er auf dich bei seinem ersten Auftritt in der neuen Rolle?
2: Oh, ich fand ein bisschen angefasst, auf der einen Seite ziemlich ernst. Es war jetzt nicht dieses mega Klopp, breites Grinsen, Sprüchefeuerwerk, das man von ihm gewohnt war, auch zuletzt als TV-Experte. Er hat schon auch ziemlich viele ernste Momente gehabt, hat auch so ein bisschen in Richtung Medien gesagt, wenn ihr mich nicht in Ruhe lasst, in Form von, wenn ihr mich nicht mehr gut findet, wenn ihr meine Familie nicht in Ruhe lasst, wenn der DFB nicht mehr will, dann bin ich weg. War auch so eine Anspielung natürlich darauf, wie zuletzt in den letzten Tagen mit seinem Vorgänger Julian Nagelsmann umgegangen wurde, wie der so in der Presse kritisiert und angegangen wurde. Also da war schon auch viel Ernstes dabei, aber natürlich auch eine Vorfreude, eine Aufbruchstimmung, ein klarer Stolz, dass er das jetzt machen darf, eine klare Freude und große Ehre, hat er gesagt.
1: Aber du hast es gerade gesagt, gleich am Anfang hat er sich an die Presse gewandt und deutlich gemacht, was er eben akzeptieren wird und was nicht. Wird er mehr Autorität gegenüber der Öffentlichkeit haben als sein Vorgänger Julian Nagelsmann?
2: Das hat er, glaube ich, qua Alter und qua Erfolgen schon, ja, das glaube ich schon. Dieses Anlegen mit der Presse, da bin ich mal gespannt, wie das am Ende so ankommt, auch im Pressedschungel dann in den nächsten Tagen. Er hat auch selber von sich gesagt, ihr wisst, ich bin manchmal auch jetzt nicht immer super aufgelegt. Wenn ich eine blöde Frage gestellt bekomme, kann ich auch blöd antworten. Also das kannten wir hier und da ja auch von Julian Nagelsmann. Aber ich glaube schon, dass er in der Kommunikation besser und schlauer agieren wird und sich da nicht so angreifbar macht, wie das sein Vorgänger gemacht hat.
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Aktuelle Gefahrenmeldungen aus dem SWR3-Verkehrszentrum. Vorsicht auf der B31 Donau-Eschingen Richtung Freiburg. Zwischen Hüfingen und Bräunlingen-Döggingen eine ungesicherte Unfallstelle.

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14: Es ist 13 Uhr, die Themen des Tages jetzt mit Bertram Quadt.
15: Jürgen Klopp ist der neue Fußball-Bundestrainer. Bei VW brechen die Gewinne weiter weg. Das Wetter viel Sonne und wärmer als die letzten Tage. Temperaturen von 22 bis 30 Grad. Der neue Fußballnationalcoach heißt Jürgen Klopp. Das hat der Deutsche Fußballbund am Vormittag offiziell bestätigt. Klopps Vorgänger Nagelsmann musste nach der vergeigten Weltmeisterschaft gehen. Tim Brockmeier berichtet aus der SWR3 Sportredaktion.
16: Es ist ein besonderer Tag und eine große Ehre für mich, so die ersten Worte von Jürgen Klopp als neuer Bundestrainer. Er bringt drei Co-Trainer mit, darunter Ex-Nationalspieler Sven Bender, wie auch seinen langjährigen Berater Marc Kosicke, der sich in Zukunft um Strategie und Entwicklung rund um die DFB-Elf kümmern soll. Zudem, so gab der DFB bekannt, wird ab dem 01.01.2027 Weltmeister Per Mertesacker den Posten Geschäftsführer Sport beim DFB übernehmen. Ein großes Team, das, so Jürgen Klopp, jeden Stein beim Verband umdrehen will, um alles rund um die Nationalmannschaft zu verbessern und das Team in eine erfolgreiche, attraktive Zukunft führen zu können. Ich will, dass die Leute nach Länderspielen nach Hause gehen und sagen, wow, das war wirklich cool, so der neue Bundestrainer.
15: Beim Volkswagen-Konzern ist der Gewinn auch im zweiten Quartal wieder eingebrochen um knapp ein Drittel. Die Konzernführung hofft für das Gesamtjahr noch auf eine schwarze Null. Aus Hannover, Torben Hildebrandt.
17: Die VW-Spitze begründet die schwache Zwischenbilanz unter anderem mit dem geschrumpften China-Geschäft und mit den teuren US-Zöllen. Außerdem mit einem verschärften Wettbewerb. VW-Chef Blume sagt, so ein Risikoszenario gab es im Konzern noch nie. Gründe sind aber auch die relativ hohen Produktionskosten in Deutschland. Die Fabriken sind nicht ausgelastet, weil VW insgesamt im Moment zu wenig Autos verkauft. Die schlechte Halbjahresbilanz von heute zeigt, wie groß der Druck bei Volkswagen ist.
15: China hat Sanktionen gegen 14 europäische Firmen verhängt, unter anderem gegen den Rüstungskonzern Rheinmetall. Diese Firmen dürfen keine chinesischen Güter mehr bekommen, die sich auch militärisch nutzen lassen. Das hat das chinesische Handelsministerium bekannt gegeben. China bezeichnete die Maßnahmen als Reaktion auf EU-Sanktionen gegen China, die verhängt wurden, weil China Russland im Krieg gegen die Ukraine unterstützt. Die EU-Kommission hat festgestellt, dass die Plattform TikTok beim Schutz von Minderjährigen gegen europäische Digitalregeln verstößt. Hauptkritikpunkt: die Standardeinstellungen von Kinder- und Jugendkonten könnten viel zu leicht auf öffentlich gestellt werden und für alle sichtbar werden. Ein hohes Risiko für unerwünschte Kontakte, Cybermobbing und übergriffiges Verhalten. Das Unternehmen hinter TikTok kann jetzt dazu Stellung nehmen. Bestätigt sich der Vorwurf der EU, drohen Strafen von bis zu 6% des weltweiten Jahresumsatzes. 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
14: Das Wetter für SWR3-Land vom Rheinland bis zum Bodensee. Warmer Tag, kühle Nacht. Das ist die Zusammenfassung, aber Lea Spindler kann das besser.
12: Ja, also es ist auf jeden Fall sehr sonnig heute. Wir haben heute bis zu 30 Grad und ab und zu gibt es mal so ein paar kleine Quellwolken, vor allem so rund um die Berge. Aber Regen kommt da leider, muss man ja schon fast sagen, nicht raus. In der Nacht kühlt es dann ab, wie du gesagt hast, kann man nochmal gut durchlüften. Und morgen geht es dann noch heißer durch den Tag. Wir haben dann stellenweise bis zu 33 Grad am südlichen Oberrhein. In der Eifel werden es auch bis zu 26 Grad und dazu haben wir auch wieder ganz viel Sonne. Am Nachmittag schieben sich gerade so im südlichen Baden-Württemberg ein paar dichtere Wolken durch und da kann es dann sogar mal so ein ganz kleines bisschen regnen.
14: Es ist 3:01, das Neueste aus dem SWR3-Verkehrszentrum. Bitte Vorsicht auf der A5 Basel Richtung Karlsruhe zwischen Efringenkirchen und dem Dreieck Neuenburg. Eine ungesicherte Unfallstelle auf der linken Spur. Vorsicht auf der A48 Koblenz Richtung Dernbach zwischen Koblenz Nord und Bendorfer Brücke. Ein defektes Fahrzeug auf der linken Spur. A45 Gießen Richtung Aschaffenburg zwischen Wetzlar Süd und Gießener Südkreuz. Eine Unfallaufnahme auf der linken Spur. 5 Kilometer Stau. Es dauert eine Dreiviertelstunde länger. A48 Koblenz Richtung Dernbach zwischen Koblenz Nord und Bendorfer Brücke. 3 Kilometer Stauverzögerung bis zu einer Viertelstunde. A5 Karlsruhe Richtung Frankfurt zwischen Kronau und Waldorf-Wiesloch. Ein Unfall auf der rechten Spur im Baustellenbereich. 7 Kilometer Stau. Verzögerung bis zu 50 Minuten. Die Überleitung auf die A6 ist gesperrt. A65 Karlsruhe Richtung Landau zwischen Insheim und Landau Zentrum. 2 Kilometer Stau. A8 Stuttgart Richtung Karlsruhe zwischen Pforzheim Süd und Pforzheim Nord. 5 Kilometer stockender Verkehr. Verzögerung bis zu einer Viertelstunde. A8 Karlsruhe Richtung Stuttgart zwischen Pforzheim West und Pforzheim Ost. 6 Kilometer stockender Verkehr, Verzögerung bis zu 20 Minuten. A81 Singen Richtung Stuttgart zwischen Böblingen-Hulb und Sindelfingen Ost. 6 Kilometer Stau, Verzögerung bis zu einer Viertelstunde. A96 Lindau Richtung München zwischen Weißensberg und Wangen Nord. 7 Kilometer Stau, der Verkehr wird an der Unfallstelle vorbeigeleitet. Verzögerung bis zu einer Stunde. Die Meldung aus der Schweiz, A2 Luzern Richtung Gotthard zwischen Amstieg und Göschnen, 6 Kilometer Stau, Verzögerung auch hier bis zu einer Stunde. Die Einfahrt Göschnen ist gesperrt, die empfohlene Alternativroute, ihr habt es euch gedacht, die A13 San Bernardino Tunnel. Kommt gut an, Verkehrsinfos auf swr3.de.
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14: Ja, hi. Während ihr gerade mit drei Waldhexen, einer Hasenpfote und angezündeten Salbeiblättern die Götter beschwört, um endlich diesen Handwerkertermin zu bekommen, auf den ihr schon so lange wartet, währenddessen gibt's von uns Musik. Wir hätten nämlich zum Beispiel Connor Skinner, B.O.B. mit Hayley Williams und jetzt erstmal Sophie and the Giants.
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0: gutes Ende, oder? Connor Skinner, Find You. Achtung, wir können noch mal ganz kurz reinhören. Ich hab's nur im Ich wäre dafür, dass wir das in Zukunft als Warentrenner bei den Nachrichten verwenden. Ihr wisst schon, ne, da kommt auch mal so ein Ton, wenn man so eine Schlagzeile vorgelesen hat oder so. Jürgen Klopp, neuer Bundestrainer. Berlin, Bundeskanzlerin Shirin David unterzeichnet Abkommen. Und das Wetter 300 bis 600 Grad. So, aber bevor wir uns hier verlieren, vielleicht erstmal das hier.
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0: Erstmal für ein bisschen Chaos sorgen. Ihr müsst wissen, die Playlist dieser Show heute wurde von 6 Schamanen, 12 Musikwissenschaftlern und einem Dermatologen für gut befunden. Aber eine Person darf das alles über den Haufen werfen, einfach weil er heute der Chef ist. Er heißt Justin und kommt aus Kürnbach bei Bretten. Hallo, ich grüße dich.
2: Hallo, Konzi.
0: Hi, schön, dass du da bist. Und wie? Du bist Student und wirst heute zum Chef aller. Das ist mein Karriereweg, den du da hinlegst heute, hä?
2: Ja, könnte schlechter sein, würde ich sagen.
0: Finde ich auch. Und du hast einfach mal Lust, die Leute abzufacken? Oder was treibt dich an, jetzt heute mitzumachen?
2: Ich war traumatisiert, schockiert und alles. Dem letzten Fernsehen, da dachte ich, ich muss die Leute erlösen, bevor nochmal hier Helene Fischer kommt.
0: Gestern hat Oliver ja seine Macht genutzt und hat einen Song abgebrochen und hat stattdessen einfach Helene Fischer über mich anmachen lassen. Also gut, das wird bei dir schon mal nicht passieren. Du kannst dir überlegen, was du stattdessen haben willst und wann du auslösen wirst. Bist du denn heute leicht zu stören? Wie ist deine Gemütslage?
2: Ich bin frisch erholt nach dem Urlaub. Ich bin tiefenentspannt.
0: Das ist wunderbar. Ich freue mich, dass du da bist. Du meldest dich, wann immer du möchtest. Du kriegst gleich die Geheimnummer von mir und dann weißt du Bescheid, wenn du anrufst, bist du sofort auf Sendung und die Musik wird unterbrochen. Wie du dir das vorstellst eben. Du bist der Chef.
2: Sehr schön. Ich freue mich.
0: Ich freue mich auch. Also, ich bin gespannt, wann ich von dir höre. Bis 16 Uhr hast du Zeit.
3: Hallo, ich bin Mike und gleich in der Konzi-Show. Bundestrainer Jürgen Klopp hat das strahlendste Gebiss des deutschen Fußballs. Wird er jetzt das Zahnvorbild der Deutschen? Wir sprechen gleich darüber mit einer Zahnärztin.

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6: Wusstet ihr, dass die Stadt Hermeskeil ein silbernes Schwert mit goldenem Griff im Wappen trägt, das an St. Martin erinnern soll? Ich auch nicht, ich habe es gerade gelernt, habe gerade gegoogelt. In Hermeskeil haben wir gerade 21 Grad, das wollte ich eigentlich rausfinden. In Bergisch Gladbach haben wir 20 Grad gemeldet bekommen und in Wiesloch sind es aktuell 24 Grad. Das Neueste aus dem SWR3-Verkehrszentrum. Bitte Vorsicht auf der B31 Stockach Richtung Friedrichshafen in Höhe Überlingen-Nussdorf. Eine ungesicherte Unfallstelle. Dann die A48 Koblenz Richtung Dernbach zwischen Koblenz-Nord und Wendorfer Brücke. 3 Kilometer Stau, Verzögerung bis zu 25 Minuten. A5 Basel Richtung Karlsruhe zwischen Efringenkirchen und dem Dreieck Neuenburg. Ein Unfall auf der linken Spur. 4 Kilometer Stau, Verzögerung bis zu einer Viertelstunde. A5 Karlsruhe Richtung Frankfurt zwischen Kronau und Waldorf-Wiesloch. Die Unfallstelle ist geräumt. 6 Kilometer Stau, Verzögerung über eine halbe Stunde. Die Überleitung auf die A6 ist gesperrt. A8 Karlsruhe Richtung Stuttgart zwischen Pforzheim-West und Pforzheim-Ost. 6 Kilometer Stau, Verzögerung bis zu 20 Minuten in der Gegenrichtung. 5 Kilometer stockend. A81 Singen Richtung Stuttgart zwischen Böblingen-Hulb und Sindelfingen-Ost. 6 Kilometer Stau, Verzögerung bis zu einer Viertelstunde. A96 Lindau Richtung München zwischen Weißensberg und Wangen-Nord. 7 Kilometer Stau, der Verkehr wird an der Unfallstelle vorbeigeleitet. Verzögerung bis zu einer Stunde. Die B10 und A65 Karlsruhe Richtung Landau in Höhe der B9 Wörterkreuz. Ein Unfall, ein Rettungshubschrauber ist im Einsatz. 2 Kilometer Stau, Verzögerung bis zu einer Viertelstunde. Und die Meldung aus der Schweiz, Luzern Richtung Gotthard zwischen Amsteg und Göschnen. 6 Kilometer Stau, Verzögerung bis zu einer Stunde. Die Einfahrt Göschnen ist gesperrt. Die empfohlene Alternativroute über die A13 San-Bernardino-Tunnel fahren. Gute Reise. Verkehrsinfos gibt's auf swr3.de.
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6: Ja, hi. Unser neuer Bundestrainer heißt Jürgen Klopp und hätte eigentlich auch Zahnmodel werden können, oder? Jetzt hört man ja immer wieder mal von Schönheitschirurgen, dass da Menschen hinkommen mit dem Handy in der Hand und sagen, ich möchte genauso aussehen wie hier Kim Kardashian. Jetzt hatten wir uns gefragt, was passiert denn da wohl bei Zähnen? Lisa Wöllstein ist Zahnärztin in Bodenheim bei Mainz. Hallo Lisa.
7: Hi.
6: Ich grüße dich. Du sag mal, wie oft war schon jemand mit dem Foto von Jürgen Klopp da und wollte die Zähne von ihm haben bei dir?
7: Ja, also das habe ich tatsächlich bisher noch nicht erlebt. Aber es gibt immer mal wieder andere Promis, die tatsächlich nachgefragt werden. Ich erinnere mich da an eine ganz nette Seniorin, die mit ihrem schicken Cabrio in die Praxis vorgefahren ist und mit einer aufgeschlagenen bunte Zeitschrift ins Behandlungszimmer kam. Und sie hat sich einmal neue Zähne à la Heidi Klum gewünscht.
6: Ach, jetzt überlege ich, wie die Zähne von Heidi Klum aussehen. Hast du es direkt im Kopf?
7: Ja, auf jeden Fall. Und kann die Patientin auf jeden Fall verstehen, es sind sehr schöne Zähne.
6: Wenn du an die Zähne von Jürgen Klopp denkst, was denkst du dann?
7: Ja, boah, das ist eine fiese Frage, Konzi.
6: Geil,
7: kann
6: oder?
7: Kann ich mich ja jetzt nur, unbeliebt machen bei ihm? Nein, um Gottes Willen. Ja, also es ist immer eine Frage des eigenen Empfindens oder der eigenen Perspektive auf Schönheit. Und ich habe Patienten, die gewisse Zähne total schön finden und andere, denen die Zähne halt zum Beispiel gar nicht gefallen. Aber das ist einfach mega subjektiv, ne?
6: Ich finde ja auch, ganz ehrlich, worüber würden wir jetzt reden, wenn wir nicht über seine Zähne reden würden? Also es macht ihn ja auch interessant, auf eine Art. Also
7: ja, total. Und ganz ehrlich, guckt ihn euch mal an. Er lacht, er strahlt, also er zeigt ja seine Zähne. Und das heißt, diese Lebensqualität und dieses Gefühl, diese Ausstrahlung, die ist ja auch irgendwo mit seinem Lächeln verbunden, wenn man ihn anschaut, oder?
6: Finde ich auch. Kommen die Leute denn noch mit anderen Leuten als Heidi Klum und nicht Jürgen Klopp?
7: Habe ich jetzt tatsächlich noch nicht erlebt. Aber was ich heute häufig sehe, ist, dass ganz, ganz viel natürlich auch durch Social Media irgendwo beeinflusst wird. Mhm. Und dass dort natürlich auch ganz schnell irgendwo greifbar ist. Ne? Irgendwelche Vorher-Nachher-Bilder von Zähnen, von Smile-Makeover, die dann gezeigt werden. Das ist jetzt gar nicht so ganz Promi-bezogen, ne? Auf irgendeinen spezifischen Promi. Mhm. Aber es werden schon viele Bilder gezeigt, wie gesagt, vorher, nachher, mit dem Ergebnis, was man sich selbst als Patient dann für seine eigenen Zähne irgendwo wünscht.
6: Der neue Bundestrainer hat die Zähne schön, wenn wir damit 2028 mal nicht Europameister werden.
8: Hallo, ich bin Quenna und gleich in der Konzi-Show. Geoutet von der Tochter. Markus Söder ist auch Salat. Das hat seine Tochter Gloria Sophie Burkhund jetzt rausgehauen. Pikant. Das Thema gleich mit Friseurin Yvonne.

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1: Wow, die echte Taylor Swift. Ihr neuer Song I Knew It, I Knew You gibt's gleich hier in der Show. So, wir könnten ja jetzt, müsst ihr wissen, anhand von Puccinis Oper La Bohème die Dualität von Armut und Lebensfreude skizzieren. Oder wir machen einfach was, was Spaß macht.
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1: Meine Friseurin Yvonne hat ihren Salon im Odenwald und kennt sich mindestens von Berufswegen her mit allen Promis aus. Hallo Yvonne, willkommen in der Show.
3: Hallöchen, Consi.
1: Yvonne, wenn du einen Termin mit deinem Vater zum Mittagessen ausmachen willst, wie würdest du das anstellen?
3: Ich muss ihn anrufen oder vorbeigehen. Und dann sage ich, Vater, komm, es gibt Mittagessen.
1: Das klingt plausibel. Bei Gloria Sophie Burkhardt ist es allerdings anders. Das ist die Tochter von Markus Söder. Und wenn sie mit dem Papa Mittagessen gehen will, dann macht sie einen Termin mit dem Assistenten von Markus Söder aus.
3: Der Mann ist ja aber auch, aber der ist doch immer irgendwo essen. Wieso sagt er nicht einfach, ja, heute ist der hier Bratwurst essen und dann ist er hier Weißwurst essen und dann ist er da Haxe essen und dann ist er hier irgendwas essen. Ich meine, vegan ist was, das kennt er ja, glaube ich, eh nicht.
1: So, jetzt pass auf.
3: Und ist doch super.
1: Der Witz ist, sie hat nämlich erzählt, weil die jetzt zusammen in so einer Doku-Serie sind, hier mein Leben als berühmtes Kind so ungefähr. Und jetzt hat die erzählt, Markus Söder isst nämlich auch Obst und Salat, aber er ärgert immer gerne Veganer und er würde eigentlich leben und leben lassen und wäre überhaupt gar nicht so. Aber kriegt schon auch irgendwie sein Fett weg von ihr, weil sie dann auch sagt, ja nee, viel Zeit hat er halt nicht und im Mittelpunkt stehst du halt auch nicht. Und wenn du einen Termin willst, musst du beim Assistenten anrufen.
3: Tatsächlich habe ich kurz mal reingeschaut in diese tolle Doku, weil sowas kickt mich ja, das muss ich mal gucken. Aber ich konnte es nicht lang angucken, weil die ja dann angefangen zu heulen. Da habe ich gedacht, nee, doch nicht. Aber ich glaube es ihr schon, dass es nicht so einfach ist, ne?
1: Vor allen Dingen, wenn sie dann erzählt, dass es beim Mittagessen, dass es dann so ein Frage-Verhörspiel sei. Und dann, weißt du, es ist so alles auf Effizienz getrimmt wahrscheinlich.
3: Ja,
1: hast du jetzt einen Freund? Nein, ja, nee, warum dich? Warum pausierst du deine Doktorarbeit? Nee, finde ich nicht gut. So, das ist alles so gestresst.
3: Das ist wirklich stressig.
1: Aber ich habe diese Sendung jetzt nicht geschaut. Ist das denn unterhaltsam? Schaut man das denn, also war das gut?
3: Nein, ich habe gerade die Küche aufgeräumt und dann lief das so hinter mir und dann habe ich nur nach hinten geguckt und dachte, ach, das ist doch die vom Söder. Und dann hat die schon geheult. Die saß irgendwie bei ihrer Oma am Esstisch und hat erzählt, dass sie in der Schule gemobbt wurde und so. Und dann verstehe ich auch, dass sie geheult hat, aber...
1: Ja, ach, war dir zu viel.
3: Ich habe dann einfach, die Küche war halt auch noch nicht aufgeräumt, ne?
1: In diesem Sinne.
3: Also, konnte mich noch nicht hinsetzen.
1: Meine liebe Yvonne, ich sage Dankeschön, wir müssen uns friseurgerecht verabschieden. Deswegen Bussi links, Bussi rechts, und bis ganz bald, Teuerste.
3: Mach's gut, Consi.
4: Hi, ich bin Vincent und gleich in der Consi-Show. Eine Geschichte, 400 Wendungen bis zur Quizfrage. 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
12: Es ist 14 Uhr, die Themen des Tages jetzt mit Bertram Quadt.
13: Der Batteriehersteller Varta stellt Insolvenzantrag. Die Opposition kritisiert Merz Personalpolitik. Das Wetter viel Sonne, ein paar Quellwolken, höchstens 22 bis 30 Grad. Der schwäbische Batteriehersteller Varta hat einen Antrag auf Insolvenz in Eigenverwaltung gestellt. Das hat das Unternehmen mitgeteilt. SWR3 Wirtschaftsredakteur Christoph Mautes mit den Details.
14: Gut möglich, dass der Insolvenzantrag nur der erste Schritt auf dem Weg zur Zerschlagung des Unternehmens ist. Die Hauptgläubigergruppe um die Deutsche Bank hatte gestern bereits angekündigt, den Geschäftszweig Haushaltsbatterien aus der Varta AG herauslösen zu wollen. Der ist nach wie vor profitabel. Begründet wurde das Vorgehen mit der angespannten Finanzlage des Gesamtunternehmens. Auch für den Geschäftsbereich Mikrobatterien, also Kleinstbatterien etwa für Hörgeräte, soll es bereits einen Interessenten geben. Was das für die Werke in Ellwangen und Dischingen bedeutet, ist noch unklar. Für das Werk im bayerischen Nördlingen stand bereits vorher fest, dass es im Herbst geschlossen wird.
13: CDU-Generalsekretär Linnemann wird neuer Bundesgesundheitsminister. Seine Vorgängerin Warken, Kanzleramtschefin, und der CDU-Politiker Amthor neuer Staatsminister für Bund-Länder-Beziehungen. Außerdem hat Kanzler Merz weitere Umbesetzungen angekündigt, die bräuchten aber noch Zeit, berichtet Jan Zimmermann aus dem Hauptstadtstudio.
15: Mehrere Medien berichten mit Verweis auf Informationen aus der Union, dass Merz Verkehrsminister Schnieder aus dem Kabinett entlassen will. Dazu hat sich der Kanzler bisher aber nicht geäußert. Die Opposition wirft Merz vor, weder professionell noch durchdacht vorzugehen. Die schrittweisen Ankündigungen würden für neue Spekulationen und Unruhesorgen, kritisieren die Grünen. Die AfD wirft Merz vor, Chaos zu verursachen.
13: Wegen der schweren Waldbrände schickt die EU mehrere Flugzeuge und Hubschrauber ihrer Rettungsflotte nach Frankreich und Spanien. Laut einer Sprecherin werden beide Länder außerdem mit Satellitenbildern des EU-Erdbeobachtungsprogramms Copernicus versorgt. Das helfe, die Löscharbeiten vor Ort zu unterstützen. Spanien hat wegen der schweren Brände den nationalen Notstand ausgerufen. In Frankreich mussten bislang 63.000 Menschen in Sicherheit gebracht werden. Das deutsche Fußballnationalteam hat einen neuen Bundestrainer. Die DFB-Spitze hat Jürgen Klopp heute offiziell vorgestellt. Sein Vertrag läuft bis zur WM 2030. Klopp sagte, das sei eine Riesenehre für ihn und er werde gut bezahlt. Von mehr als 7 Millionen Euro ist die Rede. Er mache das aber nicht für sich, so Klopp, sondern für ein besseres, wieder erfolgreiches Deutschland. Neuer Geschäftsführer Sport beim DFB wird ab Januar Per Mertesacker. Mehr regionale Nachrichten gibt es um 14:30 im SWR 3 Regio-Ticker.
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12: Das Wetter für SWR 3-Land vom Rheinland bis zum Bodensee. Tagsüber heiß, nachts kühl und am Sonntag könnte es knallen. Das ist die Zusammenfassung des Wochenendes. Lea Spindler ist bei uns. Habe ich es richtig wiedergegeben?
16: Ja, genau. In Kurzform. Heute haben wir nämlich bis zu 30 Grad. Wir haben ganz viel Sonne und so ein paar Quellwolken. Die Nacht ist dann wirklich angenehm, nochmal richtig gut zum Durchlüften. Und morgen wird es nämlich dann noch heißer. Wir haben 26 Grad am Nachmittag im Westerwald, bis zu 33 Grad werden es im Markgräfler Land. Dazu haben wir ganz viel Sonne. Nur am Nachmittag schieben sich dann in südlichen Baden-Württemberg so ein paar dichte Wolken durch, da kann es dann auch mal ein bisschen regnen. Und das läutet dann am Sonntag quasi ein, dass es dann eher so einen Sonne-Wolken-Mix gibt und vereinzelt gibt es dann eben Schauer und auch mal ein kräftiges Gewitter.
12: Es ist gleich 14:04, das Neueste aus dem SWR3-Verkehrszentrum. Bitte Vorsicht auf der A3 Frankfurt Richtung Köln zwischen Niedernhausen und Itzstein. Ungesicherte Unfallstelle auf der linken Spur. Vorsicht auf der A5 Karlsruhe Richtung Frankfurt. In der Ausfahrt Bruchsal eine ungesicherte Unfallstelle. Vorsicht auf der A81 Stuttgart Richtung Singen zwischen Rottweil und Villingen-Schwenningen eine ungesicherte Unfallstelle. A48 Koblenz Richtung Dernbach zwischen Koblenz-Nord und Bendorfer Brücke. 3 Kilometer Stau, Verzögerung 20 Minuten. A5 Basel Richtung Karlsruhe zwischen Efringenkirchen und dem Dreieck Neuenburg. Defektes Fahrzeug auf dem Standstreifen. 3 Kilometer Stau, Verzögerung bis zu 10 Minuten. A5 Karlsruhe Richtung Frankfurt zwischen Kronau und Waldorf-Wiesloch. 6 Kilometer Stau, Verzögerung 25 Minuten. Die Überleitung zur A6 ist gesperrt. A8 Karlsruhe Richtung Stuttgart zwischen Pforzheim West und Pforzheim Ost. 7 Kilometer Stau, Verzögerung bis zu 25 Minuten. A81 Stuttgart Richtung Singen zwischen Geisingen und Engen. Unfallaufnahme, die rechte Spur gesperrt. 3 Kilometer Stau, Verzögerung Viertelstunde. A96 Lindau Richtung München zwischen Weißensberg und Wangen Nord. 4 Kilometer Stau, Verzögerung auch hier. Viertelstunde. B10 A65 Karlsruhe Richtung Landau in Höhe B9 Wörterkreuz. Unfall, der Rettungshubschrauber ist im Einsatz. 8 Kilometer Stau, Verzögerung 40 Minuten. Die B32 Ravensburg Richtung Sigmaringen ist zwischen der B30 Weingarten Bayernfurt und Steig wegen eines Unfalls gesperrt. Dann die A2 Luzern Richtung Gotthard zwischen Amsteg und Göschenen in der Schweiz. 9 Kilometer Stau, Verzögerung rund 1,5 Stunden. Die Einfahrt Göschenen ist gesperrt. Über den San Bernardino-Tunnel A13 ausweichen bitte. Dann Vorsicht auf der A5 Karlsruhe Richtung Basel. Zwischen Rastatt Süd und Baden-Baden liegen Solarpaneele rum, kommt gerade rein. Außerdem die A3 Würzburg Richtung Nürnberg zwischen dem Kreuz Bibelried und Kitzingen-Schwarzach. Ein defekter PKW, die linke Spur blockiert. 3 Kilometer Stau, Verzögerung bis zu 10 Minuten. Alle Verkehrsinfos auf swr3.de. Kommt gut an.
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12: Hi. Während ihr gerade mangels sauberer Töpfe in der WG den Hühnernudeltopf in der Klangschale eurer Mitbewohnerin warm macht, währenddessen gibt's von uns Musik. Teddy Swims, Mr. Know-It-All.
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0: Huntrix Golden aus dem Film K-Pop Demon Hunters. Genau darum soll es auch gleich gehen. Es ist Freitagnachmittag. Wir wollen geistig ein wenig aufdrehen und spielen mit euch die relativ komplizierte Quizfrage. Das bedeutet, wenn ihr glaubt, ihr wisst die Lösung, dann ruft ihr gleich live in der Show an. Und live heißt, das ist nicht unbedingt ein Spiel für alle, die mit Freisprecher telefonieren. Sonst klingt's doof, wenn das Radio an ist. Das macht ihr am besten auch gleich leise, wenn ihr am Telefon seid. Also, ne? Schön das Handy am Ohr. 07221 2011 ist unsere Nummer, habt ihr ja sowieso abgespeichert. Und den Elch gibt's auch. So, also, wir kommen jetzt zu unserer Frage. Der Song Golden hat K-Pop ja nochmal viel mehr in den Mainstream geholt, als K-Pop im Mainstream sowieso schon war. Und das auch durch den Erfolg des Films K-Pop Demon Hunters. Gibt ja auch andere viele tolle K-Pop-Bands, die eine riesen Fanbase weltweit haben. Zum Beispiel BTS, Stray Kids oder Blackpink zum Beispiel. Schwarz und Pink, das sind ja auch gerne genommene Farben im Style der Fans und der Bands. Und K-Pop verbindet ja auch musikalische Farben. Unter anderem Elemente aus Hip-Hop, R&B und Elektro werden mit eingewoben. Apropos eingewoben. Wenn sich irgendein Song in unser Hirn eingewoben hat, dann ja wohl der, der als erster weltweit erfolgreich war als K-Pop-Song. Gangnam Style von Psy aus dem Jahr 2012. Die Älteren werden sich erinnern. Der Song ist tatsächlich nie bei den Oscars aufgeführt worden. Nur unter anderem bei den American Music Awards. Dafür musste jetzt erst Golden um die Ecke kommen. Hat ja auch als erster K-Pop-Song ever den Oscar für den besten Originalsong bekommen. Das führt uns zu unserer Frage. Was hält die Oscar-Statue denn in den Händen? Unsere Frage, was hält die Oscar-Statue in den Händen? Wenn ihr das wisst, dann ruft ihr jetzt sofort an 07221 2011. Und die erste Nummer, die hier blinkt, die hoffentlich keinen Stau melden will, sondern wirklich die Lösung auch schon hat. Hallo, wer bist du? Hier ist Konzi.
1: Der Stefan hier, hallo.
0: Hallo Stefan. Na, hast du eine Lösung?
1: Das ist die Ananas.
0: Du denkst, die Oscar-Statue hat eine Ananas in der Hand? Das fände ich lustig. Ja. Stimmt aber nicht. Wie kommst du auf die Ananas?
1: Weiß ich nicht.
0: Einfach so.
1: Ich war gerade so gekommen.
0: Okay. Danke dir. Liebe Grüße.
1: Ciao.
0: Zu dir. Tschüss.
1: Ciao.
0: Also, ihr habt noch die Chance 07221 2011. Hier leuchten sehr viele Leitungen. Irgendjemand wird es ja wohl wissen, oder? Dann gehen wir doch einfach mal hier dran. Hallo, hier ist Konzi. Wer bist du?
2: Ja, Thomas. Hi.
0: Hallo, Thomas. Was würdest du sagen, hat die Oscar-Statue in den Händen?
2: Eine Schwertscheide.
0: Und das ist absolut richtig, ein Schwert ist es, ein Kreuzritterschwert. Herzlichen Glückwunsch.
2: Dankeschön.
0: Sehr gut. Kriegst natürlich den SWR 3 Elch und du hast noch keinen Oscar bekommen, vermute ich.
2: Leider nein. Ich alles gegeben, aber nicht gekriegt.
0: Ja, schade. Wusstest du, worauf der steht, der Oscar?
2: Auf so einem kleinen Podest, oder?
0: Ja, und das ist unten eine Filmrolle, habe ich auch rausgefunden.
2: Ah, okay.
0: Siehst du mal. Also, alles richtig gemacht. Herzlichen Glückwunsch. SWR 3 Elch geht zu dir. Liebe Grüße.
2: Danke, ciao.

Fünf Minuten vor halb drei haben wir es am Freitagnachmittag. Hallo, hier ist SWR 3 und das ist neu bei uns. Gentleman und Michael Patrick Kelly, Wildfire.

0: 24.226 Einwohner der Gemeinde der Stadt Leutkirch im Allgäu laufen vermutlich gerade mit T-Shirt rum bei 22 Grad und Sonne. In Neustadt an der Weinstraße ist es ein Ticken wärmer, 25 Grad und Sonne. Und in Seeheim-Jugenheim leichte Bewölkung, auch 25 Grad. 14.31 Uhr, das Neueste aus dem SWR3-Verkehrszentrum. Bitte Vorsicht auf der A6 Mannheim Richtung Heilbronn. Zwischen Sinsheim Süd und Sinsheim Steinsfurt eine ungesicherte Unfallstelle auf der mittleren Spur. Die A3 Würzburg Richtung Nürnberg. Zwischen dem Kreuz Bibelried und Kitzingen-Schwarzach ein defekter PKW. Die linke Spur blockiert. 4 Kilometer Stau, Verzögerung 20 Minuten. A48 Koblenz Richtung Dernbach. Zwischen Koblenz Nord einfach nur und Bendorfer Brücke. 3 Kilometer Stau, über 20 Minuten plus. A5 Basel Richtung Karlsruhe, zwischen Efringenkirchen und dem Dreieck Neuenburg, defektes Fahrzeug auf dem Standstreifen, 3 Kilometer Stauverzögerung bis zu einer Viertelstunde. A5 Karlsruhe Richtung Frankfurt, zwischen Kronau und Waldorf-Wiesloch, 8 Kilometer Stauverzögerung bis zu 30 Minuten, die Überleitung auf die A6 ist gesperrt. A8 München Richtung Stuttgart, zwischen Märklingen und Hohenstadt, Unfall 4 Kilometer Stau, Verzögerung 20 Minuten. A8 Karlsruhe Richtung Stuttgart, zwischen Karlsbad und Pforzheim West, defektes Fahrzeug, 4 Kilometer Stau, Verzögerung bis zu 25 Minuten. A8 Karlsruhe Richtung Stuttgart, zwischen Pforzheim West und Pforzheim Ost, 7 Kilometer Stau, Verzögerung bis zu 25 Minuten, in der Gegenrichtung immer wieder stockend. A81 Singen Richtung Stuttgart, zwischen Böblingen-Hulb und Sindelfingen-Ost, 5 Kilometer Stauverzögerung bis zu einer Viertelstunde. B10, A65, Karlsruhe Richtung Landau in Höhe der B9 Wörterkreuz. Ein Unfall, ein Rettungshubschrauber musste landen. 7 Kilometer Stauverzögerung, 40 Minuten. Die B32 Ravensburg Richtung Sigmaringen ist zwischen der B30 Weingarten Bayernfurt und Steig wegen eines Unfalls gesperrt. 3 Kilometer Stau, die Strecke nach Möglichkeit weiträumig umfahren und die Schweiz A2 Luzern Richtung Gotthard zwischen Amsteg und Göschnen. 9 Kilometer Stau, Verzögerung rund anderthalb Stunden. Die Einfahrt Göschnen gesperrt. Die empfohlene Alternativroute über die A13 San Bernardino-Tunnel fahren. Kommt gut an. Verkehrsinfos gibt's auf swr3.de.
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0: Mit Viola Kockler.
2: Nach dem Messerangriff auf eine 47-jährige Frau in einem Stuttgarter Einkaufszentrum hat die Polizei weitere Einzelheiten mitgeteilt. Danach handelt es sich bei dem Tatverdächtigen um den Ehemann der Frau. SWR3-Reporterin Laura Grabowski.
3: Der 54-Jährige soll zunächst mehrfach auf seine Ehefrau eingestochen und sie anschließend angezündet haben. Das teilt die Polizei mit. Zeugen löschten die Frau mit einem Feuerlöscher, so ein Sprecher der Polizei. Sie arbeite in einem Geschäft in Melaneo und sei dort kurz nach der Öffnung angegriffen worden. Die 47-Jährige schwebt weiterhin in Lebensgefahr. Der mutmaßliche Täter wurde in einem Waldgebiet in Stuttgart-Sillenbuch festgenommen. Auf seine Spur kamen die Ermittler durch Hinweise aus der Bevölkerung. Fahrgäste einer Stadtbahn waren auf den Mann aufmerksam geworden und alarmierten die Polizei.
2: Zöllner haben bei einer Buskontrolle an der A8 bei Leipheim im Kreis Günzburg tausende geschmuggelte Zigaretten und gefälschte Markenkleidung gefunden. Gegen den Busfahrer wird jetzt wegen Steuerhinterziehung ermittelt. SWR3-Reporter Thorsten Blümke.
4: Der Reisebus mit 17 Fahrgästen kam laut Hauptzollamt Augsburg aus der Türkei. Bei der Kontrolle fiel den Beamten auf, dass eine Verkleidung in den Ablagefächern oberhalb der vorderen Sitze nicht wie vorgesehen verschraubt war. Dahinter steckten Zigarettenschachteln, ebenso unter Sitzpolstern und in der Reisetasche des Busfahrers. Insgesamt rund 400 Schachteln. Außerdem fanden die Zöllner einen Karton mit 144 gefälschten Marken-T-Shirts, Trikots und Hosen.
2: Jürgen Klopp wird neuer Bundestrainer der deutschen Fußballnationalmannschaft. Der DFB hat ihn heute auf einer Pressekonferenz offiziell vorgestellt. Klopp hat seine Trainerkarriere vor 25 Jahren in Mainz begonnen. SWR3-Reporter Luca Sumpfleth hat Passanten in Mainz gefragt, was sie von Klopp halten.
5: Jürgen Klopp, der neue Bundestrainer, ist er der Richtige?
6: Ja, weil da muss er Wende bei.
7: Auf jeden Fall, weil er Leute motivieren kann und das ist einfach super, um eine Mannschaft zu führen und wieder nach vorne zu bringen.
8: Ich weiß es nicht. Nationalmannschaft ist was anderes als eine Vereinsmannschaft.
9: Schon, ja. Also der ist menschlich auch, gell? Der weiß, mit den Menschen umzugehen.
2: Das war der SWR3 Regio-Ticker. Die nächsten Nachrichten gibt es um 3.
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0: Was haben wir da gerade gehört? Die Leute sind zufrieden mit Jürgen Klopp als neuen Bundestrainer. Na klar, damit dürfte auch der letzte Deutsche Jürgen Klopp kennen. Nur, wir haben gedacht, wir drehen es mal um. Wen von euch kennt denn Jürgen Klopp? Also er ist ja in Stuttgart geboren, war lange in Mainz, lebt in Wiesbaden. Da gab es doch sicher Begegnungen, oder? 07221 2011. Vielleicht wart ihr mit Jürgen in der Schule. Oder ihr arbeitet an seiner Lieblingstankstelle und er kommt jeden Morgen bei euch vorbei und nimmt eine Brezel mit oder sowas. Oder ihr habt vielleicht irgendwann mal an der Hotelbar einen Drink ausgegeben. Kann ja auch sein. Gibt's denn da irgendjemand? 07221 2011, die WhatsApp-Nummer und die Telefonnummer zu uns. Wer von euch kann sagen, ja, Jürgen Klopp kennt mich?
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0: Hey, hi, hier ist die Konzi-Show in SWR 3. Wir freuen uns über unseren neuen Bundestrainer Jürgen Klopp, wurde ja heute vorgestellt. Alle kennen ihn, nur wen von euch kennt denn der Jürgen Klopp? Das war unsere Frage, 07221 2011, und vielleicht gibt es ja Leute, und es gibt tatsächlich Leute. Susi zum Beispiel hat sich gemeldet, Anekdote zu Jürgen Klopp: Er war der Klassenkamerad von meinem Bruder. Wir sind immer noch sehr gut befreundet wohl. Und während der Schulzeit waren wir zusammen in Grindelwald in der Schweiz über Silvester mit Freunden zum Skifahren. In der Silvesternacht sind wir Schlitten gefahren. Ich saß hinter Klopp auf dem Schlitten. Weg war vereist. Er hat die Kurve nicht bekommen und ich mit dem Knie auf dem Zaunpfosten. Das war's dann bei mir mit dem Skifahren. Und ich glaube, sie schreibt noch, er hatte sich die Rippen geprellt. Also ein gemeinsamer Unfall. Das verbindet doch, oder? 07221 2011. Hallo, jetzt kommen Sie. Hi.
1: Ja, hi, hier ist der Thomas Rebert.
0: Hallo Thomas, Jürgen Klopp kennt dich?
1: Das weiß ich nicht, ob er mich noch kennt. Ich kenne ihn.

0: auf jeden Fall. Ich bin Physiotherapeut und habe ihn mal behandelt.
1: Physiotherapeut, echt? Was hat er? Darf man das sagen? Darfst du sagen, was er hatte? Verspannung?
0: Ja, irgendwas an den Beinen hat er gehabt, ja genau. Das war gerade so die Übergangszeit, als er als Spieler dann beendet hat und ist dann Chefcoach geworden in Mainz.
1: Okay, und? Ja. Guter Kunde, also wie guter Patient gewesen?
0: Ja, war nett, der war okay.
1: Super, danke Thomas. Oliver aus Oberflörsheim hat sich noch gemeldet.
2: Aus seiner Zeit, als er beim 1. FC Pforzheim gespielt hat, da durfte ich ihn in Halbzeitpause mal kennenlernen, ganz beiläufig. Ich habe ihn damals schon als Mensch gemocht und heute noch viel mehr.
1: Beliebt, das ist er. Wen von euch kennt Jürgen Klopp? Vielleicht gibt es ja noch Leute. 07221 2011 ist die Nummer zu uns. 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
12: Es ist 15 Uhr, die Themen des Tages jetzt mit Bertram Quadt.
13: Die EU schickt Löschflugzeuge nach Frankreich und Spanien. Ein großer Teil der deutschen Freibäder ist sanierungsreif. Das Wetter, viel Sonne und ein paar Quellwolken bei höchstens 22 bis 30 Grad. Spanien hat wegen der schweren Waldbrände den Notstand ausgerufen. In Frankreich mussten ebenfalls wegen Bränden bereits 63.000 Menschen in Sicherheit gebracht werden. Jetzt hilft die EU mit Löschflugzeugen und Helikoptern, das berichtet Niklas Fortmann aus Brüssel.
14: Spanien und Frankreich hatten die Unterstützung über den EU-Hilfsmechanismus angefordert. Die Löschflugzeuge und Hubschrauber sind Teil der Rescue-EU-Flotte, die zusammen mit über 700 Feuerwehrleuten im Süden Europas bereitsteht, um Waldbrände schnell zu löschen. Insgesamt 22 Flugzeuge und 5 Helikopter gehören der Flotte an. Bereits im Frühjahr hatte die EU-Kommission angekündigt, weitere 12 Löschflugzeuge und 5 neue Helikopter zusätzlich anzuschaffen. Neben den Löschflugzeugen und Helikoptern werden die Feuerwehren in Frankreich und Spanien laut EU-Kommission außerdem mit Satellitenbildern versorgt, um die Löscharbeiten zu unterstützen.
13: Fast jedes zweite Freibad in Deutschland ist so marode, dass es umfassend saniert werden müsste. Bei einer Umfrage des Verbands kommunaler Unternehmen ist rausgekommen, dass 45% der Einrichtungen sanierungsbedürftig sind. Vor 2 Jahren waren es noch 35%. Michael Herr aus der Wirtschaftsredaktion mit weiteren Infos.
15: Nur gut jedes vierte Freibad in Deutschland befindet sich aktuell in einem guten Zustand. Bei der Sanierung der Bäder sehen die Badbetreiber sich aber mit großen Hindernissen konfrontiert. Vor allem die offene Finanzierung, gestiegene Baukosten und Sanierungsstau werden in der Umfrage als Probleme genannt. Der Zustand der Bäder ist für den Verband kommunaler Unternehmen gerade im Sommer ein Grund zur Besorgnis. Millionen Menschen wollten aktuell die Freibäder nutzen. Um die Bäder als Ort der Schwimmausbildung und Gesundheitsvorsorge zu erhalten, braucht es dem Verband zufolge bessere Förderbedingungen.
13: Der schwäbische Batteriehersteller Varta hat einen Antrag auf Insolvenz gestellt, das hat das Unternehmen bestätigt. Diese Woche war bekannt geworden, dass eine Zerschlagung von Varta droht, weil die Hauptgläubiger das profitable Geschäft mit Haushaltsbatterien aus dem Konzern herauslösen wollen. Rumänien meldet den Abschuss einer Drohne im eigenen Luftraum. Sie sei am Vormittag über einem unbewohnten Gebiet unterwegs gewesen, so Präsident Dan. Wer sie abgefeuert hat, sagte er nicht. Seit Beginn des Ukraine-Kriegs sind immer wieder Drohnen in den rumänischen Luftraum eingedrungen, aber das ist die erste, die abgefangen und zerstört wurde. Rumänien hat eine rund 600 Kilometer lange Grenze zur Ukraine. Mehr regionale Nachrichten gibt's um 3:30 im SWR3 Regio-Ticker.
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12: Das Wetter für SWR 3 Land vom Rheinland bis zum Bodensee. Es wird wieder heißer. SWR 3 Wetterfrau Lea Spindler.
1: Ja, heute sind stellenweise schon wieder gut 30 Grad drin. Morgen wird es dann noch mal einen Ticken heißer, bei höchstens 26 Grad im Westerwald und bis zu 33 Grad im Markgräfler Land. Die Sonne ist dann auch wieder voll am Start. Ab den Nachmittagsstunden ziehen im südlichen Baden-Württemberg auch mal dichtere Wolken auf und aus denen kann es zum Abend hin dann auch mal so ein bisschen regnen.
12: Es ist 3:03, das Neueste aus dem SWR3-Verkehrszentrum. A3 Würzburg Richtung Nürnberg, zwischen dem Kreuz Bibelried und Kitzingen-Schwarzach. Ein defekter PKW auf der linken Spur, 5 Kilometer Stauverzögerung bis zu 25 Minuten. A5 Basel Richtung Karlsruhe, zwischen Efringen-Kirchen und dem Dreieck Neuenburg. Defektes Fahrzeug auf dem Standstreifen, 3 Kilometer Stauverzögerung, Viertelstunde. A5 Karlsruhe Richtung Frankfurt, zwischen Kronau und Waldorf-Wiesloch, 7 Kilometer Stauverzögerung bis zu 30 Minuten. Die Überleitung auf die A6 ist gesperrt. A6 Mannheim Richtung Heilbronn, zwischen Sinsheim-Süd und Sinsheim-Steinsfurt. Ein Unfall, die mittlere Spur ist blockiert. 5 Kilometer Stau, Verzögerung bis zu 20 Minuten. Auf der A8 München Richtung Stuttgart sind die verunfallten Fahrzeuge zwischen Merklingen und Hohenstadt jetzt auf den Standstreifen geräumt worden. Der Verkehr dürfte langsam wieder fließen. 5 Kilometer Stau aber noch, Verzögerung bis zu 30 Minuten. A8 Stuttgart Richtung Karlsruhe zwischen Pforzheim Süd und Pforzheim Nord. 5 Kilometer Stauverzögerung, 20 Minuten. A8 Karlsruhe Richtung Stuttgart zwischen Karlsbad und Pforzheim West. Defektes Fahrzeug, die rechte Spur ist gesperrt. 6 Kilometer Stau, Verzögerung bis zu 25 Minuten. A81 Singen Richtung Stuttgart zwischen Böblingen-Hulb und Sindelfingen-Ost. 6 Kilometer Stau, Verzögerung auch hier bis zu 20 Minuten. B10 A65 Karlsruhe Richtung Landau in Höhe der B9 Wörterkreuz ist die Unfallstelle jetzt geräumt, aber immer noch 10 Kilometer Stau, Verzögerung 45 Minuten. Die Schweiz, A2 Luzern Richtung Gotthard zwischen Amsteg und Göschnen, 9 Kilometer Stau, Verzögerung 1,5 Stunden. Die Einfahrt Göschnen ist gesperrt, die empfohlene Alternativroute über die A13, den San Bernardino-Tunnel ausweichen. Euch allen gute Reise, kommt gut an, Verkehrsinfos gibt's auf swr3.de.
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12: Jürgen Klopp kennen alle, aber wen von euch kennt Jürgen Klopp, hatten wir gefragt. Ralf? Jürgen Klopp kennt dich?
8: Ja, ich weiß nicht, ob er mich noch kennt, aber ich war mal mit ihm chinesisch essen in Koblenz.
12: Das klingt schon gut. Warum?
8: Lange her, ein paar Jahre, einige Jahre, da hat ein Freund von mir aus Köln, der hat einen Dokufilm gedreht über Rudi Gutendorf.
12: Aha.
8: Und der lief als Premiere in Koblenz im Kino und der Rudi war auch da und der Kloppo war da und noch ein paar Freunde und dann waren wir anschließend beim Chinesen essen.
12: Wunderbar. Rudi Gutendorf übrigens, auch Rudi Rastlos genannt, steht im Guinness-Buch der Rekorde wegen seiner vielen Trainerstationen aus Koblenz, wisst ihr. Jetzt erstmal Musik hier in der Consi-Show, zum Beispiel Bastille und jetzt erstmal Shabusi.
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1: Wer sich hier nicht alles rumtreibt, Sabrina Carpenter, Espresso, hören wir gleich hier in der Show. Aber erstmal 4 Tage absoluter Ausnahmezustand gerade in Karlsruhe. Da läuft noch bis Sonntag das Fest mit Leonie, Ray Dalton, Zartmann und. Und wir sind live für euch dabei und bringen euch so ein bisschen Festival-Feeling, Vibes zu euch in den Freierabend vom Mount Klotz, von der Bühne direkt vom See, direkt alles zu euch nach Hause. Gleich ab 16 Uhr gibt's hier in SWR 3 das Festivalradio live und das Fest mit Sebastian Müller. Hallo Basti, ich grüße dich. Hast du die Füße schon im Sand?
2: Ja, aber dermaßen habe ich die Füße im Sand. Wenn ich mich beschweren dürfte, würde ich sagen, er ist ein bisschen grobkörnig.
1: Aha.
2: Aber ich habe den auch nicht selber mitgebracht, sondern wir senden hier auf dem Beachvolleyballfeld. Das ist natürlich für mich tatsächlich toll. Oh, weg. Bin ich immer mal wieder weg? Das ist ja komisch. Ich gehe mal näher so ein bisschen hier hin. Das kriegen wir noch hin bis 16 Uhr. Jedenfalls sieht es hier schön aus. Wir haben ein Pavillon, wir haben genug Schatten, wir haben Essens- und Getränkestände um uns rum, wir haben Sitzsäcke, wir haben ja so eine Couch. Konzi, ich glaube, die hat 1970 mal einen Wettbewerb gewonnen für schöne Einrichten.
1: Klasse.
2: Und es sieht gemütlich aus. Kommt vorbei. Das hier ist der kostenlose Bereich. Und das ist echt schön hier, muss ich echt sagen.
1: Hast du ein Highlight vor dir heute Nachmittag, worauf du dich sehr freust?
2: Ganz viele, denn also zum Beispiel haben wir Live-Gäste, die Beatsteaks kommen vorbei. Ach. Und wer die Beatsteaks nicht kennt, die sind so nett, die sind so gut, die werden nachher um 9 den Mount Klotz so dermaßen abrocken. Onkel Fisch kommen vorbei, kennen auch die meisten aus dem Programm von SWR 3, die sind hier auf der Kulturbühne. Wir haben Tickets zu verlosen, also auch für Samstag, der schon komplett ausverkauft ist, und Sonntag. Also das lohnt sich, und zwischendrin Festival-Feeling hier aus Karlsruhe, es wird geil.
1: Ich glaub dir das alles und ich höre zu. Das also ab 16 Uhr Festivalradio live von das Fest in Karlsruhe hier in SWR 3.
3: Hallo, ich bin Jules aus Karlsruhe und gleich in der Conzi-Show. Wie risikofreudig ist SWR 3 Land heute? Wird es der Rocksong oder doch der Song aus dem hibiskuspinken Überraschungsumschlag? Wir finden es heraus in der nächsten halben Stunde bei Conzi.

0: Justin, du hast keinen Bock auf Hip Teens. Du möchtest was anderes.
1: Ja, die Zeit läuft ja langsam davon.
0: Du wolltest noch auslösen bis 16 Uhr, ich verstehe schon, aber im Großen und Ganzen warst du wohl zufrieden heute mit der Sendung. Hä? Hör ich das richtig raus?
1: Ich hatte nur einen Moment, wo ich kurz mal überlegt hatte vorhin.
0: Hat bestimmt nichts mit mir zu tun gehabt, stimmt's? War die Verkehrsmeldung.
1: Nein, natürlich nicht. Richtig. Viel zu viel Verkehr.
0: Ja, so, da können wir nun auch nichts machen. Aber jetzt kann ich was machen. Nämlich dir einen Songwunsch erfüllen zum Beispiel. Ich kann dir sagen, Clouseau würde jetzt eigentlich als nächstes kommen, immer wenn du nicht da bist.
1: Das muss nicht unbedingt sein.
0: Okay.
1: Ich dachte jetzt an Don't Stop Believing von The Journey.
0: Journey möchtest du haben? Okay.
1: Ja.
0: Moment, gib mir eine Sekunde. Ich muss noch... Don't Stop... Ich glaube, damit machst du vielen eine Freude. Mir zum Beispiel auch. So. Don't Stop... Also, hier habe ich eine. Die ist 4 Minuten 7. Nochmal die doch, oder?
1: Lieben gern.
0: Willst du anmoderieren oder soll ich?
1: Überlasse ich dir.
0: Okay. Jetzt für Justin, unseren Fernzünder, der die Macht über die Sendung hatte, bis zu diesem Zeitpunkt. Journey. Don't Stop Believing. Tschüss, Justin.
1: Ciao.

0: Justin hat uns befohlen, diesen Song zu spielen. Er hatte die Macht dazu. Er war der Fernzünder dieser Show. Wenn ihr sagt, oh, das möchte ich auch mal machen. Ich möchte auch mal Chef sein für alle. Dann schickt ihr jetzt einfach das Stichwort Fernzünder an die 07221 2011. Und dann seid ihr es das nächste Mal vielleicht. Fernzünder ist das Stichwort. Schnell ein paar aktuelle Temperaturen in Bad Ems, 23 Grad, leichte Bewölkung, in Gaggenau 26 Grad und Sonne und in Zürich leichte Bewölkung bei 24 Grad aktuell. Das Neueste aus dem SWR3-Verkehrszentrum gibt's jetzt. Bitte Vorsicht auf der B31 in Richtung Lindau zwischen Friedrichshafen Ost und Friedrichshafen Ost. Ein defekter LKW. So. Also bei Friedrichshafen Ost können wir unterstreichen. Dann Vorsicht auf der B463 Richtung Balingen zwischen Haigerloch und dem Abzweig nach Ostdorf. Eine Ölspur aufpassen. Vorsicht in Karlsruhe auf der Südtangente zwischen Kühlerkrug und Bulacher Kreuz. Ein defektes Fahrzeug auf der rechten Spur. A5 Basel Richtung Karlsruhe zwischen Efringenkirchen und dem Dreieck Neuenburg. Defektes Fahrzeug auf dem Standstreifen. 3 Kilometer Stau, 10 Minuten Verzögerung. A5 Karlsruhe Richtung Frankfurt zwischen Kronau und Waldorf-Wiesloch. 7 Kilometer Stau, 25 Minuten Verzögerung. Die Überleitung auf die A6 ist gesperrt. A6 Mannheim Richtung Heilbronn zwischen Sinsheim Süd und Sinsheim Steinsfurt. Unfall, die mittlere Spur blockiert. 6 Kilometer Stau, Verzögerung bis zu 30 Minuten. A643 Mainz Richtung Wiesbaden zwischen Mainz-Gonsenheim und dem Schiersteiner Kreuz. 4 Kilometer Stau, eine knappe halbe Stunde Verzögerung. A8 Stuttgart Richtung Karlsruhe zwischen Heimsheim und Pforzheim Ost. 7 Kilometer Stau, Verzögerung bis zu 20 Minuten. A81 Singen Richtung Stuttgart zwischen Böblingen-Hulb und Sindelfingen-Ost. 4 Kilometer Stauverzögerung bis zu einer Viertelstunde. A81 Stuttgart Richtung Singen zwischen Geisingen und Engen. Unfallaufnahme, die rechte Spur gesperrt. 4 Kilometer Stau, Verzögerung, Viertelstunde. Die Schweiz A2 Luzern Richtung Gotthard zwischen Erstfeld und Göschenen. 7 Kilometer Stau, über eine Stunde Verzögerung. Die empfohlene Alternativroute, die A13 San Bernardino-Tunnel. Und die A7 Würzburg Richtung Ulm kommt noch rein. Die ist zwischen Heidenheim und Gingen-Herbrechtingen wegen einer Unfallaufnahme gesperrt. Schnell ansteigender Stau. Kommt gut an, Verkehrsinfos gibt's auf swr3.de.
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0: mit Viola Kockler.
2: Wer im Bodensee schwimmen möchte, muss zurzeit an einigen Badestellen weit laufen, bis das Wasser tief genug ist. Durch die anhaltende Trockenheit ist der Pegel stark gesunken. In einigen Strandbädern bleiben die Badegäste weg. SWR3-Reporterin Viktoria Klausnitzer.
3: Steine, Schlamm und Algen. Im Strandbad Ermating im Kanton Thurgau sei die Lage katastrophal, so der Pächter wörtlich gegenüber dem SWR. In der laufenden Badesaison seien so wenig Gäste wie noch nie gekommen. Auch im Strandbad Erichskirch ist der tiefe Wasserstand sichtbar. Schwimmen sei in Ufernähe kaum noch möglich, so eine Rettungsschwimmerin. Es kämen nur noch wenige Touristen. Das Strandbad Horn auf der Höri hat vor allem mit dem Schlamm in Ufernähe zu kämpfen. Der dortige Pächter berichtet deshalb ebenfalls von deutlich weniger Badegästen. Wasser fehlt auch im Strandbad Aquastadt in Immenstadt am Bodensee. Schwimmen im See sei dort aber immer noch möglich. Deshalb seien die Gästezahlen auch noch stabil, so der Betriebsleiter.
2: Im Regionalverkehr in der Südpfalz beginnen heute Bauarbeiten auf 3 Bahnstrecken. Bis Oktober fahren dann Ersatzbusse. Welche Strecken gesperrt werden, erklärt SWR3-Reporter Martin Gärtner.
4: Betroffen ist die Hauptstrecke von Neustadt nach Karlsruhe, die zwischen Landau und Kandel gesperrt ist, sowie die Nebenstrecken von Winden nach Bad Bergzabern und Winden nach Weißenburg. Laut Nahverkehrszweckverband baut die Bahn 2 elektronische Stellwerke in Kandel und Winden und erneuert an mehreren Stellen Gleise. Bis zum 1. Oktober fahren Ersatzbusse, unter anderem Expressbusse von Kandel über Landau nach Neustadt. Ab Mitte August wird dann noch die Bahnstrecke von Landau durchs Queichtal in Richtung Pirmasens 6 Wochen lang gesperrt.
2: Bei einem riskanten Überholmanöver soll ein Autofahrer in Umkirch bei Freiburg eine Gruppe von Rennradfahrern in Gefahr gebracht haben. 4 der Radfahrer wurden zum Teil schwer verletzt. Der Verursacher soll mit seinem Auto geflüchtet sein. SWR3-Reporter Nico Rein.
5: Die 10-köpfige Rennradgruppe war laut Polizei auf einer Kreisstraße Richtung Freiburg-Waltershofen unterwegs, als das Auto trotz Gegenverkehr an der Gruppe vorbeigefahren sein soll. Wegen des Gegenverkehrs habe das Auto mehrere Rennradfahrer von der Straße abgedrängt. 4 der Radfahrer stürzten und verletzten sich, einer davon schwer. Er musste durch den Rettungsdienst ins Krankenhaus gebracht werden. Lebensgefahr hat nicht bestanden, so die Polizei. Der Unfallverursacher sei davongefahren. Es soll sich um einen schwarzen SUV handeln.
2: Das war der SWR3 Regio-Ticker. Die nächsten Nachrichten gibt es um 4.
0: Eine Amtshandlung gäbe es da noch.
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0: Möchtet ihr heute auf dem Weg ins Wochenende lieber einen Rocktitel oder doch das Risiko? In der Auslage heute Kiss. God gave rock'n'roll to you. Könntet ihr haben? Das wäre die sichere Wahl. 07221 2011. Dazu müsstet ihr jetzt das Stichwort Rocken durchschicken. Oder ihr sagt, nö, also ich will schon die Kante. Das, was sonst nicht oder nur selten läuft. Und es kann wirklich alles sein. Wir hatten diese Woche schon Oper. Wir hatten schon, was hatten wir denn noch? Diverses. Von Scooter bis Andrea Berg ist alles möglich. Also wenn ihr den Hibiskus-Pinken Überraschungsumschlag wollt, dann schickt ihr das Stichwort Zocken jetzt an die 07221 2011. Danach aber bitte nicht beschweren, gell? Also, Rocken oder Zocken? Wonach ist euch heute an diesem Freitag? Ihr kriegt einmal Kaffee ziehen zum Abstimmen Zeit und dann wissen wir gleich mehr. Jetzt erstmal Maroon 5 mit Lisa.

0: Freitagnachmittag, 3:45. Während ihr euch im Stau langweilt und vor lauter Langeweile eure Arme zählt, 1, 2, 1, 2, lenken wir euch ein bisschen ab.
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0: So, was ist es denn heute wohl geworden? Also entweder Kiss, God gave Rock'n'Roll to you, oder doch der Hibiskus-Pinke Überraschungsumschlag. Wie seid ihr wohl so kurz vorm Wochenende drauf? Also ihr habt rege abgestimmt und das Ergebnis war sehr eindeutig. Die Mehrheit in SWR 3 Land hat gestimmt für Zocken. Tschüss, Kiss. Song gelöscht. Stattdessen öffnen wir den Hibiskus-Pink-Überraschungsumschlag und weisen alle Schuld von uns an dieser Stelle. Es ist ja manchmal durchaus was Interessantes, sag ich mal, drin. Aber ja, alles hat ja seine Fans. Also, hier steht, der Song There You'll Be von Faith Hill war heute vor 25 Jahren, wie ihr ja alle wusstet, auf dem absoluten Topplatz der Charts. Platz 8. Das ist uns diese famose Panflötenversion des Songs wert. There You'll Be, interpretiert von Leo Rojas. Und bitte.

Panflöten-Version, die wir gerade gespielt haben. Philipp war ja sehr zufrieden damit, auch Manu aus Oberfeld. Super entspannt für nach dem Training. Vielleicht sollten wir mehr Panflöte wagen hier in der Sendung. Aber vielleicht macht das ja Sebastian Müller gleich beim SWR3 Festival Radio live von das Fest aus Karlsruhe. Jetzt ab 16 Uhr bis 20 Uhr. Ich sag bis morgen oder so. Immer dran denken, das nächste Mal, wenn jemand von sich ein Bild am Strand postet, könntet ihr drunter schreiben, danke fürs Normalisieren, oder ihr könntet lieb sein.

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6: Es ist 16 Uhr, das Wichtigste am Freitagnachmittag mit Bertram Quatt.
7: Die EU mahnt mehr Kinder- und Jugendschutz bei TikTok an. Jürgen Klopp trainiert die deutsche Fußballnationalmannschaft. Das Wetter meist sonnig und schnell wärmer. Morgen Sonne bei 26 bis 30 Grad. Die Social-Media-Plattform TikTok verstößt nach EU-Angaben gegen Vorgaben zum Schutz von Minderjährigen. Konkret geht es um die Standardeinstellungen von Kinder- und Jugendkonten. Das berichtet aus Brüssel Katrin Schmidt.
8: Diese könnten viel zu leicht auf öffentlich gestellt werden. Das heißt, dann können diese Inhalte potenziell allen TikTok-Nutzern im Feed angezeigt werden oder sind sogar für Menschen ohne TikTok-Konto sichtbar. Das Problem, diese Funktion gibt Fremden damit potenziell Einblick in das Leben eines Kindes. Das erhöht das Risiko für unerwünschte Kontakte, für Cybermobbing und für übergriffiges Verhalten. Und damit diesen Einstellungen, die von Minderjährigen veröffentlichten Videos und Fotos zudem für immer online bleiben, gäbe es das Risiko potenziell lebenslanger Folgen.
7: Die rechtsextreme Szene in Baden-Württemberg wächst und ihre Anhänger werden immer jünger. Das geht aus dem neuen Verfassungsschutzbericht für das Jahr 2025 hervor. Demnach gehören knapp 3.800 Menschen der rechten Szene an, ein Plus gegenüber dem Vorjahr von mehr als 20%. Merklich zugenommen habe dabei der Anteil der unter 30-Jährigen. Zur linksextremistischen Szene im Land werden unverändert 2.700 Menschen gerechnet. Von denen gelten 880 als gewaltorientiert. Jürgen Klopp ist der neue Fußball-Bundestrainer. Der DFB hat ihn heute offiziell vorgestellt. Klopp hat einen Vertrag, der bis zur nächsten Weltmeisterschaft 2030 läuft. Auf das Nationalteam kommen einige Umstellungen zu, berichtet Sportredakteur Daniel Hör.
9: Neuer Trainer, neues Trainerteam, vielleicht eine neue Mannschaft. Denn Klopp macht deutlich, jeder, der Lust hat und Leistung bringt, ist in seiner Nationalmannschaft herzlich willkommen. Er selber sagt ganz trocken, ich hab Bock, los geht's. Für künftige Erfolge nimmt der neue Bundestrainer nicht nur die Spieler in die Pflicht, sondern gleich das ganze Land. Sein Ziel sei es, dass man wieder Lust auf Länderspiele habe und gemeinsam Erfolge feiern kann. Das habe dann auch die Kraft, die Stimmung im ganzen Land zu verändern. Da sei er sich sicher. Schließlich habe er das bei seinen Stationen in Mainz, Dortmund und Liverpool jeweils so erlebt.
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7: Die Lage in den Waldbrandgebieten in Frankreich und Spanien ist weiter außer Kontrolle. Die EU hat zugesagt, mehrere Flugzeuge und Hubschrauber zu schicken, die bei den Löscharbeiten helfen. Deutschland hat das Aufnahmeprogramm für Afghaninnen und Afghanen zu Unrecht pauschal gestoppt. Das hat das Bundesverfassungsgericht entschieden. Und die Bundeswehr kommt zurück nach Sigmaringen. Ab dem 1. Oktober sollen auf der Schwäbischen Alb wieder Soldaten ausgebildet werden. 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
10: Das Wetter für SWR3-Land vom Rheinland bis zum Bodensee. Es wird wieder heiß, Wetterfrau Lea Spindler.
11: Ja, heute sind stellenweise schon wieder gut 30 Grad drin. Morgen wird es dann noch mal einen Ticken heißer, bei höchstens 26 Grad im Westerwald und bis zu 33 Grad im Markgräfler Land. Die Sonne ist dann auch wieder voll am Start. Ab den Nachmittagsstunden ziehen im südlichen Baden-Württemberg auch mal dichtere Wolken auf. Und aus denen kann es zum Abend hin dann auch mal so ein bisschen regnen.
10: Das Neueste aus dem SWR3-Verkehrszentrum. Vorsicht auf der A67 Darmstadt Richtung Mönchhof-Dreieck. Im Mönchhof-Dreieck auf der Überleitung zur A3 Richtung Köln ist eine ungesicherte Unfallstelle auf der linken Spur. Dann Vorsicht auf der B28 Straßburg Richtung Freudenstadt zwischen Kehl und Kehl-Neumühl. Da steht ein defektes Fahrzeug auf der rechten Spur. Vorsicht auf der B50 Rheinböllen Richtung Bernkastel-Kues zwischen Simmern-Zentrum und Unzenberg. Da haben wir auch ein defektes Fahrzeug, ebenfalls auf der rechten Spur. A3 Köln Richtung Frankfurt zwischen Neustadt-Wied und Neuwied. Da hat es einen Unfall gegeben, 2 Kilometer Stau da. Es dauert etwa 10 Minuten länger. A5 Karlsruhe Richtung Frankfurt zwischen Kronau und Waldorf-Wiesloch, 10 Kilometer Stau, auch da 30 Minuten plus etwa. Die Überleitung auf die A6 ist gesperrt. A6 Mannheim Richtung Heilbronn zwischen Sinsheim Süd und Sinsheim Steinsfurt, da läuft eine Unfallaufnahme auf der linken Spur, 4 Kilometer Stau, es dauert etwa eine Viertelstunde länger. A7 Würzburg Richtung Ulm zwischen Heidenheim und Giengen-Herbrichting, Unfallaufnahme, die linke Spur ist gesperrt, 5 Kilometer Stau, auch da etwa 45 Minuten plus. A8 Stuttgart Richtung Karlsruhe zwischen Heimsheim und Pforzheim Ost, 7 Kilometer Stau, da dauert es gerade 20 Minuten länger, in der Gegenrichtung 6 Kilometer stockend. A96 Lindau Richtung München zwischen Eichstätten und Altrach, Unfallaufnahme, auch da Gefahr, 6 Kilometer Stau, Verzögerung bis zu einer Viertelstunde. Die Schweiz A2 Luzern Richtung Gotthard zwischen Erstfeld und Göschenen, 7 Kilometer Stau, über eine Stunde Verzögerung. Die empfohlene Alternativroute via A13 San Bernardino Tunnel. Und jetzt noch ganz aktuell, Vorsicht auf der A61 Speyer Richtung Hockenheim, Dreieck Hockenheim in der Überleitung zur A6 Richtung Heilbronn, eine ungesicherte Unfallstelle auf der linken Spur. Und Vorsicht auf der B314 Singen Richtung Waldshut-Tiengen. Zwischen dem Abzweig nach Wutöschingen und Horheim, da eine Unfallaufnahme. A81 Stuttgart Richtung Heilbronn, zwischen Stuttgart-Feuerbach und Ludwigsburg Nord, 7 Kilometer Stau. Da dauert es auch bis zu einer Dreiviertelstunde länger. Und noch der Blick nach Österreich, Fernpass Bundesstraße, Reute Richtung Füssen, zwischen Reute Nord und dem Grenztunnel Füssen. Stau rund eine halbe Stunde plus. Kommt gut durch.
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12: Basti Müller und das ist wie Urlaub hier auf dem Fest. Ich kann es nicht anders sagen. Das Fest in Karlsruhe, Tag 2. Wir senden live hier direkt am See, am Beachvolleyballfeld. Haben Sand unter uns, wir haben blauen Himmel über uns. Es ist kein Wölkchen zu sehen, vielleicht maximal so ein paar Schleier. Es ist trotzdem genug Schatten. Und vor uns haben wir den nächsten Knallertag bei das Fest, die Beatsteaks. Spielen um 9 als Headliner, kommen aber auch vorbei hier bei uns in der Sendung. Und die 3 coolsten Orte hier, die müssen wir euch vorstellen, machen wir in 10 Minuten.

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2: Hey, hier ist SWR 3 live in Karlsruhe. Willkommen an Tag 2 am Mount Klotz. Ab 16:30 ist Anlass. Das ist jetzt noch genau eine Viertelstunde. Und wir merken hier, die Essensboden brutzeln langsam los. Direkt neben unserem Festival Radio Beachvolleyballfeld riecht es jetzt seit 2 Minuten so stark nach Thüringer. Wie sollen wir das bis 20 Uhr aushalten? Ohne da, na gut. Also, wir sind mitten in der Festivalsaison in SWR 3 Land. Für alle, die heute nicht in diesen Festivalgenuss kommen, haben wir unsere SWR3-Reporter Elena Ferreira, Luca Pollmeier und Lisa Reister losgeschickt, die uns die 3 coolsten Orte vorstellen bei Das Fest in Karlsruhe. Elena, bei dir ist es ganz schön laut. Wo bist du gerade?
3: Ich stehe hier an der Halfpipe und die ist wirklich ganz schön steil. Also teilweise 3 bis 4 Meter hoch. Für die Mädels und Jungs, die hier fahren, ist das überhaupt gar kein Problem. Die sind mit Skateboard, Inline-Skates, BMX-Bikes und auch Scootern hier unterwegs und machen coole Tricks. Und das Beste ist, hier darf jeder mal hin und auch ohne Ticket und es ausprobieren. Wo nicht jeder hin darf, ist Backstage. Und da ist Luca. Ich habe gehört, du sitzt gerade auf der besten Rutsche, die sich ein Erwachsener wünschen kann.
4: Ja, und die hatte gut Speed drauf, damit der Nachschub dann auch schnell vom Kühltransporter zum Getränkezelt geliefert wird. Das ist so eine 50 Meter lange Trasse und auf der ist so eine Art Drasine aus Holz, die dann einfach runterrollt direkt vors Zelt. Auf dem Ding hat alles mögliche Platz. Fässer, Kästen oder auch ein Reporter. Bisschen wackelig ist es, aber es spart halt ordentlich Fußstrecke. Rüber zu dir, Lisa. Du bist jetzt bei der wichtigsten Maschine auf der Bühne.
5: Ja, und die ist erstaunlich klein. Sie hat wirklich gar nichts mit der Musik auf der Bühne zu tun. Und trotzdem könnte sich hier unter der Bühne zwischen der ganzen Technik und den Metallstreben niemand ein Leben ohne vorstellen. Leute, hier steht einfach unter der Bühne eine Slushy-Maschine. Und diese wirklich geniale Idee hatte die Sound- und Video-Crew. Timo, was seid ihr einfach für Helden?
6: Ja, also hier ist gefühlt 1000 Grad und nie wieder eine Produktion ohne Slush, würde ich sagen.
5: Also Slushy-Maschine unter der Bühne, besser wird's bei Das Fest wahrscheinlich fast nicht mehr.
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2: Ich bin der Max aus Zittau bei Dresden. Und für mich wird das Wochenende geil, weil ich heute den Abend auf dem Fest verbringen darf und am Wochenende noch zu Jean-Paul gehen kann.

0: Es ist gerade Einlass bei das Fest in Karlsruhe. Und wenn ihr euch jetzt denkt, ah Mist, Sonnencreme vergessen, grämt euch nicht, cremt euch hier einfach kostenlos ein. Gibt überall so Sonnencremespender. Also in Karlsruhe, Wetter gut, paar Schleierwolken, 30 Grad, ist grob geschätzt. In Schifferstadt haben wir auch so ein paar leichte Wolken, 27 Grad. In Schorndorf sonnig, 27. In Neunkirchen leicht bewölkte, 27 Grad. So ein schöner Sommertag. Schauen wir auf die Straßen. Hier ist das Neueste aus dem SWR3-Verkehrszentrum mit Sabrina Droste.
1: Vorsicht auf der A3 Frankfurt Richtung Würzburg. In Höhe Wertheim-Lenkfurt steht ein defekter PKW auf dem Beschleunigungsstreifen. A3 Frankfurt Richtung Würzburg zwischen Seligenstadt und Aschaffenburg-Ost. 7 Kilometer streckenweise Stau, eine knappe halbe Stunde plus. A5 Karlsruhe Richtung Frankfurt zwischen Kronau und Waldorf-Wiesloch. 7 Kilometer Stau, da dauert es etwa 25 Minuten länger und die Überleitung auf die A6 ist gesperrt. A5. Frankfurt Richtung Karlsruhe zwischen Weiterstadt und Dreieck Darmstadt. Ungesicherte Unfallstelle auf der linken Spur, 2 Kilometer Stau. A6 Mannheim Richtung Heilbronn zwischen Sinsheim Süd und Sinsheim Steinsfurt. Eine Unfallaufnahme auf der linken Spur, 4 Kilometer Stau, da dauert es etwa eine Viertelstunde länger. A7 Würzburg Richtung Ulm zwischen Heidenheim und Gingen-Herbrechtingen. Unfallaufnahme, die linke Spur ist gesperrt, 6 Kilometer Stau, 30 Minuten plus. A8 Stuttgart Richtung Karlsruhe zwischen Heimsheim und Pforzheim-Ost. Baustelle, 8 Kilometer Stau, dreiviertel Stunde plus. Und in der Gegenrichtung im Baustellenbereich Höhe Pforzheim-West über 20 Minuten Verzögerung. A81 Stuttgart Richtung Heilbronn zwischen Stuttgart-Feuerbach und Ludwigsburg-Nord. 6 Kilometer Stau, da dauert es auch gerade etwa 20 Minuten länger. Die Schweiz, A2 Luzern Richtung Gotthard zwischen Erstfeld und Göschenen. 7 Kilometer Stau, über eine Stunde Verzögerung, die empfohlene Alternativroute via A13 San Bernardino-Tunnel. Österreich, Fernpass Bundesstraße, Reute Richtung Füssen, zwischen Reute Nord und Grenztunnel Füssen Stau. Auch da etwa eine halbe Stunde plus, kommt gut durch.
0: Und wir können ja gar nicht verstehen, warum ihr noch nicht hier seid bei das Fest. Es gibt ja auch so einen riesengroßen, kostenlosen Bereich. Eine Ausrede würde ich gelten lassen. Hi Basti, wir sind gerade unterwegs nach Holland ans Meer. Also stecken da die Füße dann auch in Sand. Tobi aus Holzheim, das lassen wir gelten. Für alle anderen gilt, hierher kommen. Und gleich gucken wir mal, wie Nico Santos gestern so performt hat. Spoiler, gut

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1: Ey, gestern schon mal knaller Auftakt-Headliner bei Das Fest 2026. Nico Santos. Sabri Kemmer ist gerade hier vorbei. Wie war das? Du hast das Konzert verfolgt.
2: Also, da gab's Pyro, das war mega und er ist von der Bühne gefallen. Er hat wirklich alles gegeben.
1: Und er ist nicht nur gefallen, er hat sich auch noch Leute hochgeholt. Also, starten wir von vorne. Vor seiner Show hat er sich kurz Zeit genommen für ein Interview mit unserem SWR3-Musikmann Matthias Kugler. Matthias, wie heiß war Nico Santos auf seine Premiere vor dem Mount Klotz bei Das Fest?
3: Wirklich sehr heiß. Nico Santos hat schon fast überall gespielt, aber Das Fest stand tatsächlich ganz oben auf seiner Festival-Bucketlist.
4: Ich habe schon seit mehreren Jahren, seitdem ich Das Fest entdeckt habe auf Insta und ganz, ganz viele Kumpels, Musikkollegen da gespielt haben, war ich immer neidisch. Ich habe immer diesen Berg gesehen, voll mit Menschen. Dachte mir, wow, was geht da ab? Und als dann Alvaro Soler so geschwärmt hat, da hat er mir gesagt, Nico, du musst da mal spielen. Zack, ich habe es geschafft.
3: Und wie er es geschafft hat, fast 2 Stunden Hit auf Hit. Dazu war er nicht nur ständig in Bewegung auf der Bühne, sondern ging auch runter mitten in die Crowd. Nico ist fit, macht aber so gut wie keinen Sport, hat er zugegeben.
4: Auf der Bühne wird das rausgeschwitzt, was ich hinter der Bühne zu mir nehme.
3: Und das wäre?
4: Hier gibt es eine Softeismaschine, hier gibt es Currywurst, aber richtig gute, ein paar leckere Getränke hier. Also Festivalzeit ist schon immer sehr verführerisch, ne?
3: Nico Santos hat schon mehrere 100 Konzerte in seiner Karriere gespielt. Lampenfieber ist da so gut wie kein Thema mehr bei ihm.
4: Diese Nervosität, das ist eigentlich was ich gar nicht weghaben will, weil die mir so einen extra Schub Adrenalin gibt.
3: Und wenn sie dann doch mal kommt, die Nervosität?
4: Da gibt es ein paar Techniken, wie zum Beispiel auf die Oberschenkel klatschen richtig doll. Ich glaube, da hat der Körper was anderes, auf das er sich fokussieren muss, dass es nicht mehr so wehtut. Und dann geht das.
3: Wir merken uns den ultimativen Nico Santos Anti-Nervositäts-Festival-Tipp. Auf die Oberschenkel klopfen, bis es wehtut. Aber nicht zu dolle, okay?
1: So machen es also die Profis. Das hat sich Hakan bestimmt abgeschaut. Den hat Nico Santos gestern aus dem Publikum auf die Bühne geholt und was gecovert. Die ganze Story jetzt unbedingt anschauen. Ihr werdet grinsen dabei auf swr3.de. Es ist als Story und das ist neu von Nico Santos. 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

0: Und schon sind nur noch zwei Liegestühle frei, glaube ich. Es ist 4 Tage Eskalation in Karlsruhe. Gerade sind so die ersten Fans aufs Gelände gekommen von das Fest. Und es ist schlagartig voll geworden auf unserem SWR3 Festival Radio Beachfeld. Ich habe das jetzt nicht abgesprochen, aber hallo! Okay, funktioniert ganz gut. Schön, dass ihr alle da seid. Manche, aber nicht alle, haben ja auch Tickets für das Fest. Headliner sind da, die Beatsteaks nachher. Phänomenale Band, die ja gleich auch bei uns hier vorbeischauen. Da stellt sich für alle die eine Frage, soll man ab nach vorne sprinten in die erste Reihe und dann so Schulter an Schulter abgehen oder mit Picknickdecke ganz entspannt auf den Mount Klotz hocken? Das ist ja dieser berühmte Hügel mit dem perfekten Blick übers Gelände und auf die Mainstage. Beides ist geil, aber was ist besser? Team erste Reihe oder Team Mount Klotz?
1: In der ersten Reihe ist geiler, weil der Bass richtig ankommt.
2: Ich muss nicht so viel zoomen mit meinem Handy.
3: Ich finde den Hügel toller, weil es eher entspannter ist.
4: Ich bin klein, hier sieht man was.
5: Erste Reihe besser, weil gute Moshpits, junge Leute, alte Leute, gute Stimmung.
6: Vorne kann man einfach besser fühlen, finde ich. Man möchte natürlich die Nähe haben zum Künstler und ja, ihn auch gut supporten.
7: Ich finde es auf dem Hügel viel geiler, weil du siehst vorne die Leute, wie sie feiern. Du hast so einen genialen Überblick über diese Stimmung hier. Atmosphäre mega.
8: Nur man muss aufpassen, wenn mein Ekstase gerät, dass man nicht doch mal vorne übergibt.
0: Ja, dass der Bass kickt, das ist ein gutes Argument. Also heute um 9 Headliner die Beatsteaks. Gleich nach 5 sind sie live hier im SWR3 Festival Radio. Und Ray Dalton hören wir jetzt in SWR3. Der spielt am Sonntag um 5:30. 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
5: Es ist 17 Uhr, das Wichtigste am Freitagnachmittag mit Bertram Quatt.
6: Die Opposition kritisiert Merz' Regierungsumbildung als holprig. Ein Großteil der deutschen Freibäder ist sanierungsbedürftig. Das Wetter meist sonnig und schnell wärmer, morgen Sonne bei 26 bis 30 Grad. Bundeskanzler Merz hat sein Kabinett umgebildet. Gesundheitsministerin Warken wird Unionsfraktionschefin. Für sie kommt CDU-Generalsekretär Linnemann ins Kabinett. Die Position Verkehrsministerium bleibt vorerst bei Schnieder. Er hätte gehen sollen, weil Merz mit ihm unzufrieden war. Allerdings hatte Merz Wunschkandidat nach Medienberichten in letzter Minute abgesagt. Die Reaktionen fallen gemischt aus, berichtet Jan Zimmermann.
7: Der Koalitionspartner SPD sichert der Union auch nach der Kabinettsumbildung verlässliche Zusammenarbeit zu. Generalsekretär Klüssendorf sagte, man freue sich auf die vertrauensvolle Zusammenarbeit mit den neuen Kolleginnen und Kollegen. Dagegen kommt von der Opposition viel Kritik. Schlecht vorbereitet, wenig vorausschauend und hektisch bewerten die Grünen das Vorgehen des Kanzlers. Fraktionsvorsitzende Hasselmann wirft Merz auf ARD-Anfrage Planungslosigkeit und chaotisches Krisenmanagement vor. AfD-Fraktionschefin Weidel schrieb auf Social Media, statt einem großen Wurf produziere der Kanzler noch mehr Chaos. Sie fordert Neuwahlen.
6: Fast jedes zweite Freibad in Deutschland ist so marode, dass es umfassend saniert werden müsste. Bei einer Umfrage des Verbands kommunaler Unternehmen ist rausgekommen, 45% der Einrichtungen sind sanierungsbedürftig. Vor 2 Jahren waren es noch 35%. Michael Herr aus der Wirtschaftsredaktion mit weiteren Infos.
8: Nur gut jedes vierte Freibad in Deutschland befindet sich aktuell in einem guten Zustand. Bei der Sanierung der Bäder sehen die Badbetreiber sich aber mit großen Hindernissen konfrontiert. Vor allem die offene Finanzierung, gestiegene Baukosten und Sanierungsstau werden in der Umfrage als Probleme genannt. Der Zustand der Bäder ist für den Verband kommunaler Unternehmen gerade im Sommer ein Grund zur Besorgnis. Millionen Menschen wollten aktuell die Freibäder nutzen. Um die Bäder als Ort der Schwimmausbildung und Gesundheitsvorsorge zu erhalten, braucht es dem Verband zufolge bessere Förderbedingungen.
6: Nach der Messerattacke auf eine Frau in einem Stuttgarter Einkaufszentrum ist Haftbefehl gegen den tatverdächtigen Ehemann erlassen worden, wegen versuchten Mordes. Nach Angaben der Polizei sind Opfer und Täter verheiratet, leben aber getrennt. Der Tatverdächtige soll der Frau an ihrer Arbeitsstelle aufgelauert, sie mit einem Messer attackiert und anschließend in Brand gesteckt haben.
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6: Die chinesische Videoplattform TikTok tut nach Ansicht der EU nicht genug, um minderjährige Nutzer zu schützen. Deren Inhalte sind zu leicht öffentlich einsehbar. Jürgen Klopp ist jetzt offiziell neuer Bundestrainer der Fußballnationalmannschaft der Männer. Das haben die Gremien des DFB einstimmig entschieden. Und Tennisprofi Jannik Hanfmann hat das Finale des ATP-Turniers im österreichischen Kitzbühel verpasst. 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
5: Das Wetter für SWR3-Land vom Rheinland bis zum Bodensee. Es wird wieder heiß, Wetterfrau Lea Spindler.
9: Ja, heute sind stellenweise schon wieder gut 30 Grad drin. Morgen wird es dann noch mal einen Ticken heißer, bei höchstens 26 Grad im Westerwald und bis zu 33 Grad im Markgräfler Land. Die Sonne ist dann auch wieder voll am Start. Ab den Nachmittagsstunden ziehen im südlichen Baden-Württemberg auch mal dichtere Wolken auf. Und aus denen kann es zum Abend hin dann auch mal so ein bisschen regnen.
5: Das Neueste aus dem SWR3-Verkehrszentrum. Vorsicht auf der A8 München Richtung Stuttgart zwischen Esslingen und Stuttgart-Pliningen. Eine ungesicherte Unfallstelle. A5 Karlsruhe Richtung Frankfurt zwischen Kronau und Waldorf-Wiesloch. 7 Kilometer Stau. Da dauert es gerade bis zu 20 Minuten länger. Die Überleitung auf die A6 ist gesperrt. A5 Frankfurt Richtung Karlsruhe zwischen Karlsruhe-Durlach und Karlsruhe-Mitte. Unfallaufnahme auf der linken und mittleren Spur. 5 Kilometer Stau, rund eine halbe Stunde Verzögerung. A6 Mannheim Richtung Heilbronn zwischen Sinsheim Süd und Sinsheim Steinsfurt. Unfallaufnahme auf der linken Spur. 7 Kilometer Stau. Auch da dauert es gerade etwa 20 Minuten länger. A65 Karlsruhe Richtung Ludwigshafen zwischen Insheim und Landau Nord. 5 Kilometer Stau. Da dauert es etwa 20 Minuten länger. Auf der A7 Ulm Richtung Würzburg ist aktuell der Agnesburg-Tunnel wegen eines Brandalarms gesperrt. 4 Kilometer Stau. Letzte mögliche Abfahrt ist Aalen-Oberkochen. A8 Stuttgart Richtung Karlsruhe zwischen Heimsheim und Pforzheim-Ost. Unfall, 8 Kilometer Stau, rund eine Dreiviertelstunde plus. A8 Karlsruhe Richtung Stuttgart zwischen Pforzheim-West und Pforzheim-Nord haben wir auch eine ungesicherte Unfallstelle auf der rechten Spur und ausgelaufene Flüssigkeiten auf der Fahrbahn. 8 Kilometer Stau, da dauert es knapp eine halbe Stunde länger. A81 Stuttgart Richtung Heilbronn zwischen Stuttgart-Feuerbach und Ludwigsburg-Nord. Unfall, 5 Kilometer Stau, auch da etwa 30 Minuten plus. Die Schweiz, A2 Luzern Richtung Gotthard zwischen Erstfeld und Göschenen, 7 Kilometer Stau, über eine Stunde Verzögerung. Die empfohlene Alternativroute via A13 San Bernardino-Tunnel. A2, A3 Luzern Richtung Basel zwischen Wiestal und Basel-Badischer Bahnhof, Stau. Da dauert es gerade etwa eine halbe Stunde länger. Österreich, Fernpass Bundesstraße, Reute Richtung Füssen, zwischen Reute Nord und Grenztunnel Füssen, 5 Kilometer Stau, auch da etwa eine halbe Stunde plus. Und jetzt noch ganz aktuell, Vorsicht auf der A5, Basel Richtung Karlsruhe, zwischen Lahr und Offenburg, da haben wir eine ungesicherte Unfallstelle auf der linken Spur. Kommt gut durch.
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10: Mit Basti Müller, außerdem mit Schlagzeuger Thomas und mit Bassist Thorsten von den Beatsteaks.
11: Hallo Basti Müller.
12: Hallo Basti Müller.
10: Herzlich willkommen in unserem kleinen, schönen, sandigen Außenstudio hier von SWR3. Und man kann zu euch nur sagen, endlich sind die Beatsteaks mal wieder bei das Fest. Es hat ja wohl ewig gedauert.
11: 13 Jahre, der Booker hat mir von der CD 13 Jahre eine Mail an unseren Chefbooker, an Kiki, geschrieben. Und der hat immer irgendwelche Ausreden gehabt. Wir haben so einen Ausredenkatalog.
10: Ja.
11: Der Schlagzeuger ist wandern, der Bassist heiratet und so. Und das haben wir immer benutzt. Jetzt waren die Ausreden alle. Jetzt sind wir hier.
10: Wie oft hast du denn schon geheiratet in den letzten Jahren?
11: Ich bin jetzt das vierte Mal verheiratet und muss gleich mal meine Oma über die Straße
12: helfen. Das ist wirklich interessant für alle Booker. Das sind immer 13 Ausreden und im 14. Jahr klappt es dann.
10: Ja, cool.
12: Ja, genau.
10: Ich habe da ja noch andere Infos, weil ich glaube 2007 war die das letzte Mal da. Also es wären dann schon 19 Jahre.
12: Ja, aber er hat ja auch lange eine falsche E-Mail-Adresse benutzt.
11: Und wir konnten ihm auch 2-3 Mal oder 6 Mal, um genau zu sein, nochmal eine Ausrede doppelt verkaufen. Da hat der, der Booker jetzt ist 13 Jahre erst dabei. Der andere, der davor die Ausreden bekommen hat, mit dem habe ich mich unterhalten.
12: Alright. Dann haben wir wieder von vorne angefangen.
11: Auch Basti Müller, bist du richtig auf dem Sprung hier,
10: oder? Ich habe so vorbereitet.
11: Ja, also richtig, du mitgedacht hast.
10: Investigativ. Ich weiß auch, dass eure Vorfreude riesig ist auf den Gig.
11: Ja, du hast keine Ahnung.
10: Da reden wir.
12: Du machst hier kein Bild.
11: Kein Bild, wie wir uns freuen.
10: Da reden wir gleich drüber, spielen auch Mucke von euch. Machen wir in ein paar Minuten.
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2: Und ist das nicht ein geiler Tag, um auf einem Festival zu spielen? Hier ist SWR3 live mit Besuch in unserem kleinen Außenstudio. Die legendären Beatsteaks sind da. Ja, das kann man schon so sagen. Ich habe so ein kleines
3: Brummen. Aber hier ist eine Rückkopplung.
2: Ja. Ich habe so ein kleines Brummen auf dem Ohr.
4: Guck mal, ist.
2: Aber wenn Thorsten spricht, ist es weg.
4: Nee, aber da muss ich jetzt die ganze Zeit reden, dann geht's. Aber wir haben Technik, wir brauchen mal jemanden von der Technik.
3: Ich gehe jetzt einfach mal los. Und ihr sagt mir, wo es besser wird. Und dann machen wir
2: komm her. Schon wenn du aufstehst, wird es wesentlich besser.
3: Aber wenn du mitkommst, ist vielleicht dein Mikrofon wieder das
2: heiße Ding. Dann bleib ich einfach hier sitzen.
3: Ich finde, ein bisschen Abstand hältst du.
2: Ja, ich finde das so auch sehr angenehm. Es ist noch nicht so richtig Rock'n'Roll.
3: Also.
2: Thorsten hat das Wasser in der Hand. Egal. Ja. Ihr seid endlich wieder bei Das Fest. Wir hatten es eben schon davon, 2007 wart ihr das letzte Mal da. Und ihr habt auf eurer Homepage geschrieben, ihr zwei, wie sehr ihr euch freut, dass es so unvergesslich war 2007. Hand aufs Herz, erinnert ihr euch wirklich noch?
3: Ja, wir erinnern uns sehr gut. Vor dem Konzert kam Manfred Meyer, unser damaliger Security, Gott hab ihn selig, zu uns und hat gesagt, da sind so viele Leute auf dem Gelände und es ist so ein Gedrücke, dass es besser wäre, wir würden mit einem ruhigen Lied anfangen.
2: Ehrlich?
3: Damit es nicht so wild wird. Und er hat uns wirklich angeguckt und das ist jetzt mal kein Flachs, also nehmt es jetzt bitte ernst. Und das haben wir genauso befolgt. Und dann wurde es trotz der angeblich zu vielen Leute ein wunderschöner Abend.
2: Also es ist nicht eskaliert, aber am Anfang erstmal so ein
3: es ist
2: beruhigt euch.
3: Es ist unglaublich liebevoll eskaliert und das ist eigentlich das Schönste.
2: Ach, wie schön. Okay, also dann wisst ihr wirklich noch davon, weil...
4: Ja, wir wissen noch ganz viel mehr.
3: Ich weiß genau, wann Thorsti sich verspielt hat. Thorsti weiß, wann ich mich verspielt habe. Und viele von den Stücken, die wir hier gespielt haben, sind auf einer Live-Platte von uns gelandet. Und da wir die ja mischen mussten wir uns den Abend Karlsruhe auch noch circa 20 Mal anhören.
2: Komm, ehrlich. Ach, das ist so schön, dass eine Band aus Berlin dann quasi ein Konzert in Karlsruhe nimmt, um das dann rauszubringen.
4: Ey, und auch weiterhin im Ernst, wir wurden die letzten 13 Jahre auch immer wieder von unserem Booker Kiki angesprochen. Ey, das Fest. Und es war ganz oft so, dass wir leider mit einem weinenden Auge sagen mussten, wir können nicht spielen, weil es irgendwelche anderen, wie auch immer, gab. Wenn man da spielt,
2: du hast geheiratet.
4: Darf man da nicht spielen und so. Oder ich habe geheiratet. Nee. Ja. Aber es war immer so, dass wir sagten, irgendwann spielen wir wieder hier.
3: Mit einem weinenden und einem lachenden Auge.
2: Wollt ihr mal vergleichen zwischen Southside und Hurricane und Rock am Ring und so?
4: Anni hat damals hier gesagt, und das war glaube ich auch so, da waren ja mehr Leute als bei Rock am Ring. Ja. Und er meinte, ihr seid lauter als bei Rock am Ring. Und das fanden alle ganz, ganz toll und haben natürlich ganz toll geschrien.
3: Obwohl es gelogen war.
4: Obwohl es natürlich geflunkert war. Aber wir fanden es hinterher, also es ist schon geil hier. Also wenn du auch weißt, was die Leute hier bezahlen oder damals nicht bezahlt haben, um ein Konzert zu sehen, bin ich immer ein Freund von umsonst und draußen. Nicht in die anderen Festivals, die du gerade genannt hast, aber das ist alle Quatsch gegen sowas. Ohne Scheiß. Das ist keine Kultur, da gibt es so ein paar Sachen. Wie damals Obstwiesenfestival bei dir um die Ecke, das ist immer Beste.
2: Obstwiesenfestival bei Thomas um die Ecke. Kommst du nicht aus Groß?
3: Ja, weil meine Mutter ist aus Ulm, aus Söflingen, aus dem Feichtmeierweg 13.
2: Das war jetzt...
3: In Söflingen. Oh. Und weißt du, wer noch aus Söflingen kommt? Hä? Kinderzimmer Productions.
2: Nein.
3: Matthias, wo ist der Musikredakteur?
2: Genau. Der ist irgendwo hier.
3: Ist jetzt schon wieder weg, wenn es ums Fachwissen geht.
2: Ja. Ich dachte irgendwie Groß Engstingen oder so.
3: Ja, da sind wir dann später hingezogen, weil meine Mutter hat ja nachdem ihr Vater gesagt hat, dass sie erst heiraten darf, wenn sie den Schneidermeister gemacht hat, und das hat sie auch gemacht. Ja. Und dann erst hat sie nämlich meinen Vater geheiratet. Und der war aus Wernau am Neckar. Und Wernau liegt direkt am Neckar, aber auch neben Reichenbach. Und dann hat mein Vater eine Lehrerstelle in Reichenbach angeboten bekommen. Und dann sind die nach Reichenbach ins Schulhaus gezogen.
2: Thomas.
3: Und dann sind die aber von Reichenbach vom Schulhaus nach Großengsting gezogen, wo damals noch nicht mal eine Bahnstrecke hingeführt hat. Aber später hat da die steilste Bahnstrecke hingeführt, ohne zusätzlichen Zahnrad an.
2: Führt die Geschichte
3: irgendwo? Ja, Wohnauer Steige.
2: Ja.
3: Und deswegen...
4: Ich fahre mit meinem Neckermann am Neckar lang, weil ich später im Abteil viel besser dran feilen kann.
2: Wow. Ich habe eine Idee. Wir spielen kurze Musik.
4: Aber
2: und
4: jetzt,
2: dann reden wir weiter. Wir spielen
4: Kinderzimmer
2: dafür.
4: Production. Wir wünschen uns jetzt Kinderzimmer Production. Wir sind da, wo oben ist.
2: Ich wünsche mir die Beatsteaks. Ich habe eine Stimme mehr.
4: Okay.
2: Okay, Beatsteaks.

0: Die Beefsteaks sind live hier im SWR3 Festival Radio bei Das Fest in Karlsruhe. Sie sind in, Redelaune.
1: Mein Schwager aus Bempflingen ist inzwischen vor Ort.
0: Ich lieb's mit euch. Kannst du noch so richtig schwäbeln?
1: Natürlich.
0: Mach mal. Nee. Also.
2: Nee, natürlich.
0: Okay, na gut, schade. Es war ein kleiner Versuch. Und ich habe wirklich eine Frage. Also, Thorsten ist da, der Bassist. Der hat seinen Bass nicht dabei. Aber Thomas ist gekommen mit einem einzelnen Drumstick. Warum?
1: Das ist ein Drumstick, das ist ein 5A-Drumstick. Und da fängt der Ärger an. Das ist, weil ich bin mit drei verschiedenen Größen an Drumsticks unterwegs.
0: Ja.
1: Und jetzt ist so, dass von dem nur noch einer da ist. Und der andere ist weg und ich weiß wahrscheinlich, wer das den geklaut hat.
0: Thorsten.
1: Und der Typ heißt Steve Hahn. S-T-E-V-E und Nachname Hahn. Und der ist ursprünglich vom Bodensee, Friedrichshafen. Wisst ihr, wo Friedrichshafen liegt?
0: Ja, am Bodensee.
1: Ja, genau.
0: Hab ich gerade gesagt. Ich hab's jetzt wirklich nicht verstanden. Du hast drei unterschiedliche Größen. Meinst
1: Dicken,
0: du damit
1: ja,
0: die Länge oder die Dicke?
1: Die Dicke und die Länge. Das sind 14,3 bis 14,5 Millimeter.
2: Ich hätte ja nicht gefragt, aber...
1: Nee. 100, nee, warte mal, wie übersetzt man 14 auf die nächstgrößere Ebene?
2: Plus 7, 21.
1: Ja, 21. Ja. Insgesamt von der Dicke her, aber unterschiedlich.
2: Ja. Was die Möller, das ist Atomphysik, da sind wir wieder raus. Ohne Scheiß.
0: Wie ist das mit so einem wie Thomas in der Band zu spielen?
2: Interessant.
1: Beruhigend ist es für alle anderen.
2: Du kennst ja die anderen drei nicht. Das ist wirklich noch harmlos.
0: Ja, wo sind die eigentlich? Knobelt ihr?
2: Die hat keinen Bock auf die Scheiße. Nee, tatsächlich. Wir sind die zwei eloquentesten und schlausten, wie du sicherlich gemerkt hast. Und die anderen drei sind ein bisschen...
1: Du siehst,
2: einfacher,
1: das Niveau ist nicht so hoch.
2: Ja,
0: auch, ihr wisst ja nicht, was sonst so.
1: Aber wir wissen wenigstens, wo Bempfling ist.
0: Ja. Und habt ihr noch Lust auf zwei ernste Fragen? Ich frage es mich nämlich wirklich. Ich war um eins schon hier und da habt ihr Soundcheck gemacht.
2: Ja.
0: Ich war der eine, der vor der Bühne rumgesprungen ist.
1: Das stimmt,
0: ja, das war ich. Und jetzt ist irgendwie kurz nach fünf und um neun spielt ihr.
2: Um acht, ja.
0: Nee, um neun.
1: Um neun.
2: Um neun, wir spielen um neun.
0: Um neun.
2: Eine Zeitverschiebung.
0: Das ist eine lange Zeit.
1: Ihr müsst wissen, was wir machen bis dahin.
2: Interviews, viele Interviews machen wir.
1: Dann hören wir uns die Schlagzeugerin von Disaster an.
2: Wir gucken uns Disaster an, der vor uns spielt. Und da ist ein ganz tolle Schlagzeug dabei, Philo. Blood Red Shoes, habe ich auch lange nicht gesehen, kann man mal hingucken.
0: Ja.
2: Dann geht man zwischendurch was essen. Dann haben wir uns auch mal zwischendurch in den Bus gelegt und haben ein bisschen Dai-Dai gemacht.
0: Dai-Dai.
2: Ja.
0: Schön.
2: Und ansonsten... Und erzählen wir uns noch interessante Speck. Also Thomas, erklärt mir, wo Bempf
1: den wir suchen. Wir suchen meine Trommelstöcke und wenn wir die gefunden haben,
0: und zack ist dann Gig. Und wie muss das heute ausgehen, damit ihr euch ähnlich schön erinnert wie an 2007, als ich das letzte Mal da war?
2: Naja, ist ganz einfach. Die Leute haben mir jetzt zugehört, was wir von 2007 erzählt haben. Wenn da vielleicht ähnliche Sachen passieren und alle, am einfachsten ist ja, wenn sich alle sechs auf der Bühne und alle 96.000 Leute vor der Bühne über die Lieder freuen, die wir nachher darbieten. Und wenn das passiert, dann ist doch alles gut.
0: Das passiert.
2: Basti Möller, was hast du?
1: Und dann sind wir mehr als die Summe der einzelnen Teile.
0: Danke für den Besuch. Automatic spielen wir jetzt in SWR3.
2: Stark, ist auch ein richtig starkes Lied.
0: Das ist auch eine sehr gute Band.
2: Ausspielen, bitte ausspielen, auch mit dem Auto, da ist meine Tochter.
0: Auch für die GEMA.
2: Genau.
0: Danke für den Besuch. Schönen Gig.
2: Basti Möller, vielen Dank für dein Ohr, wa?
1: Vielen Dank.
2: Tschüss. Na klar.

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1: Ah, die Ohren erholen sich noch von der Geschichte von Thomas, von den Beatsteaks. Das war ja unfassbar, wie die schon on fire sind, obwohl sie erst in jetzt, naja, 3,5 Stunden spielen hier bei das Fest, bei übrigens traumhaftem Wetter. Ein paar Schleierwölkchen, es geht auch immer wieder so ein Wind hier. Das ist schon schön in Karlsruhe. Und ich glaube, in ganz SWR 3 leicht bewölkte 27 Grad in Bingen, 27 Grad mehr Wolken in Endingen am Kaiserstuhl und in Neu-Ulm sonnig 25 Grad. Hier ist das Neueste aus dem SWR 3 Verkehrszentrum mit Sabrina Droste.
2: Vorsicht auf der A5 Karlsruhe Richtung Frankfurt. Zwischen 3 Karlsruhe und Karlsruhe Mitte eine ungesicherte Unfallstelle auf der mittleren Spur. Es sind Leute auf der Bahn. Besonders vorsichtig da. A5 Basel Richtung Karlsruhe. Zwischen Lahr und Offenburg hat es einen Unfall gegeben. 4 Kilometer Stau, da dauert es etwa eine Viertelstunde länger. A5 Karlsruhe Richtung Frankfurt zwischen Kronau und Waldorf-Wiesloch. 4 Kilometer Stau, Verzögerung bis zu einer Viertelstunde. Die Überleitung auf die A6 ist gesperrt. A5 Frankfurt Richtung Karlsruhe zwischen Karlsruhe-Durlach und Karlsruhe-Mitte. Da hat es einen Unfall auf der linken Spur gegeben. Auch die mittlere Spur ist gesperrt. 8 Kilometer Stau, etwa eine halbe Stunde plus. Auf der A7 Ulm-Würzburg ist der Agnesburg-Tunnel in beiden Richtungen wegen eines Feuerwehreinsatzes gesperrt. Jeweils 5 Kilometer Stau. A8 München Richtung Stuttgart zwischen Esslingen und Stuttgart-Pliningen. Unfallaufnahme auf der linken und der mittleren Spur. 5 Kilometer Stau, rund eine halbe Stunde plus. A8 Stuttgart Richtung Karlsruhe zwischen Pforzheim-Ost und Pforzheim-Nord. Da steht ein defektes Fahrzeug auf der rechten Spur im Baustellenbereich. 8 Kilometer Stau da und es dauert etwa 40 Minuten länger. A8 Karlsruhe Richtung Stuttgart zwischen Pforzheim-West und Pforzheim-Nord. Ausgelaufene Flüssigkeiten auf der Fahrbahn. Die Unfallaufnahme auf dem Standstreifen. 6 Kilometer Stau, dauert etwa 20 Minuten länger. Die Schweiz, A2 Luzern Richtung Gotthard zwischen Erstfeld und Göschenen. 7 Kilometer Stau, es dauert über eine Stunde länger. Die empfohlene Alternativroute geht über den San Bernardino-Tunnel A13. A2, A3 Luzern Richtung Basel zwischen Liestal und Basel-Badischer Bahnhof. 7 Kilometer Stau. Da dauert es etwa 40 Minuten länger. Und der Blick nach Österreich, Fernpass Bundesstraße, Reute Richtung Füssen, zwischen Reute Nord und Grenztunnel Füssen, 5 Kilometer Stau. Da dauert es etwa eine halbe Stunde länger. Kommt gut durch.
1: Hier ist das SWR3 Festivalradio live bei Das Fest in Karlsruhe. Und was wäre ein Festivalradio ohne Festivaltickets, auf die ihr die Chance habt? Ja, machen wir das doch gleich. Hier bei uns in SWR3 Festival-Tickets zu gewinnen. Aber erstmal Bruno Mars.

Es wird voller und voller auf unserem Beachvolleyballfeld, wo wir mit dem SWR3 Festival Radio gerade live senden von Das Fest in Karlsruhe. Die Schlange wird auch immer länger an unserem SWR3 Merch Stand, wo ihr kostenlos zum Beispiel Fächer, aber auch Tickets gewinnen könnt und kriegen könnt. Also das läuft schon raus, ein richtig schöner Tag 2 zu sein. Wir haben gerade ja die Headliner hier im Interview gehabt, die Beats Dakes. Und wenn ihr heute Abend noch nichts vorhabt, ein bisschen spontan seid, dann könnt ihr die noch live hören. Wir haben noch 4 Festival-Tickets für euch hier im SWR3 Festival Radio. Die reichen für die ganze Clique oder die Familie. Und das sind Festival-Tickets. Also nicht nur für heute, sondern auch für morgen. Ein Tag, der komplett ausverkauft ist sonst. Und für Sonntag. Das heißt, da sind dann nicht nur die Beatsteaks drin, sondern auch Leonie Zartmann, Ray Dalton. Die alle kommen ja noch. Jetzt kommen schon lustige Nachrichten hier ins Studio. Das mögen wir. Luca aus Neustadt an der Weinstraße schreibt: Ich würde mich total freuen, meine ganze Tagesplanung auf das Fest umzumünzen. Um zum Beispiel Zartmann und alle anderen live zu sehen. Ich bin bereit für die Challenge. Was muss ich tun? Also, wir machen das so. Ihr schickt uns einfach eine Sprachnachricht per WhatsApp oder Signal an die 07221 2011. Da sagt ihr kurz, wer ihr seid, woher ihr kommt und dann zeigt ihr uns euren besten Festival-Jubel überhaupt. Was ihr da macht, ist uns Wumpe. Schreien, jubeln, klatschen, was ihr wollt. Hauptsache gute Performance. Wir freuen uns drauf, das zu hören. Küren dann gleich einen Gewinner, eine Gewinnerin. Also, jetzt Sprachi an die 07221 2011, euer bester Festivaljubel.

0: Festival-Tickets für das Fest. Heute, morgen und auch am Sonntag jetzt euch schnappen im SWR3 Festival Radio. Wir senden noch bis 20 Uhr live hier vom Beachvolleyballfeld, also dem Bereich, wo man auch ohne Tickets draufkommt. Aber natürlich, ne, das ist das Highlight, dann halt reingehen zu können zu, ja, morgen Zartmann oder Ray Dalton am Sonntag und heute um 9 zu den legendären Beatsteaks. 4 Festival-Tickets stehen auf dem Spiel für die ganze Familie oder Clique. Wie ist denn euer Festival-Jubel? Und zwar euer bester. 07221 2011. Da habt ihr welche hingeschickt. Und Julia aus dem SWR3-Team ist dabei. Du hast dich für eine Top 3 entschieden.
1: Ja, genau. Wir haben mal so ein bisschen durchgehört und uns durchgejubelt. Einmal war da zum Beispiel dabei Jan aus Filderstadt.
2: Moin, hier ist der Jan aus Filderstadt. Und ihr wolltet wissen, was mein bester Festival-Jubel ist. Aufgepasst, los geht's. Ja, ja, ja. Ich hoffe, es reicht.
0: Sehr stark.
1: Da ist Bums dahinter, würde ich sagen. Mädels waren auch mit dabei, Lena und Elsa aus Oberkirch.
3: Liebes SWR3-Team, hier ist Lena aus Oberkirch und Elsa. Und wir würden uns riesig über die Tickets für das Fest freuen. Und hier kommt unser schönster Festivaljubel. Wuhu!
0: War da ein Hund dabei?
1: Ja, ich frag's mich auch ein bisschen. Und Luca, der uns vorher schon geschrieben hat, wie das alles denn abläuft aus Neustadt an der Weinstraße, war auch dabei.
4: Hi, wie versprochen, hier ist der Luca aus Neustadt und ich freue mich riesig, bei dieser Challenge mitzumachen. Ich habe ja schon gesagt, ich bin bereit, etwas dafür zu tun. Und wenn ihr mich jubeln hören wollt, dann kommt er hier, mein Festivaljubel. Ich freue mich, wenn ich die Chance habe, zu Zartmann und Co. zu gehen und wünsche euch allen ein sonniges Wochenende.
0: Schon viel Feuer dabei,
1: also
0: bei Luca.
1: Die Motivation war bei allen groß, glaube ich. Ja. Und wir konnten uns auch nicht so wirklich entscheiden, wer da jetzt gewinnen soll. Deswegen haben wir das los entscheiden lassen.
0: Also?
1: Es sind geworden die, die quasi 4 Tage hier oder die letzten 3 Tage hier aufs Festival, das Fest in Karlsruhe, kommen dürfen, zu jedem Konzert. Sind Lena und Elsa aus Oberkirch.
0: Herzlichen Glückwunsch, genau, ihr kommt einfach mit eurem Namen, also vielleicht Perso mitnehmen beim SWR3-Stand, hier auf das Festgelände vorbei, dann bekommt ihr eure Tickets. Glückwunsch und jede Menge Spaß.
1: Viel Spaß!

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6: Es ist 18 Uhr, das Wichtigste am Freitagabend mit Ramin Mouvasakian.
7: In Westfrankreich breitet sich ein Waldbrand immer weiter aus. Fußball-Bundestrainer Jürgen Klopp will wieder Euphorie im Land erzeugen. Das Wetter auch morgen, viel Sonnenschein bei 26 bis 30 Grad. Bei dem Waldbrand an der französischen Atlantikküste ist inzwischen eine Fläche so groß wie Paris verbrannt. Die EU hat mittlerweile Löschflugzeuge und Hubschrauber geschickt. Aus Paris, Julia Burta.
8: Die Piloten der Löschflugzeuge nehmen nach Angaben der zuständigen Gewerkschaft pro Tag bis zu 300 Ladungen Wasser auf und sind im Dauereinsatz. Über den europäischen Hilfsmechanismus hat Frankreich 3 zusätzliche Löschflugzeuge bekommen. Doch die Flammen haben sich gerade bei Biscarrosse rasend schnell ausgebreitet. Dort hatte ein in Brand geratener Lieferwagen das Großfeuer ausgelöst. In Richtung Bordeaux, ins Landesinnere, bilden sich derzeit lange Staus. Wann die Einheimischen in ihre Häuser und die Touristen in ihre Urlaubsquartiere zurück können, ist noch offen.
7: Die Kabinettsumbildung von Bundeskanzler Merz wird überschattet von der Unsicherheit über die Zukunft von Bundesverkehrsminister Schnieder. Dieser hatte heute früh eine SMS an mehrere Bundestagsabgeordnete verschickt und erklärt, Merz werde ihn als Minister entlassen. Dazu kam es jedoch nicht. Grund dafür dürfte der Rückzug von CDU-Finanzexperte Günzler sein. Er sollte Schnieders Nachfolger werden, sagte er heute früh aber ab. Die deutsche Fußballnationalmannschaft wird ab sofort von Jürgen Klopp gecoacht. Der 59-Jährige wurde am Mittag offiziell als neuer Bundestrainer vorgestellt. Und dabei hat er schon mal angedeutet, was er mit der DFB-Elf erreichen will.
9: Ich möchte auch mit der Nationalmannschaft etwas schaffen, dass die Leute nach dem Spiel nach Hause gehen und denken, wow, das war wirklich cool. Ich hätte echt gerne, dass wir alle Länderspiele gucken. Wir können das nicht ohne die Leute da draußen machen. Das geht nicht. Aber es lohnt sich. Also das ist eher mehr, da bin ich naiv, auch möglich. Wurde mir häufiger schon mal vorgeworfen in meinem Leben. Aber ich habe dreimal erlebt, wie erfolgreicher Fußball eine Stadt verändern kann. Und ich glaube, wir sind uns alle einig, dass erfolgreicher Fußball tatsächlich auch ein Land verändern kann.
7: Die ersten Länderspiele mit Klopp an der Seitenlinie finden Ende September statt. Dann trifft Deutschland in der Nations League auf die Niederlande und Griechenland.
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7: Bei einem russischen Raketenangriff auf Kiew sind laut ukrainischen Angaben mindestens 10 Menschen getötet und 100 weitere verletzt worden. Der Batteriehersteller Warta aus Elbangen hat nach eigenen Angaben einen Antrag auf Insolvenz gestellt. Die Gläubiger planen, das Hauptgeschäft mit Haushaltsbatterien aus dem Konzern herauszulösen. 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
10: Das Wetter für SWR3-Land vom Rheinland bis zum Bodensee. Es wird wieder heiß, Wetterfrau Lea Spindler.
11: Ja, heute sind stellenweise schon wieder gut 30 Grad drin. Morgen wird es dann noch mal einen Ticken heißer, bei höchstens 26 Grad im Westerwald und bis zu 33 Grad im Markgräfler Land. Die Sonne ist dann auch wieder voll am Start. Ab den Nachmittagsstunden ziehen im südlichen Baden-Württemberg auch mal dichtere Wolken auf. Und aus denen kann es zum Abend hin dann auch mal so ein bisschen regnen.
10: Das Neueste aus dem SWR3-Verkehrszentrum. Vorsicht auf der A81 Stuttgart Richtung Heilbronn zwischen Ludwigsburg Süd und Ludwigsburg Nord. Eine ungesicherte Unfallstelle und es sind Menschen auf der Fahrbahn. A5 Karlsruhe Richtung Frankfurt zwischen Kronau und Waldorf-Wiesloch. 4 Kilometer Stau, Verzögerung bis zu einer Viertelstunde und die Überleitung auf die A6 ist gesperrt. A5 Frankfurt Richtung Karlsruhe zwischen Bruchsal und Karlsruhe Mitte. Unfallaufnahme, linke und mittlere Spur sind gesperrt. 10 Kilometer Stau und es dauert knapp eine Dreiviertelstunde länger. A7, Ulm Richtung Würzburg, zwischen Heidenheim und Aalen-Oberkochen 7 Kilometer Stau, da dauert es auch etwa 40 Minuten länger. A8, München Richtung Stuttgart, zwischen Wendelingen und Stuttgart-Pliening, Unfallaufnahme, linke und mittlere Spur sind gesperrt. 6 Kilometer Stau, es dauert etwa 30 Minuten länger. A8, Stuttgart Richtung Karlsruhe, zwischen Heimsheim und Pforzheim-Nord, da steht ein defektes Fahrzeug auf der rechten Spur im Baustellenbereich. 6 Kilometer Stau, 40 Minuten plus. Schweiz, A2, Luzern Richtung Gotthard, zwischen Amstieg und Göschenen, 5 Kilometer Stau, da dauert es gerade etwa 50 Minuten länger und die empfohlene Alternativroute via A13 San Bernardino-Tunnel. A2, A3, Luzern Richtung Basel, zwischen Liestal und Basel-Badischer Bahnhof, 7 Kilometer Stau, da dauert es etwa 40 Minuten länger. Österreich, Fernpass Bundesstraße, Reute Richtung Füssen, zwischen Reute Nord und Grenztunnel Füssen, 5 Kilometer Stau, über eine halbe Stunde plus. Kommt gut durch.
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4: Mit Basti Müller, wir senden hier live vom Fest in Karlsruhe. Und eine kleine Träne verdrücken wir ja in diesem Jahr. Denn auch falls ihr noch nie hier gewesen seid, ihr habt bestimmt Bilder gesehen von diesem sensationellen Mount Klotz. Und ganz oben, wo dann immer ja die Leute stehen, ganz oben zwei Bäume. Einer dieser Bäume ist leider einem Unwetter zu Opfer gefallen. Es steht jetzt nur noch ein Baum da oben. Und wir wollten natürlich mal wissen von allen Festfans hier, wie sie damit ganz in sich drin umgehen. Hören wir gleich erstmal Musik.
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1: Ja, und jetzt mal Schluss mit guter Laune. Es hat nämlich schon viele sehr traurig gemacht. Ikonisch bei das Fest in Karlsruhe über so viele Jahre. Die zwei Bäume oben auf dem Mount Klotz. Es ist jetzt nur noch einer, was tatsächlich viele Festfans beschäftigt hat. Vielleicht habt ihr es auch mitbekommen. Beim großen Unwetter ging leider einer dieser beiden Bäume auf dem Mount Klotz zu Bruch. SWR3-Reporterin Elena Ferreira war vorher mal oben auf Mount Klotz. Erzähl.
2: Ja, hier oben knallt die Sonne jetzt ordentlich auf den Hügel, so ganz ohne den zweiten Baum. Aber das ist für die Das-Festgänger weniger wichtig, denn die vermissen vielmehr den Anblick.
3: Ich finde schon schade irgendwie, weil der Baum hat hier schon so einen gewissen Status, finde ich.
4: Also optisch natürlich, ne? Zwei Bäume, aber jetzt nur noch einer. Ist nur noch die Hälfte da. Leider.
2: Der Baum ist zwar weg, aber er lebt dennoch irgendwie weiter, denn aus dem umgeknickten Baum ist ein Kunstwerk geworden. Der Baumstumpf hat jetzt ein Gesicht. Mit der Motorsäge war da ein Künstler am Werk.
5: Das Kunstwerk habe ich gesehen, ja. Finde ich cool. Also ich finde es auch besonders witzig, dass da so ein kleines grünes Zweigchen sich nochmal raustraut und hier nochmal weiter wachsen will, sozusagen.
2: Das Festchef Martin Wacker gefällt. Er hat trotzdem eine Crowdfunding-Kampagne gestartet.
6: Und das kleine Kunstwerk ist ja auch wunderschön, der kleine Mount Glotzer, der jetzt da oben ist. Natürlich wollen wir den zweiten Baum wieder haben. Das muss abgesprochen werden jetzt hier mit dem zuständigen Gartenbauamt. Und wir haben ja auch eine Kampagne gestartet, aber nicht nur für den Baum. Für uns steht der Baum ja für ein Symbol. Und wir wollen nicht nur den Baum von den Erlösen bezahlen, sondern auch Jugendzentren helfen, die jetzt beim Klimawandel Hitzeschäden dann vielleicht haben könnten. Die brauchen Sonnensegel, brauchen vielleicht andere Spielgeräte. Wir wollen das weiterfassen, das Fest bewegt und der Baum war die Initialzündung. Der Baum soll auch wieder stehen, wir wollen aber viel mehr damit machen.
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0: Wer da nicht Luftschlagzeug mitgespielt hat, der fühlt gar nichts mehr. Hallo, hier ist SWR3 live von Das Fest in Karlsruhe. Wir freuen uns hier alle, die wir da sind. Und das wird voller und voller. Natürlich schon auf die Headliner, die Beatsteaks, die um 9 spielen, die gerade hier schon im SWR3 Interview waren. Gestern Co-Headlinerin neben Nico Santos, Loi, hat ihre Mount Klotz Premiere gefeiert, hat schon ihre ganz neue Single Golden Summer gespielt, obwohl die erst heute in der Studioversion offiziell erscheint. Es ist auch ihr allererstes Feature zusammen mit DJ und Produzent David Fuentes. Wie es dazu kam, hat Loi im exklusiven SWR3 Interview erzählt.
1: Wir haben uns kennengelernt auf seiner Tour. Ich war damals bei ihm Gast und durfte da so 2-3 Songs singen und performen. Und ich fand ihn so herzlich. Er ist so ein toller Mensch. Ich mag ihn wirklich sehr. Und dann musste ich ja meine Tour absagen und habe dieses Gefühl von auf der Bühne stehen und so, das wollte ich nicht vergessen, nicht missen wollen. Ich wollte dieses Gefühl, was ich immer auf der Bühne fühle, irgendwie einfangen. Dann hatte ich so eine Chorus-Idee vom Golden Summer und die hatte ich dann auch auf Social Media gepostet. Er hat dann darauf reagiert und hat mich dann kontaktiert und dann haben wir kurz gesprochen und haben einfach gesagt, wir machen den zusammen.
0: Verrückt. Sie hat uns auch erzählt, was bisher ihr All-Time-Favorite Golden Summer-Moment war.
1: Oh, ich würde sagen, mein allererstes Festival, das war ganz krass. Da war ich, glaube ich, so 18, 19 oder so. Und es war unglaublich. Da war so ein riesengroßes Schiff auch gestanden und so, riesengroßer Platz. Ich bin von dieser Bühne runtergerannt. Ich habe geheult. Ich war so, mein Gott, ich möchte da wieder drauf. Weil einfach alle auch so herzlich waren. Und ich habe das alles zum ersten Mal gesehen. So, super schön. Ich würde sagen, das war auf jeden Fall ein Golden Summer-Moment.
0: Und ein ganz besonderer Moment auch gestern beim Konzert von Loi bei Das Fest, als sie ihre Mama im Publikum gegrüßt hat. Oh, das ist so herzlich. Schaut euch das nochmal an auf swr3.de. Und jetzt hören wir das im Festivalradio. Radio Premiere in SWR3, Loi zusammen mit David Puentes mit Golden Summer.

Minute nach halb sieben ist es. Das Neueste aus dem SWR3-Verkehrszentrum. Vorsicht auf der A48 Koblenz Richtung Dernbach in der Ausfahrt Koblenz Nord. Ein Unfall auf allen Fahrstreifen. Es liegen Fahrzeugteile auf der Fahrbahn. Vorsicht auch auf der A6 Mannheim Richtung Heilbronn. Zwischen Wiesloch-Raunberg und Sinsheim eine ungesicherte Unfallstelle auf der linken Spur. Vorsicht auf der A7 Ulm Richtung Füssen. Zwischen Dreieckittistetten und Vöhringen, da liegt ein Plastikteil auf der Fahrbahn. A5 Karlsruhe Richtung Frankfurt. Zwischen Kronau und Waldorf-Wiesloch 3 Kilometer Stau. Verzögerung bis zu einer Viertelstunde. Die Überleitung auf die A6 ist gesperrt. A5 Frankfurt Richtung Karlsruhe. Zwischen Bruchsal und Karlsruhe Mitte. Unfallaufnahme, linke und mittlere Spur sind gesperrt. 11 Kilometer Stau. Da dauert es gerade knapp eine Dreiviertelstunde länger. A7 Ulm Richtung Würzburg. Zwischen Heidenheim und Aalen-Oberkochen 3 Kilometer Stau, 15 Minuten plus. A8 München Richtung Stuttgart zwischen Wendlingen und Stuttgart-Pliening. Eine Unfallaufnahme, linke und mittlere Spur sind gesperrt, 6 Kilometer Stau. Da dauert es gerade etwa eine halbe Stunde länger. A8 Stuttgart Richtung Karlsruhe zwischen Heimsheim und Pforzheim Nord. Da steht ein defektes Fahrzeug auf der rechten Spur im Baustellenbereich. 5 Kilometer Stau und etwa eine halbe Stunde plus. Die B43 Offenbach Richtung Frankfurt Flughafen ist zwischen A5 Frankfurt Flughafen Nord und Unterschweinstiege nach einem Unfall gesperrt. Der Verkehr wird da abgeleitet. Schweiz A2 Luzern Richtung Gotthard zwischen Amsteg und Göschenen 5 Kilometer Stau. Da dauert es gerade knapp eine Stunde länger. Empfohlene Alternativroute via A3. 13 San Bernardino Tunnel kommt gut durch.

0: Der Haigern ist ein 285 Meter hoher Berg zwischen Thalheim und Flein bei Heilbronn. Er liegt auf Thalheimer Gemarkung nordwestlich des Ortes. Oh, sorry. Ah, das war der Text für SWR Kultur. Sorry, wir sind ja SWR 3 und wir feiern auf dem Haigern. Seit gestern das gesamte Wochenende beim Haigern Live ist ein Festival mit Klüsen, mit Jan Delay, mit Kamrat, mit einem autogrammegebenden Philipp Lahm. Und mittendrin ist SWR 3 Reporter Jost Schmidt. Das ist da alles sogar ehrenamtlich, ne?
1: Ja, 250 und mehr Leute, die sich hier Urlaub genommen haben, um das alles aufzubauen, ja, um ein Festival auf die Beine zu stellen, das problemlos mithalten kann mit das Fest und mit dem CU und mit dem Campus Festival und was es alles sonst noch so gibt. Aber hier kommt alles dem guten Zweck zugute, der Kinderfreizeit. Und jetzt bin ich mal rumgetingelt hier auf dem Festivalgelände zum Awareness-Team, die auch ehrenamtlich da sind. Zum Beispiel Emanuela aus Neckarsulm.
2: Hi.
1: So, erzähl mal, ihr sorgt dafür, dass die Leute sich hier benehmen, dass es allen gut geht, aber das ist nicht alles. Ihr habt hier so eine Fotostation. Was ist das und was muss ich jetzt machen?
2: Also du hast jetzt 30 Sekunden Zeit, um mich zu malen, weil wenn wir jetzt eine normale Fotobooth-Station hätten, wäre ein bisschen langweilig. Deswegen hast du 30 Sekunden Zeit, um mich zu malen, so gut es geht, und dann darf ich das bewerten.
1: Ich sitze in

0: Also ich klebe schon mal deine Augen, hier sind so Sticker, da klebe ich schon mal deine Augen, da spare ich mir die Zeit. Leute, ich habe Kunst damals abgewählt mit einer 3, ja, und das war auch nur, weil der Lehrer dachte, wenn ich mir jetzt die 3 gebe, dann ist er endlich weg. So, also, jetzt muss ich hier malen. Die Gesichtsform, so, die Lippen... Oh Gott, ich habe jetzt eigentlich die Nase dahin gemalt, wo die Lippen sind. Wir haben auch... Oh, es piept schon. Ja, ich bin da weit gekommen. So, guck mal, Emanuela. Bist du zufrieden mit dem, was du da siehst?
1: Ja, also ich würde sagen, das beschreibt mich auch gut mit rot und gelben Augen. Also normalerweise habe ich braune Augen tatsächlich auch einfach. Aber ja, nee, ich würde sagen, ja, die Ähnlichkeit ist zu sehen.
0: Das wird bitte zu Hause eingerahmt. Als alternative Kunst. Emanuela, vielen Dank. Viel Spaß noch hier auf dem Heigern Live Festival bei Heilbronn. Wetter ist perfekt. Und du hast jetzt hier immerhin eine schöne Erinnerung.
1: Ja, ich danke dir. Das hänge ich mir jetzt übers Bett auf jeden Fall.
2: Just, ich glaube, mit der 3 warst du noch äußerst gut bedient und es soll ja kein Battle sein. Heigern kann da bestimmt mithalten, aber wenn um 9 dann die Beatsteaks anfangen und der Mount Klotz voll beat, dann glaube ich, gewinnt vielleicht das Fest.
0: Ich glaube nicht. Basti, ich mal dich auch als nächstes.
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2: Servus Leute, ich bin Valentin. Ich komme aus Karlsruhe, Rindheim. Und ich habe dieses Wochenende auf jeden Fall geplant, auf das Fest zu gehen. Es wird ein geiles Wochenende. Und hier kann man auf jeden Fall Zeit mit seinen Freunden genießen. Ich grüße meine Freundin Samar und meine Mutter Irina. Hier kann man seinen Spaß haben.

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9: 19 Uhr, das Wichtigste am Freitagabend mit Ramin Movasakyan.
10: Der Messerangreifer in Regensburg ist der Polizei bekannt gewesen. Tadej Pogacar gewinnt die 19. Etappe der Tour de France. Das Wetter morgen viel Sonnenschein bei 26 bis 33 Grad. Nach dem tödlichen Messerangriff auf einen Bankmitarbeiter gestern in Regensburg hat die Staatsanwaltschaft neue Details zum Tatverdächtigen bekannt gegeben. Der 20-jährige Deutsche sitzt inzwischen in Untersuchungshaft. Aus Regensburg Florian Dengelmann.
11: Der Tatverdächtige ist immer wieder durch Waffenbesitz aufgefallen. Er fiel auch dadurch auf, dass er immer wieder als vermisst galt. Er war wohl in einer Kinder- und Jugendeinrichtung wohnhaft, zeitweise. Die vergangenen 2 Jahre verbrachte er aber wohl in Berlin und kehrte erst wieder im Juni zurück nach Regensburg. In der Nacht vor der Tat stellte sich der Mann bei der Polizei wegen verschiedenen Delikten wie der Wurf einer Bierflasche oder das Zerkratzen von Autos. Das konnte zum Teil nur nachvollzogen werden und war jetzt nicht so schlimm, dass man gesagt hat, man müsste ihn jetzt dort festsetzen. Aber er war tatsächlich einen Tag vor dieser Tat noch bei der Polizei gewesen.
10: Wegen des Waldbrands an der französischen Atlantikküste müssen immer mehr Menschen ihre Häuser verlassen. Wie die Behörden mitteilten, wurden bereits mehr als 60.000 Menschen in Sicherheit gebracht. Einige Häuser und ein Campingplatz wurden durch das Feuer zerstört. Die EU hat inzwischen Löschflugzeuge und Hubschrauber geschickt. Auch die Bundesregierung hat ihre Hilfe angeboten. Bei der Tour de France hat Tadej Pogacar aus Slowenien die 19. Etappe gewonnen. Nach 128 Kilometern erreichte er als erster den Skiort Alpe d'Huez. Und das, obwohl es lange nicht danach aussah, wie SWR3-Sportreporter Holger Gerska berichtet.
12: Am Fuße des Schlussanstiegs lag der Slowene noch über 3 Minuten hinter einer Ausreißergruppe zurück. Er attackierte dann 13 Kilometer vor dem Ziel und gewann letztlich sogar alleine. Er hatte einen kleinen Vorsprung auf den Besten aus der Ausreißergruppe, auf den kleinen Franzosen Lenny Martinez. Dritter wurde Richard Carapaz aus Ecuador. Damit ist Tadej Pogacar, der Tour de France Gesamtsieg, kaum noch zu nehmen, denn er liegt über 7 Minuten vor dem zweitplatzierten Remco Evenepoel. Der Kapitän der deutschen Red Bull-Mannschaft zeigte aber auch eine starke Leistung und war deutlich besser im Klettern als seine Rivalen um Platz 2 und 3.
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10: US-Präsident Trump trifft sich am Dienstag mit Ukraines Präsident Zelensky in Washington zu Gesprächen über ein Ende des russischen Angriffskrieges. Das hat das Weiße Haus bestätigt. Kanzler Merz baut sein Kabinett weiter um. Die bisherige Gesundheitsministerin Waken wird Kanzleramtschefin. CDU-Generalsekretär Linnemann wechselt dafür ins Gesundheitsministerium. 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
13: Das Wetter in SWR3-Land erzählt jetzt Basti Müller. Basti, bist du da?
14: Ich bin da, ja, das Wetter ist ganz wunderbar. Also wir haben so ein paar Schleierwolken über uns in Karlsruhe. Oh, da ist auch eine Drohne. Aber das wird heute trocken bleiben. Das ist, also man kann das auch nicht wirklich Wolken nennen, muss ich sagen. Es ist ein perfektes Festivalwetter. Zumindest hier in Karlsruhe und vom Rest, Sabrina, habe ich keine Ahnung.
13: Pass auf, dann mache ich mal weiter, okay?
14: Ja.
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9: Vorsicht, auf der A81 Singen Richtung Stuttgart zwischen Horb und Rottenburg eine ungesicherte Unfallstelle und es liegen Fahrzeugteile auf allen Fahrstreifen. A5 Basel Richtung Karlsruhe zwischen Efringenkirchen und Dreieck Neuenburg Baustelle, rechte Spur ist gesperrt, 3 Kilometer Stau. A5 Frankfurt Richtung Kassel zwischen Nordwestkreuz Frankfurt und Bad Homburger Kreuz hat es einen Unfall auf dem rechten und dem mittleren Fahrstreifen gegeben, 3 Kilometer Stau aktuell. A5, Frankfurt Richtung Karlsruhe, zwischen Bruchsal und Karlsruhe Mitte, Unfallaufnahme, die linke und mittlere Spur sind gesperrt, 6 Kilometer Stau, da dauert es etwa 30 Minuten länger. A6, Mannheim Richtung Heilbronn, zwischen Kreuzwaldorf und Sinsheim, Unfallaufnahme auf dem linken und dem mittleren Fahrstreifen, 3 Kilometer Stau, da dauert es etwa 20 Minuten länger. A8, München Richtung Stuttgart, zwischen Wendlingen und Stuttgart-Pliening, Unfallaufnahme, linke und mittlere Spur sind gesperrt, 5 Kilometer Stau, 20 Minuten plus. A8 Stuttgart Richtung Karlsruhe zwischen Heimsheim und Pforzheim Nord. Da steht ein defektes Fahrzeug auf der rechten Spur im Baustellenbereich. 5 Kilometer Stau da und es dauert etwa eine halbe Stunde länger. Die B43 Offenbach Richtung Frankfurt Flughafen ist zwischen A5 Frankfurt Flughafen Nord und Unterschweinstiege nach einem Unfall gesperrt. Der Verkehr wird abgeleitet. Schweiz A2 Luzern Richtung Gotthard zwischen Amstieg und Göschenen 4 Kilometer Stau. Da dauert es etwa 40 Minuten länger. Die alternative Route via A13 San Bernardino-Tunnel. Kommt gut durch.
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14: Mit Basti Müller, guten Tag. Und so ein riesiges Festival wie hier bei Das Fest in Karlsruhe. 4 Tage sind das insgesamt, ne? Bis Sonntag geht's. Das wäre ja nichts ohne die ganzen Leute, die hier im Hintergrund wuseln, die die Bühne aufbauen, das Licht machen, an den ganzen Ständen stehen, die Securities und so weiter. Viele Helfer haben sich ganz bewusst so einen Festivaljob gesucht, der halt was ganz anderes ist als der Job im Alltag. Die crazysten Kombinationen haben wir hier für euch im Festivalradio in 10 Minuten.
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0: Gentlemen, in SWR3 ist das Festival Radio. Es ist der Freitagabend und es sind insgesamt 4 Tage Festival. Das bedeutet für alle, die hier sind und chillen und eine gute Zeit haben, Musik mitsingen, Kaltgetränke, ein bisschen feiern. Wie viele Leute aber dahinter den Kulissen rödeln, damit das alles genau so möglich ist, das ja, kriegen die meisten von uns überhaupt nicht mit. Und dabei sind diese Leute und ihre Jobs sauspannend. SWR3 Festival-Reporterin Lisa Reister hat einen Job hier bei das Fest in Karlsruhe gefunden, den wir da aber mal so gar nicht erwarten.
1: Einen Festivalschreiner. Aber wieso braucht's den eigentlich? Da ist doch theoretisch schon alles fertig. Denkt man, sagt Yannick Lichtner.
2: Naja, wir haben natürlich ganz viel Unebenheiten hier auf dem Acker, so wie wir ihn liebevoll nennen. Und da haben wir immer die Geschichte, dass Zelte gebaut werden und dann dazu Treppen angepasst werden müssen oder irgendwelche Rampen, weil wir natürlich auch für Leute mit Behinderungen eine Plattform bieten wollen. Also wir haben allein für die Festterrasse und Weinterrasse 3.000 bis 5.000 Schrauben verbraucht.
1: Neben den Schreinern gibt es hier auch ein paar Leute, die recht normale Festivaljobs machen, aber ihre Skills eigentlich ganz woanders haben. Zum Beispiel Moritz, der hier Shuttle für die Künstler fährt, aber eigentlich Pilot ist. Aber er findet den Unterschied gar nicht so krass.
3: Ja, ist ja letztendlich auch Personenbeförderung. Aber es ist auf jeden Fall alles deutlich spontaner hier. Man ist quasi die ganze Zeit auf Bereitschaft und dann denkt man, jetzt ist irgendwie gerade ruhig und dann kommt doch die eine Fahrt und dann die nächste hinterher. Und das wird manchmal schon ganz schön turbulent.
1: Turbulent schön eingebaut. Sehr gut. Pilotenhumor. Und dann gibt es hier noch einen ganz besonderen Das Fest-Mitarbeiter.
4: Ja, hallo, ich bin Philipp Schweinfurt, baue auf dem Fest 2,5 Wochen im Sommer Dinge auf, von Zäunen über Infrastruktur, und normalerweise arbeite ich in meiner eigenen Praxis als Urologe.
1: Den eigenen Urologen auf dem Festival zu treffen, steht bei vielen wahrscheinlich nicht auf der Bucketlist, aber seine Patienten feiern es.
4: Die fragen schon, auch mein Personal, ist der Chef wieder beim Fest dabei, und ich habe auch genug Patienten, die ich natürlich hier treffe, und das ist völlig in Ordnung für alle Beteiligten.
1: Und für die Festkollegen ist das natürlich auch super, weil einen Urologen kannst du ja immer schnell zwischendurch fragen, sag mal, Philipp, du kannst mal schauen. Ich hab da was.
4: Klar, und es sind auch einige bei mir in der Praxis, aber mehr wird nicht verraten.
0: Nee, danke, mehr ins Detail wollen wir jetzt wirklich nicht gehen. Noch mehr crazy Content von Das Fest in Karlsruhe gibt's auf unserem SWR3 Insta-Account und natürlich live hier im Festivalradio noch bis 8 gleich kommen Onkel Fisch.

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1: Also hallo an alle, die gerade in den Urlaub starten. Hier ist es so ein bisschen wie Urlaub, ne? Wir haben die Füße im Sand, wir haben blauen Himmel über uns. Das SWR 3 Festival Radio ist live bei das Fest in Karlsruhe auf dem Beachvolleyballfeld direkt am See. Das ist ganz schön, es geht wesentlich schlechter und es ist so schön, dass Gäste vorbeischauen. Herzlich willkommen in unserem Außenstudio, Onkel Fisch.
2: Ja, hallo.
3: Hallo, hier ist Onkel Fisch.
2: Guten Tag.
1: Adrian Engels und Markus Riedinger sind da. Ihr spielt um 20.15 Uhr auf der Kulturbühne und ihr habt noch keinen Soundcheck gemacht.
2: Nein, das ist, wir machen nur einen Linecheck. Das heißt, wir kommen auf die Bühne und dann wird alles stehen und dann wird alles funktionieren.
3: Und wenn es nicht funktioniert, ne, dann wissen wir ja auch, wer schuld ist. Ne? Also Leute, die uns beim Interview einfach lange, lange aufgehalten haben.
1: Ne? Wer würde das denn machen? Eben habt ihr gesagt, die Anreise ist schuld, weil auch alle, die jetzt so herfahren nach Karlsruhe, ihr seid aus Köln gekommen.
3: Das ist richtig.
1: Und es hat jetzt länger gedauert.
2: Ja, wir hätten einfach für ein anderes Verkehrsmittel als ein Ruderboot entscheiden sollen. Das war einfach schlecht. Das war keine gute Idee.
3: Ja, temperaturtechnisch, also die Schlittenhunde haben es auch nicht gebracht, das muss ich auch sagen.
2: Und die sind ja ertrunken schon. Die waren nach wenigen Kilometern waren die müde.
3: Ja, ja, also ich bin sehr entsetzt.
1: Nein,
3: ja,
1: die halten nichts mehr aus.
2: Nein, wir haben gepflegte 4 Stunden gebraucht und deswegen sind wir ein bisschen irre im Kopf, aber das macht nichts. Wir haben nämlich, ich glaube, also ich habe zumindest Bock. Ich weiß nicht, wie es dir geht.
3: Hör mal, also jetzt, wo du das so sagst, ich habe richtig Bock, weil hier wahnsinnig viele Leute und die sehen alle so bockig aus. Und ich finde, dann muss man ja Bock haben.
1: Ich hab eben als Investigativjournalist noch mal eure Termine gecheckt auf der Homepage. Ihr seid ja unfassbar viel unterwegs. Ihr wisst ja überhaupt noch, dass ihr jetzt in Karlsruhe seid? Oder ist es euch egal, wer vor euch lacht?
3: Karlsruhe?
1: Ja, was ist das?
3: Das muss mir einer mal sagen.
2: Deswegen hat die Fahrt auch so lange gedauert, weißt du? Ich dachte, bis Düren, wie lange fährt man da? Aber egal. Nein, wir fahren einfach rum. Das ist ja quasi der Beruf, weißt du, den wir haben, auch von einer Bühne zur nächsten zu tingeln.
3: Wie ein befreundeter Kollege von uns mal gesagt hat, er hatte immer nur ein Ziel im Berufsleben, nie LKW-Fahrer werden, weil da ist man zu viel auf der Autobahn. Ja. Was er nicht wusste ist, wenn du Kleinkünstler bist,
2: dann der Rest muss man nicht sagen. Ja, muss, wenn man die Pointe erklären muss, dann ist auch traurig.
1: Nee, bitte nicht erklären. Was mir auch aufgefallen ist, im August seid ihr überhaupt nicht unterwegs. Was macht das mit eurer Rente?
2: Das macht, dass wir diese Rente überhaupt noch erreichen, weil wir zwischendurch halt ganz gerne auch mal frei haben. Weißt du, mal Füße hochlesen, die Füße hochlesen und dann nichts machen. Das ist ganz schön.
3: Ja, ich finde das auch sehr, sehr interessant, was man auf den Füßen so alles lesen kann. Also zum Beispiel, dass wir jetzt sehr viele Shows in diesem Jahr gespielt haben. Und ich weiß nicht, wer platter ist. Ich oder die also die will ich auch nicht erklären.
1: Ja, ach, erklär doch mal, den habe ich gar nicht verstanden. Also ihr seid um 7:45 auf der Kulturbühne hier bei das Fest. Um 8 Uhr müsst ihr spätestens gehen. Aber ein bisschen bleibt da noch, oder? Dann machen wir noch ein bisschen Musik und reden gleich noch weiter.
2: Na gerne.
1: Na also, für SWR 3.
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Nachricht ist es jetzt? Das Neueste aus dem SWR3-Verkehrszentrum A5 Frankfurt Richtung Kassel zwischen Nordwestkreuz Frankfurt und Bad Homburger Kreuz. Ein Unfall im Baustellenbereich, 3 Kilometer Stau da. Es dauert aktuell eine Viertelstunde länger. A5, A6 Mannheim Richtung Heilbronn zwischen Kreuz Waldorf und Sinsheim. Unfallaufnahme auf dem linken und dem mittleren Fahrstreifen. 4 Kilometer Stau, da dauert es gerade eine halbe Stunde länger. A6 München Richtung Stuttgart zwischen Wendlingen und Stuttgart-Pliningen. Auch da läuft gerade eine Unfallaufnahme. Linke und mittlere Spur sind gesperrt. 6 Kilometer Stau, 20 Minuten plus. A8 Stuttgart Richtung Karlsruhe zwischen Heimsheim und Pforzheim Nord. Da steht ein defektes Fahrzeug auf der rechten Spur im Baustellenbereich. 5 Kilometer Stau, Verzögerung bis zu 30 Minuten. A81 Singen Richtung Stuttgart zwischen Horb und Rottenburg. Da hat es einen Unfall gegeben. 4 Kilometer Stau aktuell und 20 Minuten plus. Schweiz, A2 Luzern Richtung Gotthard zwischen Amstieg und Göschenen. 4 Kilometer Stau, da dauert es gerade etwa 40 Minuten länger. Kommt gut.

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2: Bis 8 sind wir noch hier bei Das Fest in Karlsruhe mit unserem Festival Radio. Oh, das läuft auf einen wahnsinnig schönen Sommerabend hin. Onkel Fisch sind live zu Gast hier. Jungs, ihr spielt seit dem Mittelalter zusammen. Ja. Euch geht es seit über 30 Jahren.
3: In der Zeit der großen Brotnot, als die Pest vorbei war, da haben wir uns gegründet.
2: Genau. Und ihr wart trotzdem noch nie bei Das Fest in Karlsruhe. Was ist denn da schiefgegangen?
4: Ich weiß auch nicht, aber es fühlt sich wirklich wie das allererste Mal an. Und es ist auch unser allererstes Mal. Und diese spitzen Freudenschrei, die man im Hintergrund hört.
2: Die kommen nicht vom Kicker. Genau, die kommen, weil die euch sehen.
3: Das stimmt.
2: Das stimmt. Mal ganz kurz, ihr wisst ja, wer Physio ist, wird immer gefragt, oh, mir tut hier was weh, kannst du da mal gucken. Oder wer Handwerker ist, muss dann immer erzählen, wenn er was streicht. Wenn ihr Comedians seid, werdet ihr da nicht immer gefragt, so bring mich mal zum Lachen oder erzähl mal einen Witz?
3: Nee, eher andersrum. Also Leute kommen zu dir hin und sagen, ah, warte mal,
2: ich hab einen für dich.
3: Da könnt ihr was draus machen.
2: Ich habe einen für dich.
3: Das ist eher so rum.
2: Ist das schön oder habt ihr jeden Witz schon mal gehört und denkt euch...
4: Nein, das ist natürlich großartig. Wir lieben doch unser Publikum. Ich gebe aber zu, dass es bisher nur sehr wenige dieser Erzählungen tatsächlich mal auch ins Programm geschafft haben.
3: Aber man soll die Hoffnung nie aufgeben.
4: Genau, ja. Nee, kommt zuhauf.
2: Erzählt den beiden immer euren Lieblingswitz. Ihr habt eben von 4 Stunden Anreise gesprochen aus Köln. Es ist schön, dass ihr trotzdem so gut drauf seid. Arbeitet ihr da trotzdem noch an der Show oder ist alles auswendig gelernt?
4: Schreibt ihr noch Gags? Als gelernte Satiriker ist das ja auch so, dass wir beim Autofahren weiterschreiben müssen. Und da kriegst du ja auch das beste Material, weil du hörst natürlich viel Radio.
2: Ja, da hört ihr ja welchen Sender.
4: Natürlich hören wir viel Radio und wir hören verdammt viel Nachrichten. Ne? Und was kriegst du momentan mit? Der Merz schmeißt einen nach dem anderen raus und neue Jobs werden vergeben. Neue Gesundheitsministerin, habe ich mitbekommen, Jürgen Klopp.
3: Ach was.
4: Ja. Der Kanzleramtschef neu, Jürgen Klopp.
3: Auch.
4: Ja.
3: Oh.
4: Fraktionschef der CDU, CSU, Jürgen Klopp.
3: Finde ich gut.
4: Ja.
3: Finde ich eine gute Entscheidung.
4: Ja.
3: Klopp kann alles.
4: Ja, also. Und für Verkehr, wenn dann jetzt auch noch gewechselt wird, nehme ich an, wird es Klopp machen müssen. Ne?
3: Ja. Ja. Warum?
4: Ich glaube, wegen dem Sponsor, der verleiht Flügel.
2: Ah. Oh. Und damit habt ihr ein bisschen Programm gespoilert, was total schön ist.
3: Das kann sein, dass wir das heute Abend machen werden. Ich weiß es nicht. Ich bin nicht ganz sicher.
2: Onkel Fisch hat noch nicht gesoundcheckt, ist um 20.15 Uhr auf der Kulturbühne. Da könnt ihr dann leider nicht zu den Beatsteaks.
3: Nein, die müssen parallel die andere Crowd fertig machen.
2: Okay, und ihr kümmert euch 1,5 Stunden um die Kultur-Crowd.
3: Genau, da machen wir dann so hier Crowdsurfing und diese ganzen Sachen, was man so macht. Und
2: Crowdfunding.
3: The Wall of Death, das ist das, was wir vorhaben. Ja,
2: genau, der Circle Pit mit Onkel Fisch. Ich wünsche euch ganz viel Spaß, eine grandiose Show um 7:45.
4: Ja, vielen Dank. Wir geben uns toi toi toi Mühe und kommen zuhauf. Das wird eine riesen Sause.
2: Verkackt's nicht, Onkel Fisch auf der SWR 3 Kulturbühne hier beim Festivalradio. Danke für den Besuch.
3: Eine helle Freude, vielen Dank.

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2: Hi, ich bin Nele aus Karlsruhe und ich freue mich richtig aufs Wochenende, weil morgen das Zartmann-Konzert auf dem Fest ist und wir ganz kurzfristig doch noch Tickets bekommen haben. Ich glaube, das wird richtig, richtig geil.

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1: Es ist völlig verrückt, wie schnell so 4 Stunden Festivalradio einfach dahin sausen. Seit 16 Uhr haben wir hier live gesendet auf unserem Beachvolleyballfeld direkt am See, also in diesem kostenlosen Bereich von Das Fest hier in Karlsruhe. Ja, und jetzt sind diese 4 Stunden schon um. Onkel Fisch waren zu Gast, die legen dann ja gleich um 7:45 los auf der Kulturbühne. Da ist immer wieder ganz viel Comedy übers Wochenende generell. Ne? Dieser ganze kostenlose Bereich kommt auch einfach gerne, wenn ihr kein Ticket habt. Aber klar, das ist dann schon auch so ein bisschen die Masterclass, wenn man hier dann reingeht und heute Abend dann um 9 die Beatsteaks so dermaßen den Mount Klotz abreißen werden. Allein auf die Bilder und Videos davon freue ich mich schon total. Falls ihr nicht kommen könnt, dann wäre die kleine Medizin dagegen, einfach auf die SWR3 Insta-Story-Seite zu gehen, beziehungsweise auf die SWR3 Insta-Seite. Da natürlich filmen wir das alles für euch mit und zeigen euch das. Also guckt da einfach rein. Ab 8 macht ihr Markus Barsch weiter in SWR3 Pop. Ich bin Basti Müller und wünsche euch, wo auch immer ihr am Wochenende seid, jede Menge Spaß.
2: Oh, ihr seid so nett. Dankeschön.

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7: Um 20 Uhr das Wichtigste am Freitagabend mit Ramin Movasakian.
8: Antisemitismus klein hat die Parteien dazu aufgerufen, auch in Zukunft nicht mit der AfD zusammenzuarbeiten. Im ARD-Interview sagte er, die Brandmauer müsse aufrechterhalten werden, auch mit Blick auf die Vorhaben der AfD. Aus Berlin, Lissi Kaufmann.
9: Er verweist unter anderem auf das Wahlprogramm der AfD in Sachsen-Anhalt, wonach die Schulpflicht abgeschafft werden sollte. Klein warnt, man könne sich gar nicht ausmalen, was das für eine Gesellschaft bedeuten würde. In Sachsen-Anhalt wird im September gewählt. Die AfD liegt in Umfragen deutlich vorn. Angestoßen hatte die Brandmauer-Debatte Sachsens Ministerpräsident Michael Kretschmer. Der forderte, mit allen Parteien zu sprechen. Der CDU-Politiker hatte gesagt, wer noch über Brandmauern rede, habe die Zeichen der Zeit nicht erkannt. Felix Klein hält solche Aussagen für gefährlich.
8: Einen Tag nach dem tödlichen Messerangriff auf einen Bankmitarbeiter in Regensburg hat die Staatsanwaltschaft neue Details zum Tatverdächtigen bekannt gegeben. So sei der 20-jährige Deutsche immer wieder durch Waffenbesitz aufgefallen. In der Nacht vor der Tat habe sich der Mann der Polizei gestellt, unter anderem weil er eine Bierflasche geworfen habe. Er sei aber wieder freigelassen worden. Der Tatverdächtige sitzt inzwischen wegen Mordverdachts in Untersuchungshaft. Wegen des Waldbrands an der französischen Atlantikküste müssen immer mehr Menschen ihre Häuser verlassen. Wie die Behörden mitteilten, wurden bereits mehr als 60.000 Menschen in Sicherheit gebracht. Mehrere Häuser und ein Campingplatz wurden durch das Feuer zerstört. Die EU hat inzwischen Löschflugzeuge und Hubschrauber geschickt. Auch die Bundesregierung hat ihre Hilfe angeboten. Der slowenische Radprofi Tadej Pogacar hat die 19. Etappe der Tour de France gewonnen. Er erreichte auf der 128 Kilometer langen Strecke als erster das Ziel in Alpe d'Huez und ist damit auf bestem Weg zum Gesamtsieg. ARD-Sportreporter Steffen Grahn.
10: Auf dem Weg nach Alpe d'Huez legte der Mann im gelben Trikot schon sehr früh am Fuße des Berges los. Vorne fuhren noch ein paar Ausreißer, Pogacar 3 Minuten dahinter. Aber mit einer furiosen Fahrt sammelte er die Ausreißer nach und nach ein. Es war eine denkwürdige Leistung von Pogacar auf den letzten 13 Kilometern hinauf zur Skistation. Noch nie hat einer diesen Anstieg so schnell bewältigt wie der Slowene. In der Gesamtwertung hat er jetzt mehr als 7 Minuten Vorsprung. Und zwar auf Remco Evenepoel vom deutschen Red Bull Team. Der hat als Tagessechster seinen Anspruch auf den 2. Gesamtrang auf dem Podium von Paris untermauert.
8: Das Wetter für Baden-Württemberg und Rheinland-Pfalz. In der Nacht sternenklar bei Tiefstwerten von 16 bis 7 Grad. Morgen gibt es den Tag über viel Sonnenschein. Nur im Süden Baden-Württembergs gibt es am Abend vereinzelt Schauer. Die Temperaturen erreichen maximal 26 bis 33 Grad. Am Sonntag wechseln sich Sonne und Wolken ab. Gegen Abend ziehen von Nordwesten ein paar Schauer zu uns. Dazu werden es 22 bis 30 Grad. Die Zeit gleich 20.03 Uhr.
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11: Vorsicht auf der A8 München Richtung Stuttgart. Zwischen Stuttgart Flughafen Messe und Stuttgart Degerloch stehen 2 defekte Pkw auf der rechten Spur. Vorsicht auf der A8 Karlsruhe Richtung Stuttgart. In Höhe Pforzheim Nord eine ungesicherte Unfallstelle auf der linken Spur. Vorsicht auf der A60 Rüsselsheim Richtung Mainz. Zwischen Rüsselsheim Mitte und Bischofsheim steht ein defekter Pkw auf der rechten Spur. Vorsicht auf der B30 Ravensburg Richtung Biberach. Zwischen Oberessendorf und Unteressendorf steht ein defekter Pkw. Schweiz, A2 Luzern Richtung Gotthard. Zwischen Amsteg und Göschenen 4 Kilometer Stau. Verzögerung bis zu 40 Minuten empfohlene Alternativroute via A13 San Bernardino Tunnel. A6 Mannheim Richtung Heilbronn. Zwischen Kreuzwaldorf und Sinsheim Unfallaufnahme auf dem linken und dem mittleren Fahrstreifen. 3 Kilometer Stau, Verzögerung bis zu 30 Minuten. A8 München Richtung Stuttgart. Zwischen Wendlingen und Stuttgart-Pieningen Reinigungsarbeiten auf dem linken und dem mittleren Fahrstreifen. 4 Kilometer Stau, Verzögerung bis zu einer Viertelstunde. Die A48 Koblenz Richtung Dreieck Wulke-Haineifel ist zwischen Polch und Main gesperrt. A81 Singen Richtung Stuttgart zwischen Horb und Rottenburg Unfallaufnahme. Die rechte Spur ist gesperrt. Der Verkehr wird an der Unfallstelle vorbeigeleitet. 5 Kilometer Stau, Verzögerung bis zu 30 Minuten.
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5: Am Freitagabend mit Markus Barsch. Hallo, schön, dass ihr da seid. Wir legen los mit Robin Schulz und Rita Ora. I'll be there.
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0: Es ist 20.13 Uhr und 23 Sekunden. Hallo Deutschland, hier ist Pop, eure Abendshow am Freitag. Wir machen einen Haken an die Woche oder für viele vielleicht an die Arbeitswoche. Jetzt ist hier mal Wochenende, oder? 20.13 Uhr und 23 Sekunden folgende ist eine super Zeit heute für etwas Philosophie. Alles, was die ganze Woche im schlimmsten Fall genervt oder gezwickt hat oder so, das schieben wir jetzt für eine Minute beiseite. Machen uns ein paar andere Gedanken, wechseln die Perspektive, gucken anders auf die Dinge. Und dann die kleinen Problemchen, die wir noch hatten eben, die sind gleich weg. Ihr werdet denken, das gibt's doch nicht. Die sind wirklich weg. Ist ja Wahnsinn. Ja, wir haben diese Woche... Nee, wir haben philosophiert schon, das war nicht diese Woche. Wir haben philosophiert schon schön über die, bei der WM hat man es wieder gesehen, ne? Über die Frage, werden diese sogenannten Einlaufkinder beim Stadion-Einlauf eigentlich noch kleiner?
1: Nee, noch kleiner? Hallo?
0: Oder für alle, die jetzt am Wochenende wieder in ihren Garten gehen und dort fleißig sind, wenn ich Löwenzahn, ne, mit Löwenmäulchen kreuze, gibt's auch, ne, ist auch Pflanze und so. Ja, beißt mich dann mein Beet. Löwenzahn, Löwenmäulchen, los, komm her, Mensch, Fuß ab. Kann gut sein, pass bitte auf da, ja. Müsste eigentlich geschnittener Schnittlauch nicht korrekterweise Schnittschnittlauch heißen? Ich hätte gern, haben Sie Schnittschnittlauch?
2: Was soll das sein?
0: Geschnittener Schnittlauch, was denken Sie denn? Schnittschnittlauch. Sagt mal ganz schnell hintereinander, sieh mal Schnittschnittlauch. Ich kann's nicht. 855 Trilliarden von diesen kleinen Hirnaushängern stehen auf popabend.de. Da ist die Barsche Philosophiegalerie angedockt. Und da verkaufen wir unsere Synapsen doch fröhlich neu über die absolut berechtigte Frage von Heiko aus Freiburg. Liebe Grüße, Heiko Merkle. Das ist echt super. Für all die Kinder haben oder so vielleicht, die das immer mal gemacht haben mit denen, das, da kommt das Polizeiauto. Was macht das Polizeiauto? Ne? Und Heiko fragt völlig zu Recht, hat jemals ein Mensch gehört, dass das Martinshorn Tatütata macht?
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Die 80er haben angerufen. Sie wollen Irene Cara zurück. Hallo, hier ist Pop, eure Abendshow, 20.22 Uhr. Jetzt machen die schon wieder so eine Indie-Pop-Hymne. Die können nicht anders, oder? Ha! Neues, was ich eigentlich sagen wollte, war Neues aus Hamm. Hamm ist in Nordrhein-Westfalen. Da kamen Giant Rooks mal her, ne? Vor vielen, vielen Jahren. Aber selbstverständlich wohnen sie längst in Berlin, wie alle anderen der Welt auch immer, die in einem Dorf aufwachsen und dann erfolgreich werden in der Musik oder so ein bisschen anfangen, dann ziehen die immer nach Berlin. Das ist immer dasselbe. Rihanna, Barbados, aufgewachsen, wo ist sie hingezogen? Nach Berlin. Nee, Spaß. Wobei übrigens singt doch der Kollege Joe auch, ne, in seinem im Radio Rauf- und Runterspiel-Song. End of Beginning, bezüglich seiner Heimatstadt Chicago. Das gefällt mir, das Ding da drin. Das ist, wie sagen, and when I'm back in Chicago, I feel it. Ne? Dann sagt er doch, you take the man out of the city, not the city out the man. Also, ne, du kannst vielleicht den Mann aus der Stadt nehmen, aber die Stadt nicht aus dem Mann. Giant Rooks werden immer Hammer bleiben. Okay. Neuer Song von Giant Rooks, Slow Dance, neue Single. Slow Dance, Klammer auf, for a minute, Klammer zu. Mal langsam tanzen jetzt für eine Minute. Das ist schön, die sagen einfach, können wir mal bitte eine Minute alles anhalten, alles um uns herum möge jetzt bitte bedeutungslos werden und ist es auch. Und wir versenken uns einfach in diesen Moment. Ginge das eventuell in dieser unsicheren, schnellen Zeit? Schönes Ding geworden. Giant Rooks, Slow Dance for a Minute in der Abendschau.

Giant Rooks, Slow Dance for a Minute, neu in der Abendshow. Vorsicht auf der A6 Mannheim-Heilbronn zwischen Kreuz Walldorf und Wiesloch-Raunberg. In beiden Richtungen Ziegen auf der Fahrbahn. Vorsicht bitte.

0: Es ist 8:30.
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2: In der Nacht kühlt es unter klarem Himmel auf 16 bis 7 Grad ab. Besonders frisch wird es nochmal zwischen Alb und Allgäu. Morgen wieder viel Sonne. Am späten Nachmittag wird es im südlichen Baden-Württemberg wolkiger. Hier sind morgen Abend örtlich auch noch Regenschauer oder Gewitter drin. Die Höchstwerte 26 Grad in Baiersbronn bis 33 Grad in Worms.
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3: Vorsicht auf der A5 Karlsruhe Richtung Basel. In der Ausfahrt Ettlingen liegen Metallteile auf der Fahrbahn. Vorsicht auf der A6 Mannheim-Heilbronn zwischen Kreuz Walldorf und Wiesloch-Rauenberg. In beiden Richtungen sind Ziegen auf der Fahrbahn. Vorsicht auf der A81 Stuttgart Richtung Singen. Zwischen Sindelfingen Ost und Böblingen-Sindelfingen steht ein defekter PKW auf der rechten Spur. A2 Luzern Richtung Gotthard. In Höhe Göschenen in der Einfahrt gesperrt. A81 Singen Richtung Stuttgart. Zwischen Horb und Rottenburg Unfallaufnahme. Die rechte Spur ist gesperrt. Der Verkehr wird an der Unfallstelle vorbeigeleitet. 5 Kilometer Stau, Verzögerung bis zu 1 Stunde und 30 Minuten.
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Eloy, Get Lucky in eurer Abendshow am Freitag. Ich hoffe, es geht allen gut. Ich habe gerade gesehen hier im allwissenden Abendshow-Kalender und das ist wahrscheinlich etwas, das können wir hier bis Mitternacht durchziehen. Heute ist zweierlei. 24.07. Internationaler Tag der Freude. Das ist kein Witz. Der internationale Tag der Freude ist heute. Empfindet Freude, wenn ihr könnt und Muße habt, um sie zu empfinden. Ne, wir hoffen, es ist bei vielen der Fall. Da freuen wir uns. Internationaler Tag der Freude. Und ich frage mich, ob das Zufall ist, weil heute ist auch, am 24.07. ist immer, erzähl einen alten Witztag. Der allwissende Abendschau-Kalender schreibt noch drunter. Der ideale Tag, um die verstaubtesten und flachsten Witze auszupacken. Okay, da können wir helfen, oder? Was ist euer Lieblingsflachwitz? Sofort melden. 07221 2011. Wir machen jetzt einfach so. Wir sammeln hier einfach die flachsten Witze, die es gibt. Das ist der Tag der flachen Witze. Entschuldigung, was soll ich machen? Ich leg mal vor. Heute war Schrottwichteln im Kindergarten. Wir sind jetzt die neuen Eltern von Kevin. Braucht ein bisschen, aber ist gut. Was ist grün, schlau und stellt viele Fragen? Günther Lauch. Also wenn ihr auch Flachwitze mal wieder loswerden wollt, heute ist die Gelegenheit dazu. Teilt sie mit der Welt. 07221 2011. Eure kurzen Flachwitze bitte her. Sofort.

Topic. Becky G, sorry Papi, in eurer Abendshow. An keinem Freitag wie alle anderen. Wir haben eben zufällig festgestellt, vielleicht habt ihr das heute schon mitbekommen, heute ist der Tag der Freude. Das ist das eine. Da freuen wir uns. Heute ist aber auch der Tag der flachen Witze. Ja, da kann ich doch nichts dafür.

0: Salat.
1: Nikolai Geller, eigentlich aus Simmern. Was ist klein und rot und liegt in der Gemüseabteilung und muss ständig niesen? Ein Ranischen. Okay. Macht einfach weiter so. Macht einfach, geht eine Null durch die Wüste, sie trifft eine Acht und sagt, bist du wahnsinnig, bei dieser Hitze auch noch einen Gürtel anhaben? Grüße von Silvi aus Konstanz. Was sagt der Dachdecker, der ein Dach vergessen hat zu decken? Das habe ich nicht bedacht. Von Dominik? Danke, Dominik. Ach, Flachwitz hier von Martin aus Rheinshabern. Warum kann ein Schwein nicht Fahrrad fahren? Das hat keinen Daumen zum Klingeln. Juhu.

0: ist ja ein Quell bester Unterhaltung. Hallo Deutschland, hier ist Pop, eure Abendshow. Heute ist der Tag des flachen Witzes. Ja, da kann doch ich nichts dafür. Ich habe euch gebeten, wenn ihr einen flachen Witz habt, immer her damit. Hier ist Ariane. Warte mal, ich drücke bei Ariane einfach mal auf Play.
1: Ja, hallo Markus, hier ist die Ariane aus Bielefeld. Na? Du suchst Flachwitze und mein allerliebster Flachwitz ist, treffen sich zwei Jäger, beide tot. Da könnte ich mich jedes Mal wegschmeißen. Viel Spaß noch, danke, tschüss.
0: Ja, das ist der Witz, das Wichtige an dem Flachwitz ist, die müssen 2000 Jahre mindestens alt sein, oder? Benjamin aus, hat er gar nicht dazu geschrieben, schreibt auch, kommt ein Pferd in die, das ist einer meiner absoluten Lieblingswitze, kommt ein Pferd in die Bar, fragt der Barkeeper, hey, warum so ein langes Gesicht? Luisa, für die Flachwitze heute, in was badet ein Insekt? Ja, Insekt. Okay, alles klar. 0722 1211. Hier ist noch irgendwo am Telefon der Markus aus Südthüringen, aus Neuhaus. Dein Flachwitz, bitte.
2: Was macht eine Schnecke auf einer Schildkröte?
0: Weiß nicht.
2: Hui!
0: Wie war das hinten hinter dem Hui? Was hast du noch? Hui, was?
2: Hui surfen!
0: Ach so, ich kannte ihn. Mir fiel ja wieder ein, das Hui kenne ich noch, aber surfen ist auch gut. Markus, du bist sehr lustig. Vielen Dank, auf Wiedersehen.
2: Jo, tschüss.
0: Ich gehe hier noch dran aus Spaß. 0722 1211, hier ist der Markus, wer bist du noch? Hallo?
3: Ja, hier ist der Matthias und hier ist bitte der Matteo. Meine zwei Lieblinge aus.
0: Ja, hallo, ihr zwei. Habt ihr Flachwitze?
3: Her damit. Ja, ganz, ganz blöden. Warum reiben sich morgens die Frauen die Augen?
0: Okay, weiß nicht.
3: Ist nicht Jugendfrau, weil sie keinen Sack haben.
0: Wie alt ist denn der Matteo?
3: Der ist 7, wird demnächst 8, nächste Woche.
0: Ja, aber das ist ja, was machst du denn mit dem Jungen?
3: Matthias. Wir tauschen uns für Vater und Sohn aus.
0: Ihr seid lustig, tschüss.
3: Tschüssi.
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0: Weil sie keinen Sack haben. Naja. Es ist halt Freitag.

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1: Um 21 Uhr mit Ramin Movasakian. Der Kabinettsumbau von Kanzler Merz stößt auf ein geteiltes Echo. Während der Koalitionspartner SPD der Union weiter eine verlässliche Zusammenarbeit zusichert, kommt von der Opposition Kritik. Aus Berlin berichtet Jan Zimmermann.
2: Schlecht vorbereitet, wenig vorausschauend und hektisch bewerten die Grünen das Vorgehen des Kanzlers. Fraktionsvorsitzende Hasselmann wirft Merz auf ARD-Anfrage Planungslosigkeit und chaotisches Krisenmanagement vor. AfD-Fraktionschefin Weidel schrieb auf Social Media, statt einem großen Wurf produziere der Kanzler noch mehr Chaos. Sie fordert Neuwahlen. Linken-Fraktionschef Pellmann sagte der ARD, auch das neue Personal mache keine Hoffnung darauf, explodierende Preise und die Wirtschaftskrise in den Griff zu kriegen.
1: Der Bundesbeauftragte gegen Antisemitismus Klein hat die Parteien dazu aufgerufen, auch in Zukunft nicht mit der AfD zusammenzuarbeiten. Im ARD-Interview sagte er, die Brandmauer müsse aufrechterhalten werden, auch mit Blick auf die Vorhaben der AfD. Diese will im Falle einer Regierungsbeteiligung in Sachsen-Anhalt die Schulpflicht lockern. Man könne sich gar nicht ausmalen, was das für die Gesellschaft bedeuten würde, so Klein. Sachsens Ministerpräsident Kretschmer hatte angesichts der starken Umfrageergebnisse der AfD zuletzt ein Ende der Brandmauer gefordert. Das Aufsichtsgremium des Internationalen Strafgerichtshofs hat den Chefankläger Khan abgesetzt. Wie aus Diplomatenkreisen bekannt wurde, haben Vertreter der Vertragsstaaten in einer Sondersitzung mehrheitlich für eine entsprechende Resolution gestimmt. Khan war im Juni wegen des Vorwurfs sexueller Übergriffe gegen eine Mitarbeiterin suspendiert worden. Der britische Jurist weist die Anschuldigungen zurück. In den USA gibt es aktuell so viele Masernfälle wie noch nie. Laut der Gesundheitsbehörde CDC haben sich seit Jahresbeginn landesweit 2318 Menschen angesteckt. Das liegt vor allem daran, dass sich immer weniger Menschen impfen lassen, wie USA-Korrespondentin Nina Barth berichtet.
3: Von den Masernfällen in diesem Jahr sind 90% bei Nicht-Geimpften aufgetreten oder es ist nicht klar, ob sie geimpft sind. Dass sich immer weniger Amerikaner impfen lassen. Diesen Trend gibt's seit Jahren. Und es ist da auch wenig hilfreich, dass der Gesundheitsminister als Impfskeptiker bekannt ist. Schon im vergangenen Jahr hatten die USA die meisten Masernfälle seit 30 Jahren. Und jetzt sind es schon fast 30 Fälle mehr. Und wir haben ja erst Juli. Besonders betroffen sind zurzeit South Carolina, Utah, Virginia und Texas.
1: Das Wetter für Baden-Württemberg und Rheinland-Pfalz. In der Nacht sternenklar bei Tiefstwerten von 16 bis 7 Grad. Morgen gibt es den Tag über viel Sonnenschein. Nur im Süden Baden-Württembergs gibt es am Abend vereinzelt Schauer. Die Temperaturen erreichen maximal 26 bis 33 Grad. Am Sonntag wechseln sich Sonne und Wolken ab. Dazu werden es maximal 22 bis 30 Grad. Die Zeit gleich 21.03 Uhr.
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4: Vorsicht auf der A3 Köln Richtung Frankfurt. Zwischen Rastplatz Theisthal West und Niedernhausen eine ungesicherte Unfallstelle. Vorsicht auf der A620 Saarlouis Richtung Saarbrücken. Zwischen Dreieck Saarlouis und Wallerfangen steht ein defektes Fahrzeug. A2 Luzern Richtung Gotthard. In Höhe Göschenen in der Einfahrt gesperrt. A8 Karlsruhe Richtung Stuttgart. Zwischen Pforzheim Nord und Pforzheim Ost Unfall. 3 Kilometer Stau, Verzögerung bis zu einer Viertelstunde. A81 Singen Richtung Stuttgart. Zwischen Horb und Rottenburg Unfallaufnahme. Die rechte Spur ist gesperrt. Der Verkehr wird an der Unfallstelle vorbeigeleitet. 7 Kilometer Stau, Verzögerung bis zu einer Stunde.
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5: Am Freitagabend mit Markus Barsch. Hallo, schön, dass ihr da seid. Machen wir gleich eventuell erstmal ein Quiz. Ist eine Top-Idee. So in gut 10 Minuten.
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0: Hallo Deutschland.
1: Hier ist Pop, eure Abendshow. Ich bin in unserem Quiz, das ich eben versprochen habe, auf der Spur. Keine Sorge. Aber ich zeige euch erstmal was Cooles anderes. Dauert nur 2:36 und dann gibt's ein Quiz. Ich hab's Quiz noch nicht ganz festgezurrt mit dem Abendshow-Kalender hier zusammen. Der ist ein bisschen aufmüpfig heute, die KI-Kollegin. Du. Also, der Abendshow-Kalender, meine ich. Wieso sage ich Kollegin eigentlich? Ich würde sagen, es ist eher der Kalender. Was, meckerst du? Nein? Ich kann sein, was ich will, da hast du völlig recht. Glaubt ihr, dass wir abgehört werden eigentlich von der KI? Ich glaube ja. Ich wollte euch kurz die neue Single von Cat's Eye zeigen. Cat's Eye. Das sind die sechs sagenhaften, coolen Frauen, die mit Gabriella weltberühmt und sehr reich geworden sind. Na, ach, die. Wer kennt es nicht? Neue Single von Cat's Eye heißt Animal. Jetzt hier in der Abendshow. 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

0: Cat's Eye neu.
1: Animal.
0: In eurer Abendshow. Hallo Deutschland, 8:45 ist es. Hier ist die gemeinsame Abendshow von Bremen 4, HR3, MDR Jump, NDR 2, RBB 888, SR1 und WDR 2. Produziert mit Liebe, Herzblut, Hingabe von SWR3 für euch. Und jetzt mit einem kleinen Schnellstquiz. Ich hab's versprochen. Hier der allwissende Abendshow-Kalender weiß, dass Gernot, wenn ihr Geburtstag habt heute, ihr seid die tollsten Geburtstagskinder, alles Liebe. Ihr habt zusammen Geburtstag mit Gernot Endemann. Der würde heute 84, wenn er nicht schon dort wäre, 2020 gestorben. Wer ist denn Gernot Endemann zur Hölle? Gernot Endemann war ja wohl deutscher Schauspieler, der, und jetzt kommt's, vor allem in der Rolle als Fahrradhändler Schorsch in der Sesamstraße bekannt geworden ist, hat er ewige Jahre gespielt, den Fahrradhändler Schorsch in der Sesamstraße. Geboren ist Gernot Endemann 1942 in Essen, gestorben 2020 mit 77, knapp 78, in Hannover. Wir machen natürlich das spontane Sesamstraßen-Schnellstquiz. Sofort anrufen, 07221 2011. Alle sind aufgewachsen mit der Sesamstraße, oder? In verschiedenen Generationen. Das spontane Sesamstraßen-Schnellstquiz, 07221 2011. Wenn ihr zum Beispiel wisst, dass Bibo gelb ist und Samson eher so orange-braun, dann seid ihr richtig. Um mehr geht's nicht. Das spontane Sesamstraßen-Schnellstquiz. Sofort anrufen, 07221 2011.

0: 20 nach 9 ist es. Hier ist Pop, eure Abendshow. Am 24. Juli, heute Geburtstag, hätte Gernot Endemann, der würde heute 84, leider schon tot. Er war der Fahrradhändler Schorsch in der Sesamstraße. Das machen wir natürlich. Wir machen das spontane Sesamstraßen-Schnellsquiz. Das machen wir zusammen mit Markus und Friedrich aus Ratingen. Hallo ihr zwei, seid ihr da? Markus, Friedrich!
1: Hallo, hallo.
2: Ja.
1: Das seid ihr. Wir sind da und hören,
0: hallo,
1: was gefragt wird.
0: Ja, wir spielen das spontane Sesamstraßen-Schnellsquiz. Markus, wann hast du zuletzt die Sesamstraße geguckt?
1: Oh, das ist schon eine Weile her. Ach, nee, stopp. Hier bei der WM kam doch Miss Piggy
0: mit Donald Trump
1: an den Spiel reingefahren.
0: Okay, wusste ich nicht. Habe ich nicht
1: also
0: gesehen.
1: Also, das gilt.
0: Friedrich, du bist ja etwas jünger als dein Vater, wie ich vermute.
2: Ja, ich bin 19.
0: Wann hast du zuletzt die Sesamstraße geguckt? Vor 15 Jahren?
2: Auch ein paar Jahre her.
0: Auch schon ein paar Jahre her. Wir machen einfach mal hier was, gucken, was geht. Jungs, vervollständigt bitte Folgendes. Der, die, das, wer, wie, was, wieso, weshalb, warum. A, wer nicht fragt, wächst krumm. Ich wollte euch drei zur Auswahl geben, damit es nicht so schwer ist. Wächst krumm, hätte ich noch gehabt. Wer nicht fragt, trinkt rum. Oder wer nicht fragt, bleibt dumm. Ihr habt schon, ihr seid schnell. Gut, C ist richtig.
1: Friedrich weiß Bescheid.
0: Sehr gut, Friedrich weiß Bescheid. Welche Figur in der Sesamstraße ist der krasse Doppelverdiener? Weil der auch in der Muppet Show mitspielt. A, Ernie. B, Bert. G,
2: Ernie und Bert.
0: Grobi. Vorsicht mit der Antwort, Friedrich. A, Ernie, B, Bert. Ich gebe euch lieber 4 zur Auswahl. A, Ernie, okay. B, Bert, G, Grobi, K, Kermit.
2: Kermit und
0: ja. Grobi. Nee, ist nur einer, der Kermit.
1: Kermit.
0: Gerade noch die Kurve gekriegt, Jungs. Wer wohnt in der Mülltonne? A, Ocelot, B, Oscar. Vorgesagt. Ich hab's genau gehört, es gilt trotzdem. Wollt ihr einloggen? Was loggt ihr nochmal ein? Oscar oder Ocelot?
1: Oscar.
0: Das ist richtig. Oscar aus der Mülltonne. Der hatte, das war früher mal, ich glaube, es ist länger her mit Oscar. Der hatte dann einen Nachmieter, einen netten. Der war auch nicht so garstig und schlecht gelaunt wie Oscar. Der war immer schlecht gelaunt. Der Nachmieter hieß Rumpel. Der,
1: okay. Ne,
0: der, ja. Welcher Star, welcher so Popstar war oder Comedy-Star war wirklich zu Gast in der Sesamstraße? A. Lena Meyer-Landrut, B. Tim Bensko, C. Caroline Kebekus.
1: Oh,
0: die haben
1: das
0: ja prominent. Oder D. Jan Delay, könnte ich auch noch fragen. Ja, also Lena Meyer-Landrut, Tim Bensko, Caroline Kebekus, Jan Delay. Das ist jetzt sehr schwierig, ich weiß.
1: Tim Bensko würde ich jetzt sagen.
0: Ist richtig! Tim Bensko ist richtig! Lena Meyer-Landrut war auch da und Caroline Kebekus und Jan Delay auch.
1: Okay.
0: Bleibt dran, ich schenke euch was.
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5: Es ist 9:30.
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6: In der Nacht kühlt es unter klarem Himmel auf 16 bis 7 Grad ab. Morgen wieder viel Sonne. Am späten Nachmittag wird es im südlichen Baden-Württemberg wolkiger. Hier sind morgen Abend örtlich Gewitter drin. Die Höchstwerte 26 Grad in Baiersbronn bis 33 Grad in Worms.
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7: Vorsicht auf der A7 Würzburg Richtung Ulm. Zwischen Uffenheim-Langensteinach und Raststätte Ohrenbach-West liegt ein Reifen auf der Fahrbahn. A5 Karlsruhe Richtung Frankfurt. Zwischen Kronau und Waldorf-Wiesloch Baustelle 4 Kilometer Stau. Verzögerung bis zu 30 Minuten. A5 Karlsruhe Richtung Basel. Zwischen Appenweier und Offenburg 3 Kilometer Stau. Verzögerung bis zu 20 Minuten. Die A6 Nürnberg Richtung Heilbronn ist in Höhe Schnelldorf wegen eines Polizeieinsatzes gesperrt. A8 Karlsruhe Richtung Stuttgart. Zwischen Pforzheim West und Pforzheim Ost 4 Kilometer stockender Verkehr. A81 Singen Richtung Stuttgart. Zwischen Horb und Rottenburg Unfallaufnahme 5 Kilometer Stau. Verzögerung bis zu 40 Minuten.
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5: Und hier ist Pop, eure Abendshow am Freitag mit Markus Barsch und Teddy Swims. Hi.

0: Hallo, hier ist Pop, eure Abendshow. Na, wen hättet ihr lieber in der Tasche? Leonardo da Vinci oder einen Eisvogel? Und alle so, hä? Was redet er? Es geht um die neuen Euroscheine, die es bald geben soll. Die sollen ja ganz neu aussehen. Theresa Lien ist hier aus dem Zaster Pop die Abendshow Spezialteam. Können wir da selber noch unsere Designideen in den Ring werfen? Ich hätte einen Kuli, Theresa.
1: Nee, leider nicht. Aha. Die Themen der einzelnen Scheine sind soweit schon mal fix. Entweder wird es eine Kollektion mit europäischer Kultur geben, okay, oder, also da ist dann eben Leonardo DiCaprio und Marie Curie drauf. Oder
0: Leonardo DiCaprio?
1: Leonardo da Vinci. Ich hätte gerne.
0: Was für ein lustiger Versprecher war das denn? Ich schmeiß mich weg. Ich hätte nur noch mit Leonardo DiCaprio gezahlt. Das ist ja toll. Oder Marie Curie, also Leonardo da Vinci oder Marie Curie, okay. Ja. Marie Curie kenne ich auch, Erfinderin der Currywurst.
1: Genau.
0: Was ist die andere Kollektion?
1: Oder die Kollektion mit Flüssen und Vögeln.
0: Okay. Also schade, können wir selber nicht malen. Aber trotzdem können wir alle ja, wir Europäer, können die neuen Scheine ja irgendwie mitgestalten. Wie können wir das machen?
1: Auf der Seite der Europäischen Zentralbank, der EZB, kann man momentan über die Designs abstimmen. Das sieht dann so aus, erst bewertet man die Kollektion Europäische Kultur mit allem Allgemeinen.
0: Die eine Kollektion, die erste, ja.
1: Genau. Da werden die Scheine mit der Vorder- und Rückseite gezeigt. Und unten drunter gibt es eine Auflistung zur Auswahl von gefällt mir sehr gut bis gefällt mir überhaupt nicht.
0: Okay.
1: Wenn man sich dann entschieden hat, ploppt nochmal eine Frage auf. Und da muss man sagen, was einem an dem Design gefällt oder eben gar nicht gefällt. Da gibt es dann so Sachen zur Auswahl wie die Banknote sieht einfach gut aus, ganz profan.
0: Ja.
1: Oder das Design schafft ein Gefühl der Zugehörigkeit zu Europa.
0: Okay, im besten Fall ist das ja so.
1: Genau. Anschließend kommt das Ganze nochmal für die Kollektion, ja, Flüsse und Vögel.
0: Okay.
1: Und ganz zum Schluss muss man nochmal unterschiedliche Designarten der jeweiligen Kollektionen bewerten.
0: Aha.
1: Mal ein bisschen abstrakter, dann wieder grafischer, da ist alles dabei.
0: Das hört sich an, das dauert Stunden. Kriegt man da wenigstens einen dieser 9-Euro-Scheine zur Belohnung oder für,
1: nee,
0: Arbeitsaufwand?
1: Leider nicht, aber es dauert gar nicht so lange. Also irgendwie 5 Minuten kann man sich da einmal durchklicken und dann, okay, hat man mitbestimmt, welchen Euroschein wir demnächst in der Tasche haben.
0: Ende des Jahres sollen sie schon da sein, die 9-Euro-Scheine.

0: Hier kommt noch was aus dem Verkehrszentrum. Vorsicht auf der A61 Ludwigshafen Richtung Koblenz zwischen Laudert und Pfalzfeld. Da liegt ein Plastikteil auf der linken Spur.
1: DJ Gotha, Jason Derulo neu, Mi Chico in der Abendshow.

0: Leona Lewis, Bleeding Love, in eurer Abendshow. Ich habe schon mal erzählt heute, dass heute ist zweierlei. Heute ist der Tag der Freude. Das ist schön. Wir hoffen, ihr freut euch ein bisschen über irgendetwas Schönes vielleicht. Das wäre doch schön. Aber heute ist zufällig auch der Tag des flachen Witzes. Ob das irgendwie zusammenhängt, ist uns nicht bekannt, aber wir finden es gut. Deswegen baten wir heute schon um 07221 2011 Flachwitze aller Art. Hier ist Andreas. Freischlag aus, schreibt er nicht dazu. Das ist... Den kannte ich noch nicht.
1: Was ist weiß und rollt den Berg hinauf? Eine Lawine mit Heimweh.
0: Lawine mit Heimweh, das ist ja krass. Hier, Lucien aus Luxemburg. Wieso tranken die Franzosen während der Revolution keinen Kaffee? Weil sie wollten Liberté. Der ist schön, ne? Sigi aus Mühlenbach. Was ist eine Frucht, die sich nicht traut? Eine Feige. Hier ist noch Jörg. Treffen sich ein Brett und ein Stein am Strand. Sagt der Stein, ich bin ein Stein. Sagt das Brett, wenn du ein Stein bist, dann bin ich Brett Pitt. Ha, ha, ha. Hier ist noch irgendwo die Birgit. Das ist auch gut.
2: Hallo, hier ist die Birgit aus Baumholder. Was macht ein 10 Kilo schwerer Spatz auf dem Ast? Ja.

guck mal, nee, ein Missverständnis. Wir haben Fehler gemacht. Wir geben es offen und ehrlich zu. Eben haben wir über die 9-Euro-Scheine gesprochen, deren Design wir mitbestimmen können. Ja, aktuell noch auf der Seite der Europäischen Zentralbank, der EZB. Geht mal hin, macht mit, stimmt ab. Und dann habe ich eben flachsig gesagt, Ende des Jahres haben wir die alle in der Tasche. Nee, Ende des Jahres stellt die EZB die erst vor, die neuen Scheine. Und dann dauert es nochmal 2 Jahre, bis wir

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1: Um 22 Uhr mit Ramin Movasakian. Der neue Unionsfraktionschef Frey hat die Kabinettsumbildung von Kanzler Merz verteidigt, trotz der Unsicherheit über die Nachfolge von Verkehrsminister Schnieder. Der hatte am Vormittag über seine geplante Entlassung informiert, wozu es bislang aber nicht kam. Leo Eder berichtet.
2: Merz wollte eigentlich den CDU-Finanzexperten Günzler zum neuen Verkehrsminister machen. Der sagte aber ab, weshalb Schnieder erstmal im Amt bleibt. Bei einer Veranstaltung in Stuttgart sagte Frey am Abend, das, was vorgefallen sei, könne passieren. Denn auch in der Spitzenpolitik könne man Pech haben. Merz hatte am Mittag die bisherige Gesundheitsministerin Warken zur neuen Kanzleramtschefin ernannt. CDU-Generalsekretär Linnemann übernimmt dafür das Gesundheitsressort.
1: US-Präsident Trump hat den EU-Staaten wegen der Strafe für Google mit einer Zollerhöhung gedroht. Auf seiner Online-Plattform schreibt er, die Europäische Union werde einen sehr hohen Preis bezahlen. Die EU-Kommission hatte gestern gegen Google eine Strafe in Höhe von 890 Millionen Euro verhängt, wegen unfairer Geschäftspraktiken, wie es heißt. So soll Google unter anderem bei Suchanfragen die Konkurrenz benachteiligt haben. Bei der Tour de France hat Tadej Pogačar aus Slowenien die 19. Etappe gewonnen. Nach 128 Kilometern erreichte er als erster das Ziel in Alpe d'Huez. Und das, obwohl es lange nicht danach aussah, wie Sportreporter Holger Gerska berichtet.
3: Am Fuße des Schlussanstiegs lag der Slowene noch über 3 Minuten hinter einer Ausreißergruppe zurück. Er attackierte dann 13 Kilometer vor dem Ziel und gewann letztlich sogar alleine. Er hatte einen kleinen Vorsprung auf den Besten aus der Ausreißergruppe, auf den kleinen Franzosen Lenny Martinez. Dritter wurde Richard Carapaz aus Ecuador. Damit ist Tadej Pogačar, der Tour de France Gesamtsieg, kaum noch zu nehmen, denn er liegt über 7 Minuten vor dem zweitplatzierten Remco Evenepoel. Der Kapitän der deutschen Red Bull-Mannschaft zeigte aber auch eine starke Leistung und war deutlich besser im Klettern als seine Rivalen um Platz 2 und 3.
1: Neben Deutschland soll auch Italien einen neuen Trainer für die Fußballnationalmannschaft gefunden haben. Wie italienische Medien berichten, übernimmt Ex-Nationalspieler Andrea Pirlo das Amt. Offiziell bestätigt ist das noch nicht. Pirlo soll wie Klopp beim DFB einen Vertrag bis zur WM 2030 erhalten. Die Italiener hatten die letzten 3 Weltmeisterschaften verpasst. Das Wetter für Deutschland. In der Nacht ist es im Norden bedeckt, ansonsten sternenklar. Die Tiefstwerte liegen bei 16 bis 7 Grad. Morgen bleibt es im Norden oft grau, vereinzelt mit Schauern. Im restlichen Land dagegen viel Sonnenschein. Im Südwesten und am Alpenrand sind ab dem Abend Gewitter möglich. Die Temperaturen erreichen maximal 21 bis 33 Grad. Am Sonntag gibt es im Norden und im Westen immer wieder Schauer und Gewitter, sonst meist sonnig. Dazu werden es 20 bis 31 Grad. Die Zeit 22.03 Uhr.
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4: Die A5 Karlsruhe Richtung Basel ist zwischen Offenburg und Lahr wegen einer Baustelle bis 5 Uhr gesperrt. A5 Karlsruhe Richtung Frankfurt zwischen Kronau und Waldorf-Wiesloch Baustelle. Die linke Spur ist gesperrt, 4 Kilometer Stau, Verzögerung bis zu 25 Minuten. Die A6 Nürnberg Richtung Heilbronn ist in Höhe Schnelldorf wegen eines Polizeieinsatzes gesperrt. A81 Heilbronn Richtung Stuttgart zwischen Stuttgart-Feuerbach und Dreieck-Leonberg Wartungsarbeiten. Die linke Spur ist gesperrt, 2 Kilometer Stau, Verzögerung bis zu einer Viertelstunde.
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5: Freitagabend mit Markus Barsch. Hallo, schön, dass ihr da seid. Machen wir gleich erstmal ein Quiz.
6: Oh ja,
5: ich hab noch eins.
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Hier ist Pop, eure Abendshow. Es ist 22.10 Uhr am Freitagabend. Wir hoffen, es geht allen gut. Wir wollen ein spontanes Schnellstquiz mit euch machen. Wollen euch was schenken? Natürlich nicht. Müsst euch das sauer verdienen in unseren sehr, sehr schweren Quiz. Da fällt mir ein, ich glaube, ich muss da was einbauen ins nächste Quiz. Guck mal, der allwissende Abendschokoländer hat mich gerade darüber aufgeklärt, dass heute Emilia Earhart Geburtstag hätte. Sie würde 129. 24. Juli 1897 ist Emilia Earhart geboren. Eine amerikanische Flugpionierin mit ganz vielen Rekorden. Zum Beispiel flog sie als erste Frau 1932 alleine über den Atlantik. Wenn ihr mal Zeit und Muße habt, dann lest mal den Wikipedia-Artikel zu Emilia Earhart. Ne? Das liest sich wie ein Krimi. Sie ist mit 39 Jahren abgestürzt. Und zwar beim Versuch einer Weltumrundung. Sie mit dem Flugzeug irgendwo verschollen. Da gibt es Theorien, was da passiert sein könnte. Es stellen sich einem die Härchen auf. Es ist sehr, sehr spannend zu lesen. Der Wikipedia-Eintrag von Emilia Earhart, die heute 129 Jahre alt würde. Eine Fliegerin. Komm, wir machen das spontane... Das spontane Fliegerei-Schnellstquiz. Wenn ihr schon mal ein Flugzeug gesehen habt, hey, dann seid ihr richtig. 07221 2011 07. Es gibt viele, die sagen, Baschi, sag nicht immer die Nummer so schnell. Es gibt ja Leute, die zum ersten Mal das Radio anmachen oder so, und dann geht die Nummer so schnell. Bloß weil wir die seit vielen Jahren kennen und benutzen, ne, heißt ja nicht, dass alle sich so schnell merken können. 07221 2011. Wenn ihr zum Beispiel wisst, dass Flugzeuge ganz oft ein Strahltriebwerk dran haben, damit sie vorwärts kommen, oder einen Propeller, dann seid ihr richtig. Das spontane Fliegerei-Schnellstquiz. Wir verneigen uns vor Emilia Earhart und spielen das spontane Fliegerei-Schnellstquiz. 07221 2011. Nach Nico Santos.

0: Part 2, Nico Santos. In eurer Abendshow. Hallo Deutschland, schön, dass ihr da seid. Die gemeinsame Abendshow in der ARD von Bremen 4, HR3, MDR Jump, NDR 2, RBB 888, SR 1 und WDR 2. Produziert für euch jetzt mit einem spontanen Schnellstquiz von SWR 3. Und das spielen wir zusammen mit Philipp aus Hessen, aus Löhnberg. Hallo Philipp!
1: Hallo!
0: Da bist du!
1: Hallo Markus!
0: Na?
1: Mit C, nicht
0: was,
1: mit K.
0: Was, mit C, nicht mit K, das stimmt. Philipp, was bist du noch unterwegs um 17:45? Ist schon dunkel?
1: Junge. Ja, wir waren gerade ein bisschen bei Burger King was essen und jetzt geht's eigentlich nach Hause.
0: Sehr gesund. Wer lacht da? Wer ist das?
1: Ja, eine Freundin von mir sitzt nebendran.
0: Alles klar. Kann die das auch mithören? Könnt ihr zusammenraten?
1: Wir können zusammenraten, denke ich, ja.
0: Das ist super. Heute vor 129 Jahren ist Amelia Earhart geboren, eine amerikanische Flugpionierin, die hat sagenhafte Sachen gemacht. Zum Beispiel ist sie als erste Frau über den Atlantik geflogen. Das haben nicht viele gemacht. Philipp, ganz kurz, du hast mir erzählt, du willst auch gerne, müsst einen Pilotenschein machen, klein erstmal, ne?
1: Genau.
0: Das ist
1: so
0: super.
1: Für Segelflugzeuge, aber jetzt nicht so einen großen Airbus, irgendwas Kleines.
0: Ja, wart's mal ab, wenn du da Blut leckst oder so in deinem Segelflieger, dann geht's vielleicht weiter.
1: Muss man mal schauen, ne?
0: Wir schauen einfach mal. Meld dich bitte bei uns dann. Da kannst du uns mitnehmen oben. Dann können wir es mal von oben angucken, ja alles.
1: Jawohl.
0: Philipp, wie heißt die Freundin?
1: Die Finja heißt die Freundin.
0: Finja. Philipp und Finja. Die Frage, die erste Frage für euch. Also den Weg in die heutige Fliegerei geebnet, ne? Also dass da ein Flugzeug ist, das man steuern kann und das einen Motor vorne dran hat. Das haben die amerikanischen Brüder Wright, Wilbur und Orville im frühen 20. Jahrhundert. Die haben das Fliegen quasi besser gemacht, als es vorher war. Aber ein deutscher Luftfahrtpionier, der hat die beiden Brüder inspiriert, sich das mit dem Fliegen mal genauer anzugucken. Wer war dieser deutsche Luftfahrtpionier? A. Ocelot Lilienthal oder B. Daniel Düsentrieb aus Duisburg oder C. Otto Lilienthal?
1: Ja, muss ich jetzt ganz doll überlegen.
0: Ja.
1: Ich frage auch mal die Freundin gerade.
0: Bitte, Finja, gib auch du dir Mühe, Finja.
1: Ja, wir sind jetzt am Überlegen zwischen Daniel Düsentrieb und Daniel Düsentrieb.
0: Ja, okay. Wirklich? Nee, was?
1: C. Ich würde dann mal beantworten.
0: Ja.
1: Ja, der A, der Otto.
0: Otto Lilienthal ist richtig. A war der Ocelot Lilienthal. Das war der Schwager von Otto. Das ist richtig.
1: Ja.
0: Otto Lilienthal. Der ist 1896 ist der abgestürzt mit seinem Fluggerät. Ne? Aber das haben die amerikanischen Brüder gelesen in der Zeitung. Das ging ja um die Welt, dass der geflogen ist, der Otto Lilienthal zum ersten Mal. Der ist der erste Mensch, der erfolgreich wiederholbare Flüge mit seinem Gleitflugzeug, noch ohne Motor, gemacht hat. Ne? Und da haben die Brüder Wright gedacht, das könnte man wahrscheinlich irgendwie, das könnte man nochmal, das müssen wir uns nochmal angucken, weil viele sagten ja, der Mensch kann nicht fliegen. Hört mal auf mit dem Scheiß. Jetzt wird's ernst, Freunde. Was funken die Leute, die fliegen oder zum Beispiel auch Schiff fahren, die funken das auch, wenn sie in allergrößte Not geraten? Was funken die für ein Wort? Was sagen die in ihr Funkgerät, wenn man das auf Deutsch übersetzen würde? A. Juniwoche. B. Juli-Sommer. Was gibt's denn da zu lachen? C. Maitag. Also Juniwoche oder Juli-Sommer oder eventuell Maitag.
1: Ich wollte die Witze selbst bringen, habe sie vorweggenommen.
0: Entschuldigung.
1: Das ist der sogenannte Maitag.
0: Das ist Mayday, ganz genau. Aus dem Französischen ist das, kommt das von Mayday, M-Apostroph-A-I-D-E-Z. Helft mir.
1: So.
0: Mayday. Helft mir. Ja. Mayday. Ja, Mensch, Philipp, du bist wahrscheinlich, jetzt lachst du über die Frage, weil du das bestimmt weißt. Das weiß ja jemand, der fliegen möchte, wie du. Was machst du, wenn du mit deinem Flugzeug mal ein Looping fliegen willst? A. Du ladst mit dem linken Fuß voll ins Seitenruder. B. Du drehst dein Steuerhorn, also das Lenkrad im Flugzeug, oder dass du den Steuerknüppel vielleicht, wenn du einen hast, ganz nach links, ist wichtig, nach links. Oder C. Du ziehst deinen Steuerknüppel oder dein Steuerhorn an dich ran. Für ein Looping. Oh.
1: Also so für ein Looping einmal um die eigene Achse oder so richtig?
0: Ja, um welche denn? Ganz genau. Ja, ein Looping. Du willst ein Looping machen. Weißt, wie ein Looping aussieht, weißt du, ne? Achterbahn und so?
1: Ja.
0: Ja.
1: Da muss man, wenn man abhebt, das Steuerhorn eigentlich also nach hinten ziehen zu sich.
0: Exakt.
1: Ja.
0: Das machst du beim Looping auch. Tada!
1: Ja. Wahnsinn.
0: Aber super. Frag vorher das Flugzeug. Es mögen nicht alle Flugzeuge.
1: Ja. Wenn du in meine kleinen Segeldinger nicht.
0: Ja, du kannst, mit dem Segel, ich habe mal Kunstflug gemacht mit meinem alten Fluglehrer damals. Der hat mich mitgenommen mit seinem Segelflieger. Das war ein Segelflieger, der Kunstflug kann. Mir war noch nie so schlecht.
1: Ja, gut.
0: Und ich war kurz vor der Ohnmacht auch. Das waren G-Kräfte. Alter, wenn du Lust hast, vor deinem Segelflugschein, machst du mal eine Runde Segelflug, Kunstflug. Macht total Spaß. Man wird verrückt. Das Achterbahn ist dagegen echt nix. Philipp, wir schenken dir was. Grüße nach Hessen. Bleib dran.
1: Alles klar. SDR danke.
0: 3.
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Hier ist Bob, eure Abendshow, kurz vor halb elf. Wollt euch noch was Neues zeigen? Nämlich was Neues von Carly Rae Jepsen. Carly Rae Jepsen, das ist ja die Frau, die verantwortlich ist für einen der aller klebrigsten Ohrwürmer. Also im Sinne von, geht nie wieder aus dem Ohr raus. Der ganzen Welt aus den Nullern. Call me maybe. Call me maybe ist einer der aller erfolgreichsten Songs aus den 2010er. Das war nicht die Null, das waren die Zehner. Die Zehnerjahre, ne? Wahnsinn. Unfassbare Streams, Trilliarden Streams. Bis heute, Carly Rae Jepsen, Call Me Maybe. Jetzt gibt es einen neuen Song von ihr, den wir euch mal zeigen wollen. Es gab zwischendurch noch andere Songs von ihr, haben euch auch gezeigt. Aber die wurden nicht so richtig Hits. Hier ist After All, Carly Rae Jepsen, neue Abendshow.

0: Cool, Carly Rae Jepsen, After All, neu in eurer Abendshow. Video mal angucken, da ist so die Party's over, ne? Das war eine große Party, sie läuft so leicht pastellmäßig durch die Bude und da sie liegen überall noch die Sachen rum. Party's over, der Zirkus hat die Stadt verlassen.
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2: In der Nacht kühlt es unter klarem Himmel auf 16 bis 7 Grad ab. Morgen wieder viel Sonne. Am späten Nachmittag wird es im südlichen Baden-Württemberg wolkiger. Hier sind morgen Abend örtlich auch noch Regenschauer oder Gewitter drin. Die Höchstwerte 26 Grad in Baiersbronn bis 33 Grad in Worm.
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3: Vorsicht bitte auf der A62 Nonnweiler Richtung Landstuhl. Zwischen Nofelden-Tückesmühle und Birkenfeld liegt ein Tier auf der Fahrbahn. Vorsicht bitte im Kreis Merzig-Wadern auf der Landesstraße 157. Zwischen B268 in Losheim am See und Bachem befindet sich eine ungesicherte Unfallstelle. Die A5 Karlsruhe Richtung Basel ist zwischen Offenburg und Lahr wegen Bauarbeiten bis 5 Uhr gesperrt. A5 Karlsruhe Richtung Frankfurt zwischen Kronau und Waldorf-Wiesloch 4 Kilometer Stau vor einer Baustelle. Die A6 Nürnberg Richtung Heilbronn ist in Höhe Schnelldorf wegen eines Polizeieinsatzes gesperrt. A81 Heilbronn Richtung Stuttgart zwischen Stuttgart-Feuerbach und Dreieck Leonberg Wartungsarbeiten. Die linke Spur ist gesperrt, 2 Kilometer Stau, Verzögerung bis zu einer Viertelstunde.
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Update. Küss mich und dann falle ich vielleicht tot um. Es wäre möglich, dass das so ist. Alias Pop, eure Abendshow. Gerade Olivia Rodrigo. Drop Dead. Wir haben heute mal erzählt, dass heute nicht nur der Tag der Freude ist, was schön ist. Wir hoffen, ihr hattet Freude heute oder habt sie noch. Zweitens, heute ist auch der Tag des alten Witzes oder des Flachwitzes. Es hört nicht auf, wir haben das mal eben erzählt, schon kommen tausende von Flachwitzen. Hier eine neue Runde Flachwitze oder alte Witze. Sandra schickt uns mit lieben Grüßen den Flachwitz vom Sohn Tom. Was genau, das gefällt mir auch, was genau wird hier geschrieben, was genau ist gelb, steht vor dem Baum, kommt aber nicht hoch? Das Postauto. Der ist gut. Das ist sehr schön. Wie heißt ein Bumerang, der nicht zurückkommt? Von Carsten. Stock. Wie heißt der Bumerang, der nicht zurückkommt? Stock. Sehr schön. Was Olli fragt, was machst du mit einer kaputten Kaffeemaschine? Mit einer kaputten Kaffeemaschine machst du natürlich Cappuccino. Es wird immer schlimmer. Letzter, Joachim Birkenhainer. Hallo Baschi, kennst du eine Wurstsorte mit U? Nee? Aufschnitt.

Der Tag des Flachwitzes. Ich kann nichts dafür, es hört nicht auf. Aber jetzt ist mal Schluss, letzte Runde, okay? Weil es hat auch irgendwann sein Ende. Nicht nur die Wurst und so. Noch ein Flachwitz zum Tag des Flachwitzes. Heute ist der Tag.

0: des alten Witzes, des flachen Witzes. Her damit, Jens Bruchmann aus Paderborn. Hallo, liebes Flachwitz-Team. Was ist weiß und hat 21 Hälse? Ein Schwan mit einem Kasten Bier auf dem Rücken.
1: Na klar.
0: Michael aus dem Ahrtal, mein Lieblingsflachwitz. Zwei Kannibalen sitzen am Feuer und essen einen Clown, sagt der eine von beiden. Der schmeckt aber komisch. Hier ist noch
1: Jörg
0: Hohrenkamp. Was ist rot und schlecht für die Zähne? Ein Ziegelstein. Ja. Lukas aus Gummersbach. Wo sind Elefanten heimisch? Na klar, in Rüsselsheim. Und ganz viele von euch schreiben, Barschi, wann kommt endlich, apropos Flachwitz, ich kann gar nicht durchklicken, so viele Mails sind es, wann kommt eigentlich der Umberto-Witz zum Thema Flachwitz? Ja, jetzt.
2: Ja, bitte?
3: Mein Name ist Umberto.
2: Ja, und?
3: Ich bin hier, um Ihre Tochter flachzulegen.
2: Um was bitte?
3: Umberto!
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5: Schnell Sienna Spyro. Material Lover.

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1: Um 23 Uhr mit Ramin Movasakian. Der Waldbrand an der französischen Atlantikküste gerät immer weiter außer Kontrolle. Laut Innenminister Nunez mussten bereits 110.000 Menschen ihre Wohnungen verlassen und in Sicherheit gebracht werden. Aus unserer Nachrichtenredaktion berichtet Leo Eder.
2: 80 Gebäude und ein Campingplatz sind durch das Feuer zerstört worden, wie Innenminister Nunez mitteilte. Da der Wind gedreht hat, nähern sich die Flammen langsam Bordeaux. Die Stadt sei aber momentan nicht unmittelbar bedroht, heißt es. Allerdings ist am Abend der dortige Flughafen wegen dichten Rauchs gesperrt worden. Etwa 14.000 Hektar Vegetation sind inzwischen niedergebrannt, eine Fläche größer als Paris. Die EU hat inzwischen mehrere Löschflugzeuge und Hubschrauber in die betroffene Region entsandt. Seit dem Abend berät die Regierung in einer Krisensitzung über das weitere Vorgehen.
1: Der neue Unionsfraktionschef Frei hat die Kabinettsumbildung von Kanzler Merz verteidigt, trotz der Unsicherheit über die Nachfolge von Verkehrsminister Schnieder. Das, was jetzt vorgefallen sei, könne passieren. Auch in der Spitzenpolitik könne man Pech haben, so Frei. Verkehrsminister Schnieder hatte am Morgen eine SMS an mehrere Bundestagsabgeordnete verschickt und erklärt, Merz werde ihn als Minister entlassen. Dazu kam es jedoch nicht, da der gewünschte Nachfolger, CDU-Finanzexperte Günzler, abgelehnt hat. Der britische Jurist Karim Khan ist nicht mehr länger Chefankläger des Internationalen Strafgerichtshofs. Die Vertragsstaaten haben den 56-Jährigen in einer Sondersitzung abgesetzt. Hintergrund sind Vorwürfe des sexuellen Missbrauchs. Aus New York berichtet Martin Ganzelmeier.
3: Eine Untersuchungskommission der Vereinten Nationen kam zum Ergebnis, dass Khan sexuellen Kontakt zu seiner Mitarbeiterin hatte, der nicht einvernehmlich war. Der 56-jährige Chefankläger hat die Vorwürfe stets abgestritten. Der Brite Khan war seit 2021 Chefankläger und hatte einen Haftbefehl gegen Israels Präsident Netanyahu beantragt, wegen mutmaßlicher Verbrechen im Gazakrieg. Das Aus für Khan hat jedoch keine Auswirkung auf diesen Haftbefehl.
1: In den USA gibt es einen neuen Höchststand bei Masernfällen. Laut Gesundheitsbehörde CDC wurden seit Jahresbeginn landesweit 2318 Erkrankte registriert. Das sind jetzt schon fast 30 mehr als im gesamten vergangenen Jahr. Und das galt als schlimmstes Masernjahr seit 3 Jahrzehnten. Das Wetter für Deutschland. In der Nacht ist es im Norden bedeckt, ansonsten sternenklar, die Tiefstwerte 16 bis 7 Grad. Morgen bleibt es im Norden oft grau, vereinzelt mit Schauern. Im restlichen Land dagegen viel Sonnenschein bei Temperaturen von maximal 21 bis 33 Grad. Am Sonntag gibt es im Norden und Westen immer wieder Schauer und Gewitter, sonst meist sonnig bei 20 bis 31 Grad. Die Zeit gleich 23.03 Uhr.
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4: Vorsicht bitte auf der A5 Karlsruhe Richtung Basel. Zwischen Freiburg Nord und Freiburg Mitte befindet sich eine ungesicherte Unfallstelle. Vorsicht bitte auf der A62 Landstuhl Richtung Nonnweiler. Zwischen Birkenfeld und Nofelden-Tückesmühle stehen mehrere defekte PKW und es sind Personen auf der Fahrbahn. Vorsicht bitte auf der B28 Hittistetten Richtung Neu-Ulm. Zwischen Senden und Neu-Ulm steht ein defektes Fahrzeug. Die A5 Karlsruhe Richtung Basel ist zwischen Offenburg und Lahr wegen Bauarbeiten bis 5 Uhr gesperrt. A5 Karlsruhe Richtung Frankfurt zwischen Kronau und Waldorf-Wiesloch 4 Kilometer Stau vor einer Baustelle. Die A6 Nürnberg Richtung Heilbronn ist in Höhe Schnelldorf wegen eines Polizeieinsatzes gesperrt. A81 Heilbronn Richtung Stuttgart zwischen Stuttgart-Feuerbach und Dreieck-Leonberg Wartungsarbeiten. Die linke Spur ist gesperrt, 2 Kilometer Stau, Verzögerung bis zu einer Viertelstunde.
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5: Am Freitagabend mit Markus Barsch. Hallo, schön, dass ihr da seid. Freitag ist neue Musiktag. Heute auch neu erschienen, das neue Album von Tyler aus Südafrika. Das gucken wir uns gleich mal ein bisschen näher an.
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Hallo Deutschland, hier ist Pop, eure Abendshow am Freitagabend. Wenn ihr zufällig das Eröffnungsspiel der Fußball-Weltmeisterschaft neulich zwischen Mexiko und Südafrika im Aztekenstadion in Mexico City angeguckt habt, dann, und da ein bisschen früher eingeschaltet habt vielleicht, bevor ihr da anpfiff, da sang diese Frau, um die es jetzt geht, die Nationalhymne Südafrikas, hier.

der Stimme, man kriegt schon wieder Gänsehaut. Das ist Tyler, 24 Jahre alt, aus Johannesburg. Ne? Der größte weibliche Pop-Export, den Südafrika hat, mit mittlerweile Millionen Followern und Milliarden, Trilliarden, Fantastilliarden Streams. Ihr erstes Album, Tylers erstes Album, 2024 kam das. Das hieß einfach auch nur Tyler. Zwar auch in Deutschland in den Charts, da kennt man eventuell noch das hier von. Warte mal.

Push to Start. Da hat sie auch einen Grammy für bekommen, für diese Single Push to Start, in der Kategorie Best African Music Performance. Ne? Die zufällige, diese Kategorie ist zufälligerweise erst 2024 geschaffen worden. Die Kategorie Best African Music Performance, als Tylers Debütalbum rauskam, hat sie auch gleich einen Grammy gekriegt. Wahrscheinlich ist die Kategorie extra für Tyler erfunden worden. Könnte man jetzt mutmaßen. Jetzt gibt es ein neues Album von Tyler, heute erschienen. Es heißt A-Pop. A-Sternchen-Pop. Da haut sie gleich stolz und zu Recht den Stempel drauf, was sie macht, nämlich African Pop. Sie mischt eben den Pop mit afrikanischen Elementen, mit afrikanischen Sounds und Rhythmen. Das hört man auch gut in der Single, in der aktuellen Single vom neuen Album, die sie zusammen mit Sarah Larsson aus Schweden gemacht hat. Ne? She Did It Again, Tyler vom brandneuen Album A-Pop in der

0: Teller warten wir gerade, bitte.
1: Hier kommt noch was aus dem Verkehrszentrum. Vorsicht bitte in beiden Richtungen auf der A7 Hannover-Hamburg. Zwischen Hamburg-Hausbruch und Waltershof. Da sind Personen auf der Fahrbahn. Vorsichtig sein bitte. Und gut und sicher und bald ankommen.

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8: In der Nacht kühlt es unter klarem Himmel auf 16 bis 7 Grad ab. Morgen wieder viel Sonne. Am späten Nachmittag wird es im südlichen Baden-Württemberg wolkiger. Hier sind morgen Abend örtlich Gewitter drin. Die Höchstwerte 26 Grad in Baiersbronn bis 33 Grad in Worms.
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9: Vorsicht bitte auf der A3 Würzburg Richtung Frankfurt. Zwischen Hanau und Obertshausen ist ein Fahrradfahrer unterwegs. Vorsicht bitte auf der B311 Christian-Scherer-Straße Meßkirch-Geisingen. Zwischen Tottlingen und Möhringen-Vorstadt befindet sich eine Person auf der Fahrbahn. Vorsicht bitte auf der Landesstraße 122 Osterbrücken. Zwischen Hof und B420 befindet sich eine ungesicherte Unfallstelle. Die A5 Karlsruhe Richtung Basel ist zwischen Offenburg und Lahr wegen Bauarbeiten bis 5 Uhr gesperrt. A5 Karlsruhe Richtung Frankfurt zwischen Kronau und Waldorf-Wiesloch 4 Kilometer Stau vor einer Baustelle. Die A5 Karlsruhe Richtung Basel ist in Höhe Freiburg-Nord nach einem Unfall gesperrt. Die A6 Nürnberg Richtung Heilbronn ist in Höhe Schnelldorf wegen eines Polizeieinsatzes gesperrt. A81 Heilbronn Richtung Stuttgart. Zwischen Stuttgart-Feuerbach und Dreieck-Leonberg Wartungsarbeiten. Die linke Spur ist gesperrt, 2 Kilometer Stau, Verzögerung bis zu einer Viertelstunde. B62 Altenkirchen Richtung Siegen. Zwischen Oetterschagen und Wissen kommt es wegen eines Brandes zu einem Feuerwehreinsatz. Sichtbehinderung durch Rauch, Polizei ist vor Ort.
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0: Jetzt kommt wieder das Klavier. The Bowser, Grüße nach Finnland, Magnetic.

0: denke, seit der Song draußen ist, anderthalb Jahre oder was drauf rum, wo das her ist. Er hat es irgendwo her gemopst. Diese Akkorde und dieses
1: Wenn ihr es wisst, sagt mir Bescheid, bitte.
0: 07221211. Gerne Bescheid. Dieses Streicher und so, dieses Synthi-Streicher und dieses Egal. Hey Deutschland, ihr habt noch nicht gelacht heute. Das darf doch nicht wahr sein. Dafür habt ihr doch uns, eure Abendshow. Jetzt Simon Stäblein. Fleiß Simon zahlt sich halt aus. 14 Jahre lang ist er schon unterwegs, ganz klein angefangen. Und jetzt ist Simon Stäblein einer der besten Comedians Deutschlands. Der ist ja dabei bei dieser gleichnamigen Mixshow, ne, die besten Comedians Deutschlands. Und ist aber auch überall immer solo unterwegs stattdessen. Klassisch verreisen, da hat er gar keine Zeit für.
2: Ich habe auch gemerkt, so dass das Verreisen auch, ich bin jetzt 38 und ich will eigentlich gar nicht mehr so viel verreisen. Ist anstrengend auch. Wisst ihr, was mit 38 auch cool ist? Sitzen. So, ich muss irgendwie habe ich nicht mehr das Gefühl, ich muss die ganze Zeit irgendwo hin. So, ich kann doch auch einfach mal eine Doku über Italien gucken. Also wenn ich verreise, dann will ich es richtig machen und nicht diese Billigreise, wo du dann in so einem Ryanair-Flugzeug nach 7 Stunden völlig dehydriert von so einer Frau gefragt ist, wollen Sie einen Rubbel los? Und ich so, nee, ich hätte gerne meine Würde zurück, wenn ich ehrlich sein soll. Wenn man arm verreist, ey, und die machen es einem auch nicht einfach, ne? Warum müssen wir alle im Flugzeug einmal durch die Business Class durchlaufen? Warum muss ich so einem Fettsack dabei zuschauen, wie er per Knopfdruck in die Liegeposition fährt und sich so einen Trüffelcracker reinschmeißt? Und mich anschaut und sich denkt, du Loser. Und dann musst du hin in diesen Geflügeltransporter rein, weißt du? Und nach 5 Stunden dein Essen aus so einer Aluschale rauspicken, weil du gar keinen Platz hast, deine Hände einzusetzen. Das ist doch absolut unwürdig. Für mich ist Urlaub auch einfach nur hinlegen und fressen. Bisschen Sport vielleicht, aber sonst will ich nichts machen. Wenn Leute mal kommen, dann sollen wir einen Abenteuerurlaub machen. Ich so, ich will liegen und keinen Tetanus. Können wir einfach nur irgendwo sein. Wir können mal fremde Kulturen kennenlernen. Ich so, wenn ich fremde Kulturen kennenlernen will, gehe ich bei mir in Penny. Also ich muss.
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Mach sie gleich. Warte. Pink, ist ja schon gleich 12. Was poppt denn hier noch für ein Posting auf, wie ein Pilz aus dem Boden in unseren Lieblingssozial-O-Netzwerken? Hier, Bazilla postet, ich dachte als Kind auch, nichts demütigt mehr als Bundesjugendspiele. Aber jetzt schaut mir der Hund dabei zu, wie ich seine Kacke eintüte. Ich muss auch noch Hundekacke eintüten. Das war Pop die Abendshow mit Markus Barsch. Gleich ist Anno Wilhelm hier für euch in der Popnacht. Habt eine schöne.

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1: Um 0 Uhr mit Klaus Regineck. Der Waldbrand an der französischen Atlantikküste ist außer Kontrolle. Laut Innenminister Nunez mussten schon rund 110.000 Menschen ihre Wohnungen verlassen und in Sicherheit gebracht werden. Aus der Nachrichtenredaktion dazu Leo Eder.
2: 80 Gebäude und ein Campingplatz sind durch das Feuer zerstört worden, wie Innenminister Nunez mitteilte. Da der Wind gedreht hat, nähern sich die Flammen langsam Bordeaux. Die Stadt sei aber momentan nicht unmittelbar bedroht, heißt es. Allerdings ist am Abend der dortige Flughafen wegen dichten Rauchs gesperrt worden. Etwa 14.000 Hektar Vegetation sind inzwischen niedergebrannt, eine Fläche größer als Paris. Die EU hat inzwischen mehrere Löschflugzeuge und Hubschrauber in die betroffene Region entsandt.
1: Die französische Regierung hat sich am Abend zu einer Krisensitzung getroffen. Thema war das weitere Vorgehen. Auch in Spanien verschärft sich die Lage rund um die Hauptstadt Madrid. Der zuständige Leiter des Katastrophenschutzes meinte, das dortige Feuer sei im Moment nicht zu löschen. Mehrere 10.000 Menschen wurden dort inzwischen in Sicherheit gebracht, darunter auch 5.000 Urlauber. Nach den Problemen beim Austausch von Ministern hat der designierte Unionsfraktionschef Frei Bundeskanzler Merz verteidigt. Merz hat offenbar vor, Verkehrsminister Schnieder zu entlassen und hat ihn nach dessen Angaben auch schon darüber informiert. Ein möglicher Nachfolger, auf den Merz gesetzt hatte, hatte dem Kanzler aber abgesagt. Frei meinte dazu auf einer Veranstaltung in Stuttgart, auch in der Politik könne man Pech haben. Bei der Tour de France hat Tadej Pogačar aus Slowenien die 19. Etappe gewonnen. Sein 5. Etappensieg bei der diesjährigen Tour. Nach 128 Kilometern erreichte er als erster den Skiort Alpe d'Huez. Details von ARD-Sportreporter Holger Gerska.
3: Und am Fuße des Schlussanstiegs lag der Slowene noch über 3 Minuten hinter einer Ausreißergruppe zurück. Er attackierte dann 13 Kilometer vor dem Ziel und gewann letztlich sogar alleine. Er hatte einen kleinen Vorsprung auf den Besten aus der Ausreißergruppe, auf den kleinen Franzosen Lenny Martinez. Dritter wurde Richard Carapaz aus Ecuador. Damit ist Tadej Pogačar, der Tour de France Gesamtsieg, kaum noch zu nehmen, denn er liegt über 7 Minuten vor dem zweitplatzierten Remco Evenepoel. Der Kapitän der deutschen Red Bull Mannschaft zeigte aber auch eine starke Leistung und war deutlich besser im Klettern als seine Rivalen um Platz 2 und 3.
1: Und als bester Deutscher kam Felix Engelhardt auf Platz 46 ins Ziel. Das Wetter in Deutschland. Nachts ziehen in Norddeutschland Wolkenfelder durch, sonst ist es meist klar, die Tiefstwerte 16 bis 7 Grad. Am Tag im Norden und Nordwesten wechselnd bewölkt, sonst sonnig. Im Südwesten und am Alpenrand sind gegen Abend Gewitter möglich. Maximal 21 bis 33 Grad. Die Zeit 0 Uhr 3.
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4: Vorsicht bitte auf der A5 Frankfurt Richtung Kassel zwischen Nordwestkreuz Frankfurt und Bad Homburger Kreuz befindet sich eine ungesicherte Unfallstelle. Vorsicht bitte auf der B50 Kreuz Wittlich Richtung Platten. Zwischen Platten und Hochmoselbrücke steht ein defekter Bus. Die A5 Karlsruhe Richtung Basel ist zwischen Offenburg und Lahr wegen Bauarbeiten bis 5 Uhr gesperrt. A5 Karlsruhe Richtung Frankfurt zwischen Kronau und Waldorf-Wiesloch 4 Kilometer Stau vor einer Baustelle. Die A6 Nürnberg Richtung Heilbronn ist in Höhe Schnelldorf wegen eines Polizeieinsatzes gesperrt. A81 Heilbronn Richtung Stuttgart zwischen Stuttgart-Feuerbach und Dreieck Leonberg Wartungsarbeiten. Die linke Spur ist gesperrt, 2 Kilometer Stau, Verzögerung bis zu einer Viertelstunde.
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5: Mit Anno Wilhelm. Hallo, schön, dass ihr dabei seid. Wir sitzen im Popnacht. Sammeltaxi sammeln ein die kleinen Geschichten eurer Nacht. Was erlebt ihr? Seid ihr mit dem Fahrrad durch die Nacht gefahren? So habe ich es gemacht. Es war grandios. Habt ihr mal wieder so richtig gelacht, weil ihr einen Witz gehört habt? Habt ihr einen Menschen getroffen, der euch besonders berührt? Gerne hier Bescheid sagen. 07221 2011 per WhatsApp oder anrufen. Gleiche Nummer 07221 2011. Und in der Musik schimmert noch ein bisschen Fußball-WM durch. Hier sind Shakira und Burna Boy.
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Katy Perry in der Popnacht am Samstag. Wir kommen zu der großen Frage, kann man eigentlich einem anderen Menschen seriös versprechen, ihn bis ans Ende zu lieben? Wenn man das sagt, und es gibt ja viele Menschen, die das sagen, zum Beispiel bei einer Hochzeit, dann fühlt man das ja hoffentlich auch. Aber das Leben, das wissen wir alle, nimmt ja doch die ein oder andere Steilkurve. Dinge verändern sich, Menschen verändern sich und dann verändert es vielleicht auch die Liebe. Und kann man dieses Versprechen wirklich seriös geben? In seinem neuen Hit On My Soul, auf meine Seele, riskiert es Bruno Mars, da singt er, wir gehören zusammen und Liebe ist so schwer zu finden. Dein Herz brechen, das würde ich niemals. Eher würde ich sterben. Das Versprechen lebenslanger Liebe. Funky, Bruno Mars, On My Soul, neu in der Popnacht.

0: Hier ist die Popnacht. Am Samstag, wir sitzen im Popnacht. Sammeltaxi, sammeln ein die kleinen Geschichten eurer Nacht. Was erlebt ihr? Ich sag mal so, es treffen sich zwei unterschiedliche Schulen. Zu einem gehört Jan aus Berlin. Der ist eher die Schule Kalorienaufbau. Dem geht's gut, der lässt sich richtig gut gehen in dieser Nacht und heute tagsüber.
1: Ich habe heute das schöne Schild auf dem Balkon, schön Wetter. Und die Sonne ein bisschen bräunen lassen. Cocktail getrunken, gute Essen.
0: Ja, klingt wirklich sehr gechillt. Jan aus Berlin. Das ist also die Kategorie Kalorienaufbau. Und Tarek aus Mülheim an der Ruhr, der ist die andere Schule, der ist Kalorienabbau. Der war im Gym gerade eben, 1,5 Stunden lang. Sein Programm heute, und das war ihm ganz wichtig, Schulter, Nacken, Bizeps. Hier ist die Popnacht.

Ich habe ja gerade eben in der Popnacht erzählt von Tarek aus Mülheim an der Ruhr. Der war am Abend heute im Gym 1,5 Stunden lang, hat heute trainiert, Schulter, Nacken und Bizeps. Jetzt schreibt hier Lars aus Dorsten, Stammkraft in der Popnacht. Er hat ein ähnliches Programm gehabt, auch Schulter und Nacken, aber zusätzlich noch Bauch, bei ihm allerdings auf dem Grill.

0: Halb eins.
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2: Heute Nacht ist es sternenklar. Tagsüber wieder viel Sonne. Am späten Nachmittag wird es im südlichen Baden-Württemberg wolkiger. Hier sind gegen Abend örtlich auch noch Regenschauer oder Gewitter drin. Die Höchstwerte 26 Grad in Hinterzarten bis 33 Grad in Kandel.
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3: Vorsicht bitte auf der A8 Stuttgart Richtung München. Zwischen Esslingen und Wendlingen steht ein defektes Fahrzeug. Vorsicht bitte auf der B50 Kreuz Wittlich Richtung Platten. Zwischen Platten und Hochmoselbrücke steht ein defekter Bus. Vorsicht Saab-Pfalz-Kreis auf der B423. Zwischen Kleinottweiler und Jägersburg befindet sich eine ungesicherte Unfallstelle. Die A5 Karlsruhe Richtung Basel ist zwischen Offenburg und Lahr wegen Bauarbeiten bis 5 Uhr gesperrt. A5 Karlsruhe Richtung Frankfurt zwischen Kronau und Waldorf-Wiesloch 3 Kilometer Stau vor einer Baustelle. Die A6 Nürnberg Richtung Heilbronn ist in Höhe Schnelldorf wegen eines Polizeieinsatzes gesperrt. A81 Heilbronn Richtung Stuttgart zwischen Stuttgart-Feuerbach und Dreieck Leonberg Wartungsarbeiten. Die linke Spur ist gesperrt, 2 Kilometer Stau, Verzögerung bis zu einer Viertelstunde.
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4: Hier ist die Popnacht am frühen Samstag mit Anno Wilhelm und mit Temper City.

die Popnacht. Am Samstag wollen wir ein bisschen spielen. Ja, das machen wir. Ihr könnt auch was gewinnen in der Popnacht. Wir spielen ein kleines Quiz rund um Alpe d'Huez. Alpe d'Huez, das ist der Schicksalsberg bei der Tour de France. Die Tour de France endet morgen, Sonntag, in Paris. Und jetzt kurz vor knapp fahren die nochmal diesen krassen Berg da hoch. Und zwar zweimal aus verschiedenen Richtungen. Gestern sind sie die klassische Strecke gefahren. Das sind diese 21 Serpentinen, die man sich da so hochwindet auf diesem Berg. Und heute fahren sie aus einer anderen Richtung hoch. Also Alpe d'Huez spielt eine große Rolle bei der Tour de France. Und darum geht's bei unserem kleinen Quiz. Ihr braucht keine Radsportexpertinnen oder Experten zu sein. Ihr müsst noch nicht da hochgefahren sein nach Alpe d'Huez. Ihr könnt auf jeden Fall trotzdem mitspielen, denn es gibt Auswahlmöglichkeiten. Sowas Verrücktes. Aber anrufen müsstet ihr oder eine WhatsApp schicken. 07221 2011. Und da könnt ihr mitspielen bei unserem kleinen Alpe d'Huez-Quiz hier in der Hauptstadt.

0: Nach einem opulenten Abendessen schlafen jetzt die Radfahrer bei der Tour de France. Heute Samstag vorletzte Etappe und dann am Sonntag wird der Sieger gekürt. Und es geht heute nochmal hoch nach Alpe d'Huez. Alpe d'Huez ist der absolute legendäre Berg, der da alle paar Jahre wieder bei der Tour de France befahren wird. In diesem Jahr sogar zweimal. Und berühmt sind diese Spitzkehren. 21 Spitzkehren, die fahren dann diesen Berg da hoch. Und ganz viele Namen stehen da auf der Straße von den Radfahrern. Wir spielen ein kleines Quiz, ein kleines Alpe d'Huez Quiz hier in der Popnacht und spielt mit uns Jasper aus Braunschweig. Hallo lieber Jasper.
1: Hallo.
0: Was machst du denn mit diesem Wochenende? Erzähl.
1: Ich gucke einfach mal so, was auf mich zukommt. Vielleicht gucke ich noch mal ein bisschen Tour de France.
0: Schau ja. Mal. Also, du gehst da sehr gechillt und sehr entspannt rein in das Wochenende. Bist du Radfahrer?
1: Nee, also jetzt nicht so im Profigebiet oder so.
0: Also du beherrschst die Technik und kannst irgendwie zum Einkaufen, kommst du mit dem Fahrrad, so weit kommst du.
1: Das schaffe ich.
0: Siehst du, das ist doch schon mal nicht schlecht. Also pass auf, die Frage ist, es gibt gleich Auswahlmöglichkeiten. Was hat der belgische Radrennfahrer Michel Pollentier gemacht, als er die berühmte Etappe nach Alpe d'Huez gewonnen hat? Und damit auch das gelbe Trikot des Führenden. Ist schon ein paar Jahre her. Und die Frage an dich ist, was hat er, dieser Michel Pollentier, nach seinem grandiosen Sieg direkt danach gemacht? A. Er hat sein Rad einen Abhang hinuntergeworfen und hat seine Karriere beendet mit den Worten: Man soll gehen, wenn das Fest am schönsten ist. Oder B. Er hat einen Beutel mit Fremdurin, also Urin von jemand anders, unter seine Achselhöhle geschoben und hat versucht, bei der Dopingkontrolle zu pfuschen. Oder C. Er hat gewartet, bis das ganze Feld durch war, ist nochmal 200 Meter zurückgefahren und hat seinen Namen korrigiert, den jemand falsch auf den Asphalt geschrieben hatte. Jasper, was hat dieser Belgier gemacht?
1: Ja, ich würde da mit Antwortmöglichkeit B gehen, weil
0: Fremdurin.
1: Das hört sich dumm an. Ja, es würde sich niemand ausdenken. Das
0: okay, also, und du hast vollkommen recht. Er hat sich tatsächlich da so einen Beutel und dann so einen Schlauch so bis zwischen seine Beine und hat versucht dann so zu tun, als wenn der ungedopte Urin von irgendjemand anders seiner wäre, ist aufgefallen, ist natürlich sofort gesperrt worden, hat einen riesen Ärger gegeben. Sowas macht man aber auch nicht, ne, Jasper? Nee.
1: Sowas macht man nicht.
0: Danke fürs Mitspielen. Guck schön Tour de France und bleib so gechillt, ja?
1: Auf jeden Fall.
0: Der Preis kommt zu dir. Danke fürs Dabeisein in der Popnacht.

Hier ist die Popnacht am Samstag. Wer reist mit uns hinein in das Abenteuer dieser Nacht? Zum Beispiel Olli aus Hamburg, der fährt LKW gerade durch Sachsen-Anhalt von Magdeburg über die Dörfer nach Hamburg und er schreibt: Wunderschönes Wochenende an alle und an alle fahrenden Menschen. Immer eine Handbreit Asphalt unter den Rädern. Und Steffi und Micha waren bei Das Fest in Karlsruhe, großes Open Air, und haben da Onkel Fisch gesehen, Comedy-Duo, und sehr gelacht. Schön, dass ihr dabei seid in der Popnacht mit Anno Wilhelm.

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1: Um 1 Uhr mit Klaus Reginek. Der britische Jurist Karim Khan ist nicht mehr Chefankläger des Internationalen Strafgerichtshofs. Die Vertragsstaaten haben den 56-Jährigen in einer Sondersitzung abgesetzt. Khan wird sexueller Missbrauch vorgeworfen. Aus New York dazu ARD-Korrespondent Martin Ganselmeier.
2: Eine Untersuchungskommission der Vereinten Nationen kam zum Ergebnis, dass Khan sexuellen Kontakt zu seiner Mitarbeiterin hatte, der nicht einvernehmlich war. Der 56-jährige Chefankläger hat die Vorwürfe stets abgestritten. Der Brite Khan war seit 2021 Chefankläger und hatte einen Haftbefehl gegen Israels Präsident Netanyahu beantragt, wegen mutmaßlicher Verbrechen im Gazakrieg. Das Aus für Khan hat jedoch keine Auswirkung auf diesen Haftbefehl.
1: In Frankreich und Spanien kämpft die Feuerwehr weiter gegen ausgedehnte Waldbrände. An der französischen Atlantikküste mussten inzwischen fast 70.000 Menschen in Sicherheit gebracht werden. Das Feuer wütet hier auf einer Fläche, die fast so groß ist wie Paris. Bundeskanzler Merz bot Frankreich inzwischen Unterstützung an. In Spanien ist der Großraum um die Hauptstadt Madrid betroffen. Dort wurde ein Notstand nationaler Tragweite ausgerufen. Der Kampf gegen die Flammen liegt damit in den Händen einer militärischen Kriseneinheit. In den USA klagen zwei Unternehmen gegen die neuen Zölle von Präsident Trump. Die Klage ging beim US-Handelsgericht in New York ein. Darin heißt es, der Präsident überschreite auch mit den erneuten Zöllen seine Befugnisse. Trump hatte die Strafzahlungen, unter anderem gegen die EU, damit begründet, die Länder täten zu wenig gegen Zwangsarbeit. Schon im Februar hatte der oberste Gerichtshof in den USA gegen die meisten Zölle entschieden, die Trump bisher verhängt hat. Silja Stöhr hat bei ihrer Premiere bei den Finals überraschend den deutschen Titel im Mehrkampf der Geräteturnerinnen gewonnen. Die Finals sind deutsche Meisterschaften in mehreren Sportarten, die als Multisport-Event an einem Ort stattfinden, dieses Jahr in Hannover. ARD-Sportreporterin Anne Hilz von dort mit einer Kurzzusammenfassung von Tag 2.
3: Angelique Knesche hat sich nach ihren Siegen von 2022 bis 2024 den Titel als deutsche Meisterin im Stabhochsprung zurückgeholt. Und da hat sich auch gezeigt, die Menschen in Hannover nehmen die Veranstaltung weiterhin sehr gut an. Am Opernplatz gab es zwischenzeitlich wieder einen Einlassstopp, genauso im neuen Rathaus und auch die Schwimmhalle war ausverkauft. Beim Mehrkampf der Geräteturnerinnen landete Titelverteidigerin Carina Schönmeier auf Platz 2 hinter Silja Stöhr.
1: Das Wetter in Deutschland. Nachts ziehen in Norddeutschland Wolkenfelder durch. Sonst ist es meist klar, die Tiefstwerte 16 bis 7 Grad. Am Tag im Norden und Nordwesten wechselnd bewölkt, sonst sonnig. Im Südwesten und am Alpenrand sind gegen Abend Gewitter möglich. Maximal 33 Grad. 1:03 Uhr.
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4: Vorsicht bitte auf der A67 Darmstadt-Mönchhof-Dreieck. Zwischen Dreieck, Darmstadt-Griesheim und Büttelborn gefährdet Aquaplaning die Fahrt. Die A5 Karlsruhe Richtung Basel ist zwischen Offenburg und Lahr wegen Bauarbeiten bis 5 Uhr gesperrt. A5 Karlsruhe Richtung Frankfurt. Zwischen Kronau und Waldorf-Wiesloch 2 Kilometer Stau vor einer Baustelle. Die A6 Nürnberg Richtung Heilbronn ist in Höhe Schnelldorf wegen eines Polizeieinsatzes gesperrt. Die A8 München Richtung Stuttgart ist zwischen Stuttgart Flughafen Messe und Stuttgart Degerloch nach einem Unfall gesperrt. A81 Heilbronn Richtung Stuttgart zwischen Stuttgart Feuerbach und Dreieck Leonberg Wartungsarbeiten. Die linke Spur ist gesperrt, 2 Kilometer Stau, Verzögerung bis zu einer Viertelstunde.
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5: Am Samstag mit Anno Wilhelm. So viele Menschen, die die Maschine Deutschland auch am Wochenende und in den Nächten, in den Sommernächten am Laufen halten. In den Kraftwerken, bei der Bahn, bei den Rettungsdiensten, in den Krankenhäusern. So viele Menschen, die da beschäftigt sind. Ich kann die gar nicht alle aufzählen, aber euch wollen wir würdigen mit der großen Verneigung. Wenn ihr die gebrauchen könnt, stellvertretend für alle anderen, gerade ein bisschen Zeit habt bei der Arbeit, gerne anrufen 07221 2011 oder eine WhatsApp schicken, gleiche Nummer. Und da gibt es für euch stellvertretend für alle anderen die große Verneigung. Nach Hits unter anderem von Jojo und Shabusi.
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0: ist eine echt schöne Sommernacht und viele Menschen sorgen dafür in Deutschland und überall, dass es uns anderen gut geht, dass wir genug zu essen haben, dass uns ja warm oder kühl ist, dass es uns einfach gut geht, dass wir uns sicher fühlen. Und diese Menschen wollen wir würdigen. Stellvertretend würdigen wir Carsten aus Geldern am Niederrhein. Hallo lieber Carsten.
1: Hallo Anno.
0: Du sitzt auf dem Gabelstapler in der Nachtschicht. Was hast denn du zu stapeln heute Nacht?
1: Ich fahre heute vom Mundkeramik. 60 mal 4 Zentimetern für die Terrassen und so. Ganz schöne Sache.
0: Du bist der Steinemann für die Terrassen, die im Land gebaut werden. Wie oft hast du die Nachtschicht?
1: Alle 3 Wochen.
0: Und? Macht dir Freude?
1: Das ist super schön.
0: Ja? Nervt
1: keiner. Man hat Ruhe zu fahren, weniger LKWs, alles toll.
0: Kannst du so schön vor dich hin stapeln so nachts, ne? Ich finde es auch schön, nachts zu arbeiten. Vielen Menschen fällt es schwer so, da ist der Biorhythmus natürlich ein bisschen durcheinander. Aber wir sind eine große Gemeinschaft und du würdest für uns mal, damit wir eine Idee von der Kraft deines Gerätes, deines fahrenden Gerätes da kriegen, kurz mal hupen. Gut, das ist natürlich eine echte Killermaschine, dein Gabelstapler. Carsten, ja, bitte... Lausch kurz, hier kommt der Chor. Achtung.
2: Die große Verneigung.
0: Wir verneigen uns vor allen Menschen auf den Gabelstaplern, in den Tankstellen, in den Kliniken, in den Pflegeheimen, bei den Rettungsdiensten. Es arbeiten so viele, wir können sie natürlich nicht alle aufzählen, aber sind sehr gerne bei euch und sehr gerne bei dir. Danke, Carsten, habt eine gute Nacht.
1: Vielen Dank.
0: Und du fühlst dich hoffentlich ausreichend gewürdigt, ja?
1: Ja, super, ganz toll.
0: So soll es sein.
1: Prima, macht ja aber noch mehr Spaß.
0: Spitze, hier ist die Popnacht.

Vorsicht auf der B100 Oitsch Richtung Halle zwischen Brena West und Landsberg. Eine ungesicherte Unfallstelle und da liegt ein Reh auf der Fahrbahn.

ist die Popnacht am Samstag mit großartiger neuer Musik von Conor Skinner. Conor Skinner, aufgewachsen in der Nähe von Manchester, singt hier über dieses Phänomen, dass sich Menschen im Leben begegnen, aber zur falschen Zeit irgendwie. Es passt nicht so richtig. Und so bleibt man irgendwie in Gedanken aneinander hängen, aber wird nicht zusammenfinden. Find You, Conor Skinner, neu in der Popnacht.

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6: Es ist 2:30.
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7: Heute Nacht ist es sternenklar. Tagsüber wieder viel Sonne. Am späten Nachmittag wird es im südlichen Baden-Württemberg wolkiger. Hier sind gegen Abend örtlich Gewitter drin. Die Höchstwerte 26 Grad in Hinterzarten bis 33 Grad in Kandel.
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8: Vorsicht bitte auf der A67 Darmstadt-Mönchhof-Dreieck. Zwischen Dreieck, Darmstadt-Griesheim und Büttelborn gefährdet Aquaplaning die Fahrt. Vorsicht bitte im Kreis Regionalverband Saarbrücken auf der Landesstraße. Zwischen Numborn und Mangelhausen befindet sich eine ungesicherte Unfallstelle. Die A5 Karlsruhe Richtung Basel ist zwischen Offenburg und Lahr wegen Bauarbeiten bis 5 Uhr gesperrt. Die A6 Nürnberg Richtung Heilbronn ist in Höhe Schnelldorf wegen eines Polizeieinsatzes gesperrt. Die A8 München Richtung Stuttgart ist zwischen Stuttgart Flughafen Messe und Stuttgart Degerloch nach einem Unfall gesperrt. Die Umleitung führt über die U18, U18A. A81 Heilbronn Richtung Stuttgart. Zwischen Stuttgart Feuerbach und Dreieck Leonberg Wartungsarbeiten. Die linke Spur ist gesperrt. 2 Kilometer Stau. Verzögerung bis zu einer Viertelstunde.
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0: Jetzt geht's vom Profi in den Amateurbereich hinein.
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0: Ja, ich habe meine kleine Ukulele mitgebracht. Auch der zupfe ich gleich einen Hit, den ihr sicher alle kennt. Ist ein sehr aktueller, neuer Hit. Ich finde ihn super. Ich finde ihn sehr elegant. Aber auf der Ukulele, und wenn ich ihn spiele, ist das mit der Eleganz so medium, sag ich mal. Kurz mal checken, ob die Ukulele stimmt. Sie stimmt. Was ist denn bitte das hier für ein Hit zum Raten? Achtung.

nicht so einfach. Aber ihr kriegt das raus. Was war das? 07221 2011. Ganz neuer Hit hier in der Popnacht. 07221 2011. Zum Raten. 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

0: Es ist ja noch was offen in der Popnacht. Ein auf der Ukulele gezupfter Hit, von mir gezupfter Hit, den ich persönlich sehr, sehr elegant finde. So klingt er. Und Mehmet aus Gummersbach. Was war es denn?
1: Tja, so ich denke es, Olivia Jones mit It's So Easy to Fall in Love.

0: Ahmed.
1: Ja.
0: Ganz genau. Du Mann mit den spitzen Ohren. Herzlichen Glückwunsch.
1: Vielen Dank.
0: Und das Besondere ist, du bist in der Nachtschicht. Du arbeitest in einem Betrieb, der beschichtet. Ihr beschichtet Metall, Schrauben und so weiter. Da ist ja laut an der Halle und du hast es trotzdem gehört. Du spitzen Typ. Wie ist das mit den Nachtschichten? Magst du die?
1: Ja, gerne auch.
0: Ja? Dann die kühle Nacht. Genieße sie. Danke, dass du dabei bist in der Popnacht.
1: Vielen Dank.
0: Ja,
1: danke.
0: Und hier kommt Olivia Dien. Und ich klimper diesmal nicht dazwischen, versprochen. Und die Grüße an die anderen Hörer sind angekommen. Tschüss, Mehmet.
1: Danke, ciao. Viel Spaß, ciao.

Der ist einer für die ganz großen Hymnen. Samba mit seinem neuen Hit My Body Isn't Ready in der Popnacht am Samstag. Wir sind ja hier immer gut erreichbar. 07221 2011, 365 Tage im Jahr. Und wenn Schaltjahr ist, sogar noch einen Tag länger, dann 366. Wer ist dann so dabei in der Popnacht? Zum Beispiel Sabrina, die trägt gerade Zeitungen aus, hat in ungefähr 2 Stunden dann endlich den verdienten Sommerurlaub. 2 Wochen lang, kann dann nachts die Popnacht nicht mehr hören, aber wenn du aus dem Urlaub zurück bist, Sabrina, werden wir immer noch da sein. So viel ist versprochen. Dann hat sich Susi gemeldet, die hat Nachtschicht an der Tankstelle, winkt hier in die Popnacht hinein. Und Emanuel sitzt gerade im Auto und fährt seine Mutti durch die Nacht, ist ein guter Sohn und hat einen Blick auf den roten Mond. Seht ihr den auch, fragt er, schickt's mal über den Sender. Sieht jemand einen roten Mond? Ich ehrlich gesagt nicht, bin zwar mit dem Rad hier durch die Nacht hergefahren, aber da schien der Mond noch nicht. Ich habe ihn zumindest nicht gesehen. Wenn ihr einen roten Mond seht, gerne mal melden hier auf der 07221 2011. Hier ist die Popnacht am sehr frühen Samstag.

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1: Um 2 Uhr mit Klaus Reginek. In Frankreich gehen die Evakuierungen in den Waldbrandgebieten weiter. Die Feuerwehr bekämpft inzwischen rund 30 Feuer. Besonders angespannt ist die Lage an der Atlantikküste im Südwesten des Landes. In der dortigen Ferienregion wurden seit Mittwoch schon gut 140.000 Menschen, Anwohner und Touristen vor den Flammen in Sicherheit gebracht. ARD-Korrespondentin Caroline Düller berichtet.
2: Zwar hat es am Abend im Brandgebiet am Becken von Arcachon geregnet, die Lage bleibt aber weiter kritisch, zumal sich das Feuer nun auch auf den Großraum Bordeaux zubewegt. Frankreichs Innenminister Laurent Nunez sprach am Abend im Sender TF1 wörtlich von einer noch nie dagewesenen Situation. Auch Präsident Emmanuel Macron rief die Armee auf, den Zivilschutz, Zitat, maximal zu verstärken. Die Waldbrandsaison in Frankreich hat deutlich heftigere Ausmaße als im vergangenen Jahr. Schon lange vor Ende des Sommers ist im Vergleich fast 3-mal so viel Fläche verbrannt.
1: Das US-Militär hat nach eigenen Angaben einen weiteren Tanker auf dem Weg zu einem iranischen Hafen angegriffen. Das zuständige Militärkommando teilte mit, man habe den Maschinenraum beschossen und damit das Schiff außer Gefecht gesetzt. Die Besatzung habe mindestens 4-mal versucht, die US-Blockade zu umgehen. Die USA blockieren seit Mitte Juli wieder iranische Häfen und Küstengebiete. Ziel ist unter anderem, dem Land Einnahmen aus dem Ölexport zu nehmen. Die USA haben die Amtsenthebung von Karim Khan begrüßt. Der Chefankläger des Internationalen Gerichtshofs war von den Vertragsstaaten wegen groben Fehlverhaltens abberufen worden. Ihm werden sexuelle Übergriffe gegen eine Mitarbeiterin vorgeworfen. Der Sprecher des US-Außenministeriums meinte dazu, die USA würden weiter an der Zerschlagung des Internationalen Gerichtshofs arbeiten. Khan hatte unter anderem einen Haftbefehl gegen den israelischen Ministerpräsidenten Netanyahu wegen mutmaßlicher Kriegsverbrechen verhängt. Sozialverbände haben den designierten Bundesgesundheitsminister Linnemann aufgefordert, die Krankenkassenreform zu überdenken. Die Vorsitzende des Sozialverbandes Deutschland, Engelmeier, erinnerte Linnemann in den Funke-Medien an dessen Wahlversprechen, die Sozialbeiträge auf 40% zu kürzen. Dazu solle der Bund die Gesundheitskosten für Grundsicherungsempfänger übernehmen, so Engelmeier. Die Präsidentin des Sozialverbandes VDK Bentele sagte dem Redaktionsnetzwerk Deutschland, gesamtgesellschaftliche Aufgaben in der Kranken- und Pflegeversicherung müssten von allen Steuerzahlern getragen werden. Das Wetter in Deutschland, nachts ziehen im Norden Wolkenfelder durch, sonst ist es meist klar, die Tiefstwerte 16 bis 7 Grad. Am Tag im Norden und Nordwesten wechselnd bewölkt, sonst sonnig, maximal 33 Grad. Die Zeit, es ist gleich 2.03 Uhr.
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3: Vorsicht bitte auf der B519 Königstein-Rüsselsheim. In Höhe der Opelbrücke zwischen Flörsheim und Rüsselsheim befindet sich eine ungesicherte Unfallstelle. Vorsicht Saarpfalzkreis. Auf der Landesstraße zwischen St. Ingbert und Elversberg sind Personen auf der Fahrbahn. Die A5 Karlsruhe Richtung Basel ist zwischen Offenburg und Lahr wegen Bauarbeiten bis 5 Uhr gesperrt. Die A6 Nürnberg Richtung Heilbronn ist in Höhe Schnelldorf wegen eines Polizeieinsatzes gesperrt. Die A8 München Richtung Stuttgart ist zwischen Stuttgart Flughafen Messe und Stuttgart Degerloch nach einem Unfall gesperrt. Die Umleitung führt über die U18 U18A.
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4: Mit Anno Wilhelm und gleich ist hier erstmal Märchenstunde mit Comedian.